mag sein, er sieht die Früchte seiner Leiden.

Seelen, die sich für sein Reich entscheiden, dass solches Opfer nicht

0: Und Josef nahm den Leib und wickelte ihn in ein reines Leinentuch und legte ihn in seine neue Gruft, die er in den Felsen ausgehauen hatte.
1: So steht's geschrieben, dass Christus leiden wird und auferstehen von den Toten am dritten Tage.

brach, geschah ein großes Erdbeben. Denn der Engel des Herrn kam vom Himmel herab, trat hinzu und wälzte den Stein von der Tür und setzte sich darauf. Und seine Gestalt war wie der Blitz und sein Kleid weiß wie Schnee. Christus ist auferstanden.

Es ist nichts, was hier bleibend ist. Ist es dir nicht auch schon aufgefallen? Heute sind wir gesund, voller Energie. Morgen vielleicht krank oder sogar nicht mehr da. Was hast du aus dem Leben gemacht, das dir Gott geschenkt?

0: Es ist 5 Uhr.
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2: 6. Oktober. Saulus aber, noch Drohung und Mord gegen die Jünger des Herrn schnaubend, ging zu dem Hohenpriester und erbat sich von ihm Briefe nach Damaskus an die Synagogen, damit, wenn er einige fände, die des Weges wären, sowohl Männer als Frauen er sie gebunden nach Jerusalem führe. Apostelgeschichte 9, die Verse 1 und 2. Biografien der Bibel. Paulus. Saulus ist ein gelehrter frommer Jude, doch er glaubt nicht, dass Jesus Christus Gottes Sohn ist und verfolgt dessen Anhänger erbarmungslos. Mit seinen Begleitern ist er auf dem Weg nach Damaskus, um auch dort die verhassten Christen aufzuspüren, gefangen zu nehmen und sie zu zwingen, ihren Glauben aufzugeben. Da plötzlich scheint ein strahlendes Licht vom Himmel. Es ist Jesus selbst, der seinem Verfolger entgegentritt und ihn ausbremst. Diese Begegnung verändert alles. Saulus erkennt seine Schuld, bekehrt sich zu Gott und beginnt ein völlig neues Leben. Aus dem Verfolger der Christen wird ein wahrer Christ, ein Nachfolger Christi, einer, der selbst verfolgt, mehrfach ins Gefängnis geworfen und wegen seines Glaubens gefoltert wird. Doch all das hindert Saulus, der später Paulus genannt wird, nicht daran, durch das Gebiet des heutigen Griechenlands zu reisen, das Evangelium zu verkündigen und die dort entstehenden Versammlungen oder Gemeinden zu unterstützen. Am Ende seines Lebens erleidet er den Märtyrertod aus Liebe und Treue zu seinem Herrn Jesus Christus. Sein Leben ist ein eindrückliches Beispiel für die verändernde Kraft der Bibel und der Person Jesu. Der Glaube an ihn schenkt Glück, Erfüllung und eine ewige Zukunft, bringt jedoch manchmal auch Leiden und Ausgrenzung mit sich. Doch Jesus ist immer an der Seite derer, die sich zu ihm bekennen. Das hat Paulus erlebt und das werden auch wir erleben. Mehr aus dem Leben von Paulus erfahren Sie in der Apostelgeschichte ab Kapitel 9.

wartet das tägliche Bibelhörbuch. 6. Oktober. Wir lesen aus Jeremia Kapitel 6 ab Vers 16 bis Kapitel 8 Vers 3 aus der Übersetzung Neues Leben. Israel verwirft den Weg des Herrn. Und deshalb spricht der Herr auch: Bleibt stehen, schaut euch um, erkundigt euch nach den Wegen, auf denen eure Vorfahren gegangen sind, und prüft, was der Weg ist, der mir gefällt. Auf dem sollt ihr gehen. Dann werdet ihr innerlich ruhig werden. Doch ihr entgegnet: Nein, auf diesem Weg wollen wir nicht gehen. Immer wieder habe ich Wächter eingesetzt, die euch ermahnten: Hört auf den Klang der Trompete. Doch ihr habt geantwortet: Nein, wir wollen uns doch gar nicht warnen lassen. Deshalb hört her, ihr Völker, ihr sollt meine Zeugen sein. Achtet sorgfältig darauf, was mit meinem Volk geschehen wird. Die ganze Welt soll es hören. Ich werde mein Volk ins Unglück stürzen. Dieses Unglück ist der Lohn für ihre bösen Taten. Sie haben vor meinen Worten die Ohren verstopft und meine Weisungen in den Wind geschlagen. Welchen Sinn sollte es haben, mir Weihrauch aus Saba zu opfern? Warum mir kostbare Gewürze darbringen? Eure Brandopfer will ich nicht, und eure Schlachtopfer widern mich an. Deshalb spricht der Herr: Ich will meinem Volk Steine des Anstoßes in den Weg legen. Väter und Söhne sollen gleichermaßen über sie stolpern, Nachbarn und Freunde gemeinsam umkommen. Ein Überfall aus dem Norden. So spricht der Herr: Seht, ein großes Volk zieht aus dem Norden heran, und vom äußersten Ende der Erde macht sich ein gewaltiges Heer gegen euch auf. Seine Krieger sind bis an die Zähne bewaffnet. Sie sind grausam und kennen kein Erbarmen. Sie sprengen auf ihren Pferden heran, dass es tost wie das Brausen des Meeres. Sie haben sich zum Kampf formiert, um dich zu zerstören, Jerusalem. Ja, wir haben von dem Herannahen des Feindes gehört, und aller Mut ist uns entwichen. Wir sind gepackt von Furcht und winden uns wie eine Frau in den Wehen. Wagt euch nicht mehr aus der Stadt hinaus, nur weg von der Straße. Überall lauert der Feind, bereit zuzuschlagen. Wo wir uns auch hinwenden, erwarten uns Angst und Schrecken. Nun, mein Volk, kleide dich in Sack und Asche, trauere und weine bitterlich, genauso als wäre dein einziger Sohn gestorben. Denn ein feindliches Heer wird plötzlich über dich kommen und alles verwüsten. Jeremia, ich habe dich zum Prüfer für mein Volk berufen. Prüfe mein Volk, wie man Metalle prüft, damit du ihren Lebenswandel erkennen und beurteilen kannst. Sie sind allesamt widerspenstige Rebellen, voller Lüge und Verleumdung. Sie sind wie Erz und Bronze, unedle Metalle. Obwohl der Blasebalg schnaubte, ist aus dem Feuer nur Blei geflossen. Alles Schmelzen war vergeblich. Die Schlacken ließen sich nicht vom Silber trennen. Sie sind wertloses Erz, weil ich, der Herr, sie verworfen habe. Jeremia spricht im Tempel. Der Herr gab Jeremia eine weitere Botschaft. Er sprach: Stell dich am Eingang des Tempels des Herrn auf und überbring dem Volk folgende Botschaft. Hört die Botschaft des Herrn, ihr Bewohner Judas, die ihr durch diese Tore eintretet, um den Herrn anzubeten. Der Herr, der Allmächtige, der Gott Israels, spricht: Wenn ihr eure Taten und euer ganzes Leben vollständig ändert, will ich euch in diesem Land wohnen lassen. Aber fallt nicht auf Lügenworte herein, die euch versprechen, dass ihr hier sicher seid, nur weil hier der Tempel des Herrn steht. Ich sage euch: Nur wenn ihr euer Leben und euer Tun von Grund auf ändert, wenn ihr bei Meinungsverschiedenheiten gerecht miteinander umgeht, die Ausländer, Waisen und Witwen nicht übervorteilt und mit dem Morden und dem Götzendienst ein Ende macht, nur dann will ich euch hier wohnen lassen,
in diesem Land, das ich euren Vorfahren gab, damit es euch für immer gehöre. Aber in Wirklichkeit vertraut ihr auf Lügenworte, die gar keinen Nutzen haben. Ihr stehlt und mordet, brecht die Ehe, haltet eure Schwüre nicht und betet den Baal und einen Haufen anderer, neuer Götter an. Dann kommt ihr hierher in den Tempel, das Haus, das mir als Eigentum zugesprochen wurde, und sagt: Hier sind wir sicher. Nur um danach genauso weiterzumachen wie bisher. Glaubt ihr denn, dass dieser Tempel, der meinen Namen trägt, eine Räuberhöhle sei? Ja, ich sehe doch genau, wie es ist, spricht der Herr. Geht doch einmal hinunter nach Silo, dorthin, wo früher mein Heiligtum stand. Seht doch, was wegen der bösen Taten meines Volkes Israel mit ihm geschehen ist. Ihr aber habt genau die gleichen bösen Taten getan. Und obwohl ich unaufhörlich gemahnt habe, habt ihr nicht gehört. Immer wieder habe ich euch gerufen, aber ihr habt nicht geantwortet. Deshalb werde ich diesen Tempel, in dem ihr euch in Sicherheit wähnt, diesen Ort, den ich euch und euren Vorfahren gab, genauso zerstören, wie ich es mit meinem Heiligtum in Silo getan habe. Ich will euch von mir stoßen, so wie ich eure Brüder aus dem Stamm Ephraim vertrieben habe. Juda bleibt beim Götzendienst. Bete nicht mehr für diese Menschen, Jeremia. Weine nicht um sie, fleh nicht für sie um Hilfe, bedräng mich nicht mit Bitten, ich würde dir sowieso nicht zuhören. Siehst du denn nicht, wie es in den Städten Judas und in den Straßen Jerusalems zugeht? Die Kinder sammeln Holz, die Väter bauen damit die Scheiterhaufen für das Opferfeuer und die Frauen kneten den Teig, um die Kuchen für die Himmelskönigin zu backen. Und vielen anderen Göttern bringen sie Trankopfer, um mich damit zu kränken. Verletzen sie etwa mich damit? Fragte der Herr. Nein, zuallererst schaden sie sich und bringen Schande über sich selbst. So spricht der Herr, der Allmächtige. Mein schrecklicher Zorn soll sich über diesen Ort ergießen. Alle Menschen, die hier wohnen, die Tiere, Bäume und die ganze Ernte sollen durch das unauslöschliche Feuer meines Zorns ausgelöscht werden. So spricht der Herr, der Allmächtige, der Gott Israels. Macht ruhig weiter so und opfert eure Brandopfer wie ein Schlachtopfer. Esst doch auch noch das Fleisch selbst auf. Als ich eure Vorfahren aus Ägypten führte, wollte ich keine Brandopfer und anderen Opfer von ihnen, sondern ich forderte: Gehorcht mir, dann werde ich euer Gott sein und ihr werdet mein Volk sein. Tut, was ich euch sage, damit es euch gut geht. Aber sie haben nicht gehorcht. Sie haben nicht einmal richtig zugehört. Sie haben stattdessen getan, was ihnen in den Sinn kam und was ihr böses Herz ihnen eingab, zu tun. Sie drehten mir den Rücken zu und damit das Gesicht von mir weg. Seit dem Tag, an dem eure Vorfahren Ägypten verließen, habe ich unaufhörlich, immer wieder, meine Propheten zu ihnen geschickt. Aber sie wollten weder gehorchen noch überhaupt zuhören. Voller Starrköpfigkeit haben sie sogar noch schlimmere Untaten begangen als ihre Vorfahren. Sag ihnen dies alles, aber erwarte nicht, dass sie dir zuhören. Selbst wenn du ihnen direkt in ihr Ohr schreist, werden sie dir nicht antworten. Deshalb sag ihnen: Dies ist das Volk, das nicht auf die Stimme seines Gottes hört und das sich nicht warnen lassen will. Treue kennen sie nicht, sie reden nicht einmal mehr davon. O Jerusalem, schere dein Haupt zum Zeichen deiner Trauer. Geh hinauf auf die kahlen Hügel und halte dort die Totenklage. Denn der Herr hat diese Generation, die seinen Zorn erregt hat, verworfen und vergessen. Das Tal des Todes. Die Bewohner Judas haben mich durch ihr Tun beleidigt, spricht der Herr. Sie haben ihre abscheulichen Götzen im Tempel, der meinen Namen trägt, aufgestellt und ihn damit entweiht. Im Hinnomtal haben sie die heidnischen Schreine von Tophet errichtet
und verbrennen dort ihre eigenen Söhne und Töchter als Menschenopfer. Niemals habe ich dieses von ihnen gefordert. Niemals wäre mir so etwas auch nur in den Sinn gekommen. Deshalb seid aufmerksam, denn es wird die Zeit kommen, spricht der Herr. Da wird man diesen Ort nicht mehr Tophet oder Hinnomtal nennen, sondern Mordtal. Man wird dort seine Toten begraben, weil man für sie sonst keinen Platz mehr findet. Die Leichen meines Volkes werden von Geiern und wilden Tieren gefressen werden, und es wird keiner übrig sein, der sie verscheuchen kann. Ich werde dem fröhlichen Singen und Lachen in den Städten Judas und in den Straßen Jerusalems ein Ende machen. Die freudigen Stimmen von Braut und Bräutigam werden nicht mehr zu hören sein, denn das Land wird zur Wüste werden. An diesem Tag, spricht der Herr, werden die Gebeine der Könige von Juda, die Gebeine der Oberen, die Gebeine der Priester und Propheten und auch die Gebeine der gewöhnlichen Leute Jerusalems ausgegraben werden. Sie werden verstreut werden, so dass sie ausgebreitet vor der Sonne, dem Mond und den Sternen liegen. Diese Gestirne haben sie ja als Götter verehrt, geliebt und angebetet. Keiner wird die Gebeine wieder einsammeln und begraben, nein, sie sollen auf dem Acker verrotten. Und die wenigen Überlebenden dieses treulosen Volkes werden lieber sterben wollen, als dort leben, wohin ich sie verbannen werde. Ich, der Herr, der Allmächtige, habe gesprochen. Aus der Übersetzung Das Buch lesen wir aus dem Kolosserbrief, Kapitel 2, Verse 11 bis 23. Die Wirklichkeit des neuen Lebens. Durch eure Verbindung mit dem Messias seid ihr auch in Gottes Volk aufgenommen worden. Das ist ähnlich, wie es bei den Juden durch die Beschneidung geschieht. Aber hier geht es nicht um einen Eingriff am Körper, sondern darum, dass ihr mit dem Messias verbunden seid. Was er erlebt hat, gilt auch für euch. Zusammen mit ihm seid ihr ins Grab hinabgestiegen, als ihr in der Taufe untergetaucht wurdet. Gemeinsam mit ihm seid ihr auch wieder zu einem neuen Leben auferweckt worden. Das geschah durch das Vertrauen auf die wirksame Kraft Gottes, die ja auch Jesus selbst von den Toten auferweckt hat. Auch ihr wart tot, unempfänglich für Gottes Wirklichkeit. Das war das Ergebnis eurer Verfehlungen und der Tatsache, dass ihr in eurem bisherigen Zustand ganz getrennt von Gott und seiner Wirklichkeit wart. Aber Gott hat euch zusammen mit Jesus lebendig gemacht. Ja, er hat uns unsere Verfehlungen vergeben, ohne jede Gegenleistung von unserer Seite. Die Anklageschrift mit allen Paragraphen, gegen die wir verstoßen haben und die sich gegen uns richtete, hat er unwirksam gemacht und an das Kreuz genagelt. So steht sie nicht mehr zwischen Gott und uns. Und auch das geschah am Kreuz von Jesus. Die herrschenden Mächte und Gewalten hat er unschädlich gemacht und sie als Kriegsbeute in seinem Triumphzug öffentlich zur Schau gestellt. Deshalb lasst euch jetzt auch nicht mehr von ihnen in die Ecke stellen. Das, was sie bestimmen wollen, zum Beispiel, was man essen oder trinken darf oder welche besonderen Festtage man einhalten und auf welche Neumond feiern oder Sabbate man achten soll, all das sind nicht mehr als nur Vorschatten von dem, was in der Zukunft einmal kommen sollte. Jetzt aber ist es da. In ihm, dem Messias, ist das, worauf es wirklich ankommt, sichtbar und greifbar geworden. Auf klarem Kurs. Deshalb lasst nicht zu, dass euch irgendjemand den Siegespreis raubt. Manche Leute tun so, als wären sie voller geistlicher Demut. Sie beschäftigen sich damit, Engel zu verehren und lassen sich von ihren Visionen leiten. Sie halten sich für etwas ganz Besonderes und sind dabei doch nur von ihrem begrenzten Verstand und ihrem natürlichen Egoismus geleitet. Dabei halten sie sich nicht an ihm, dem wahren Ursprung aller Dinge, fest. Doch durch ihn wächst der gesamte Körper. Er wird von den Gelenken und den Bändern gestützt und zusammengehalten. So wird er immer größer und stärker, weil Gott ihm das Wachstum gibt.
ihr seid doch mit dem Messias in den Tod gegangen. Ihr seid deshalb nicht mehr bestimmt von den grundlegenden Denkvorstellungen dieser Welt. Warum unterwerft ihr euch ihnen dann noch? Diese Regeln lauten: Du sollst nicht anfassen, das darfst du nicht kosten, das sollst du nicht berühren.

Gottes Geschichte mit seinem Volk. Ein Maskil von Asaf. Höre doch auf meine Unterweisung, mein Volk. Achtet genau auf das, was ich sage. Meinen Mund will ich auftun und in Bildern reden. Geheimnisse aus Urzeiten will ich aussprechen. Was wir gehört und erfahren haben und was unsere Eltern uns erzählt haben. Das wollen wir unseren Kindern nicht vorenthalten. Der kommenden Generation wollen wir das Lob des Herrn weitersagen und seine große Macht und die Wunder, die er getan hat. Er hat für die Jakobs-Nachfahren seine verbindlichen Aussagen aufgerichtet. Ja, eine Unterweisung setzte er in Israel fest. Er hat sie schon unseren Vorfahren als Gebot gegeben, damit sie ihren Kindern bekannt machen. So sollte auch die nachfolgende Generation davon erfahren, die später geborenen Kinder. Und die sollten es wiederum ihren Kindern erzählen. Und diese sollten ihre Zuversicht auf Gott setzen und die Großtaten Gottes nicht vergessen, sondern sich an seine Gebote halten. Sie sollten nicht so werden wie ihre Vorfahren, eine widerspenstige und rebellische Generation, Menschen, deren Herz nicht fest war, die in ihrem Innersten Gott nicht treu waren. Die Leute vom Stamm Ephraim, ausgerüstet als Bogenschützen, flohen beim Entscheidungskampf. Sie hielten sich nicht an Gottes Bund und wollten sich nicht an seine Lehre halten. Sie vergaßen seine großartigen Taten, seine Wunder, die er sie hatte sehen lassen. Vor den Augen ihrer Vorfahren hatte er Wunder bewirkt, im Land Ägypten, im Gebiet der Stadt Zoan. Er zerteilte das Meer und führte sie hindurch. Er hielt die Wasserfluten auf wie mit einem Damm. Er leitete sie mit einer Wolke am Tag und die ganze Nacht mit dem Licht des Feuers. Er spaltete Felswände in der Wüste und gab ihnen Wasser zu trinken, reichlich wie die Urfluten. Er ließ Quellen aus dem Fels entspringen und ließ das Wasser herabströmen wie Bäche. Doch sie machten einfach weiter und sündigten gegen ihn. Gegen den Höchsten erhoben sie sich dort in der Wüste. In ihren Herzen forderten sie Gott heraus, als sie nach Essen für sich selbst verlangten. Sie redeten gegen Gott. Sie sagten, kann Gott denn in der Wüste einen Tisch decken? Es stimmt zwar, dass er den Felsen geschlagen hat und da strömte das Wasser und die Bäche flossen heraus, doch kann er auch Brot besorgen und Fleisch beschaffen für sein Volk? Doch das hörte der Herr und wurde zornig. Da brach Feuer aus im Stamm Jakob, und auch Zorn erhob sich gegen Israel. Denn sie setzten ihr Vertrauen nicht auf Gott und verließen sich nicht auf seine Rettung. Da gab er den Wolken in der Höhe einen Befehl und öffnete die Tore des Himmels und ließ Manna auf sie herabregnen zum Essen. Ja, das Brot vom Himmel gab er ihnen. So aß jeder das Brot, das den Mächtigen zukommt, Wegzehrung sandte er ihnen mehr als genug. Den Ostwind ließ er am Himmel aufwehen und führte in seiner Macht den Südwind herbei. Fleisch ließ er herabregnen auf sie wie den Staub und gefiederte Vögel wie den Sand am Meer. Die ließ er herabfallen mitten in ihr Lager, rings um ihre Wohnzelte herum. Da aßen sie und wurden sehr satt. Das, wonach sie verlangt hatten, schickte er ihnen. Doch ließen sie immer noch nicht von ihrer Gier ab, selbst jetzt, wo die Speise schon in ihren Mündern war. Da brach Gottes Zorn gegen sie los. Er tötete einige ihrer starken Männer. Ja, die jungen Männer in Israel streckte er nieder. Aus Sprüche lesen wir noch aus Kapitel 24, Vers 26. Aus der Übersetzung Neues Leben. Eine richtige Antwort ist ein Zeichen von Anerkennung.

0: 5 Uhr und 30 Minuten.
1: Herzlich willkommen im Open Doors Hoffnungszentrum für verfolgte Christen. Danke, dass ihr so viel Interesse mitbringt für unsere verfolgten Geschwister. Wir haben heute Joshua aus Südafrika da und ich bin so froh, dass er diesen ganzen weiten Weg gekommen ist, um uns so viele Dinge zu erzählen. Er hat sich spezialisiert auf ein Land, nämlich Sudan. Und danke, Joshua, dass du da bist.
2: Sehr gerne, danke.
1: Joshua, letztes Mal waren wir am Tiefpunkt angekommen. Es war ein Tiefpunkt, an dem du gesagt hast, du hast dich erinnert an diesen Bibelvers, verachtet nicht die geringen Anfänge. Und es waren wirklich sehr geringe Anfänge, auch verbunden mit vielen wahrscheinlich traurigen Gedanken, Gedanken des Zweifels, Gedanken, sollen wir aufgeben? Du hast gesagt, selbst die Mitarbeiter im Land haben gesagt, es wäre vielleicht besser für euch zu gehen. Meine Frage ist an dich, wie wirkt sich so etwas auf eine Familie aus? Du hast eine Frau, Marita, du hast Kinder. Wie war das für euch?
3: Well,
2: im ersten Jahr ist das natürlich sehr entmutigend. Und natürlich stellt man sich viele Fragen, wie zum Beispiel, wie geht es jetzt weiter? Aber es war erstaunlich, dass es trotz der Herausforderungen eine starke Klarheit darüber gab, dass wir weitermachen sollten, dass die Arbeit noch nicht beendet ist. Auch wenn es nur ein kleiner Erfolg war, der vielleicht nicht sehr bedeutend war, sollten wir weitermachen. Das war auch eine Ermutigung. Und ich muss sagen, dass meine Frau Marita auch immer eine große Unterstützung und Ermutigung war. Und auch eine taffe Frau, wenn ich das sagen darf. Sie ist nicht jemand, der einfach aufgibt und sagt, wir packen ein und gehen. Nein, so ist sie nicht. Aber ich denke auch an den Vers, den ich letztes Mal aus Sacharja Kapitel 4 zitiert habe. Nicht durch Macht oder Kraft, sondern durch meinen Geist, spricht der Herr. Es gab eine Sache, die wir sehr schnell oder sehr früh auf unserer Reise in diesem Teil der Welt mit Gottes Volk und mit Gottes Werk lernen mussten. Nämlich, dass wir uns nicht auf uns selbst verlassen dürfen. Ich will das nicht negativ ausdrücken, weil man es falsch verstehen könnte. Aber Gott befreit uns in gewissem Sinne von allem. Er nimmt unseren Stolz. Und oft zeigt sich unser Stolz in Gedanken wie: Ich kann diese Dinge tun, ich kann es schaffen. Ich habe ja schon erzählt, wie uns unser Auto genommen wurde. Und ich erinnere mich, dass ich sogar dort am Fluss gebetet habe. Denn ich blieb dort 3 Tage lang. Ich schlief 3 Nächte im Busch. Und es war, als ob Gott zu mir sprach. Und zwar durch das Buch der Richter. Was ich damit meine, ist, Gott spricht durch sein Wort. Und dieses Wort kam zu mir. Er prüft uns und fragt, was in unseren Herzen ist. Würden wir mit oder ohne eine bestimmte Sache weitermachen? Und diese Art von Ermutigung kam immer wieder. Auf der anderen Seite sahen wir natürlich auch, was unsere Brüder und Schwestern im Sudan durchmachen mussten. Und natürlich auch, dass sie mit ihrem Leben davonkamen. Und ich glaube, diese Kombination hat uns im Glauben gestärkt. Aber es war auch erstaunlich, dass die 3 Brüder, die wir ausbildeten, weiterhin andere Evangelisten, Diakone und Älteste in den Gemeinden unterrichteten und ausbildeten. Und sie nahmen die Schulungen tatsächlich an. Das gehört dazu. Der Gedanke ist, dass man diese Aufgabe zuverlässigen Männern anvertrauen soll, wie in 2. Timotheus 2, Vers 2. Das ist für uns wie ein Lied geworden. Und sie haben das wirklich angenommen. Und in dieser Zeit, trotz all dieser anfänglichen Rückschläge, bildeten sie zu dritt 16 junge Männer und Frauen in verschiedenen Bereichen in ihren Gemeinden aus, um das Evangelium auch weiterhin zu verbreiten. Lasst uns jetzt ein wenig vorspulen, denn es ist wichtig, das zu erzählen. Nach 3 Jahren haben sie zusammen mit den 16 anderen, die sie ausgebildet haben, ihre Ausbildung abgeschlossen. Der anfängliche Rückschlag bestand darin, dass einer der ursprünglichen 5 leider verstorben ist. Ein anderer hatte auch einige einige Herausforderungen, aber die übrigen drei haben sich um mehr als 100% vermehrt. Das war also wirklich etwas Besonderes. Und es war auch schön, dass sie in dieser Zeit durch all diese Bemühungen neue Kraft und neues Leben bekamen, um das Evangelium in andere Dörfer und Städte zu tragen. Das ist wunderbar. Etwas anderes, das wir beobachten konnten, war, wie die Gemeinde zusammenkam. Ich möchte auch noch einmal betonen, dass sich diese Brüder viele Jahre lang, ich glaube vielleicht 18 oder 20 Jahre lang, nie gesehen haben. Stell dir das mal vor, sie wussten voneinander, aber es gab keine Kommunikation oder Ähnliches. Sie lebten in Isolation.
1: Einfach weil die Orte zu weit auseinander sind oder weil sie verfeindet waren oder weil...
2: Nun, es ist nicht zu weit, aber es ist trotzdem eine relativ große Entfernung. Natürlich ist da die Sicherheitslage und hinzu kommt, dass es auch keine Verkehrsmittel gibt. Keine Busse, keine Züge, es gab dort nichts. Sie hatten ein paar Fahrräder, alte Fahrräder. Und wir haben ihnen sogar Fahrräder mitgebracht, damit sie das Evangelium verbreiten und über ihre lokalen Gebiete hinausgehen können. In den 2 bis 3 Jahren, die wir zusammen waren, gründeten sie 12 neue Gemeinden, zusätzlich zu den 3 oder 4 Gemeinden, die es bereits gab.
1: Sensationell.
2: Das ist unglaublich. Ich denke, wir haben wieder einmal das Werk Gottes gesehen. Gott ist gegenwärtig und er wirkt.
1: Ja. Joshua, du hast gesagt, deine Frau ist eine toughe Lady. Und wie war das? Hat sie dich oft begleitet auf Reisen? Oder seid ihr lieber auseinandergeblieben? Aus Sicherheitsgrund.
2: Ich hoffe, dass meine Frau diesen Teil des Gesprächs nicht mitbekommt. Aber ich sage immer, dass sie eine taffe Frau ist. Sie sagt, dass sie nicht taff ist und ich sie einfach nur überall hin mitgenommen habe. Das ist ein Spaß, den wir miteinander machen. Aber sie hat ein taffes Herz. Sie sagt immer, dass sie Dinge ängstlich und furchtsam angeht, weil sie das Gegenteil von mir ist und alle Probleme sieht, bevor sie überhaupt da sind. Ich habe dir ja auch davon erzählt, wie wir in den Südsudan reisten und dass man in manchen Gebieten ganze 3 Wochen vom Flugzeug zurückgelassen wurde. Es gibt dort keine Kommunikation. Ich ging also immer weg und ließ sie und unsere Familie zurück. Irgendwann kam Marita an einen Punkt, an dem sie sagte, es ist schwieriger für mich, allein zurückzubleiben. Ich weiß nicht, wo du bist. Ich weiß nicht, was mit dir passiert. Ich weiß nicht, was mit all den Leuten passiert, die gehen. Wir wissen nicht einmal, ob du zurückkommen wirst und ob du überhaupt zurückkommen kannst. Und wenn etwas passiert ist, wann werden wir es erfahren? 3 Wochen später? Also trafen wir eine Entscheidung und sagten, lass uns versuchen, gemeinsam zu reisen. Das ist natürlich ein Risiko, aber wir schafften es, eine Reihe von Gegenden zu besuchen und Zeit miteinander zu verbringen. Das war uns auch möglich, weil die Kinder noch klein waren.
1: Ich wollte gerade fragen, durften die auch mitkommen dann? Waren die Kinder bei euch?
2: Ja, die Kinder kamen mit. Sie waren noch klein. Ich erinnere mich an unsere älteste Tochter. Sie war noch ein sehr kleines Baby. Wir haben sie das erste Mal mitgenommen. Und es war so schön. Denn als das Dorf hörte, dass ein Baby da war, ein weißes Baby von außerhalb des Dorfes, da kam das ganze Dorf, um es zu sehen. Das war etwas ganz Besonderes. Und ich glaube, es hat uns wirklich mit der Gemeinde und den Leuten in der Kirche und in der Umgebung verbunden. Und es ermöglichte uns auch, dort mehr Zeit zu verbringen.
1: Ja.
2: Außerdem konnten wir zusammen mit den Christen die verschiedenen Kirchen in einigen dieser abgelegenen Gegenden besuchen. Wir begannen sogar, die Orte, an denen wir uns trafen, zu wechseln. Und das brachte eine neue Dimension in den Dienst. Marita und die Kinder konnten nicht überall hin mitkommen, vor allem nicht, wenn man mit dem Flugzeug reisen musste, denn dort gibt es einfach nichts. Aber überall, wo wir mit einem Auto hinfahren konnten, da war es möglich, sie mitzunehmen. Das wurde also etwas ganz Besonderes.
1: Gab es denn, ich meine, einer der Werte von Open Doors ist ja People-to-People-People, also Menschen, die am Menschen sind, die wirklich hingehen. Und das habt ihr eigentlich dann gemacht. Jetzt sagst du, sie kamen alle zusammen wegen des Babys. Gab es darüber hinaus etwas, wo du sagst, es war so wertvoll, als Familie da zu sein? weil wir dann wirklich ganz dicht von Frau zu Frau, von Mann zu Mann sprechen konnten, haben die Sudanesen das wertgeschätzt.
2: Ja, das war das Schöne daran. Es war keine normale Situation, vielleicht nicht einmal für Open Doors. Ich glaube, wir waren einige der letzten, ich möchte sagen, Missionare, die in diesem Ausmaß in ein fremdes Land gegangen sind. Denn es gab dort noch keinen Dienst und Gott hat uns das auch ins Herz gelegt. Aber auf diese Weise konnte Marita auch die Frauen erreichen. Und das war sehr wertvoll. Natürlich fingen wir auch an, den Dienst auszuweiten, selbst wenn es manchmal informell war und nicht unbedingt zu den offiziellen Ausbildungsprojekten gehörte. Es war schön, diese Art der Interaktion zu sehen. Es konnte also noch vieles mehr passieren. Und natürlich waren die Frauen ein wichtiger Teil davon. Marita sagt immer, dass der Dienst dort ein bisschen anders ist. Es ist zum Beispiel ein Dienst am Bohrloch, dort, wo sie das Wasser pumpen.
1: Ja.
2: Denn dort sitzen die Frauen und reden. Es ist auch ein Dienst in der Küche, wo sie auf dem Feuer kochen und zusammensitzen und sich über ihre Erfahrungen und andere Dinge unterhalten. Es kam wirklich zu einer Interaktion, wie du sie auch eben beschrieben hast, von Mensch zu Mensch, einfach nur um zusammen zu sein. Ich würde sagen, das ist eines der Dinge, die Segen gebracht haben. Und ich weiß, dass einer unserer Brüder oft gesagt hat, ich kann mich nicht immer daran erinnern, was du uns gelehrt hast, aber du bist bei uns geblieben und hast mit uns in unseren kleinen Häusern geschlafen, in einfachen Häusern, in Hütten aus Gras. Und du hast auch unser Essen gegessen, du hast mit uns gegessen. Das zeugt also von Gemeinschaft. Es zeugt vom Zusammensein. Und ich glaube, wir unterschätzen oft, was es bedeutet, als Familie zusammen zu sein. Wir sind auch eine Familie in Christus. Und ich glaube, das waren die warmen Momente, die uns wirklich das Gefühl gaben, wow, das ist es wirklich wert.
1: Mhm. Ja. Ja. Oh, Joshua, ich weiß gar nicht, wo ich anfangen und enden soll zu fragen, weil es so viele Dinge gibt. Ich springe gerade mal ein bisschen. Ja. Und zwar hattest du ja beim letzten Mal gesagt, dass viele Menschen displaced waren. Die wurden einfach ja verteilt in alle Landesteile, mussten fliehen, hatten fast nichts mehr bei sich und so weiter. Ja. Hast du eine Geschichte darüber, wie jemand vielleicht wirklich so von Gott überrascht wurde, weil einfach nichts mehr da war und Gott plötzlich eingegriffen hat?
2: Nun, ich denke, wenn es eine Geschichte gibt, gibt es vielleicht noch tausend mehr davon. Ich habe dir erzählt, wie die Menschen wirklich die Hand Gottes in ihrem Leben gesehen haben. Und dass Gott sie durch eine Situation geführt hat, die sie nicht kannten, über die sie keine Kontrolle hatten. Sie wussten nicht, ob sie da lebend herauskommen würden. Es gibt eine schöne Geschichte, die von einer Dame handelt, von einer lieben Schwester, die sogar im Sudan ein wichtiger Teil der Arbeit wurde. Wir haben vieles von ihrer Geschichte erst später erfahren. Aber es war wunderschön. Das Gebiet, in dem sie lebte, wurde angegriffen. Und viele Männer wurden dabei getötet. Die Schwester war also im Grunde genommen auf sich alleine gestellt. Natürlich zusammen mit anderen. Aber sie hatte ein kleines Kind, ein Baby, und noch drei Kinder. Eines war groß genug, um allein laufen zu können. Doch das Kleine musste sie auf dem Rücken festbinden, wie es afrikanische Frauen tun. Aber sie wusste nicht, wie sie die anderen zwei Kinder tragen sollte. In Afrika benutzen sie diese riesigen Kochtöpfe aus Leichtmetall. Und sie beschloss, die beiden kleinen Kinder in den Topf hineinzusetzen, ihn auf den Kopf zu nehmen und sie auf diese Weise zu tragen. Das große Kind nahm sie an der Hand. Und so konnten sie fliehen. Aber wie sollte sie Gepäck tragen? Sie schnappte sich nur das, was wertvoll war, nämlich die Kinder, und rannte mit ihnen davon. Und natürlich,
1: wie kannst du rennen mit so viel auf dem Kopf und zwei Kindern noch drin und einem an der Hand?
2: Ja, ich denke, es waren kleine Kinder, die sie auf dem Kopf trug, aber es war wirklich erstaunlich. Sie mussten durch eine bergige Gegend gehen. Sie konnte keine Lebensmittel mitnehmen und ich glaube, es gab nur wenige andere Familien oder Frauen, die in diesem Gebiet unterwegs waren. Ich habe dir doch die Geschichte erzählt, wie sie nachts beteten, weil einige Menschen unterwegs starben. Sie waren einfach nicht stark genug. Und diese Gruppe von Frauen und Menschen versammelte sich und sagte, was können wir tun? Wir können nur beten. Und Gott gab ihnen an diesem Abend einen Schauer, Regen. Es regnete an diesem Abend und es sah nach einem Zufall aus. Aber es war kein Zufall. Und sie konnten genug Wasser für die Kinder zum Trinken sammeln. Natürlich kennen sie den Busch. Einige der Blätter kann man essen, andere kann man nicht essen. Und sie mussten etwas zu essen finden. Und man fragt sich, wie kommt man da wieder raus? Sie fanden auch Insekten, wie beispielsweise Heuschrecken zum Essen. Denn du musst bedenken, dass sie jetzt eine Woche oder 10 Tage lang durch den Busch liefen und versuchten, den nächsten sicheren Ort zu finden. Und das alles, während sie nicht wussten, wo die Feinde sind oder wo sie wieder angegriffen werden können.
1: Unvorstellbar.
2: Natürlich haben sie es irgendwie geschafft und kamen auf die andere Seite. Und wie ich schon sagte, sind einige unterwegs gestorben. Sie sagte auch immer, es ist erstaunlich, wie Gott mich durchgebracht hat, obwohl ich keine Ahnung hatte, was ich tun sollte. Ich wusste nicht einmal, wohin ich gehen sollte. Aber der Herr führte sie und sie fanden schließlich auf der anderen Seite eines Berges einen Ort, der relativ sicher war. Die Gemeinschaft lud sie ein. Sie blieben eine Weile dort und dann konnten sie weiterziehen. Diese Geschichte gibt dir eine kleine Vorstellung davon, was es für die Menschen bedeutete.
1: Wenn ich dir so zuhöre, dann denke ich, das ist so unfassbar, also wie so ein Eimer mit einem großen Loch. Du weißt gar nicht, was du alles reinschütten sollst, um da irgendwie einen Boden reinzukriegen. Und also einfach, ja, ich weiß gar nicht, wie war der Grad von Bildung, von Erziehung? Wie haben Menschen überhaupt überlebt? Es ist so basic. Es ist so wie wenn einfach, ich stelle mir fast wie so eine Sandwüste vor und nichts ist drauf und du musst irgendwo etwas zu essen finden oder dich organisieren oder wie verdienst du dein Geld, wie verdienst du dein Einkommen, wie bringst du deine Kinder durch und all diese Sachen. Wie habt ihr da angefangen, eine Spur zu legen, einen Grund reinzubringen? Was habt ihr als wichtigste Aufgabe gesehen?
2: Nun, dafür müssen wir einen kleinen Umweg machen. Was so ermutigend ist, ist die Frage nach der Bildung. Ich glaube, 20, 25 Jahre lang gab es keine Bildung, keine offiziellen Schulen, nichts. Bildung war einfach nicht verfügbar. Aber es ist erstaunlich, wie Gott sein Volk auch in dieser Zeit gebraucht hat. Die Kirche, die Gemeinde oder der Leib Christi wurde zum stabilisierenden Faktor in vielen dieser Situationen und Gemeinschaften. Denn es gab keine Regierung, keine sozialen Einrichtungen, es gab nicht einmal wirklich eine Stadt. Es gibt im Grunde nur die Dorfgemeinschaft. Aber die Kirche wurde wirklich zu einer Säule. Und viele der Evangelisten, die Gemeinden gründeten, das Evangelium verkündeten und die Christen wieder zusammenbrachten, begannen auch den Kindern wieder das Lesen und Schreiben beizubringen. Und ein bisschen Plus und Minus in Mathematik. Ganz einfach, ganz grundlegend. Aber überall, wo sie es taten, selbst wenn die Gemeinschaft vertrieben wurde und instabil war, machten sie konsequent weiter, denn sie lebten mitten unter ihnen. Sie blieben bei ihrem Volk. Das geschah in den sogenannten Viehlagern, weil viele der Stämme auch Viehzüchter waren. So machten sie weiter. Und die Kirche teilte weiterhin das Evangelium, predigte das Wort, ermutigte die Christen und hielt die Gemeinschaft zusammen. Es war wirklich fantastisch. Sie wurde für viele Menschen zu einem Zufluchtsort. Aber was die formale Bildung anbelangt, gab es wirklich nichts. Und das war auch der Grund für den großen Hilferuf. Ich erinnere mich daran, dass ich ein bestimmtes Gebiet besucht habe. Wir waren eigentlich nur mit der Kirche zusammen, aber die ganze Gemeinde kam mit einigen der Häuptlinge in diesem Gebiet zusammen. Und ich erinnere mich, wie ein Leiter verdeutlichte, wie ernst die Lage für sie ist und wie wichtig Bildung sei. Ich meine, es gibt so viele Bedürfnisse, wenn ich an die medizinische Versorgung denke, an die Lebensmittelknappheit. die Herausforderungen, mit denen sie konfrontiert sind. Aber für sie war Bildung eine Priorität. Wir brauchen unsere Kinder, denn sie sind die Zukunft. Sie blickten nach vorn. Natürlich leiden wir jetzt. Wir sind jetzt gerade in dieser Situation. Aber was kommt nach dieser Situation? Und wie können wir uns darauf vorbereiten? Es gab einen solchen Aufschrei. Und dann war da natürlich auch die Kirche. Ich habe dir erzählt, wie die Kirche ihre jungen Leiter ausbildete, die Kirchen zu leiten, und wie viele, die vorher da waren, bereits geflohen waren. Viele der ausgebildeten Pastoren und Leiter der Gemeinden waren draußen in der Diaspora, in den Flüchtlingslagern. Aber diese Menschen sagten, wir müssen etwas tun, wir können nicht einfach nichts tun. Könnt ihr uns helfen? Und ich erinnere mich an einen Leiter, der sagte, hier ist mein Sohn, ich gebe ihn dir.
1: Wow.
2: Schule ihn, erziehe ihn. Und weißt du, ich war so etwas nicht gewohnt. Wie macht man das?
1: Ja, klar.
2: Aber es war einfach seine Art zu zeigen, hör zu, wir wollen, dass du uns in diesem Bereich hilfst.
1: Joshua, vielen Dank. Wir sind schon wieder am Ende der Sendung. Wir müssen schon wieder aufhören. Aber genau da machen wir das nächste Mal weiter. Wie habt ihr Grund und Boden reingebracht? Und wenn es dich interessiert, schalte dich dazu. Bis zum nächsten Mal. Tschüss.
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1: Liebe Hörer, wir wollen Sie zur InfoG ganz herzlich begrüßen. Am Mikrofon begleiten Sie Tabea Wardein, Sabine Müller und Marc Thorsten Wardein. Thomas Borter leitet mit seiner Frau Grit die deutschsprachige internationale Gemeinde Costa Blanca, ein Gästehaus und das Kontaktbüro Amigos. In einem Bibelkreis behandelt Thomas Borter Fragen wie die Endzeit.
2: Das heißt, du musst oder bist auch dann hier oder wirst angefragt, wenn also tatsächlich auch Deutsche oder Schweizer dann hier beerdigt werden.
3: Ja, das sowieso. Also da auch für Leute, viele Leute, die nicht in die Kirche gehen, das ist ihnen dann wichtig, dass doch ein schönes Begräbnis da ist, dass wirklich das sauber gemacht wird. Und dann sagen sie vielleicht, weißt du, ich war katholisch oder ich war evangelisch, aber ich ging nie in die Kirche. Kannst du das trotzdem machen für meinen Vater oder für meine Frau oder für meinen Mann? Das ist mir wichtig. Dann sage ich, das mache ich gerne, aber du musst wissen, Jesus liebt dich. Und es gibt mehr als nur einfach Konfirmation, Hochzeit und Tod in der Kirche.
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0: Thomas Borda leitet mit seiner Frau Grit die deutschsprachige internationale Gemeinde Costa Blanca, ein Gästehaus und das Kontaktbüro von Amigos.
1: Wie viele Leute hören denn jetzt die Predigt, beziehungsweise auch wie viele Leute bekommen jetzt diese Zeitschrift Amigos? Ich denke mal, sind ja schon viele hier gewesen, die aber jetzt wahrscheinlich überall eure Informationen bekommen, ne?
2: Ja, wir sprechen sehr viele Leute an. Also unsere Zeitschrift, die Jahreszeitschrift, was wir haben, das Los Amigos, da haben wir so 1000 Exemplare und über 30 Seiten. Und da sind die Informationen drin, da kann jeder sehen, was wir so machen, was wir tun. Das ist eine gute Sache für uns auch. Und ansprechend so von der Predigt her habe ich eine Predigtgruppe, die ist eigentlich privat, kann man sagen, also von der Kirche. Und das sind etwa 120 Leute, wo die Predigt dann so mithören. Und viele von denen geben sie dann auch wieder weiter, also in ganz Europa. Und das ist auch für die Leute, die einfach nicht mehr kommen können oder die zurück in die Schweiz gegangen sind oder nach Deutschland und gerne einfach uns noch hören. Die hören dann, was so in der Gemeinde geht und freuen sich. Und die hören die wirklich regelmäßig. Also das ist auch eine ganz gute Sache.
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0: Thomas Porter leitet mit seiner Frau Grit die deutschsprachige internationale Gemeinde Costa Blanca, ein Gästehaus und das Kontaktbüro Amigos.
1: Ich hatte jetzt gelesen, genau in dem Los Amigos, dass in der Schweiz jetzt wohl die auf die Idee gekommen sind, Sachen zu tun oder herzustellen für, ich glaube, Kinder in Kuba. Weißt du da mehr darüber?
2: Ja, natürlich. Kommt ja auch von uns. Ja. Wir haben natürlich auch immer bekannt gegeben, dass wir für Kuba auch sammeln, und wir unterstützen Kuba seit 20 Jahren regelmäßig, die Kirchen dort. Wir gehen auch selbst dorthin, und die Arbeit ist sehr gewachsen dort. Und dann hatte jemand aus der Schweiz die Idee, man könnte doch so für den Kindergarten also Schüchen machen, Lederschuhe machen für die Kinder. Und das habe ich super gefunden. Und da haben sich einige Frauen in der Schweiz dran gemacht, so Schüchen zu machen, haben beim Leder Einkauf, dort wo es Leder gibt, gesagt, sie wollen so ein Hilfsprojekt machen für Kuba, und haben sie die paar dann mitgenommen aus der Schweiz, und die sind jetzt bereit für nach Kuba dann zu bringen, wenn wir das nächste Mal nach Kuba gehen. Das ist schon tolle Sachen, dass einfach Leute aus der Kirche oder irgendwelche Leute das Herz erwärmt und eine Idee bekommen und mich fragen, du, wäre das etwas? Und ich freue mich immer über so Sachen. Das ist schön, wie man da auch unterstützen kann. Man muss nicht immer nur mit Geld unterstützen, man kann auch praktische Unterstützung machen.
0: In der nächsten Sendung setzen wir das Interview mit Thomas Porter fort. 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In der nächsten Sendung setzen wir das Interview mit Thomas Porter fort.

0: Sabine Müller spricht über das Wort bzw. Worte.
1: Ich liebe Worte. Sie können so viel ausdrücken. Sie können meine Gedanken und Gefühle beschreiben. Mit ihnen kann ich sagen, wie es mir geht. Sie sind quasi ein Klangkörper, der hilft, mein Innerstes nach außen zu bringen. Wie bei einer Gitarre. Ihr Holz hilft, den Ton nach außen zu tragen. Sie möchten meine Worte nach außen. Mit ihnen darf ich sagen, was mich bewegt. Freude, Schmerz, Enttäuschung, Fragen, Sorgen, Dank, Bitten. Worte können so unterschiedlich sein. Sie können ermutigen, sie können tadeln, sie können verletzen, aber sie können auch ermutigen. Sie können loben, sie können aufrichten, sie können anspornen, sie können herausfordern. Manchmal reicht nur ein Wort, um etwas auszulösen. Immer bist du zu spät. Tausendmal habe ich dich schon daran erinnert. Nie hörst du mir zu. Keiner würde eine Strichliste führen, ob es 999 Ermahnungen waren oder sogar schon 1001. Nein, das Gift in diesem Satz ist meist nur ein Wort, wie ein Stachel, der zugestochen hat und wehtut. Leider kennen wir diese negativen Beispiele nur allzu gut. Pauschale Aussagen sind wie Sand im Getriebe. Er liegt lahm. Dabei gibt es auch die positive Variante, wie bei einer Medaille, eine gute Seite, wenn man sie herumdreht. Ein gutes Wort, das ermutigt. Toll, wie du dich eingesetzt hast. Schön, dass es dich gibt. Du schaffst das. Ich bewundere deinen Mut. Mach weiter. In der Bibel finden wir viele Worte. Oft war nur eines erforderlich, um etwas zu verändern. Gott spricht ein Wort und es wird. In der Schöpfung sagte er, es werde und es ward. Ein Wort reichte aus und es geschieht. Es werde Licht und es ward Licht. Ein Wort und es entstehen Pflanzen, Tiere, Menschen, der Lebensraum, in dem sie leben können. Merken Sie, welch eine Macht dahinter steckt? In den Beispielen zu Beginn hatten die Worte Macht, zu verletzen oder zu heilen, niederzudrücken oder aufzurichten, zu kränken oder zu ermutigen. Gottes Worte haben solch eine Kraft im positiven Sinne. Sie bauen auf, sie ermöglichen, sie schaffen Neues, was man nicht für möglich gehalten hätte. Vielleicht noch ein anderes Beispiel. Jesus ist mit seinen Jüngern unterwegs. Ihr Schiff gerät in Seenot, es droht zu sinken. Die Jünger versuchen alles mit eigenen Mitteln, aber sie geraten an ihre Grenzen. Alleine schaffen sie es nicht. Doch da besinnen sie sich auf Jesus. Herr, hilf, wir kommen um! Jesus spricht nur ein Wort. Sei stille! Und er bietet dem Sturm Einhalt. Und er legt sich. Oder ich denke an den römischen Hauptmann. Sein Angestellter ist krank und der Soldat redet zu Jesus. Sprich nur ein Wort und mein Knecht wird wieder gesund. Merken Sie, wie viel Vertrauen dahinter steckt? Wie viel Glauben der Hauptmann in Jesus hat? Genau das hebt Jesus hervor. Solch einen Glauben habe ich in ganz Israel nicht gefunden. Sein Glaube und sein Vertrauen sind vorbildlich. Er weiß, Jesus hat alle Macht und er weiß, welche Allmacht dahinter steckt. Ein Wort genügt. Und genau das tut Jesus. Er spricht dieses Wort. Sein letztes Wort auf dieser Erde war, es ist vollbracht. Und er starb am Kreuz. Aber damit war sein Weg auf der Erde nicht zu Ende. War Gottes Weg mit uns nicht zu Ende. Es war sein Weg. Er spricht auch heute noch zu uns, manchmal nur ein Wort. Er fragte Petrus, hast du mich lieb? Für den Jünger war es herausfordernd. Schwer lastete noch sein Versagen auf ihm. Dreimal hatte er Jesus verleugnet. Für Petrus war es belastend für die Beziehung mit Gott, aber nicht für Jesus. Fürsorglich geht Jesus auf Petrus ein und macht den ersten Schritt. Hast du mich lieb? Sein Wort an uns heute lautet: Hast du mich lieb? Was ist Ihre Antwort? Sie ist nur ein Wort und ich hoffe, es sind nur zwei Buchstaben. Ja. Ja, ich hab dich lieb. Ja, himmlischer Vater, du weißt den Weg für mich. Ja, ich vertraue dir. Ich folge dir.
2: In der nächsten Sendung setzen wir das Interview mit Thomas Borter fort. Falls Sie Fragen oder Anregungen haben, können Sie uns schreiben oder anrufen. Die Angaben folgen mit der nächsten Melodie. Ich wünsche Ihnen noch Gottes Segen.
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Ich wünsche Ihnen noch Gottes Segen.

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1: Reich beschenkt, aber nein danke.
2: Wenn ich an den Obst- und Gemüseständen eines Supermarktes oder Marktstandes vorbeigehe, staune ich jedes Mal über das reichhaltige, farbenprächtige Angebot, das den Eindruck eines wohlhabenden Landes vermittelt. Wir leben zudem in einem Land, in dem viele sich dieses Angebot leisten können, denn es gibt ein soziales Netz und geordnete Verwaltungen, die für pünktliche Auszahlung von angemessenen Löhnen, Sozialleistungen und Renten sorgen. Freilich, alles könnte immer noch besser sein, aber im Vergleich stehen wir doch wirklich hervorragend da. Dennoch wird viel gemeckert und gejammert, freilich auf hohem Niveau. Von Dankbarkeit ist doch wenig zu spüren. Schließlich gehen ja die meisten Deutschen davon aus, dass sie einen Anspruch an die Gesellschaft haben, sie total und bestens rundrum zu versorgen. Deshalb danken? Nein, danke. Das habe ich nicht nötig. Und außerdem, bei wem sollte ich mich denn bedanken? Wer jedoch so denkt, bei dem stimmt etwas nicht. Denn er übersieht einen entscheidenden Faktor. Gott. Das Erntedankfest ist mehr als ein Erntefest, wie es heute oft verkürzt genannt wird, an dem die Leute die Ergebnisse ihrer Arbeit feiern und sich begeistert auf die Schulter klopfen. Der Ton muss jedoch auf dem mittleren Wortteil liegen, Dank, sich bedanken bei Gott, dem Erschaffer des ganzen Kosmos und Erhalter allen Lebens. Seine Schöpfung dürfen wir so gestalten, dass wir so viele gute Gaben genießen können, die unser Leben so sehr bereichern. Gott macht es uns immer wieder möglich. Jedoch zeigt er uns zugleich aber auch Grenzen auf, um uns zum Nachdenken zu bringen und uns demütig zu machen. So gebietet Gott innehalten und erkennen, dass die Bäume nicht in den Himmel wachsen. Das sollten uns Eurokrise, Verknappung von Ressourcen, Verteuerungen deutlich machen. Mir zeigt das Gott in meinem Schrebergarten. Meine beiden Apfelbäume tragen in diesem Jahr fast nichts. Und auch die Kartoffelernte fällt bescheidener aus als im letzten Jahr. Ich muss daraus lernen. Bei aller Arbeit, die ich in den Garten und dessen Bepflanzung stecke, kann ich die Ernte nicht machen. Das macht Gott allein selbst. Und ich soll das nicht vergessen, wie es in dem Kirchenlied zur Ernte Dankfest heißt, nun preiset alle Gottes Barmherzigkeit. Er gibt Speise reichlich und überall, nach Vaters Weise sättigt er allzumal. Er schafft frühen und

Gebetenregen füllt uns alle mit seinem Segen. So gibt er mir Dämpfer, damit ich mit ihm rechne und ihm gebührend danke. Das tue ich dann vor allem auch am Erntedankfest, danken für die mir geschenkte reiche Ernte meines Lebens. Ich lade Sie ein, das diesjährige Erntedankfest mit frohem Herzen mitzufeiern und dem Geber all dessen, wessen Sie sich erfreuen können, inständig dafür zu danken. Tun Sie das doch auch täglich beim Aufstehen, bei den Mahlzeiten, beim Zubettgehen und vielen anderen Gelegenheiten. Feiern Sie so mit ihm Ihr Leben. Das macht Sie dann so richtig froh.

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1: Es ist 6:30 Uhr.

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1: Ich begrüße Sie zur Sendereihe Durch die Bibel. Herzlich willkommen zu einer weiteren Folge über das alttestamentliche Nehemia-Buch. Darin wird im Wesentlichen geschildert, wie ungefähr 90 Jahre nach dem offiziellen Ende der babylonischen Gefangenschaft die zerstörte Stadtmauer von Jerusalem wieder aufgebaut wird. Nehemia, der eigentlich als Mundschenk am Hof des persischen Königs dient, erweist sich dabei als die treibende Kraft hinter dem Bauprojekt. Ihm ist es ein Anliegen, dass Jerusalem nach und nach wieder zur Hauptstadt des Judentums wird. Mit seinem Gottvertrauen gelingt es ihm, auch einige kritische Situationen, die während der Bauarbeiten auftreten, zu meistern. Während es Nehemia gelungen ist, einen Großteil der aus Babylon heimgekehrten Juden für sein Wiederaufbauprojekt zu gewinnen, sorgte es in der unmittelbaren Umgebung von Juda für Besorgnis. In den zurückliegenden Kapiteln 3 und 4 wurde geschildert, wie Sanballat, der persische Statthalter von Samarien, sich zunächst darüber lustig machte, dass die Stadtmauer von Jerusalem wieder aufgebaut werden sollte. Doch nachdem dieses Vorhaben mehr und mehr Gestalt annahm, plante er zusammen mit anderen Leuten aus der Umgebung einen Überfall auf die Bauleute. Mit Gottes Hilfe gelang es den Juden, den geplanten Angriff abzuwehren und den Bau der Stadtmauer fortzusetzen. Das 5. Kapitel des Nehemia-Buches berichtet nun über neue Schwierigkeiten, die für das ganze Projekt zur Gefahr werden. Diesmal kommt die Bedrohung jedoch nicht von außen, sondern von innen. Ich habe den Eindruck, dass manches von dem, was sich bisher zugetragen hat, dass das auch anderswo passiert, wenn Menschen gemeinsam tätig werden zur Ehre Gottes, wie zum Beispiel in der christlichen Gemeinde. Da geschieht es auch immer wieder, dass man zunächst belächelt und dann offen verspottet wird. Und wenn die Christen sich davon nicht entmutigen lassen, kommt es gelegentlich auch zu verschiedenen Feindseligkeiten. Weil ich glaube, dass letztlich der Teufel ein Interesse daran hat, die christliche Gemeinde anzugreifen, ist es kein Wunder, dass die nächste Eskalationsstufe nicht durch eine weitere Bedrohung von außen, sondern von innen kommt. Und genau vor diesem Problem steht nun auch Nehemia. In den ersten Versen von Kapitel 5 wird berichtet: Und es erhob sich ein großes Geschrei der Leute aus dem Volk und ihrer Frauen gegen ihre jüdischen Brüder. Die einen sprachen: Unsere Söhne und Töchter müssen wir verpfänden, um Getreide zu kaufen, damit wir essen und leben können. Die anderen sprachen: Unsere Äcker, Weinberge und Häuser müssen wir versetzen, damit wir Getreide kaufen können in dieser Hungerszeit. Und wieder andere sprachen: Wir haben auf unsere Äcker und Weinberge Geld aufnehmen müssen, um dem König Steuern zahlen zu können. Zunächst einmal möchte ich kurz die Frage klären, wer sind eigentlich diejenigen, die sich hier beklagen? Die Lutherbibel spricht in Vers 1 von Leuten aus dem Volk und ihren Frauen, die sich gegen die jüdischen Brüder erheben. Sind denn die Leute aus dem Volk keine Juden? Doch, selbstverständlich. Gerade darum geht es hier, dass sich Leute aus dem Volk über ihre eigenen Glaubensgenossen beschweren. Dass es also zu Unfrieden kommt unter den Menschen, die eigentlich fest zusammenhalten müssten. Der Anlass sind gewisse Missstände, die offenbar vor allem die Armen betreffen. Manche von ihnen wissen kaum noch, wie sie ihre Kinder satt bekommen sollen. Aus lauter Not verpfänden sie Hab und Gut und müssen trotzdem auch noch Geld aufbringen, um ihre Steuern an den König zu bezahlen. Warum es ausgerechnet jetzt, während des Wiederaufbaus der Stadtmauer, zu der Unruhe im Volk kommt, darüber kann man nur Mutmaßungen anstellen. Waren manche Leute so mit den Bauarbeiten beschäftigt, dass sie sich nicht mehr um ihre persönlichen Tagesgeschäfte kümmern konnten? In Kapitel 4 wurde ja berichtet, dass vor allem nach dem gescheiterten Angriff durch feindliche Nachbarn wirklich jede Hand gebraucht wurde, um einerseits mit dem Mauerbau voranzukommen und um andererseits weitere Angriffsversuche jederzeit abwehren zu können. Möglich wäre auch, dass einige ärmere Leute in normalen Zeiten irgendwie gerade so über die Runden kommen würden. Doch jetzt, wo sich alles nur um die Stadtmauer dreht, achtet niemand darauf, dass sie nicht vor die Hunde gehen. Ihre Not ist wohl tatsächlich der Anlass, warum sie aufmucken. Doch die Art und Weise, wie sie es tun, scheint nicht so ganz in Ordnung zu sein, denn in Vers 1 ist von großem Geschrei gegen die jüdischen Brüder die Rede. In Vers 5 folgen allerdings weitere Erklärungen dafür, warum sie so aufgebracht sind. Sie geben zu bedenken: Nun sind wir doch wie unsere Brüder, von gleichem Fleisch und Blut, und unsere Kinder sind wie ihre Kinder. Und siehe, wir müssen unsere Söhne und Töchter als Sklaven dienen lassen, und schon sind einige unserer Töchter erniedrigt worden, und wir können nichts dagegen tun, und unsere Äcker und Weinberge gehören andern. Wie es scheint, hat das Großprojekt Mauerbau für Verlierer und Gewinner im Volk gesorgt, ohne dass Nehemia bisher davon Kenntnis genommen hat. Die einen sind gezwungen, ihr Eigentum zu verpfänden und ihre Töchter und Söhne als Sklaven wegzugeben, während andere davon profitieren. Was Sanballat und die anderen Feinde der Juden nicht geschafft haben, nämlich das Zusammengehörigkeitsgefühl und die Harmonie unter den Juden zu erschüttern, das geschieht nun durch diesen inneren Konflikt. Schon sehr früh hat auch die christliche Gemeinde mit derlei zu kämpfen gehabt. Ich möchte an dieser Stelle nur mal an die unerquickliche Geschichte von Hananias und Sapphira erinnern, die zugunsten der Gemeinde einen Acker verkauften. Obwohl sie einen Teil des Erlöses für sich behielten, waren sie äußerst großzügige Leute. Schlimm war nur, dass sie in den Augen der anderen noch ein bisschen besser dastehen wollten und so taten, als ob sie das ganze Geld gespendet hätten. In diesem Fall bestand der innere Konflikt nicht darin, dass ein Teil der Gemeinde sich gegen den anderen empörte, sondern die Geltungssucht von Hananias und Sapphira sorgte dafür, dass der Teufel leichtes Spiel hatte. Der Apostel Paulus war sich dessen bewusst, dass christliche Gemeinden nicht nur Angriffen von außen, sondern auch von innen ausgesetzt sind und dass diese Angriffe von innen oft lange Zeit übersehen oder unterschätzt werden. Im ersten Kapitel des Philipperbriefes schreibt er: Wandelt nur würdig des Evangeliums Christi, damit, ob ich komme und euch sehe oder abwesend von euch höre, ihr in einem Geist steht und einmütig mit uns kämpft für den Glauben des Evangeliums und euch in keinem Stück erschrecken lasst von den Widersachern, was ihnen ein Anzeichen der Verdammnis ist, euch aber der Seligkeit und das von Gott. Mit meinen eigenen Worten würde ich diese beiden Verse ungefähr so wiedergeben: Achtet darauf, dass ihr eine feste Einheit bildet. Nur wenn ihr in Harmonie miteinander lebt, seid ihr gegen die Angriffe eurer Widersacher gewappnet. Seid ehrlich in euren Alltagsgeschäften. Keiner soll einen anderen übervorteilen. Und kümmert euch um die Schwachen in euren Reihen. Anfechtungen werden auf jeden Fall kommen. Sie bedeuten jedoch nicht, dass Gott sich gegen euch wendet, sondern umgekehrt. Weil ihr euch zu Gott haltet, wird der Teufel versuchen, euch von ihm wegzubringen. Auch im Jakobusbrief ist zu diesem Thema etwas Interessantes zu finden. In Kapitel 3 heißt es dort, kurz und knapp: Wo Neid und Streit ist, da sind Unordnung und lauter böse Dinge. Zurück zu den Konflikten, die zur Zeit des Mauerbaus in Jerusalem aufgebrochen sind. Ich könnte mir gut vorstellen, dass sich einige ärmere Juden zunächst Geld ausgeliehen haben, es dann aber nicht mehr zurückzahlen konnten. Die Folge war, dass sie, soweit vorhanden, ihr Haus oder ihren Acker verkaufen mussten. Und wenn das noch nicht reichte, wurden die eigenen Kinder als Sklaven weggegeben. Zwar nicht für immer, aber für so lange Zeit, dass manch ein Lebenslauf dadurch völlig zerstört wurde. Manche von den Juden profitierten von der Not der anderen und machten Gewinne, obwohl es im zweiten Buch Mose, Kapitel 22, ausdrücklich heißt: Wenn du Geld verleihst an einen aus meinem Volk, an einen Armen neben dir, so sollst du an ihm nicht wie ein Wucherer handeln. Du sollst keinerlei Zinsen von ihm nehmen. Aber wo ein Wille ist, ist auch ein Weg. Man braucht das Wörtchen Zins ja nur durch eine andere Bezeichnung zu ersetzen. Mehr und mehr scheint Nehemia zu begreifen, was da, bisher von ihm unbemerkt, im Volk vor sich geht. Ab Vers 6 berichtet er: Als ich aber ihr Schreien und diese Worte hörte, wurde ich sehr zornig. und ich hielt Rat mit mir selbst und schalt die Vornehmen und die Ratsherren und sprach zu ihnen, was wollt ihr einer gegen den anderen Wucher treiben? Und ich brachte eine große Versammlung gegen sie zusammen und sprach zu ihnen, wir haben unsere jüdischen Brüder losgekauft, die den Heiden verkauft waren, soweit es uns möglich war. Wollt ihr nun eure Brüder verkaufen, damit wir sie wieder zurückkaufen müssen? Da schwiegen sie und fanden nichts zu antworten. Die Vorgehensweise von Nehemia halte ich übrigens für richtig und wichtig. Er bringt eine große Versammlung gegen diejenigen zusammen, die sich so unbrüderlich verhalten haben. Viele Machenschaften und Verfehlungen kann und sollte man möglichst hinter verschlossener Tür bereinigen. Aber wenn so viele Menschen davon betroffen sind und wenn so viele Opfer auf Wiedergutmachung hoffen, dann würden vertrauliche Gespräche hinter verschlossenen Türen zu Recht als Mauschelei empfunden werden. Auch dass Nehemia zornig wird und mit einem heftigen Donnerwetter reagiert, halte ich ebenfalls für verständlich. Auch wenn manche Christen meinen, keiner von uns sollte überhaupt jemals zürnen. Paulus jedoch schreibt im Epheserbrief Kapitel 4, zürnt ihr, so gebt nicht Raum dem Teufel. Demnach gibt es offenbar einen berechtigten Zorn. Leichtfertige oder absichtliche Verstöße gegen Gottes Gebote sind gewiss ein Grund dafür, zornig zu werden. Aber selbst dann soll der Zorn gewisse Grenzen nicht überschreiten, weil sonst der Zornige selbst zum Sünder wird. In Nehemias Fall halte ich dessen Zorn sogar für wichtig, weil er die Missstände im Volk nicht akzeptiert, sondern entschlossen gegen sie vorgeht. In unserer heutigen Zeit gibt es viel zu viele Leute, die sich aus allem heraushalten wollen und einfach wegsehen, wenn Unrecht geschieht. Das gilt leider auch für viele Christen. Und vielleicht ist das ein Grund dafür, warum die Kirche vielerorts immer mehr an Bedeutung verliert. Weil sie sich nicht einmischt, wenn es nötig ist. Weil sie vor manchem Unrecht die Augen verschließt. Weil viele einzelne Christen resigniert die Hände in den Schoß legen und allenfalls darauf warten, dass Gott irgendwie eingreift. Aber es gibt Situationen, davon bin ich fest überzeugt, da wartet Gott darauf, dass wir eingreifen. Nehemia, und damit wieder zurück zu unserem Bibeltext, greift ein. Ab Vers 9 berichtet er, »Und ich sprach, es ist nicht gut, was ihr tut. Solltet ihr nicht in der Furcht Gottes wandeln, um des Hohnes der Heiden willen, die ja unsere Feinde sind? Ich und meine Brüder und meine Leute haben unseren Brüdern auch Geld geliehen und Getreide. Wir wollen ihnen doch diese Schuld erlassen.« Jetzt kommt's also raus, so könnte man meinen. Nehemia gehört ja selbst zu denen, die andere ins Unglück gestürzt haben. Doch stopp, nichts spricht dagegen, den in Not geratenen etwas auszuleihen. Und in dieser besonders bedrückenden Situation ist Nehemia nun sogar bereit, auf die Tilgung der Schuld zu verzichten. Das heißt, er ist mit gutem Beispiel vorangegangen, als er Geld und Getreide geliehen hat, ohne daraus Kapital zu schlagen. Und er geht noch einmal mit gutem Beispiel voran, indem er seinen Schuldnern alle Schulden erlässt. Sein Verhalten ist wirklich ein Musterbeispiel an Glaubwürdigkeit. Und er fordert die anderen, relativ wohlhabenden Leute auf, es ihm gleich zu tun. Weiter ab Vers 11. Gebt ihnen noch heute ihre Äcker, Weinberge, Ölgärten und Häuser zurück und erlasst ihnen die Schuld an Geld, Getreide, Wein und Öl, die ihr von ihnen zu fordern habt. Da sprachen sie, wir wollen es zurückgeben und wollen nichts von ihnen fordern und wollen tun, wie du gesagt hast. Und ich rief die Priester und nahm einen Eid von ihnen, dass sie so tun sollten. Einfach herrlich, dieser Mann. Damit die Ärmeren bloß nicht noch einmal in Not geraten und gedemütigt werden, nötigt er den anderen ein feierliches Versprechen in Gegenwart der Priester ab und damit letztlich vor Gott. Und das wohlgemerkt, obwohl sie doch alle zum Volk Gottes dazugehören. Sie ahnen sicher schon, warum ich das so betone, weil es auch in der christlichen Gemeinde nicht immer nur christlich zugeht. Ein Unternehmer, selbst ein Christ, hat mir mal erzählt, so leid es mir tut, aber ich bin jetzt an einem Punkt angelangt, dass ich mit anderen Christen keine Geschäfte mehr abschließen mag. Zu oft habe ich auf die Ehrlichkeit der Christen vertraut und bin enttäuscht worden. Wenn ich dagegen mit anderen Leuten handelseinig werde, dann weiß ich von vornherein, dass ich vorsichtig sein und mich absichern muss. Nehemia sichert sich also auch ab und verhindert dadurch nebenbei auch, dass sich die Betreffenden noch einmal versündigen, indem sie ihr Versprechen womöglich nicht halten. Weiter berichtet Nehemia in Vers 13: Auch schüttelte ich mein Gewand aus und sprach: So schüttle Gott einen jeden aus seinem Hause und aus seinem Besitz, der dies Wort nicht hält, so sei er ausgeschüttelt und leer. Und die ganze Gemeinde sprach Amen und lobte den Herrn. Und das Volk tat so. Das Ausschütteln seines Gewandes, eine zeichenhafte Geste, die ganz bestimmt Eindruck auf die Leute macht. Zumal Nehemia vermutlich eine Art Uniform trägt, weil er ja vom persischen König Artasaster bevollmächtigt wurde, die Stadtmauer von Jerusalem wieder aufzubauen. Aus dem folgenden Vers geht sogar hervor, dass der König ihn offenbar zum Statthalter berufen hat. Nehemia zieht also sein Gewand vor den versammelten Leuten aus und ruft ihnen zu: So wie man ein Kleidungsstück ausschüttelt und es dadurch von Flusen, Krümel oder Schmutz befreit, so wird sich auch Gott eurer entledigen, wenn ihr euer Versprechen nicht haltet. In den folgenden Versen verrät uns Nehemia nun einige Details aus seinem persönlichen Leben. Er schreibt: Und von der Zeit an, als mir befohlen wurde, ihr Statthalter zu sein im Lande Juda, nämlich vom 20. Jahr an bis in das 32. Jahr des Königs Artasaster, das sind 12 Jahre, verzichtete ich für mich und meine Brüder auf meine Einkünfte als Statthalter. Denn die früheren Statthalter, die vor mir gewesen waren, hatten das Volk belastet und hatten für Brot und Wein täglich 40 Silberstücke von ihnen genommen. Auch ihre Leute waren gewalttätig mit dem Volk umgegangen. Ich aber tat nicht so um der Furcht Gottes willen. Auch arbeitete ich an der Mauer und kaufte keinen Acker, und alle meine Leute mussten sich dort zur Arbeit versammeln. Dazu waren von den Juden, nämlich den Ratsherren, 150 an meinem Tisch, und auch die, die zu uns kamen aus den Völkern, die um uns her wohnten. Und dafür brauchte man täglich einen Stier und 6 auserlesene Schafe und Geflügel und jeweils für 10 Tage eine bestimmte Menge Wein. Dennoch forderte ich nicht die Einkünfte eines Statthalters, denn der Dienst lag schon schwer genug auf dem Volk. Soweit die Verse 14 bis 18. Dieser Abschnitt klingt fast wie ein Rechenschaftsbericht, als ob Nehemia vor sich selbst, vor der Nachwelt und letztlich auch vor Gott darlegen möchte, wie es in seinem Herzen aussieht und wie seine innere Einstellung sein äußeres Handeln bestimmt. Ohne Zweifel ist Nehemia ein großzügiger Mann, der beispielsweise auf die Einkünfte als Statthalter verzichtet und der auch diejenigen versorgt, die von weit her nach Jerusalem gekommen sind und noch kein Zuhause gefunden haben. Aber er packt bei der Arbeit, die zu tun ist, auch selbst mit an und zeigt keinerlei Berührungsängste im Umgang mit dem Volk. Auf seine Beliebtheit will er aber trotzdem lieber nicht vertrauen. Und so endet Kapitel 5 mal wieder mit einem Gebet, das Nehemia zum Himmel schickt. Gedenke, mein Gott, zu meinem Besten an alles, was ich für dies Volk getan habe. In Kapitel 6 des Nehemia-Buches tauchen auf einmal wieder die 3 Bösewichte auf, die bereits in Kapitel 2 genannt wurden: Sanballat, Tobia und Geshem. Zumindest Sanballat war dann ja auch tatsächlich als Rädelsführer aufgetreten bei dem geplanten Angriff auf die Bauleute an der Jerusalemer Stadtmauer. Was die 3 nun im Schilde führen, dazu mehr in der nächsten Ausgabe der Sendereihe Durch die Bibel. Bis dahin, auf Wiederhören und Gottes Segen mit Ihnen.

wenn ich mit Menschen und Engelzungen redete und hätte der Liebe nicht, so wäre ich ein tönend Erz oder eine klingende Schelle. Und wenn ich alle meine Habe den Armen gebe und hätte der Liebe nicht, so wäre mir es nichts nütze. So aber bleibt Glaube, Hoffnung, Liebe. Die Liebe aber ist die größte unter ihnen.

0: Es ist 7 Uhr.
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2: 6. Oktober. Saulus aber, noch Drohung und Mord gegen die Jünger des Herrn schnaubend, ging zu dem Hohenpriester und erbat sich von ihm Briefe nach Damaskus an die Synagogen, damit, wenn er einige fände, die des Weges wären, sowohl Männer als Frauen er sie gebunden nach Jerusalem führe. Apostelgeschichte 9, die Verse 1 und 2. Biografien der Bibel. Paulus. Saulus ist ein gelehrter frommer Jude, doch er glaubt nicht, dass Jesus Christus Gottes Sohn ist und verfolgt dessen Anhänger erbarmungslos. Mit seinen Begleitern ist er auf dem Weg nach Damaskus, um auch dort die verhassten Christen aufzuspüren, gefangen zu nehmen und sie zu zwingen, ihren Glauben aufzugeben. Da plötzlich scheint ein strahlendes Licht vom Himmel. Es ist Jesus selbst, der seinem Verfolger entgegentritt und ihn ausbremst. Diese Begegnung verändert alles. Saulus erkennt seine Schuld, bekehrt sich zu Gott und beginnt ein völlig neues Leben. Aus dem Verfolger der Christen wird ein wahrer Christ, ein Nachfolger Christi, einer, der selbst verfolgt, mehrfach ins Gefängnis geworfen und wegen seines Glaubens gefoltert wird. Doch all das hindert Saulus, der später Paulus genannt wird, nicht daran, durch das Gebiet des heutigen Griechenlands zu reisen, das Evangelium zu verkündigen und die dort entstehenden Versammlungen oder Gemeinden zu unterstützen. Am Ende seines Lebens erleidet er den Märtyrertod aus Liebe und Treue zu seinem Herrn Jesus Christus. Sein Leben ist ein eindrückliches Beispiel für die verändernde Kraft der Bibel und der Person Jesu. Der Glaube an ihn schenkt Glück, Erfüllung und eine ewige Zukunft, bringt jedoch manchmal auch Leiden und Ausgrenzung mit sich. Doch Jesus ist immer an der Seite derer, die sich zu ihm bekennen. Das hat Paulus erlebt und das werden auch wir erleben. Mehr aus dem Leben von Paulus erfahren Sie in der Apostelgeschichte ab Kapitel 9.

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Wir lesen aus Jeremia Kapitel 6 ab Vers 16 bis Kapitel 8 Vers 3 aus der Übersetzung Neues Leben. Israel verwirft den Weg des Herrn. Und deshalb spricht der Herr auch: Bleibt stehen, schaut euch um, erkundigt euch nach den Wegen, auf denen eure Vorfahren gegangen sind, und prüft, was der Weg ist, der mir gefällt. Auf dem sollt ihr gehen. Dann werdet ihr innerlich ruhig werden. Doch ihr entgegnet: Nein, auf diesem Weg wollen wir nicht gehen. Immer wieder habe ich Wächter eingesetzt, die euch ermahnten: Hört auf den Klang der Trompete. Doch ihr habt geantwortet: Nein, wir wollen uns doch gar nicht warnen lassen. Deshalb hört her, ihr Völker, ihr sollt meine Zeugen sein. Achtet sorgfältig darauf, was mit meinem Volk geschehen wird. Die ganze Welt soll es hören. Ich werde mein Volk ins Unglück stürzen. Dieses Unglück ist der Lohn für ihre bösen Taten. Sie haben vor meinen Worten die Ohren verstopft und meine Weisungen in den Wind geschlagen. Welchen Sinn sollte es haben, mir Weihrauch aus Saba zu opfern? Warum mir kostbare Gewürze darbringen? Eure Brandopfer will ich nicht, und eure Schlachtopfer widern mich an. Deshalb spricht der Herr: Ich will meinem Volk Steine des Anstoßes in den Weg legen. Väter und Söhne sollen gleichermaßen über sie stolpern, Nachbarn und Freunde gemeinsam umkommen. Ein Überfall aus dem Norden. So spricht der Herr: Seht, ein großes Volk zieht aus dem Norden heran, und vom äußersten Ende der Erde macht sich ein gewaltiges Heer gegen euch auf. Seine Krieger sind bis an die Zähne bewaffnet. Sie sind grausam und kennen kein Erbarmen. Sie sprengen auf ihren Pferden heran, dass es tost wie das Brausen des Meeres. Sie haben sich zum Kampf formiert, um dich zu zerstören, Jerusalem. Ja, wir haben von dem Herannahen des Feindes gehört, und aller Mut ist uns entwichen. Wir sind gepackt von Furcht und winden uns wie eine Frau in den Wehen. Wagt euch nicht mehr aus der Stadt hinaus, nur weg von der Straße. Überall lauert der Feind, bereit zuzuschlagen. Wo wir uns auch hinwenden, erwarten uns Angst und Schrecken. Nun, mein Volk, kleide dich in Sack und Asche. Trauere und weine bitterlich, genauso als wäre dein einziger Sohn gestorben. Denn ein feindliches Heer wird plötzlich über dich kommen und alles verwüsten. Jeremia, ich habe dich zum Prüfer für mein Volk berufen. Prüfe mein Volk, wie man Metalle prüft, damit du ihren Lebenswandel erkennen und beurteilen kannst. Sie sind allesamt widerspenstige Rebellen, voller Lüge und Verleumdung. Sie sind wie Erz und Bronze, unedle Metalle. Obwohl der Blasebalg schnaubte, ist aus dem Feuer nur Blei geflossen. Alles Schmelzen war vergeblich. Die Schlacken ließen sich nicht vom Silber trennen. Sie sind wertloses Erz, weil ich, der Herr, sie verworfen habe. Jeremia spricht im Tempel. Der Herr gab Jeremia eine weitere Botschaft. Er sprach: Stell dich am Eingang des Tempels des Herrn auf und überbring dem Volk folgende Botschaft. Hört die Botschaft des Herrn, ihr Bewohner Judas, die ihr durch diese Tore eintretet, um den Herrn anzubeten. Der Herr, der Allmächtige, der Gott Israels, spricht: Wenn ihr eure Taten und euer ganzes Leben vollständig ändert, will ich euch in diesem Land wohnen lassen. Aber fallt nicht auf Lügenworte herein, die euch versprechen, dass ihr hier sicher seid, nur weil hier der Tempel des Herrn steht. Ich sage euch: Nur wenn ihr euer Leben und euer Tun von Grund auf ändert, wenn ihr bei Meinungsverschiedenheiten gerecht miteinander umgeht, die Ausländer, Waisen und Witwen nicht übervorteilt und mit dem Morden und dem Götzendienst ein Ende macht, nur dann will ich euch hier wohnen lassen,
in diesem Land, das ich euren Vorfahren gab, damit es euch für immer gehöre. Aber in Wirklichkeit vertraut ihr auf Lügenworte, die gar keinen Nutzen haben. Ihr stehlt und mordet, brecht die Ehe, haltet eure Schwüre nicht und betet den Baal und einen Haufen anderer, neuer Götter an. Dann kommt ihr hierher in den Tempel, das Haus, das mir als Eigentum zugesprochen wurde, und sagt: Hier sind wir sicher. Nur um danach genauso weiterzumachen wie bisher. Glaubt ihr denn, dass dieser Tempel, der meinen Namen trägt, eine Räuberhöhle sei? Ja, ich sehe doch genau, wie es ist, spricht der Herr. Geht doch einmal hinunter nach Silo, dorthin, wo früher mein Heiligtum stand. Seht doch, was wegen der bösen Taten meines Volkes Israel mit ihm geschehen ist. Ihr aber habt genau die gleichen bösen Taten getan. Und obwohl ich unaufhörlich gemahnt habe, habt ihr nicht gehört. Immer wieder habe ich euch gerufen, aber ihr habt nicht geantwortet. Deshalb werde ich diesen Tempel, in dem ihr euch in Sicherheit wähnt, diesen Ort, den ich euch und euren Vorfahren gab, genauso zerstören, wie ich es mit meinem Heiligtum in Silo getan habe. Ich will euch von mir stoßen, so wie ich eure Brüder aus dem Stamm Ephraim vertrieben habe. Juda bleibt beim Götzendienst. Bete nicht mehr für diese Menschen, Jeremia. Weine nicht um sie, fleh nicht für sie um Hilfe, bedräng mich nicht mit Bitten, ich würde dir sowieso nicht zuhören. Siehst du denn nicht, wie es in den Städten Judas und in den Straßen Jerusalems zugeht? Die Kinder sammeln Holz, die Väter bauen damit die Scheiterhaufen für das Opferfeuer und die Frauen kneten den Teig, um die Kuchen für die Himmelskönigin zu backen. Und vielen anderen Göttern bringen sie Trankopfer, um mich damit zu kränken. Verletzen sie etwa mich damit? Fragte der Herr. Nein, zuallererst schaden sie sich und bringen Schande über sich selbst. So spricht der Herr, der Allmächtige. Mein schrecklicher Zorn soll sich über diesen Ort ergießen. Alle Menschen, die hier wohnen, die Tiere, Bäume und die ganze Ernte sollen durch das unauslöschliche Feuer meines Zorns ausgelöscht werden. So spricht der Herr, der Allmächtige, der Gott Israels. Macht ruhig weiter so und opfert eure Brandopfer wie ein Schlachtopfer. Esst doch auch noch das Fleisch selbst auf. Als ich eure Vorfahren aus Ägypten führte, wollte ich keine Brandopfer und anderen Opfer von ihnen, sondern ich forderte: Gehorcht mir, dann werde ich euer Gott sein und ihr werdet mein Volk sein. Tut, was ich euch sage, damit es euch gut geht. Aber sie haben nicht gehorcht. Sie haben nicht einmal richtig zugehört. Sie haben stattdessen getan, was ihnen in den Sinn kam und was ihr böses Herz ihnen eingab, zu tun. Sie drehten mir den Rücken zu und damit das Gesicht von mir weg. Seit dem Tag, an dem eure Vorfahren Ägypten verließen, habe ich unaufhörlich, immer wieder, meine Propheten zu ihnen geschickt. Aber sie wollten weder gehorchen noch überhaupt zuhören. Voller Starrköpfigkeit haben sie sogar noch schlimmere Untaten begangen als ihre Vorfahren. Sag ihnen dies alles, aber erwarte nicht, dass sie dir zuhören. Selbst wenn du ihnen direkt in ihr Ohr schreist, werden sie dir nicht antworten. Deshalb sag ihnen: Dies ist das Volk, das nicht auf die Stimme seines Gottes hört und das sich nicht warnen lassen will. Treue kennen sie nicht, sie reden nicht einmal mehr davon. O Jerusalem, schere dein Haupt zum Zeichen deiner Trauer. Geh hinauf auf die kahlen Hügel und halte dort die Totenklage. Denn der Herr hat diese Generation, die seinen Zorn erregt hat, verworfen und vergessen. Das Tal des Todes. Die Bewohner Judas haben mich durch ihr Tun beleidigt, spricht der Herr. Sie haben ihre abscheulichen Götzen im Tempel, der meinen Namen trägt, aufgestellt und ihn damit entweiht. Im Hinnomtal haben sie die heidnischen Schreine von Tophet errichtet
und verbrennen dort ihre eigenen Söhne und Töchter als Menschenopfer. Niemals habe ich dieses von ihnen gefordert. Niemals wäre mir so etwas auch nur in den Sinn gekommen. Deshalb seid aufmerksam, denn es wird die Zeit kommen, spricht der Herr. Da wird man diesen Ort nicht mehr Tophet oder Hinnomtal nennen, sondern Mordtal. Man wird dort seine Toten begraben, weil man für sie sonst keinen Platz mehr findet. Die Leichen meines Volkes werden von Geiern und wilden Tieren gefressen werden, und es wird keiner übrig sein, der sie verscheuchen kann. Ich werde dem fröhlichen Singen und Lachen in den Städten Judas und in den Straßen Jerusalems ein Ende machen. Die freudigen Stimmen von Braut und Bräutigam werden nicht mehr zu hören sein, denn das Land wird zur Wüste werden. An diesem Tag, spricht der Herr, werden die Gebeine der Könige von Juda, die Gebeine der Oberen, die Gebeine der Priester und Propheten und auch die Gebeine der gewöhnlichen Leute Jerusalems ausgegraben werden. Sie werden verstreut werden, so dass sie ausgebreitet vor der Sonne, dem Mond und den Sternen liegen. Diese Gestirne haben sie ja als Götter verehrt, geliebt und angebetet. Keiner wird die Gebeine wieder einsammeln und begraben, nein, sie sollen auf dem Acker verrotten. Und die wenigen Überlebenden dieses treulosen Volkes werden lieber sterben wollen, als dort leben, wohin ich sie verbannen werde. Ich, der Herr, der Allmächtige, habe gesprochen. Aus der Übersetzung Das Buch lesen wir aus dem Kolosserbrief, Kapitel 2, Verse 11 bis 23. Die Wirklichkeit des neuen Lebens. Durch eure Verbindung mit dem Messias seid ihr auch in Gottes Volk aufgenommen worden. Das ist ähnlich, wie es bei den Juden durch die Beschneidung geschieht. Aber hier geht es nicht um einen Eingriff am Körper, sondern darum, dass ihr mit dem Messias verbunden seid. Was er erlebt hat, gilt auch für euch. Zusammen mit ihm seid ihr ins Grab hinabgestiegen, als ihr in der Taufe untergetaucht wurdet. Gemeinsam mit ihm seid ihr auch wieder zu einem neuen Leben auferweckt worden. Das geschah durch das Vertrauen auf die wirksame Kraft Gottes, die ja auch Jesus selbst von den Toten auferweckt hat. Auch ihr wart tot, unempfänglich für Gottes Wirklichkeit. Das war das Ergebnis eurer Verfehlungen und der Tatsache, dass ihr in eurem bisherigen Zustand ganz getrennt von Gott und seiner Wirklichkeit wart. Aber Gott hat euch zusammen mit Jesus lebendig gemacht. Ja, er hat uns unsere Verfehlungen vergeben, ohne jede Gegenleistung von unserer Seite. Die Anklageschrift mit allen Paragraphen, gegen die wir verstoßen haben und die sich gegen uns richtete, hat er unwirksam gemacht und an das Kreuz genagelt. So steht sie nicht mehr zwischen Gott und uns. Und auch das geschah am Kreuz von Jesus. Die herrschenden Mächte und Gewalten hat er unschädlich gemacht und sie als Kriegsbeute in seinem Triumphzug öffentlich zur Schau gestellt. Deshalb lasst euch jetzt auch nicht mehr von ihnen in die Ecke stellen. Das, was sie bestimmen wollen, zum Beispiel, was man essen oder trinken darf oder welche besonderen Festtage man einhalten und auf welche Neumond feiern oder Sabbate man achten soll, all das sind nicht mehr als nur Vorschatten von dem, was in der Zukunft einmal kommen sollte. Jetzt aber ist es da. In ihm, dem Messias, ist das, worauf es wirklich ankommt, sichtbar und greifbar geworden. Auf klarem Kurs. Deshalb lasst nicht zu, dass euch irgendjemand den Siegespreis raubt. Manche Leute tun so, als wären sie voller geistlicher Demut. Sie beschäftigen sich damit, Engel zu verehren und lassen sich von ihren Visionen leiten. Sie halten sich für etwas ganz Besonderes und sind dabei doch nur von ihrem begrenzten Verstand und ihrem natürlichen Egoismus geleitet. Dabei halten sie sich nicht an ihm, dem wahren Ursprung aller Dinge, fest. Doch durch ihn wächst der gesamte Körper. Er wird von den Gelenken und den Bändern gestützt und zusammengehalten. So wird er immer größer und stärker, weil Gott ihm das Wachstum gibt.
ihr seid doch mit dem Messias in den Tod gegangen. Ihr seid deshalb nicht mehr bestimmt von den grundlegenden Denkvorstellungen dieser Welt. Warum unterwerft ihr euch ihnen dann noch? Diese Regeln lauten: Du sollst nicht anfassen, das darfst du nicht kosten, das sollst du nicht berühren. All dies sind doch nur vergängliche Dinge, die schnell verderben. Das alles sind nur von Menschen ausgedachte Vorschriften und Lehrmeinungen. Es sind Aussagen, die ihre angebliche Weisheit aus einer selbst erfundenen Religiosität beziehen. Sie erwecken den Anschein, besonders demütig und bescheiden zu sein. Doch bei ihrer Verachtung und Vernachlässigung des Körpers dienen sie sich letztlich voller Selbstgefälligkeit nur selbst. Wir lesen Psalm 78, die Verse 1 bis 31 aus der Übersetzung Das Buch. Gottes Geschichte mit seinem Volk. Ein Maskil von Asaf. Höre doch auf meine Unterweisung, mein Volk. Achtet genau auf das, was ich sage. Meinen Mund will ich auftun und in Bildern reden. Geheimnisse aus Urzeiten will ich aussprechen. Was wir gehört und erfahren haben und was unsere Eltern uns erzählt haben, das wollen wir unseren Kindern nicht vorenthalten. Der kommenden Generation wollen wir das Lob des Herrn weitersagen und seine große Macht und die Wunder, die er getan hat. Er hat für die Jakobs-Nachfahren seine verbindlichen Aussagen aufgerichtet. Ja, eine Unterweisung setzte er in Israel fest. Er hat sie schon unseren Vorfahren als Gebot gegeben, damit sie ihren Kindern bekannt machen. So sollte auch die nachfolgende Generation davon erfahren, die später geborenen Kinder. Und die sollten es wiederum ihren Kindern erzählen. Und diese sollten ihre Zuversicht auf Gott setzen

hatte sehen lassen. Vor den Augen ihrer Vorfahren hatte er Wunder bewirkt, im Land Ägypten, im Gebiet der Stadt Zoan. Er zerteilte das Meer und führte sie hindurch. Er hielt die Wasserfluten auf wie mit einem Damm. Er leitete sie mit einer Wolke am Tag und die ganze Nacht mit dem Licht des Feuers. Er spaltete Felswände in der Wüste und gab ihnen Wasser zu trinken, reichlich wie die Urfluten. Er ließ Quellen aus dem Fels entspringen und ließ das Wasser herabströmen wie Bäche. Doch sie machten einfach weiter und sündigten gegen ihn. Gegen den Höchsten erhoben sie sich dort in der Wüste. In ihren Herzen forderten sie Gott heraus, als sie nach Essen für sich selbst verlangten. Sie redeten gegen Gott. Sie sagten: Kann Gott denn in der Wüste einen Tisch decken? Es stimmt zwar, dass er den Felsen geschlagen hat und da strömte das Wasser und die Bäche flossen heraus, doch kann er auch Brot besorgen und Fleisch beschaffen für sein Volk? Doch das hörte der Herr und wurde zornig. Da brach Feuer aus im Stamm Jakob und auch Zorn erhob sich gegen Israel. Denn sie setzten ihr Vertrauen nicht auf Gott und verließen sich nicht auf seine Rettung. Da gab er den Wolken in der Höhe einen Befehl und öffnete die Tore des Himmels und ließ Manna auf sie herabregnen zum Essen. Ja, das Brot vom Himmel gab er ihnen. So aß jeder das Brot, das den Mächtigen zukommt, Wegzehrung sandte er ihnen mehr als genug. Den Ostwind ließ er am Himmel aufwehen und führte in seiner Macht den Südwind herbei. Fleisch ließ er herabregnen auf sie wie den Staub und gefiederte Vögel wie den Sand am Meer. Die ließ er herabfallen mitten in ihr Lager, rings um ihre Wohnzelte herum. Da aßen sie und wurden sehr satt. Das, wonach sie verlangt hatten, schickte er ihnen. Doch ließen sie immer noch nicht von ihrer Gier ab, selbst jetzt, wo die Speise schon in ihren Mündern war. Da brach Gottes Zorn gegen sie los. Er tötete einige ihrer starken Männer. Ja, die jungen Männer in Israel streckte er nieder. Aus Sprüche lesen wir noch aus Kapitel 24, Vers 26. Aus der Übersetzung Neues Leben. Eine richtige Antwort ist ein Zeichen von Anerkennung.

0: Wir sind jetzt mal beim Betrachten der messianischen Prophezeiungen auf das erste Kommen des Erlösers bis Hosea gekommen. Und zwar haben wir ausführlich Hosea 3 betrachtet, diese interessante Prophetie über die lange Zeit der Staatenlosigkeit Israels. Und jetzt lesen wir einige Verse aus Kapitel 5 und 6. Könnte jemand vorlesen in Hosea 5, Verse 13 und folgende bis und mit Kapitel 6, Vers 3?
1: Ephraim sah seine Krankheit und Juda sein Geschwür. Da ging Ephraim nach Assur und sandte hin zum König Jareb. Der aber kann euch nicht gesund machen und wird euch von eurem Geschwür nicht helfen. Denn ich bin wie ein Löwe für Ephraim und wie ein Junglöwe für das Haus Juda. Ich zerreiße und gehe davon. Ich trage weg und niemand errettet. Ich kehre zurück an meinen Ort, bis sie ihre Schuld büßen und mein Angesicht suchen. In ihrer Not werden sie mich suchen. Kommt und lasst uns zum Herrn umkehren, denn er hat zerrissen. Er wird uns auch heilen, er hat geschlagen, er wird uns auch verbinden. Er wird uns nach 2 Tagen neu beleben, am 3. Tag uns aufrichten, dass wir vor seinem Angesicht leben. So lasst uns ihn erkennen, ja, lasst uns nachjagen der Erkenntnis des Herrn. Sicher wie die Morgenröte ist sein Hervortreten. Er kommt wie der Regen zu uns, wie der Spätregen, der die Erde benetzt.
0: Ja, bis dahin. Wir haben ja letztes Mal gesehen, dass die Geschichte von Hosea, seine persönliche Geschichte, ein Abbild war von Gottes Geschichte mit Israel. Hoseas Frau wurde ihm untreu und das war eine Illustration für Israel und ganz besonders für die 10 Stämme Israels, die durch Götzendienst Gott gegenüber und seinem Bund am Sinai gegenüber untreu geworden waren. Und dann haben wir aber gesehen in Hosea 3, dass der Prophet den Auftrag bekam, seine Frau Gomer auf dem Sklavenmarkt wieder freizukaufen. Die wurde dort angeboten. Er hat sie gekauft und dann hat er ihr gesagt, jetzt soll die weitere Ehezeit so sein, dass wir keinen Verkehr, keinen ehelichen Verkehr haben werden. Und dann haben wir gesehen, das wurde verglichen mit dieser Zeit der letzten 2000 Jahren, als das jüdische Volk nicht mehr in Götzendienst fiel. Wie das ständig das Normale war durch die ganze Geschichte des Alten Testaments hindurch. Kein Götzendienst und dennoch keine Beziehung zum Messias. Wir können das vielleicht nochmals lesen, Hosea 3, Vers 4 und 5.
2: Lange Zeit sollst du bleiben, ohne zu huren und ohne einem Mann anzugehören. Und auch ich will nicht zu dir eingehen. Denn lange Zeit werden die Kinder Israel ohne König und ohne Obere bleiben, ohne Opfer, ohne Steinmal, ohne Ephod und ohne Hausgott.
0: Ja, also hier wird die vergangene Zeit von 2000 Jahren ohne Staat beschrieben, viele Tage ohne König und ohne Fürsten. Aber dann steht weiter auch ohne Bildsäule, also ohne Götzenbilder und ohne Teraphim. Teraphim haben wir letztes Mal erklärt, das sind Hausgötzen für den Ahnenkult. Und das ist das Erstaunliche, das jüdische Volk, das orthodoxe Judentum durch die 2000 Jahre hindurch, seit der Verwerfung des Messias, ist nicht mehr in den Götzendienst zurückgefallen. Und trotzdem, sie hatten ein Problem mit dem Messias. Und da wird gesagt, nach dieser langen Zeit, ohne König und ohne Fürst, ohne Staat, danach, Vers 5, werden die Kinder Israel umkehren, oder man kann auch übersetzen, zurückkehren. Das heißt, wieder in ihr Land zurückkehren, dann werden sie den Herrn suchen, eine wirkliche Beziehung suchen und David ihren König suchen. Und schon die rabbinischen Kommentatoren aus dem Mittelalter erklären, ganz in Übereinstimmung mit uns, David, ihr König, das ist der König Messias. Aber es ist klar, wenn Israel als Volk erst in der Endzeit, wenn sie wieder zurückkehren in ihr Land, beginnen, David, ihren König, den Messias, zu suchen, dann hatten sie in der Zeit davor ein Problem. Eben, es war eine Zeit ohne Götzendienst, aber es war auch eine Zeit, wo die Verbindung mit Gott und mit dem Messias nicht da war. Genauso wie diese Ehe zwischen Hosea und Gomer. Sie waren zwar ein Ehepaar, aber sie hatten eine gewisse Zeit keinen Verkehr, keine eheliche Gemeinschaft. Und das Erstaunliche ist aber, eben der Kaufpreis wurde zuerst bezahlt. Hosea zuerst auf dem Sklavenmarkt Gomer freigekauft. Und dann kam diese Zeit der fehlenden Gemeinschaft. Und genauso ist es, der Jesus, der Messias, ist gekommen vor 2000 Jahren und er hat am Kreuz bezahlt. Wie das Jesaja 53 erklärt, dass er um unsere Übertretungen willen verwundet war und dass wegen der Übertretung meines Volkes, sagt Gott, hat ihn Strafe getroffen. Das heißt, der Kaufpreis wurde schon bezahlt vor 2000 Jahren, aber da kam diese Zeit eben der Staatenlosigkeit und der Abwesenheit von Götzendienst. Und wann soll diese Umkehr stattfinden? Man kann sagen, am Ende dieser langen Zeit zwischen dem ersten und dem zweiten Kommen des Messias. Das ist das Ende der Zeit. Nicht das Ende der Weltzeit überhaupt, sondern das Ende dieser Zeit. Das heißt also, diese Rückkehr ins Land, das soll in der Zeit geschehen, wenn der Messias zum zweiten Mal kommt. Und da soll auch diese Rückkehr zu Gott und zum Messias stattfinden. Das Volk Israel, das jüdische Volk, sollte noch im Unglauben in das Land der Vorfahren wieder zurückkehren, was sich ja in unserer Zeit erfüllt hat. Aber ebenso, dass sogar der größte Teil des Volkes in Israel sich als nicht orthodox bezeichnet. Also orthodox bezeichnen sich nur 20-30%. Und die anderen sagen, wir sind Agnostiker oder sogar Atheisten. Agnostiker, das sind die Leute, die sagen, man kann nichts wirklich wissen, was gilt, was richtig ist, oder als traditionell. Aber es ist genauso, wie das Hesekiel 36 vorausgesagt hatte. Sie würden in einem unreinen Zustand ins Land zurückkehren. Können wir das kurz aufschlagen? Hesekiel 36, Vers 20.
2: So kamen sie zu den Heiden. Aber wohin sie kamen, entheiligten sie meinen heiligen Namen, weil man von ihnen sagte, sie sind des Herrn Volk und haben doch aus ihrem Lande fortziehen müssen. Da tat es mir leid um meinen heiligen Namen, den das Haus Israel entheiligte unter den Heiden, wohin sie auch kamen.
0: Also hier geht es um die Juden in der Zerstreuung weltweit unter den Völkern, dass sie durch ihr Verhalten Gottes Namen verunehrt haben. Und nun sagt Gott, aber obwohl das so war, werde ich mich jetzt für sie einsetzen. Lies mal weiter.
2: Darum sollst du zum Hause Israel sagen, so spricht Gott der Herr. Ich tue es nicht um euretwillen, ihr vom Hause Israel, sondern um meines heiligen Namens willen, den ihr entheiligt habt unter den Heiden, wohin ihr auch gekommen seid. Denn ich will meinen großen Namen, der vor den Heiden entheiligt ist, den ihr unter ihnen entheiligt habt, wieder heilig machen. Und die Heiden sollen erfahren, dass ich der Herr bin, spricht Gott der Herr, wenn ich vor ihren Augen an euch zeige, dass ich heilig bin. Denn ich will euch aus den Heiden herausholen und euch aus allen Ländern sammeln und wieder in euer Land bringen.
0: Also hier geht es darum, Gott zeigt also, dass er ein Gott ist, dessen Zusagen und Verheißungen eben wahr sind. Gott hat versprochen, dass er Israel nie aufgeben würde. Das war nicht abhängig von ihrem Verhalten. Und darum hat er dieses Volk wieder gesammelt und in unserer Zeit in ihr Land zurückgeführt, damit die Heidenvölker Gott, den wahren Gott, erkennen könnten. Durch dieses bedeutende Ereignis der modernen Weltgeschichte. Und jetzt kommt Vers 25 bis 27.
2: und ich will reines Wasser über euch sprengen, dass ihr rein werdet. Von all eurer Unreinheit und von allen euren Götzen will ich euch reinigen. Und ich will euch ein neues Herz und einen neuen Geist in euch geben und will das steinerne Herz aus eurem Fleisch wegnehmen und euch ein fleischernes Herz geben. Ich will meinen Geist in euch geben und will solche Leute aus euch machen, die in meinen Geboten wandeln und meine Rechte halten und danach tun. Und ihr sollt wohnen im Lande, das ich euren Vätern gegeben habe, und sollt mein Volk sein. Und ich will euer Gott sein.
0: Ja, bis dahin. Also hier wird klar, das Volk wird erst gereinigt werden, wenn es im Land ist. Und darum kann man ganz einfach Leute widerlegen, die sagen, das mit Israel heute hat nichts zu tun mit der Bibel. Denn das jüdische Volk müsste sich ja zuerst bekehren und dann würden sie ins Land zurückkehren. Aber die Bibel lehrt etwas ganz anderes hier. Sie sagt, nein, sie kommen im unreinen Zustand ins Land zurück, aber das ist Gottes Wirken. Und zwar so, dass die Heidenvölker Gott dabei erkennen können als den Gott, der in der Geschichte handelt. Und dann im Land wird er sie reinigen. Und das ist eigentlich noch zukünftig, das wird nach der Entrückung der Gemeinde dann stattfinden, dass eine Erweckung stattfindet in Israel. Und schließlich wird ein Drittel der Bevölkerung zum Glauben kommen. Das verheißt Sacharja 13, Vers 8. In den schlimmsten Umständen, schlimmsten Gerichten wird diese Erweckung stattfinden, diese Umkehr eben am Ende der Tage. Und sie werden den Messias erkennen und wenn er dann schließlich sogar persönlich erscheinen wird, auf dem Ölberg, werden sie ihn empfangen mit Weinen. Können wir dazu noch lesen, Sacharja 12, Vers 10.
2: Aber über das Haus David und über die Bürger Jerusalems will ich ausgießen den Geist der Gnade und des Gebets. Und sie werden mich ansehen, den sie durchbohrt haben. Und sie werden um ihn klagen, wie man klagt um ein einziges Kind, und werden sich um ihn betrüben, wie man sich betrübt um den Erstgeborenen. Zu der Zeit wird große Klage sein in Jerusalem, wie die um Hadad-Rimmon in der Ebene von Megiddo war. Und das Land wird klagen.
0: Jawohl, bis dahin. Also hier wird gesagt, sie werden auf mich blicken, den sie durchbohrt haben. Sie werden erkennen, dass der Herr Jesus eben schon einmal da war. Da wurde er durchbohrt und werden weinen und wehklagen, dass sie ihn damals verworfen haben, nicht erkannt haben. Das ganze Land, heißt es, wird wehklagen. Vers 12. Und wehklagen wird das Land. Das ganze Land Israel ist damit gemeint. Und das hilft uns jetzt, um die gelesenen Verse in Hosea 5 besser zu verstehen. In Hosea 5, Vers 13 haben wir gelesen von den 10 Stämmen, die werden hier genannt, Ephraim, nach dem führenden Stamm. Ephraim sah seine Krankheit und Juda sein Geschwür. Und Ephraim ging nach Assyrien und sandte zu dem König Jareb. Das bezieht sich auf das Gericht über die 10 Stämme, die ja wegen ihres Götzendienstes nach Assyrien deportiert worden sind, 722 vor Christus. Und dann in den weiteren Jahrhunderten nicht mehr zurückgekehrt sind. Aber da wird auch Juda erwähnt. Das bezeichnet eben die zwei Stämme im Süden, Juda und Benjamin. Der führende Stamm war eben Juda, darum wird das Juda genannt. Die haben sich auch versündigt. Auch da wird von ihrem Geschwür gesprochen. Und die schlimmste Sünde Judas war schließlich die Verwerfung des Messias, dass er im Jahr 32 nach Christus gekreuzigt wurde. Und so wurde Gott eben zum Richter, sowohl für die 10 Stämme als dann auch für die 2 Stämme. Lies jemand Hosea 5, Vers 14 nochmals.
2: Denn ich bin für Ephraim wie ein Löwe und für das Haus Juda wie ein junger Löwe. Ich zerreiße sie und gehe davon. Ich schleppe sie weg. Und niemand kann sie retten.
0: Jawohl. Also, Juda hat eigentlich ein doppeltes Gericht erlebt. Ab 606 bis 582 vor Christus wurden die Juden deportiert nach Babylonien in die Gefangenschaft. Also 606 vor Christus, ja. Aber nach einigen Jahrzehnten durften sie wieder zurückkehren in ihr Land. Die 10 Stämme, die kamen nicht mehr zurück. Warum kamen die 2 Stämme zurück? Weil Gott ja verheißen hatte, schon in 1. Mose 49, Vers 10 haben wir das gesehen, durch Jakob, dass aus dem Stamm Juda der Messias kommen würde. Und so musste Juda nochmals zurück ins Land, um dem Messias im Land zu begegnen. Aber dann wurde der Messias verworfen. Und als Folge wurde Juda dann weltweit zerstreut, ab dem Jahr 70 nach Christus. Und jetzt haben wir hier eine ganz interessante Prophetie, Vers 15. Da hören wir die Stimme Gottes, beziehungsweise die Stimme des Messias.
2: Ich will wieder an meinen Ort gehen, bis sie ihre Schuld erkennen und mein Angesicht suchen. Wenn's ihnen übel ergeht, so werden sie mich suchen.
0: Jawohl. Der Messias sagt, sie müssen gerichtet werden. Ich bin ihnen, Juda, wie ein Löwe. Niemand wird erretten. Aber er selber sagt von sich, ich gehe weg an meinen Ort, aber nicht für ewig, bis sie ihre Schuld büßen und mein Angesicht suchen. Das heißt also, er geht weg von hier, von dieser Erde, und das wird so lange dauern, bis die Zeit kommt, wo Juda Gott suchen wird. Was wir gefunden haben in Kapitel 3, Vers 5, am Ende der Tage werden sie den Herrn ihren Gott und David ihren König suchen. Das heißt also, ich gehe weg bis zu einem zweiten Wiederkommen, aber das ist dann die Zeit, wenn sie mich suchen, wenn sie Buße tun. Und wir hören also die Stimme des Herrn Jesus in Hosea 5, Vers 15. Ich werde davongehen, an meinen Ort zurückkehren, bis sie ihre Schuld büßen und mein Angesicht suchen. Und wann wird das sein? Was sagt dieser Vers? In ihr Bedrängnis, in ihrer Not. Das ist die große Drangsalszeit. So nennt die Bibel die 3,5 Jahre unmittelbar vor dem Kommen des Herrn Jesus als König und Richter der Welt. Und dazu lesen wir Sacharja 13, Vers 8. Wir haben ja eben gelesen Sacharja 12. Das ist ein Zusammenhang. Das ist eigentlich alles zusammengehörend. Sacharja 12, 13 und 14. Jetzt lesen wir aus Kapitel 13, Verse 8 und 9.
1: Und es wird dem ganzen Land geschehen, spricht der Herr. 2 Teile davon werden ausgerottet, verscheiden, und nur der dritte Teil davon bleibt übrig. Und ich bringe den dritten Teil ins Feuer, läutere sie, wie man das Silber läutert, und prüfe sie, wie man das Gold prüft. Der wird meinen Namen anrufen, und ich werde ihm antworten. Ich werde sagen, er ist mein Volk. Und er wird sagen, der Herr ist mein Gott.
0: Ja, also das jüdische Volk kommt in Drangsal, die wird hier verglichen mit einem Schmelzerofen. Wie man Gold eben im Feuer läutert oder Silber im Feuer läutert, so wird Israel geläutert werden. Und in dieser größten Not, wenn der Nahostkonflikt als ein Weltkrieg explodieren wird, da wird dieser Drittel zur Umkehr kommen. Und es wird dann eine wirkliche Beziehung wieder entstehen. Gott sagt, ich werde sagen, es ist mein Volk. Und das Volk wird sagen, der Herr ist mein Gott. Ja, und das zeigt uns wieder einmal, wie wichtig Not und Leiden ist, um umzukehren und Gott zu erkennen. Eigentlich würde ja Gott uns auch zur Umkehr rufen, ohne dass wir durch Schwierigkeiten hindurchgehen. Aber viele könnten von sich erzählen, dass sie gerade durch besondere Nöte im Leben überhaupt zur Umkehr und zum Glauben gekommen sind. Und auch da, mit Israel wird das so sein, sie werden durch die größte Not gehen, wo man auf niemanden und auf nichts mehr vertrauen kann. Und dann werden sie, wenn alle Stützen gebrochen sind, dann werden sie den Herrn suchen. In Römer 11 wird ja das Geheimnis der Verblendung Israels erklärt. Liest jemand die Verse 25 bis 27?
2: Ich will euch, liebe Brüder, nicht verhehlen dieses Geheimnis, auf dass ihr euch nicht auf eigene Klugheit verlasst, Blindheit ist Israel zum Teil widerfahren so lange, bis die Fülle der Heiden eingegangen ist. Und alsdann wird das ganze Israel gerettet werden, wie geschrieben steht. Es wird kommen aus Zion der Erlöser, der da abwende das gottlose Wesen von Jakob. Und dies ist mein Bund mit ihnen, wenn ich ihre Sünden werde wegnehmen.
0: Ja, also hier wird über die Verstockung gesprochen. Aber man beachte, es heißt nicht, Israel ist Verstockung widerfahren, sondern Israel zum Teil Verstockung widerfahren. Es war nie ganz Israel. Natürlich kann man sagen, aber in der Vergangenheit, das war der weitaus größere Teil, ja. Aber die Bibel sagt, nichtsdestotrotz, Israel zum Teil Verstockung widerfahren. Die, die nicht verstockt worden sind, das sind eben die, die zu dem Überrest nach Wahl der Gnade gehören. Aber dann wird hier erklärt, diese Verstockung geht, bis die Vollzahl der Nationen eingegangen sein wird. Gott hat eine bestimmte Zahl von Menschen festgelegt, aus allen Völkern, die in dieser Zeit der Verstockung Israels zum Glauben kommen werden und den Messias erkennen werden. Und wenn diese Zahl voll ist, das weiß nur Gott, welche Zahl das ist, dann wird die Entrückung der Gemeinde stattfinden. Aber der Bibeltext sagt dann weiter hier, dann wird ganz Israel errettet werden. Dann wird eben diese Befreiung Israels kommen aus aller Not und die damit verbundene Umkehr. Man könnte sich allerdings hier fragen, wieso steht hier ganz Israel? Wenn die zwei Drittel umgekommen sind, dann gibt es nur noch einen Drittel. Aber dann ist der Drittel alles, das ganze Volk. Ja, darum Römer 9 betont ganz ausgeprägt, nur ein Überrest wird errettet werden, auch wenn die Zahl der Kinder Israel wie der Sand des Meeres wäre. Nur ein Überrest. Und Kapitel 11 sagt ganz Israel. Aber die mathematische Logik ist, der Drittel ist dann alles. Und darum heißt es hier, ganz Israel gerettet werden. Aber diese Unterscheidung muss man sehen, also die Zeit der Verstockung, das ist die Zeit, in der die Vollzahl der Nationen gesammelt wird und dann kommt die Rettung für Israel. Und wichtig ist jetzt dieses kleine Wörtchen bis. Israel, dass Verstockung Israel zum Teil widerfahren ist, bis dass die Vollzahl der Nationen eingegangen sein wird. Und dann kommt die Wende für Israel. Das Bies. Und das haben wir, dieses Bies haben wir auch gefunden in Hosea 5, Vers 15. Ich werde davon gehen, an meinen Ort zurückkehren, bis sie ihre Schuld büßen. Nicht ewig, nicht verworfen für immer, wie das manche sagen. Die Bibel sagt, nein, eine Zeit auf die Seite gestellt, bis. Und es gibt noch viel mehr Stellen, die von diesem Bies sprechen. Gut. Ich möchte noch eine Stelle zeigen in Matthäus 23. Das ist dieser denkwürdige Dienstag vor Karfreitag. Das beginnt übrigens in Kapitel 22, Vers 23. Das ist alles der gleiche Tag, durch das ganze Kapitel 23 hindurch. Da wurde der Herr Jesus durch verschiedene Gruppen im Judentum angegriffen. Und es wurde deutlich, dass die Führerschaft im Judentum ihn verwirft als Messias. Und dann, am Ende dieses Tages, sagt der Herr Folgendes. Matthäus 23, 37 bis 39. Kann das jemand lesen?
2: Jerusalem, Jerusalem, die du tötest die Propheten und steinigst, die zu dir gesandt sind. Wie oft habe ich deine Kinder versammeln wollen, wie eine Henne versammelt ihre Küchlein unter ihre Flügel. Und ihr habt nicht gewollt. Siehe, euer Haus soll euch wüst gelassen werden. Denn ich sage euch, ihr werdet mich von jetzt an nicht sehen, bis ihr sprecht. Gelobt sei, der da kommt im Namen des Herrn.
0: Ja, also der Herr sagt, euer Haus wird euch wüste gelassen werden. Was ist das, euer Haus? Der Tempel, ja. Habayit, das Haus, das ist im Hebräischen der normale Ausdruck für den Tempel. Der Tempel wird verwüstet werden. Und der ist verwüstet geblieben jetzt durch die 2000 Jahre hindurch. Aber 1967 im Sechstagekrieg konnte die israelische Armee den Tempelberg wieder erobern. Und so kam der Tempelberg wieder in jüdischer Hand. Aber der Tempel ist noch nicht aufgebaut. Und der Herr sagt, euer Haus wird euch Wüste gelassen werden, bis in die Zeit, wo sie dann sprechen werden, gepriesen sei, der da kommt im Namen des Herrn. Das ist ja ein Zitat aus Psalm 118, Vers 26. Baruch haba, beshem Adonai. Das ist der Gruß für den kommenden Messias. Baruch haba, hier übersetzt mit gepriesen. Baruch heißt ja gepriesen oder gesegnet. Und als Redewendung, Baruch haba, willkommen. Bruchim habaim in der Mehrzahl. Willkommen, wenn es viele sind. Mehr als zwei. Zwei mehr. Ja, und so heißt also Baruch haba beshem Adonai, das heißt willkommen, der da im Namen des Herrn erscheint. Und so sagt der Herr Jesus, euer Tempelhaus wird Wüste gelassen werden bis in die Zeit, wo ihr bereit sein werdet, mich als Messias willkommen zu heißen. Und das ist schon eindrücklich. Im Judentum betet man seit 2000 Jahren jeden Tag um die Wiedererrichtung des Tempels. Es wurde nie mehr aufgebaut. War bis heute nicht möglich. Natürlich, die äußeren Fakten können wir ganz klar benennen. In den ersten Jahrhunderten wollten die Römer keinen Tempel mehr. Dann kam die byzantinische Zeit, da wollte man auch keinen Tempel mehr. Man sagte, das Judentum sei auf ewig verworfen. Darum soll die Ruine soll das dokumentieren. Und dann kam die islamische Zeit, gerade nach dem Tod von Muhammad. 638 wurde Jerusalem erobert. Dann wurden diese zwei Moscheen, Felsendom und El-Aqsa, auf den Tempelplatz gestellt. Und die Muslime bis heute wehren sich mit Händen und Füßen gegen einen jüdischen Tempel. Aber der Herr hat das so vorausgesagt. Siehe, euer Haus wird euch Wüste gelassen. Bis in die Zeit, wenn ihr mich dann willkommen heißen werden. Aber dieses Wort bis ist so eindrücklich, nicht wahr? Und dann in Lukas 21 haben wir nochmals ein Bis. An diesem selben Dienstag hat der Herr dann auf dem Ölberg die Zukunft der Welt geschildert und Israels. Und was sagt ihr da in Lukas 21, Vers 24?
2: Denn es wird große Not auf Erden sein und ein Zorn über dies Volk. Und sie werden fallen durch des Schwertes Schärfe und gefangen geführt unter alle Völker. Und Jerusalem wird zertreten werden von den Heiden, bis dass der Heiden Zeit erfüllt ist. Und es werden Zeichen geschehen an Sonne und Mond und Sternen. Und auf Erden wird den Leuten bange sein, und sie werden zagen, denn das Meer und die Wasserwogen werden brausen, und die Menschen werden verschmachten vor Furcht und vor Warten der Dinge, die kommen sollen über die ganze Erde. Denn auch der Himmelkräfte werden ins Wanken kommen. Und alsdann werden sie sehen des Menschen Sohn kommen in einer Wolke mit großer Kraft und Herrlichkeit.
0: Jawohl. Also, hier sagt der Herr voraus, dass das jüdische Volk unter alle Nationen weggeführt werden wird. Was er dann ab dem Jahr 70 stattgefunden hat. Er sagt, das ist die Folge seiner Verwerfung. Und weiter erklärt er, und Jerusalem wird zertreten werden von den Nationen. Und tatsächlich, durch all die Jahrhunderte hindurch, zweites, drittes, viertes, fünftes, sechstes Jahrhundert und so weiter, bis in die Neuzeit, war Jerusalem immer unter heidnischer Herrschaft. Nie mehr in jüdischer Hand. Jerusalem wird zertreten werden von den Heiden, bis in die Epoche, wo dann die Zeiten der Nationen zum Ende kommen werden. Wo also Gott den Völkern dieser Welt die Weltherrschaft wegnimmt und der Messias sie übernehmen wird. Wenn er kommt auf den Wolken des Himmels als Sohn des Menschen. Das ist ja die Belehrung von Daniel 7, wo die vier großen Weltreiche beschrieben werden. Und dann kommt in Daniel 7, Vers 14, der Menschensohn mit den Wolken des Himmels und übernimmt die Weltherrschaft. Und so sagt der Herr, also Jerusalem wird zertreten werden von den Heiden, bis eben diese Zeit der Nationen dann zum Abschluss kommen und dann wird der Menschensohn auf den Wolken des Himmels kommen. Wieder dieses bis. Und das hat sich so eindrücklich in der Geschichte erfüllt. Jerusalem ständig, fast 2000 Jahre hindurch, von den Heidenvölkern zertreten. Aber auch dieses bis zeigt eben Israel ist nicht für ewig auf die Seite gestellt, sondern nur für eine lange Epoche. Und jetzt in diesem Zusammenhang verstehen wir dann auch besser diese Gleichnisse des Herrn, zum Beispiel das Gleichnis von den Talenten. Können wir das mal aufschlagen in Matthäus 25. Er vergleicht sich mit einem reichen Mann, der in ein anderes Land geht. Und während der Zeit seiner Abwesenheit übergibt er seinen Knechten große Geldwerte mit Talenten. Das können Silber- oder Goldtalente sein. Und die müssen damit handeln, bis er dann zurückkehrt und mit ihnen abrechnet. Und das bezieht sich darauf, der Herr Jesus sagt, ich gehe weg in den Himmel. Und in dieser Zwischenzeit müssen seine Nachfolger treu für ihn arbeiten hier auf Erden. Bis er dann wiederkommt und mit ihnen abrechnet. Liest jemand Matthäus 25, 14 und folgende.
2: Gleich wie ein Mensch, der über Land zog, rief seine Knechte und tat ihnen seine Güter aus. Und einem gab er 5 Zentner, dem anderen 2, dem dritten einen, einem jeden nach seinem Vermögen, und zog bald hinweg. Da ging der hin, der 5 Zentner empfangen hatte, und handelte mit ihnen und gewann andere 5 Zentner. Desgleichen, der 2 Zentner empfangen hatte, gewann auch 2 andere. Der aber einen empfangen hatte, ging hin und machte eine Grube in die Erde und verbarg seines Herrn Geld. Über eine lange Zeit kam der Herr dieser Knechte und hielt Rechenschaft mit ihnen. Da trat herzu, der 5 Zentner empfangen hatte, und legte andere 5 Zentner dar und sprach, »Herr, du hast mir 5 Zentner ausgetan. Siehe da, ich habe damit 5 andere Zentner gewonnen.« Da sprach sein Herr zu ihm, »Ei, du frommer und getreuer Knecht, du bist über wenigem getreu gewesen, ich will dich über viel setzen. Gehe ein zu deines Herrn Freude.«
0: Jawohl, und dann kommt der Nächste. Und so weiter. Also, es ist ganz klar, es geht also um Jesus Christus. Vers 14, denn gleich wie ein Mensch, der außer Landes reiste, seine eigenen Knechte rief und ihnen seine Habe übergab. Und zwar übergibt er diese Habe, man bedenke, ein Talent ist etwa 40 Kilo, also wenn das Goldtalente sind, kriegt er eine 5 Talente, 5 mal 40 Kilo Gold. Das ist schon ein beträchtlicher Betrag. Aber das alles wird verteilt nach seiner eigenen Fähigkeit. Sieht man das? Vers 15. Also Jesus Christus übergibt denen, die ihm nachfolgen, seine Knechte sind, gibt er entsprechend ihren Fähigkeiten, die sie haben, unterschiedliche Aufgaben. 5 Talente, das ist eine größere Aufgabe als 2 Talente, aber alle haben Aufgaben. Ich meine, auch 1 Talent ist immer noch nicht schlecht, 40 Kilo Gold, oder? Alle haben Aufgaben und müssen damit treu dem Herrn dienen. Und dann kommt er aber zurück und rechnet ab. Nun ist es ja interessant, dass es hier heißt, nach wie langer Zeit kommt ihr Herr zurück? Das macht klar, dass diese Zwischenzeit zwischen dem ersten und dem zweiten Kommen Jesu nicht eine kurze Epoche sein sollte. Die Bibel deutet an, eine lange Zeit. Und der Apostel Petrus in 2. Petrus 3 macht klar, das wird sogar so lang sein, dass dann am Ende der Tage, in der Endzeit, Spötter kommen und die sagen, wo ist die Verheißung seiner Ankunft? Jetzt warten wir schon so lange und er ist nicht gekommen, es ist nichts geschehen. Das macht klar, dass es eben nicht eine kleine Epoche sein sollte, sondern eine lange Epoche. Aber eben, das ist die erstaunliche Parallele zu Hosea 5. Ich werde zurückkehren an meinen Ort, bis sie eben zur Buße kommen. Und hier sagt er von sich selbst im Gleichnis, ein Mann, der in ein anderes Land reist und dann aber wieder zurückkehrt. In der Parallelstelle, in dem Gleichnis von den Pfunden, können wir das noch dazu lesen, Lukas 19, das hat er zu einem anderen Zeitpunkt gesprochen, nämlich in Jericho, bei seinem letzten Gang dann nach Jerusalem hinauf. Liest jemand 19, Vers 11?
2: Da sie nun zuhörten, sagte er weiter ein Gleichnis, darum, dass er nahe bei Jerusalem war, und sie meinten, das Reich Gottes werde sogleich offenbar werden, und sprach: Ein Edler zog von ferne in ein Land, dass er das Königtum erlangte und dann wiederkäme. Der ließ 10 seiner Knechte rufen und gab ihnen 10 Pfund und sprach zu ihnen: Handelt damit, bis dass ich wiederkomme. Seine Bürger aber waren ihm Feind und schickten Botschaft ihm nach und ließen sagen: Wir wollen nicht, dass dieser über uns herrsche. Und es begab sich, da er wiederkam, nachdem er das Königtum erlangt hatte, hieß er dieselben Knechte rufen, welchen er das Geld gegeben hatte, dass er erführe, was ein jeglicher erhandelt hätte. Da trat herzu der Erste und sprach: Herr, dein Pfund hat 10 Pfund erworben. Und er sprach zu ihm: Ei, du frommer Knecht, weil du bist im Geringsten treu gewesen, sollst du Macht haben über 10 Städte.
0: Ja, und so weiter. Also, es ist ein ganz paralleles Gleichnis, allerdings ein wichtiger Unterschied: Hier kriegen alle den gleichen Geldwert. Jeder kriegt 1 Pfund. Ja? In Matthäus 25 liegt mehr der Akzent darauf, dass es unterschiedliche Aufgaben gibt und die sind verbunden mit unterschiedlicher Verantwortung. Wem mehr gegeben ist, von dem wird auch mehr gefordert werden. Aber hier geht es einfach grundsätzlich darum, jeder hat eine Aufgabe und vor Gott ist jede Aufgabe gleich wertvoll. Aber es ist wichtig, dass wir treu sind in dieser Aufgabe. Nun, auch hier geht dieser hochgeborene Mann weg in ein anderes Land, um die Königwürde zu empfangen, und kommt dann zurück und er sagt in Vers 13, handelt, bis ich komme. Wieder dieses bis. Das ist also vom ersten bis zum zweiten Kommen des Herrn. Ja, das war jetzt so ein kleiner Exkurs. Es gäbe noch mehr Stellen mit bis.

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1: Reich beschenkt, aber nein danke.
2: Wenn ich an den Obst- und Gemüseständen eines Supermarktes oder Marktstandes vorbeigehe, staune ich jedes Mal über das reichhaltige, farbenprächtige Angebot, das den Eindruck eines wohlhabenden Landes vermittelt. Wir leben zudem in einem Land, in dem viele sich dieses Angebot leisten können, denn es gibt ein soziales Netz und geordnete Verwaltungen, die für pünktliche Auszahlung von angemessenen Löhnen, Sozialleistungen und Renten sorgen. Freilich, alles könnte immer noch besser sein, aber im Vergleich stehen wir doch wirklich hervorragend da. Dennoch wird viel gemeckert und gejammert, freilich auf hohem Niveau. Von Dankbarkeit ist doch wenig zu spüren. Schließlich gehen ja die meisten Deutschen davon aus, dass sie einen Anspruch an die Gesellschaft haben, sie total und bestens rundrum zu versorgen. Deshalb danken? Nein, danke. Das habe ich nicht nötig. Und außerdem, bei wem sollte ich mich denn bedanken? Wer jedoch so denkt, bei dem stimmt etwas nicht. Denn er übersieht einen entscheidenden Faktor. Gott. Das Erntedankfest ist mehr als ein Erntefest, wie es heute oft verkürzt genannt wird, an dem die Leute die Ergebnisse ihrer Arbeit feiern und sich begeistert auf die Schulter klopfen. Der Ton muss jedoch auf dem mittleren Wortteil liegen, Dank, sich bedanken bei Gott, dem Erschaffer des ganzen Kosmos und Erhalter allen Lebens. Seine Schöpfung dürfen wir so gestalten, dass wir so viele gute Gaben genießen können, die unser Leben so sehr bereichern. Gott macht es uns immer wieder möglich. Jedoch zeigt er uns zugleich aber auch Grenzen auf, um uns zum Nachdenken zu bringen und uns demütig zu machen. So gebietet Gott innehalten und erkennen, dass die Bäume nicht in den Himmel wachsen. Das sollten uns Eurokrise, Verknappung von Ressourcen, Verteuerungen deutlich machen. Mir zeigt das Gott in meinem Schrebergarten. Meine beiden Apfelbäume tragen in diesem Jahr fast nichts. Und auch die Kartoffelernte fällt bescheidener aus als im letzten Jahr. Ich muss daraus lernen. Bei aller Arbeit, die ich in den Garten und dessen Bepflanzung stecke, kann ich die Ernte nicht machen. Das macht Gott allein selbst. Und ich soll das nicht vergessen. Wie es in dem Kirchenlied zur Ernte Dankfest heißt, nun preiset alle Gottes Barmherzigkeit. Er gibt Speise reichlich und überall. Nach Vaters Weise sättigt er allzumal. Er schafft frühen und späten Regen, füllt uns alle mit seinem Segen. So gibt er mir Dämpfer, damit ich mit ihm rechne und ihm gebührend danke. Das tue ich dann vor allem auch am Erntedankfest, danken für die mir geschenkte reiche Ernte meines Lebens. Ich lade Sie ein, das diesjährige Erntedankfest mit frohem Herzen mitzufeiern und dem Geber all dessen, wessen Sie sich erfreuen können, inständig dafür zu danken. Tun Sie das doch auch täglich beim Aufstehen, bei den Mahlzeiten, beim Zubettgehen und vielen anderen Gelegenheiten. Feiern Sie so mit ihm Ihr Leben. Das macht Sie dann so richtig froh.

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1: Es ist 8:30 Uhr.

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1: Ich begrüße Sie zur Sendereihe Durch die Bibel. Herzlich willkommen zu einer weiteren Folge über das alttestamentliche Nehemia-Buch. Darin wird im Wesentlichen geschildert, wie ungefähr 90 Jahre nach dem offiziellen Ende der babylonischen Gefangenschaft die zerstörte Stadtmauer von Jerusalem wieder aufgebaut wird. Nehemia, der eigentlich als Mundschenk am Hof des persischen Königs dient, erweist sich dabei als die treibende Kraft hinter dem Bauprojekt. Ihm ist es ein Anliegen, dass Jerusalem nach und nach wieder zur Hauptstadt des Judentums wird. Mit seinem Gottvertrauen gelingt es ihm, auch einige kritische Situationen, die während der Bauarbeiten auftreten, zu meistern. Während es Nehemia gelungen ist, einen Großteil der aus Babylon heimgekehrten Juden für sein Wiederaufbauprojekt zu gewinnen, sorgte es in der unmittelbaren Umgebung von Juda für Besorgnis. In den zurückliegenden Kapiteln 3 und 4 wurde geschildert, wie Sanballat, der persische Statthalter von Samarien, sich zunächst darüber lustig machte, dass die Stadtmauer von Jerusalem wieder aufgebaut werden sollte. Doch nachdem dieses Vorhaben mehr und mehr Gestalt annahm, plante er zusammen mit anderen Leuten aus der Umgebung einen Überfall auf die Bauleute. Mit Gottes Hilfe gelang es den Juden, den geplanten Angriff abzuwehren und den Bau der Stadtmauer fortzusetzen. Das 5. Kapitel des Nehemia-Buches berichtet nun über neue Schwierigkeiten, die für das ganze Projekt zur Gefahr werden. Diesmal kommt die Bedrohung jedoch nicht von außen, sondern von innen. Ich habe den Eindruck, dass manches von dem, was sich bisher zugetragen hat, dass das auch anderswo passiert, wenn Menschen gemeinsam tätig werden zur Ehre Gottes, wie zum Beispiel in der christlichen Gemeinde. Da geschieht es auch immer wieder, dass man zunächst belächelt und dann offen verspottet wird. Und wenn die Christen sich davon nicht entmutigen lassen, kommt es gelegentlich auch zu verschiedenen Feindseligkeiten. Weil ich glaube, dass letztlich der Teufel ein Interesse daran hat, die christliche Gemeinde anzugreifen, ist es kein Wunder, dass die nächste Eskalationsstufe nicht durch eine weitere Bedrohung von außen, sondern von innen kommt. Und genau vor diesem Problem steht nun auch Nehemia. In den ersten Versen von Kapitel 5 wird berichtet: Und es erhob sich ein großes Geschrei der Leute aus dem Volk und ihrer Frauen gegen ihre jüdischen Brüder. Die einen sprachen: Unsere Söhne und Töchter müssen wir verpfänden, um Getreide zu kaufen, damit wir essen und leben können. Die anderen sprachen: Unsere Äcker, Weinberge und Häuser müssen wir versetzen, damit wir Getreide kaufen können in dieser Hungerszeit. Und wieder andere sprachen: Wir haben auf unsere Äcker und Weinberge Geld aufnehmen müssen, um dem König Steuern zahlen zu können. Zunächst einmal möchte ich kurz die Frage klären, wer sind eigentlich diejenigen, die sich hier beklagen? Die Lutherbibel spricht in Vers 1 von Leuten aus dem Volk und ihren Frauen, die sich gegen die jüdischen Brüder erheben. Sind denn die Leute aus dem Volk keine Juden? Doch, selbstverständlich. Gerade darum geht es hier, dass sich Leute aus dem Volk über ihre eigenen Glaubensgenossen beschweren. Dass es also zu Unfrieden kommt unter den Menschen, die eigentlich fest zusammenhalten müssten. Der Anlass sind gewisse Missstände, die offenbar vor allem die Armen betreffen. Manche von ihnen wissen kaum noch, wie sie ihre Kinder satt bekommen sollen. Aus lauter Not verpfänden sie Hab und Gut und müssen trotzdem auch noch Geld aufbringen, um ihre Steuern an den König zu bezahlen. Warum es ausgerechnet jetzt, während des Wiederaufbaus der Stadtmauer, zu der Unruhe im Volk kommt, darüber kann man nur Mutmaßungen anstellen. Waren manche Leute so mit den Bauarbeiten beschäftigt, dass sie sich nicht mehr um ihre persönlichen Tagesgeschäfte kümmern konnten? In Kapitel 4 wurde ja berichtet, dass vor allem nach dem gescheiterten Angriff durch feindliche Nachbarn wirklich jede Hand gebraucht wurde, um einerseits mit dem Mauerbau voranzukommen und um andererseits weitere Angriffsversuche jederzeit abwehren zu können. Möglich wäre auch, dass einige ärmere Leute in normalen Zeiten irgendwie gerade so über die Runden kommen würden. Doch jetzt, wo sich alles nur um die Stadtmauer dreht, achtet niemand darauf, dass sie nicht vor die Hunde gehen. Ihre Not ist wohl tatsächlich der Anlass, warum sie aufmucken. Doch die Art und Weise, wie sie es tun, scheint nicht so ganz in Ordnung zu sein. Denn in Vers 1 ist von großem Geschrei gegen die jüdischen Brüder die Rede. In Vers 5 folgen allerdings weitere Erklärungen dafür, warum sie so aufgebracht sind. Sie geben zu bedenken, »Nun sind wir doch wie unsere Brüder, von gleichem Fleisch und Blut, und unsere Kinder sind wie ihre Kinder. Und siehe, wir müssen unsere Söhne und Töchter als Sklaven dienen lassen, und schon sind einige unserer Töchter erniedrigt worden, und wir können nichts dagegen tun, und unsere Äcker und Weinberge gehören andern.« Wie es scheint, hat das Großprojekt Mauerbau für Verlierer und Gewinner im Volk gesorgt, ohne dass Nehemia bisher davon Kenntnis genommen hat. Die einen sind gezwungen, ihr Eigentum zu verpfänden und ihre Töchter und Söhne als Sklaven wegzugeben, während andere davon profitieren. Was Sanballat und die anderen Feinde der Juden nicht geschafft haben, nämlich das Zusammengehörigkeitsgefühl und die Harmonie unter den Juden zu erschüttern, das geschieht nun durch diesen inneren Konflikt. Schon sehr früh hat auch die christliche Gemeinde mit derlei zu kämpfen gehabt. Ich möchte an dieser Stelle nur mal an die unerquickliche Geschichte von Hananias und Sapphira erinnern, die zugunsten der Gemeinde einen Acker verkauften. Obwohl sie einen Teil des Erlöses für sich behielten, waren sie äußerst großzügige Leute. Schlimm war nur, dass sie in den Augen der anderen noch ein bisschen besser dastehen wollten und so taten, als ob sie das ganze Geld gespendet hätten. In diesem Fall bestand der innere Konflikt nicht darin, dass ein Teil der Gemeinde sich gegen den anderen empörte, sondern die Geltungssucht von Hananias und Sapphira sorgte dafür, dass der Teufel leichtes Spiel hatte. Der Apostel Paulus war sich dessen bewusst, dass christliche Gemeinden nicht nur Angriffen von außen, sondern auch von innen ausgesetzt sind und dass diese Angriffe von innen oft lange Zeit übersehen oder unterschätzt werden. Im ersten Kapitel des Philipperbriefes schreibt er, »Wandelt nur würdig des Evangeliums Christi, damit, ob ich komme und euch sehe oder abwesend von euch höre, ihr in einem Geist steht und einmütig mit uns kämpft für den Glauben des Evangeliums und euch in keinem Stück erschrecken lasst von den Widersachern, was ihnen ein Anzeichen der Verdammnis ist, euch aber der Seligkeit und das von Gott.« Mit meinen eigenen Worten würde ich diese beiden Verse ungefähr so wiedergeben. Achtet darauf, dass ihr eine feste Einheit bildet. Nur wenn ihr in Harmonie miteinander lebt, seid ihr gegen die Angriffe eurer Widersacher gewappnet. Seid ehrlich in euren Alltagsgeschäften. Keiner soll einen anderen übervorteilen. Und kümmert euch um die Schwachen in euren Reihen. Anfechtungen werden auf jeden Fall kommen. Sie bedeuten jedoch nicht, dass Gott sich gegen euch wendet, sondern umgekehrt. Weil ihr euch zu Gott haltet, wird der Teufel versuchen, euch von ihm wegzubringen. Auch im Jakobusbrief ist zu diesem Thema etwas Interessantes zu finden. In Kapitel 3 heißt es dort, kurz und knapp, »Wo Neid und Streit ist, da sind Unordnung und lauter böse Dinge.« Zurück zu den Konflikten, die zur Zeit des Mauerbaus in Jerusalem aufgebrochen sind. Ich könnte mir gut vorstellen, dass sich einige ärmere Juden zunächst Geld ausgeliehen haben, es dann aber nicht mehr zurückzahlen konnten. Die Folge war, dass sie, soweit vorhanden, ihr Haus oder ihren Acker verkaufen mussten. Und wenn das noch nicht reichte, wurden die eigenen Kinder als Sklaven weggegeben. Zwar nicht für immer, aber für so lange Zeit, dass manch ein Lebenslauf dadurch völlig zerstört wurde. Manche von den Juden profitierten von der Not der anderen und machten Gewinne, obwohl es im zweiten Buch Mose, Kapitel 22, ausdrücklich heißt, »Wenn du Geld verleihst an einen aus meinem Volk, an einen Armen neben dir, so sollst du an ihm nicht wie ein Wucherer handeln. Du sollst keinerlei Zinsen von ihm nehmen.« Aber wo ein Wille ist, ist auch ein Weg. Man braucht das Wörtchen Zins ja nur durch eine andere Bezeichnung zu ersetzen. Mehr und mehr scheint Nehemia zu begreifen, was da, bisher von ihm unbemerkt, im Volk vor sich geht. Ab Vers 6 berichtet er, »Als ich aber ihr Schreien und diese Worte hörte, wurde ich sehr zornig. und ich hielt Rat mit mir selbst und schalt die Vornehmen und die Ratsherren und sprach zu ihnen, was wollt ihr einer gegen den anderen Wucher treiben? Und ich brachte eine große Versammlung gegen sie zusammen und sprach zu ihnen, wir haben unsere jüdischen Brüder losgekauft, die den Heiden verkauft waren, soweit es uns möglich war. Wollt ihr nun eure Brüder verkaufen, damit wir sie wieder zurückkaufen müssen? Da schwiegen sie und fanden nichts zu antworten. Die Vorgehensweise von Nehemia halte ich übrigens für richtig und wichtig. Er bringt eine große Versammlung gegen diejenigen zusammen, die sich so unbrüderlich verhalten haben. Viele Machenschaften und Verfehlungen kann und sollte man möglichst hinter verschlossener Tür bereinigen. Aber wenn so viele Menschen davon betroffen sind und wenn so viele Opfer auf Wiedergutmachung hoffen, dann würden vertrauliche Gespräche hinter verschlossenen Türen zu Recht als Mauschelei empfunden werden. Auch dass Nehemia zornig wird und mit einem heftigen Donnerwetter reagiert, halte ich ebenfalls für verständlich, auch wenn manche Christen meinen, keiner von uns sollte überhaupt jemals zürnen. Paulus jedoch schreibt im Epheserbrief Kapitel 4, zürnt ihr, so gebt nicht Raum dem Teufel. Demnach gibt es offenbar einen berechtigten Zorn. Leichtfertige oder absichtliche Verstöße gegen Gottes Gebote sind gewiss ein Grund dafür, zornig zu werden. Aber selbst dann soll der Zorn gewisse Grenzen nicht überschreiten, weil sonst der Zornige selbst zum Sünder wird. In Nehemias Fall halte ich dessen Zorn sogar für wichtig, weil er die Missstände im Volk nicht akzeptiert, sondern entschlossen gegen sie vorgeht. In unserer heutigen Zeit gibt es viel zu viele Leute, die sich aus allem heraushalten wollen und einfach wegsehen, wenn Unrecht geschieht. Das gilt leider auch für viele Christen. Und vielleicht ist das ein Grund dafür, warum die Kirche vielerorts immer mehr an Bedeutung verliert. Weil sie sich nicht einmischt, wenn es nötig ist. Weil sie vor manchem Unrecht die Augen verschließt. Weil viele einzelne Christen resigniert die Hände in den Schoß legen und allenfalls darauf warten, dass Gott irgendwie eingreift. Aber es gibt Situationen, davon bin ich fest überzeugt, da wartet Gott darauf, dass wir eingreifen. Nehemia, und damit wieder zurück zu unserem Bibeltext, greift ein. Ab Vers 9 berichtet er, »Und ich sprach, es ist nicht gut, was ihr tut. Solltet ihr nicht in der Furcht Gottes wandeln, um des Hohnes der Heiden willen, die ja unsere Feinde sind?« Ich und meine Brüder und meine Leute haben unseren Brüdern auch Geld geliehen und Getreide. Wir wollen ihnen doch diese Schuld erlassen. Jetzt kommt's also raus, so könnte man meinen. Nehemia gehört ja selbst zu denen, die andere ins Unglück gestürzt haben. Doch stopp, nichts spricht dagegen, den in Not geratenen etwas auszuleihen. Und in dieser besonders bedrückenden Situation ist Nehemia nun sogar bereit, auf die Tilgung der Schuld zu verzichten. Das heißt, er ist mit gutem Beispiel vorangegangen, als er Geld und Getreide geliehen hat, ohne daraus Kapital zu schlagen. Und er geht noch einmal mit gutem Beispiel voran, indem er seinen Schuldnern alle Schulden erlässt. Sein Verhalten ist wirklich ein Musterbeispiel an Glaubwürdigkeit. Und er fordert die anderen, relativ wohlhabenden Leute auf, es ihm gleich zu tun. Weiter ab Vers 11. Gebt ihnen noch heute ihre Äcker, Weinberge, Ölgärten und Häuser zurück und erlasst ihnen die Schuld an Geld, Getreide, Wein und Öl, die ihr von ihnen zu fordern habt. Da sprachen sie, wir wollen es zurückgeben und wollen nichts von ihnen fordern und wollen tun, wie du gesagt hast. Und ich rief die Priester und nahm einen Eid von ihnen, dass sie so tun sollten. Einfach herrlich, dieser Mann. Damit die Ärmeren bloß nicht noch einmal in Not geraten und gedemütigt werden, nötigt er den anderen ein feierliches Versprechen in Gegenwart der Priester ab und damit letztlich vor Gott. Und das wohlgemerkt, obwohl sie doch alle zum Volk Gottes dazugehören. Sie ahnen sicher schon, warum ich das so betone, weil es auch in der christlichen Gemeinde nicht immer nur christlich zugeht. Ein Unternehmer, selbst ein Christ, hat mir mal erzählt, so leid es mir tut, aber ich bin jetzt an einem Punkt angelangt, dass ich mit anderen Christen keine Geschäfte mehr abschließen mag. Zu oft habe ich auf die Ehrlichkeit der Christen vertraut und bin enttäuscht worden. Wenn ich dagegen mit anderen Leuten handelseinig werde, dann weiß ich von vornherein, dass ich vorsichtig sein und mich absichern muss. Nehemia sichert sich also auch ab und verhindert dadurch nebenbei auch, dass sich die Betreffenden noch einmal versündigen, indem sie ihr Versprechen womöglich nicht halten. Weiter berichtet Nehemia in Vers 13: Auch schüttelte ich mein Gewand aus und sprach: So schüttle Gott einen jeden aus seinem Hause und aus seinem Besitz, der dies Wort nicht hält, so sei er ausgeschüttelt und leer. Und die ganze Gemeinde sprach Amen und lobte den Herrn. Und das Volk tat so. Das Ausschütteln seines Gewandes, eine zeichenhafte Geste, die ganz bestimmt Eindruck auf die Leute macht. Zumal Nehemia vermutlich eine Art Uniform trägt, weil er ja vom persischen König Artasaster bevollmächtigt wurde, die Stadtmauer von Jerusalem wieder aufzubauen. Aus dem folgenden Vers geht sogar hervor, dass der König ihn offenbar zum Statthalter berufen hat. Nehemia zieht also sein Gewand vor den versammelten Leuten aus und ruft ihnen zu: So wie man ein Kleidungsstück ausschüttelt und es dadurch von Flusen, Krümel oder Schmutz befreit, so wird sich auch Gott eurer entledigen, wenn ihr euer Versprechen nicht haltet. In den folgenden Versen verrät uns Nehemia nun einige Details aus seinem persönlichen Leben. Er schreibt: Und von der Zeit an, als mir befohlen wurde, ihr Statthalter zu sein im Lande Juda, nämlich vom 20. Jahr an bis in das 32. Jahr des Königs Artasaster, das sind 12 Jahre, verzichtete ich für mich und meine Brüder auf meine Einkünfte als Statthalter. Denn die früheren Statthalter, die vor mir gewesen waren, hatten das Volk belastet und hatten für Brot und Wein täglich 40 Silberstücke von ihnen genommen. Auch ihre Leute waren gewalttätig mit dem Volk umgegangen. Ich aber tat nicht so um der Furcht Gottes willen. Auch arbeitete ich an der Mauer und kaufte keinen Acker, und alle meine Leute mussten sich dort zur Arbeit versammeln. Dazu waren von den Juden, nämlich den Ratsherren, 150 an meinem Tisch, und auch die, die zu uns kamen aus den Völkern, die um uns her wohnten. Und dafür brauchte man täglich einen Stier und 6 auserlesene Schafe und Geflügel und jeweils für 10 Tage eine bestimmte Menge Wein. Dennoch forderte ich nicht die Einkünfte eines Statthalters, denn der Dienst lag schon schwer genug auf dem Volk. Soweit die Verse 14 bis 18. Dieser Abschnitt klingt fast wie ein Rechenschaftsbericht, als ob Nehemia vor sich selbst, vor der Nachwelt und letztlich auch vor Gott darlegen möchte, wie es in seinem Herzen aussieht und wie seine innere Einstellung sein äußeres Handeln bestimmt. Ohne Zweifel ist Nehemia ein großzügiger Mann, der beispielsweise auf die Einkünfte als Statthalter verzichtet und der auch diejenigen versorgt, die von weit her nach Jerusalem gekommen sind und noch kein Zuhause gefunden haben. Aber er packt bei der Arbeit, die zu tun ist, auch selbst mit an und zeigt keinerlei Berührungsängste im Umgang mit dem Volk. Auf seine Beliebtheit will er aber trotzdem lieber nicht vertrauen. Und so endet Kapitel 5 mal wieder mit einem Gebet, das Nehemia zum Himmel schickt. Gedenke, mein Gott, zu meinem Besten an alles, was ich für dies Volk getan habe. In Kapitel 6 des Nehemia-Buches tauchen auf einmal wieder die 3 Bösewichte auf, die bereits in Kapitel 2 genannt wurden: Sanballat, Tobia und Geshem. Zumindest Sanballat war dann ja auch tatsächlich als Rädelsführer aufgetreten bei dem geplanten Angriff auf die Bauleute an der Jerusalemer Stadtmauer. Was die 3 nun im Schilde führen, dazu mehr in der nächsten Ausgabe der Sendereihe durch die Bibel. Bis dahin, auf Wiederhören und Gottes Segen mit Ihnen.

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Weg und Ziel, Heinrich Kemner, eine kleine Einführung in sein geistliches Vermächtnis, das soll uns heute Vormittag beschäftigen. Ich sage eine kleine Einführung, denn dieses gewaltige Lebenswerk, das kann man nicht in wenigen Minuten ermessen und umschreiben, aber wir wollen uns doch uns dieses geistlichen Vermächtnisses wieder bewusst werden und gewiss werden, was uns da mit Gottes Hilfe Heinrich Kemner hinterlassen hat. Das ist ja nun wirklich eine Herausforderung, sich im echten Sinn des Wortes zu erinnern, also in das Innere zu holen, was die Glaubensväter und die Glaubensmütter uns hinterlassen haben. Was du ererbt von deinen Vätern, erwirb es, um es zu besitzen, hat schon Goethe gewusst, nicht wahr? Und insofern müssen wir die Dinge erwerben. Wir müssen sie zu unserem Eigentum machen, damit sie zu sprechen und zu leben beginnen. Weg und Ziel ist ja jetzt ein geklauter Titel, sag ich mal, von Heinrich Kemner selber. Das ist seine erste Autobiografie. Weg und Ziel hat er die genannt. Wir werden wahrscheinlich eher seine zweite Autobiografie kennen. Da kann ich nur staunen. Aber es gab, wie gesagt, ein Vorläuferbuch. Das Vorläuferbuch ist in den 70er Jahren schon erschienen. Und da kann ich nur staunen, ist 1983 herausgekommen. Aber es ist natürlich ganz klar, dass man nicht aus Büchern alleine und aus Predigten und aus Videos sich ein praktisches Bild machen kann. Das wäre zu wenig. Hier müssen Zeitzeugen befragt werden. Und dass ich nun zufällig einer bin, dafür kann ich gar nichts. Aber es gibt noch viele andere, die man fragen kann und die man fragen sollte. Menschen, die gesegnet worden sind durch Heinrich Kemner, wie auch immer. Durch Seelsorge, durch Verkündigung, durch eine Ermahnung, durch eine Ermutigung oder einfach dadurch, dass sie mal eine Woche hier miterlebt haben. Ich kenne einen älteren Mann in Hannover, der ist unter der Verkündigung von Heinrich Kemner plötzlich gesund geworden von Krebs. Und der ging dann zu Heinrich Kemner hin und hat ihn gebeten: Bruder Kemner, das möchte ich doch gern mal bei einem Altener Jugendtag weitersagen, zur Ehre Gottes. Und Heinrich Kemner sagte: Nein, bloß nicht. Bloß nicht. Dann werde ich hier ein Heilungsapostel und ich kann mich nicht mehr retten vor Menschen, die hier Heilung suchen. Und ich glaube, da hat Heinrich Kemner recht. Wenn das öffentlich gesagt worden wäre, da wäre ein falscher Zungenschlag in die Verkündigung gekommen und Krelingen wäre dann wahrscheinlich ja eine Heimstätte geworden, so wie so manche andere Werke, wo man nicht mehr das Wort sucht, sondern wo man irgendein Ereignis sucht. Und das ist dann immer gefährlich. Der Glaube sucht das Wort und er sucht nicht das Erlebnis. Und viele Christen, die sind heute sehr auf Erlebnisse ausgerichtet. Ja, sie möchten Gemeinschaft erleben, sie möchten Wunder erleben, sie möchten irgendeine augenscheinliche Gebetserhörung erleben. Und wenn das alles nicht funktioniert, dann wird der Glaube schwach. Und das ist natürlich dann immer bedenklich. Also, Zeitzeugen muss man befragen. Ich selber habe nun Heinrich Kemner kennenlernen können durch eine Evangelisation 1977, als ich damals Pfarrer war in Bergen, Oberfranken. Und da habe ich ihn gleich an der Nervstelle seines Lebens kennenlernen können. Ja, denn Evangelisation war ja nun, denke ich, obwohl er viele geistliche Begabungen hatte, doch der innerste Nerv, der ihn da bewegt hat.
Christus zu proklamieren und Menschen zu Christus zu rufen. Also dafür hat er gelebt und dafür ist er gestorben. Ganz zweifellos. Und 1979 bin ich dann nach Krelingen gekommen als Mitarbeiter. Und da kriegt man natürlich dann einiges mit. Ich sage mal jetzt nicht nur die Sonnenseiten eines Glaubenswerkes oder eines Menschen, da kriegt man genauso auch die Schattenseiten mit, so muss es ja sein. Wo viel Sonne ist, ist nun mal auch viel Schatten. Und da wurden erstmal Illusionen genommen. Also das erste halbe Jahr in Krelingen damals, das war für uns desillusionierend. Ja, da merkten wir erstmal, hier wird ja auch nur mit Wasser gekocht. Und hier wohnen ja Menschen und wo Gott seine Kirche baut, baut der Teufel seine Kapelle gleich daneben. Und da gibt es eben auch manches Bedenkliche. Aber ich muss sagen, im Rückblick, obwohl ich ja nun auch manche Schattenseiten gesehen habe, denke ich nicht mehr daran, sondern ich denke an die Sonnenseiten. Das bleibt und das trägt und das macht mich tief dankbar. Ich kann noch autobiografisch hinzufügen, ich habe von meinem eigenen Vater nicht sehr viel gehabt. Ich bin mit 16 Jahren von zu Hause weg aus Leipzig, ein Jahr vor dem Berliner Mauerbau und die Eltern wollten nachkommen. Mein Vater hat mich noch in die S-Bahn gesetzt in Ost-Berlin und dann ging es rüber nach West-Berlin. Und dann haben die Eltern zu lange gewartet, dann kam die Mauer dazwischen und ich saß allein. Und ich habe dann doch öfters, nachdem der erste Rausch des Goldenen Westens verblasst war, meine Eltern vermisst und habe dann auch ein Stück Vakuum gespürt in der Seele. Und ich erkläre mir meine besondere Anhänglichkeit an Heinrich Kemmler so, dass er für mich ein Stück Vaterersatz geworden war. Und dafür bin ich auch dankbar. Denn Glaube prägt sich nun mal durch Glaube. Charakter prägt sich durch Charakter. Liebe prägt sich durch Liebe. Die Menschen, die keine Vorbilder mehr haben, die sind eigentlich arm dran. Wie sollen die sich weiterentwickeln können im Glauben, in der Liebe, in der Hoffnung, wenn sie niemanden haben, der ihnen Glaube, Liebe, Hoffnung vorlebt? Das ist echt eine Not heute. Der Verlust an glaubensprägenden Männern und Frauen ist ja doch gravierend. Ja, Weg und Ziel, die beiden Begriffe will ich noch etwas kurz erläutern. Das kann ja sich nicht darum handeln, nur selbstgewählte Wege nachzuzeichnen, sondern wenn man als Christ spricht über den Weg, dann muss es ja der Weg Gottes sein. Und wenn man über Ziel spricht, dann muss es doch das Ziel Gottes sein. Nicht das selbst anvisierte und gewünschte Ziel. Und ich bin fest davon überzeugt, dass Heinrich Kemmler das auch so gemeint hat, wenn er da sein Buch Weg und Ziel genannt hat. Der Weg Gottes in meinen Wegen und trotz meinen Wegen und das Ziel Gottes in meinen Zielen und trotz meinen Zielen. Er hat immer wieder gesagt, nichts Eigenes, bloß nichts Eigenes. Das Geschenkte hat Bestand. Das Geschenkte hat Bestand. Was ist geschenkt in deinem Leben und was ist selbst erkämpft, selbst erworben, selbst errungen? Das wird alles zerfallen. Nur das Geschenkte wird bleiben in der Ewigkeit. Das ist ein tiefes Wort. Darüber kann man gar nicht genug nachdenken. Was alles so von uns mal abfallen wird. Alles, was wir selbst erworben, erkämpft, erdacht haben, mit eigenen Mitteln und Methoden, mit eigenen Erfahrungen, eigenen Möglichkeiten, wird alles verschwinden. Wird sich in nichts auflösen. Aber was Gott uns geschenkt hat, das wird bleiben. Also insofern kann es nur um Gottes Wege und Gottes Ziele gehen. Wenn man
über Gottes Ziele in unserem Leben nachdenkt, ja, dann muss man natürlich erstmal sich das große Ziel vor Augen stellen, was er mit uns hat. Das ist ja, dass wir Ebenbilder werden. Das ist Gottes Ziel mit uns. Ja, der Mensch soll ein Ebenbild Gottes werden. Er soll die Liebe Gottes abspiegeln oder widerstrahlen. Heinrich Kämmerer hatte da einen schwierigen Begriff für diese in den Menschen hineingelegte göttliche Zielhaftigkeit. Er hat da den Begriff aus der griechischen Philosophie genommen. Er war ja sehr belesen, auch in der Philosophie. Er hat den Begriff Entelechie gehabt. Was ist deine Entelechie? Was ist das, was Gott in dich hineingeprägt hat, was zur Entfaltung kommen soll und will? Was ist das, was Gott aus deinem Leben machen will? Das ist die Entelechie. Und ich fand diesen Begriff immer sehr gut. Und das kann man auch noch ein bisschen anders, etwas einfacher sich vorstellen, wenn man vom Echtwerden spricht. Ja, also der Mensch ist berufen, echt zu werden. Und das ist natürlich auch ein Kernpunkt der Verkündigung von Heinrich Kämmerer gewesen. Ein Spatz, war immer sein schönes Beispiel, wird niemals eine Nachtigall. Ja, und Gott will das auch gar nicht. Aber er wird ein echter Spatz, er wird identisch in der Begegnung mit Gott. Und das ist immer wunderbar, wenn Menschen identisch werden. Ja, wenn sie selbst werden. Wenn sie ihr Leben nicht mehr ausrichten nach anderen Menschen. Was könnte der meinen? Was könnte die denken? Oder nach innerweltlichen Zielen schielen. Sondern wenn sie sich als Gegenüber Gottes verstehen. Und natürlich humorvoll, gelassen, zuversichtlich werden. So möchte ich mal dieses Echtsein beschreiben. So, ich werde ab und zu so ein kleines Zitat aus Heinrich Kämmerers Veröffentlichungen so einstreuen. Und hier nehme ich aus der zweiten Autobiografie, da kann ich nur staunen, eine der letzten Passagen heraus. Wenn ich auf mein Leben zurückschaue, liegt das eigentliche Geheimnis, das ich nur anbeten kann, in dem Wunder, das Luther im dritten Artikel so beschreibt. Ich glaube, dass ich nicht aus eigener Vernunft nach Kraft an Jesus Christus, meinen Herrn, glauben oder zu ihm kommen kann. Dieser Glaube begreift sich in Einfalt als Wunder, schon jetzt und am Tag der Ewigkeit, in anbetendem Staunen. Seit meiner Bekehrung hat es mir deshalb nie Not gemacht, die Gottesherrschaft Jesu Christi zu erkennen und zu glauben, weil dieser Glaube im Heiligen Geist immer eine Erfahrung tangiert, die in der Anfechtung Ostergewissheit schenkt. Das ist schon mal typisch Heinrich Kämmerer. Ja, da muss man zweimal lesen, weil da so viel drin ist in den Sätzen. Aber zum Ausdruck kommt das Geheimnis des Glaubens. Der Glaube ergreift eben die Wegführung Gottes, erkennt die Wegführung Gottes im eigenen Leben und er erkennt auch das Ziel, das sich Gott vorgenommen hat mit uns. Und das ist natürlich dann immer ein Abenteuer, wenn ein Mensch so auf den Weg kommt und so sich seines Zieles gewiss wird. Und hier bringt er auch in diesem kleinen Abschnitt gut zum Ausdruck, dass der Glaube selber ein Wunder ist. Der Glaube ist selber ein Wunder. Man weiß nicht, warum Gott jemanden zum Glauben ruft. Das weiß man einfach nicht. Ich weiß es bis heute nicht. Vielleicht haben irgendwelche Vorfahren für mich gebetet. Das kann sein. Meine Vorfahren waren alle Pfarrer. Aber mein Vater nicht, mein Großvater nicht. Ich weiß nicht, warum ich zum Glauben gekommen bin. Also Weg und Ziel ist letztlich eine Glaubensfrage, das zu erkennen. Ich möchte jetzt zum Stichwort Schuldnerschaft gern etwas sagen.
Das Stichwort Schuldnerschaft scheint mir ganz gut zu beschreiben, was Kemners Wegführung war. Ich weiß noch genau, wie Heinrich Kemner bei uns damals mit den Vorstandsbrüdern an seinen 90. Geburtstag dachte, den er feiern wollte mit einem Pauluswort: Wir sind Schuldner. Da hat er sich schon monatelang vorher Gedanken gemacht, was er da sagen würde. Nun ist er an seinem 90. Geburtstag beerdigt worden. Und diese Andacht oder diese Besinnung kam gar nicht zustande. Aber wir im Vorstand, wir haben doch einiges davon mitgekriegt, wie sehr ihn das bewegt hat, dass sein ganzes Leben eine Schuldnerschaft war. Und wenn man jetzt bei Paulus nachliest, was das für eine Schuldnerschaft ist, Römer 1, 14, wir sind Schuldner der Griechen und der Nicht-Griechen, dann merkt man, was ihn hier letztlich bewegt hat. Das war ein ganz besonderes Schuldnerbewusstsein. Man kann ja Schuldnerbewusstsein kriegen, indem andere einen anklagen und sagen, ja, du hast das und das und das versäumt und verpasst, da kriegt man ja auch ein Schuldbewusstsein. Aber das ist hier natürlich nicht gemeint bei Paulus, sondern bei Paulus ist gemeint, ich bin so reich beschenkt worden in meinem Leben, ich habe so viel Gnade Gottes genossen, dass ich gar nicht mehr anders kann, als mich Schuldner fühlen, als Schuldner wissen und jetzt für Gott da zu sein. Das ist eine andere Art von Schuldnerschaft. Da redet mir niemand Schuld ein, sondern da weiß ich es aus der Gnade, dass ich ein Schuldner bin. Und das ist natürlich gemeint bei Heinrich Kemner. Paulus hat es ja auch in 1. Korinther 9 wunderbar rübergebracht. Er hat gesagt, mir ist eine Notwendigkeit auferlegt. Ich kann gar nicht anders, ich muss mein Leben für Christus einsetzen. Ja, wenn man eben aus tiefer Not und, sage ich mal, mehr oder minder überraschend auf den Weg des Glaubens gerufen wird, und die ganze Sinnlosigkeit der Welt und des eigenen Daseins schon buchstabiert hat, dann ist man eben dann in einer Schuldnerschaft drin. Dann kriegt das Leben neue Prioritäten und das war bei Heinrich Kemner ganz stark der Fall. Ganz stark der Fall. Wenn man also die Autobiografien liest, dann entwickeln sie sich vor einem als Spurensuche. Kemner sucht Spuren der Gnade Gottes in seinem Leben. Und das ist eigentlich ein guter Hinweis für uns alle, dass das Leben Spurensuche sein soll, also wo wir die Gnade Gottes suchen und entdecken. Und da könnte man jetzt 3 Stunden reden und Spuren der Gnade Gottes in Heinrich Kemners Leben entdecken, was ihm ja dann in diese Schuldnerschaft alles hineingebracht hat. Wenn man viel Gnade erlebt, wird man ein tiefer Schuldner. Ja, da will man dann eben das ganze Leben für den Herrn einsetzen. Ich habe noch mal so ein paar Episoden nachgelesen, so alles so kleine oder größere Spuren der Gnade Gottes. Da sitzt also der junge Heinrich Kemner in der Bündner Glaubenskonferenz in der letzten Reihe und ist noch gar nicht zum Glauben gekommen, guckt sich das alles sehr skeptisch an und es setzt sich ein alter, weißhaariger und bebärteter Mann neben ihm und beobachtet ihn ein bisschen und Heinrich Kemner singt demonstrativ nicht mit und da guckt ihn der alte Mann an und sagt, Brüderchen, ich war früher auch so. Und diese kleine Szene, die hat sich dem Heinrich Kemner eingeprägt. Und dieser Mann war Alfred Christlieb, der damals, ja und bis heute ja, ein ganz gesegneter Glaubensvater war. Das ist so eine kleine Spur, nicht wahr? Und da sagt er,
weil der mich nicht kritisiert hat, sondern liebevoll mich in den Arm genommen hat, Brüderchen, ich war auch so, hat er mir die Brücke zum Wort geöffnet. Wenn er ihn kritisiert hätte, hier mitsingen, bitteschön mitsingen, dann hätte Kemner alles andere gemacht. Also Spurensuche, die erleidende Liebe seiner Mutter hat ihn auch sehr geprägt, dass er in der Kindheit, wo er eben nun auch des Öfteren über die Stränge schlug, von seiner Mutter nicht nur Vorwürfe geerntet hat, sondern eben eine mitleidende Liebe. Bis dahin, dass sie ja auch für ihn immer gebetet hat und er sie auch mal überrascht hat, wie sie auf den Knien lag und für ihn gebetet hat, wo er zufälligerweise in ihr Zimmer kam. Also das sind alles Spuren, die ihn geprägt haben. Dann natürlich das Sterben seines besten Freundes. Das muss wohl ganz tiefen Eindruck auf ihn gemacht haben, wie dieser Freund Blutsturz bekam und dann als letztes nur noch röchelte: Ich danke dir, du wahre Sonne, dass mir dein Glanz hat Licht gebracht. Wenn man so jemanden sterben sieht, das prägt natürlich auch. Das sind im Nachhinein alles Gnadenspuren. Und dann natürlich die große Gebetserhörung, als er seine Mutter dann plötzlich krebskrank, sterbenskrank vor Augen hatte und er dann zu dem inneren Entschluss kam, Gott jetzt zu bitten, ihm die Mutter zu lassen. Das Verhältnis Kemners zu seiner Mutter war ja ein ganz eigenes Verhältnis. Und ich muss sagen, dass ich die Gretel Kemner bewundert habe, dass sie das ja auch, ich sage mal ganz bewusst, ertragen hat, wie ihr Mann ein Sonderverhältnis zu seiner Mutter behalten hat, bis an sein Ende. Aber das muss man eben auch alles biografisch sehen. Hier schreibt der Heinrich Kemner: Ungewollt erfuhr ich, dass das Leben meiner Mutter in höchster Gefahr war. Die Glaubenserfahrung, dass ich den Geschmack an bestimmten Jugendsünden verloren hatte, gab mir den Mut zu dem Herzensgebet. Herr, nimm mir alles, aber lass mir meine Mutter. Dann will ich dir geloben, das zu werden, was ich nie habe werden wollen. Lass mich ein Zeuge sein, wenn du willst, auch als Pfarrer oder Evangelist. Das erhörte Gebet, meine Mutter hat nur 34 Jahre gelebt, wurde nunmehr die eigentliche Unruhe meines Lebens. Kann man ja verstehen, nicht wahr? Kemner wurde nicht wieder ruhig, solange bis er nun sein eigenes Gelöbnis

und da war er natürlich innerlich ganz anders aufgeladen, Nietzsche mit seinem Übermenschen, und jetzt begegnet er im Christentum einem ganz anderen Menschenbild, nicht ich, sondern Christus in mir. Das sind ja die absoluten Kontraste, schlechthin. Und da hat er es Spurgeon zu verdanken und da hat er es Kierkegaard zu verdanken, dass er doch die Brücke zum christlichen Menschenbild gefunden hat. Aber es gibt natürlich viel, viel mehr Segensspuren, auch ganz praktischer Art, die Bewahrung da vor dem SS-Mann. Im Duisburger Wald hat er immer gesagt, ich habe es aber nie rausgekriegt, wo es eigentlich war. Duisburger Wald ist ja hier um die Ecke und dort wurde er mal überfallen zur Zeit des Dritten Reiches und konnte den Mann aber abschütteln und hat gebetet. Und das war wohl ein Mordanschlag. Wurde bewahrt und dann nach dem Krieg oder schon kurz am Ende des Krieges, nicht wahr, seine lange Wanderschaft aus der Slowakei hierher, das waren ja alles auch schon Segensspuren, wie er dann völlig, ja, man muss schon sagen, verkannt von seiner Frau dann empfangen wurde. Die hat ihn gar nicht mehr erkannt. So heruntergekommen war er. Ja. Nach einer wochenlangen, elenden Wanderschaft, völlig abgemagert, kann man sich beinahe, ich kann mir überhaupt nicht vorstellen, dass der mal abgemagert gewesen sein soll. Aber die Frau hat ihn nicht erkannt. Und dann sagt sie, Heinrich, bist du es? Ja, muss ganz bewegend gewesen sein. Und dann die alten Jugendtage und wie sich das alles entwickelt hat, das sind ja alles Segensspuren, die in eine Schuldnerschaft hineinführen. Evangelisationen, wobei seine Frau immer gefahren ist, treu. Sie hat mal ausgerechnet, über 1 Million Kilometer ist diese Frau gefahren. Von Evangelisation zu Evangelisation. Und Wilhelm Wopka, der treue Diakon, hat dann in Alten das Gemeindeleben aufrechterhalten. Und was ist da und dort dann auch wirklich mit Gottes Gnade bei diesen Evangelisationen entstanden? In Adelshofen 1955 haben sich etliche bekehrt. Das sind ja ganz bewegende Geschichten, ja, wie die Leute da Schlange standen für ein Beichtgebet. Und 58 ist dann ja die Bibelschule in Adelshofen entstanden, aufgrund der Evangelisation mit Heinrich Kämmerer 1955. Und Otto Rieker hat dann gesagt, ich habe schon viel über Erweckung gepredigt, aber jetzt habe ich Erweckung mal erlebt. Das war schon was. Ich weiß noch, wie wir, Pastor Kämmerer und ich, den sterbenden Otto Rieker in Karlsruhe, Propyl, besucht haben. Das ist auch bewegend. Ja, so einen Abschied nehmen, zwei alter Männer, das ist für mich auch natürlich wichtig geworden. Und dann hier das Krelinger Werk, dass das so entstanden ist. Denn Heinrich Kämmerer wollte dieses Werk nie gründen und er hat sich nur deswegen hier nach Krelingen umgeschaut, weil er seine Ruhe haben wollte. Er wollte noch ein paar Bücher schreiben und er wollte noch ein paar Evangelisationstouren halten, aber er wollte doch kein Rüstzentrum gründen. Das ist alles überhaupt nicht geplant und gewollt gewesen, aber es kam. Es kam zu und die Jugend aus Alten, die kam, als er hier das Haus hatte und sagte, Herr Pfarrer, Sie müssen uns wenigstens ab und zu noch mal eine Jugendstunde halten. Und dann wurde das Mitarbeiterhaus, das allererste, die Keimzelle des Rüstzentrums erworben, steht heute noch. Und dann ging alles los. Also das sind viele, viele Segensspuren, über die man wirklich nur staunen kann. Also da hat wirklich dieser Titel den Nagel auf den Kopf getroffen. Da kann ich nur staunen. Hier habe ich ein Zitat. Das ist ja diese bekannte Geschichte, wie dann das Rüstzentrum schon stand und dann der Glaubens

0: dazu kam, schreibt er hier in seiner letzten Bibelarbeit, die er gehalten hat, vor der Altener Bruderschaft: Ich habe in Altdorf gebetet, Herr, wenn du 20.000 Mark geben willst. Und dann waren es 25.000. Und als ich bezahlen musste am anderen Morgen und wir von 100.000 nur 25.000 hatten, Gretel weiß es, da kommt Dodenhoff angefahren mit seinem Mercedes nach einer unruhigen Nacht und sagt: Ich musste kommen, ich konnte nicht schlafen. Ich sage: Ich auch nicht. Er sagt: Die Predigt von neulich über Frucht und Erfolg ist heute Nacht bei mir aufgegangen. Und er steckt mir einen Scheck in die Tasche, 80.000 D-Mark. Ich hatte noch 5.000 Mark über. Also das waren so diese Segensspuren. Das ist, ja, wenn man es nicht selbst handgreiflich da und dort miterlebt hätte, eigentlich unfasslich. So, und das macht eben einen Menschen zum Schuldner. Dann kann er gar nicht anders. Dann will er jetzt nicht aus Zwang, sondern aus innerer Freiheit und Dankbarkeit heraus sein Leben Gott schenken. Und das ist ein Geheimnis von Hannes Kellners Leben. Dann will ich ein paar Sätze sagen zu seinem Einsatzwillen. Der Mann hat ja eigentlich bis ins 90. Lebensjahr hinein einen sagenhaften Einsatzwillen gezeigt. Und auch dieser Einsatzwille hängt ja eng zusammen mit der Schuldnerschaft. Wem viel vergeben wurde, der vermag viel zu lieben, so heißt es ja im Neuen Testament. Also dem setzen sich viele Kräfte frei. Das sind aber dann eben nicht Kräfte, die in seiner urgermanischen Veranlagung liegen, sondern das sind eben Kräfte, die vom Himmel kamen. Diese vielen Evangelisationstouren, was war das für ein Kräfteverschleiß? Und dann besonders nach seinem Unfall, hatte ja, ich glaube in den 60er Jahren, einen schweren Autounfall bei Schwarmstedt auf der Autobahn bei der Heimfahrt und konnte überhaupt nicht mehr laufen. Alles zersplittert und dann hat sich eigentlich sehr selten über seine Schmerzen geäußert, aber das konnte man ja oft ihm abspüren, dass er nur mit großer Überwindung überhaupt noch aufstehen konnte und dann am Stock gehen konnte und trotzdem alles, ja, ohne Klagen, mit letzter Einsatzwilligkeit für den Herrn. Das war schon für uns Mitarbeiter immer bewegend, wie ein Mensch sich so bis ins Letzte hinein abfordert. Aber das ging ja schon viel früher los bei ihm. Er war schon ein Kämpfertyp, das muss man schon sagen. Aber doch immer mit geschenkter Kraft. Schon sein Abitur hat er ja mit äußerstem Kräfteaufwand in Hannover da angepackt, auf so einer Privatschule. Die hieß die Presse. Die Presse, weil die Leute wirklich gepresst wurden. Und er sagte, er hat oft seine Vokabeln nur lernen können, weil er übermüdet war, wenn er seine Füße in kaltes Wasser gesteckt hat. Und das hat er gemacht. Ja, bis er dann seinen Zusammenbruch hatte und er dann nach Österreich kam und er dort ein bisschen wieder auf Vordermann aufgepäppelt wurde. Aber das schlagendste Beispiel, das hat er uns Mitarbeitern oft erzählt, ist doch dieses, wie er am Ende einer Evangelisationswoche, das hat er als Beispiel für Opferbereitschaft einmal erzählt, wie am Ende einer Evangelisationswoche völlig kaputt war und sich mittags eine halbe Stunde hingelegt hat. Ja? Weil er am Nachmittag oder am Abend noch einen letzten Dienst hatte. Und wie er gerade, als er völlig kaputt einschlafen wollte, es an der Tür klopft. Und er dann mit sich gerungen hat. Soll er da jetzt nun auch noch diesen Menschen empfangen oder nicht, zur Seelsorge. Und dann sagt er, Moment, geht unter die kalte Dusche und nimmt auch diesen Menschen noch an, obwohl er fix und alle war. Also das Beispiel hat mich immer am meisten fasziniert oder beschämt, kann man auch sagen. Da kann man wissen, was Opfer ist. Aber dieses Opfer, das kann man eben nur aufbringen, wenn man so tief in der Dankbarkeit ist. Sonst geht das nicht. Ich sehe noch die letzten Monate, also schon 93, ja, mit letztem Aufwand jeden Tag ins Arbeitszimmer sich schleppen. Anders kann man das gar nicht sagen. Ich weiß nicht genau, ob er eigentlich wusste, dass er Blasenkrebs hatte. Denn Ärzte haben ihm anderes gesagt, haben ihn auch gegen Rheuma und alles Mögliche behandelt. Aber Schmerzen waren jedenfalls erheblich, ganz erheblich. Also großer Einsatzwille, das ist auch das Vermächtnis Heinrich Kemmners. Ich komme eigentlich jetzt zum Zentrum und das Zentrum des Vermächtnisses nenne ich der große Christus. Und hier liegt die Wurzel des Geheimnisses seiner Vollmacht. Immer wieder hat er uns den Begriff für Vollmacht erklärt. Und er hat es immer am Griechischen festgemacht. Das griechische Wort für Vollmacht heißt Exousia. Und er sagt, genau das ist es, was wir brauchen, wenn wir fruchtbaren Dienst tun wollen. Exousia. Ex heißt ja aus und Usia heißt Wesen. Exousia. Du musst aus deinem Wesen draußen sein. Du musst aus dir selber befreit sein. Du musst dich selbst loshaben. Du musst tatsächlich ja, ganz und gar von Christus umfasst und umformt und durchdrungen sein, sonst hast du keine Vollmacht. Das hat er uns oft erklärt und ich finde keine bessere Erklärung für Vollmacht als raus aus dem eigenen Wesen sein. Das Geheimnis seiner Seelsorgevollmacht liegt, finde ich, eindeutig hier, dass Christus in ihm so massiv und so eindeutig und so klar in Erscheinung trat. Man könnte auch sagen, sich in seiner Person vergegenwärtigte, dass die Leute gar nicht mehr Kemmner gesucht haben, die haben Christus gesucht. Natürlich haben 90% Kemmner gesucht. Die wussten gar nicht, warum sie Kemmner suchen. Im Grunde genommen haben sie alle Christus gesucht. Das ist Vollmacht. Ja, hat er gesagt, Mensch, ja, gibt es doch noch mehr Brüder hier im Werk vom wartet ihr hier stundenlang und sucht mich? Ja, und die haben immer gesagt, Herr Pastor Kemmner, wir wollen zu Ihnen. Wir wollen zu Ihnen, wir wollen zu Ihnen. Und dann nach manchen Predigten oder nach vielen Predigten saßen die Leute da im Flur. Das sehe ich heute noch. Ja, da wurden ein paar Stühle hingestellt und die saßen und die haben gewartet. Und die mussten manchmal länger warten. Obwohl Heinrich Kemmner kein Freund von langer Seelsorge war. Das fand ich auch gut. Ja, man muss sich stundenlang reden. Von Ausnahmefällen abgesehen natürlich. Aber im Allgemeinen, wenn man Lebenserfahrung und Glaubenserfahrung hat, hat man nach 10 Minuten erkannt, wo der Schuh drückt und da muss man nicht stundenlang reden. Und insofern haben die Leute gewartet und waren fasziniert, aber im Grunde genommen haben sie Christus gesucht. Davon bin ich überzeugt. Es gibt das schöne Buch von ihm, Ratschläge für Seelsorger, kann man auch vieles lernen. Zur Seelsorge und zur Vollmacht im Reden. Ich will mal ein paar Sätze vorlesen. Unter dem Stichwort, der Seelsorger lebt von Jesu Nähe. Wenn wir die Frage gestellt haben, wer ein Seelsorger ist, kann die Antwort nur sein, wer in der Nähe Jesu behaust ist. In seiner Person ist das Geheimnis der Seelsorge zum Lebensnerv der Kirche geworden, sodass ohne die von ihm geschenkten Charismen der Schlüssel zur Seelsorge nicht gefunden werden kann. Ein wissenschaftlicher Theologe kann man auch ohne seelsorgerliche Qualifikation sein, weil die theologische Dialektik auch ohne die gelebte Wirklichkeit mit Jesus möglich ist. Aber, und dann, ich überspringe jetzt ein paar Sätze, wer bei Jesus in die Seelsorge geht, in dem Sinne, dass Jesus in ihm selber gegenwärtig wird, der gewinnt dann Vollmacht in der Seelsorge. Jesus sagt, lernet von mir, ich bin sanftmütig, von Herzen demütig. Das Urbild seiner Seelsorge ist mehr als alle Abbilder. Er setzt die Werte, er schafft in seinen Nachfolgern die Urteilsfähigkeit für Wert und Unwert. Und so ist es auch mit der Predigt gewesen. Die Ursache und die Quelle vollmächtiger Verkündigung ist eben auch die Transparenz für Christus. Die meisten Leute sagten, naja gut, bei Kemmner kann man zuhören, der spricht so lebendig und der erzählt aus dem eigenen Leben und viele Beispielgeschichten, das wird einem nicht langweilig und er hat Humor und da kommt dann mal ein Witz und. Das war für die Leute alle faszinierend. aber ist alles nur oberflächlich gedacht. Ja. In der Tiefe ist es so, dass ein vollmächtiger Verkündiger transparent ist für Christus. Die Leute merken gar nicht, dass sie plötzlich vor Christus stehen. Und dort kriegen sie es dann vielleicht mit. Und das macht eine Predigt frisch. Ja. Und da kann man auch ein Beispiel 10-mal hören. Er hat ja oft wiederholt. Aber mich hat es eigentlich nicht gestört. Es war immer so spannend erzählt und es war immer mit einem kleinen anderen Akzent versehen. Es wurde nie langweilig. Aber es hat alles, wie soll ich sagen, immer eine dienende Funktion gehabt. Es diente immer Christus. Und manchmal denkt er, haben wir gedacht, Mensch, jetzt kriegt er die Kurve nicht. Jetzt kriegt er die Kurve nicht mehr. Jetzt hat er so breit seine Beispielgeschichte ausgebreitet. Und siehe da, plötzlich ist er, ich komme da wieder auf den Punkt. Hat er genau ihn mit schlafwandlerischer Sicherheit den inneren Duktus seiner Predigt festgehalten. Also, da gibt es natürlich auch zu studieren bei ihm. Es gibt ja dieses kleine Gedenkheft hier, Gedenkt eurer Lehrer, vom Gemeindehilfsbund herausgegeben. Und da gibt es auch viele dankbare Stimmen über seine Predigt. Mitte seiner Verkündigung war immer Christus, der in seiner Gottverlassenheit an uns gedacht hat. Es geschah nicht selten, dass er in seiner Verkündigung auch tief theologische Passagen brachte und manchen Zuhörer einiges zumutete. Aber für alle verständlich wurde es dann in seinen Beispielen aus der Praxis des Seelsorgers, die die Zuhörer oft zutiefst bewegten. Einige waren klassische Beispiele, die er öfters wiederholte. Mich hat es nicht gestört. Der theologische Knackpunkt ist dann auf alle Fälle deutlich geworden. Das ist hier ein kleines Lebenszeugnis von Gerhard Hegel aus Bobenkrön. Und er bringt dann noch sehr schön hier das Beispiel, sind nicht auch in den 4 Evangelien viele Wiederholungen? Ja, ganz genau so ist es doch. Wiederholung ist nicht das Schlimmste, ganz im Gegenteil. Also, der große Christus, wenn der da ist, ja, dann ist der Mensch sekundär. Dann wird er einfach, ja, natürlich so wie er ist, er bleibt so wie er ist, er wird echt, aber er wird unmaßgeblich. Man sieht dann nicht mehr auf den Menschen, man sieht Christus. Der große Christus hat Heinrich Kemner auch geholfen, mit dem Intellekt fertig zu werden. Da hat er ja immer auch warnend gesprochen. Passt auf vor der Selbstständigkeit des menschlichen Intellekts. Mit dem Intellekt kann man alles verstehen, alles erklären, alles entschuldigen. Das waren seine Worte. Hat er den Theologiestudenten immer eingebläut. Ja, vertraut nicht letztlich auf euren Intellekt. Obwohl Kemner denken konnte, der kannte sein Kierkegaard und er kannte auch einige Kirchenväter und Nietzsche sowieso. Also er konnte denken, aber er hat die Begrenztheit des menschlichen Denkens immer vor Augen gehabt. Und gerade auch die Begrenztheit theologischen Denkens, wenn es nur intellektuell ist. Wir hatten einmal hier, als ich Studienleiter war, einen ganz bedeutenden Philosophen eingeladen. Gadamer hieß der. Und da gab es mit den Studenten eine Diskussion, einen Dialog zwischen Kemner und Gadamer. Ich bedauere heute noch, dass wir den nicht aufgenommen haben. Ja. Wie der Kemner als Glaubensmann dem Philosophen hier das Wasser gereicht hat. Ja, die haben auf einer Ebene diskutiert und der Gadamer hat sehr zugehört. Sehr zugehört. Also so kann man durch den großen Christus auch sein Intellekt bezähmen und richtig ausrichten. So kann man auch, um mit Heinrich Kemner zu sprechen, durch die Anfechtungen der Zeit durchkommen. Die Gemeinde Jesu, sagt er, muss sich einrichten auf schlimme Zeiten, Und sie muss lernen, mit Christus im Hurenhaus zu leben. Das hat er nicht nur einmal gesagt. Und das ist prophetisch. Anders kann ich es nicht sagen, denn wir leben ja im Hurenhaus. Ja, die Pornografie, die uns hier jeden Tag entgegenweht, ist ja schon nicht mehr auszuhalten. Wir sind im Hurenhaus gelandet und wir müssen lernen, ja, da durchzugehen. Da durchzugehen. Ja, wenn ich meine E-Mails abrufe, da kommen pornografische Dinge. Ich habe meine Augen so trainiert, dass ich das nicht mehr sehe. Ich sehe das nicht mehr. Ich gucke weg. Ja, ich klicke das weg und das müssen wir alle lernen. Ja, also das Gift dieser Welt nicht mehr an uns ranzulassen, das ist, glaube ich, auch mit einem großen Christus möglich. Davon bin ich überzeugt. Ja, wenn das nicht möglich wäre, dann könnten wir uns hier einpacken. Dann können wir nur noch fromme Zirkel bilden und uns von der Welt absondern. Das kann ja aber doch nicht unsere Aufgabe sein. Nicht weltflüchtig, hat Heinrich Kemner gesagt, sondern welttüchtig müssen wir werden. Also wir müssen schon auch die Not dieser Welt zur Kenntnis nehmen, aber wir dürfen uns nicht anbeißen lassen. Und so hat er auch die Existenz in der Volkskirche gesehen. Da hat er öfters gesagt, auftreten und nicht austreten ist die Devise. Und hat natürlich auch die Bischöfe versucht, ja, an ihre geistliche Verantwortung zu erinnern. Er hat mit Bischof Lilje, mit dem Altbischof Lilje, Kontakte gepflegt. Und als Bischof Lilje das Sonntagsblatt übernahm, beziehungsweise dann weiter ausbaute und diesen linksliberalen Heinz Zahnt als Chefredakteur holte, hat Kemner gewarnt. Und er hat auch Bischof Hirschler immer wieder versucht, an die geistliche Verantwortung der Kirchenmänner zu erinnern. Und das ging nicht immer reibungslos. Das ging nicht immer reibungslos. Wir sind auch, weiß ich noch, zu dem Landesbischof Hirschler einmal zitiert worden. Kemner und ich. Und Gerhard Reul war auch noch dabei. Da ging es um die Frauenfrage. Also, das, denke ich, kann man auch bei Heinrich Kemner lernen. Der große Christus hilft uns dann auch in unserer Existenz in der Volkskirche. Ja, dem Glauben treu zu bleiben, aufzutreten und nicht auszutreten. Und der große Christus hilft, ist geradezu eine Wundermedizin gegen Menschenfurcht. Gegen Menschenfurcht. Das kann man bei Heinrich Kemner lernen. Wir leben nicht im Urteil Gottes. Nein, wir leben im Urteil Gottes und nicht im Urteil der Welt. Das waren seine Grundaussagen. Wie viele Christen sind hier noch nicht frei? Ja? Die denken, Mensch, was der Nachbar, was die Verwandtschaft sagt, was sonst jemand sagt, das ist ja so bedrückend, ja. Ich kann mich nicht andauernd dieser Kritik aussetzen und dann schweigen sie. Ja, und werden unfrei. Man wird unfrei, wenn man sich nach der Meinung der Menschen richtet. Und diese Freiheit, glaube ich, die konnte man bei Kemner lernen. Was die anderen sagen, ist mir völlig wurscht. Völlig wurscht. Ja, in einer Fachkonferenz wurde mal die Nase gerümpft darüber, dass Pastor Kemner die Glaubenshalle gebaut hat. Und jemand sagte, der will sich ja nur ein Denkmal bauen. Der ist ja größenwahnsinnig geworden. Ja? Und als ich das Heinrich Kemner sagte, sagt er, ja, bitte, wir leben nicht im Urteil der Welt. Wir leben im Urteil Gottes. Und das ist natürlich nur möglich, wenn man einen großen Christus hat. Selbst die Altener Bruderschaft hat Heinrich Kemner gewarnt, die alle zu bauen. Ja, da hat er sich wirklich gegen alle durchgesetzt und die 6 Millionen waren plötzlich da. Da waren sie alle baff. Haben sie alle geguckt. Heinrich, wie hast du das hingekriegt, dass auch der letzte Stuhl, ich glaube nach 2 Jahren oder 3 Jahren, bezahlt war. Das waren schon Zeiten, die wir hier in Krelingen hatten. Im Grunde ist das aber alles gar nichts Neues. Das hat Martin Luther schon längst gepredigt in der Freiheit eines Christenmenschen. Christen sind niemand untertan, weil sie im Glauben an Christus gebunden sind. Und Christen sind jedermann untertan, weil sie in Liebe dienstwillig sind. Das hat Herr Luther schon gesagt. Und nichts anderes hat Kemner uns hier vorgeführt. Und schließlich, der große Christus hilft natürlich auch, selbstkritisch zu sein. Also Kemner konnte dann mitunter auch sehr mit sich selbst ins Gericht gehen. Besonders in seinen letzten Lebensjahren hat er sich oft kritisch gesehen. Ich weiß nicht, ob es bis an die Grenze gegangen ist, dass er sich seines Heils auch nicht mehr sicher war, das weiß ich nicht. Manche Äußerungen konnte man so deuten. Ja. Aber er hat sich selbst immer als begnadigten Sünder gesehen. Und er wusste immer, dass er auf dem Teppich bleiben muss und dass alles Gute in seinem Leben nur Geschenk war. Das wusste er. Also er hat keinen Heiligenschein aufgebaut um sich. Und ich muss sagen, ich habe seitdem auch eine gewisse Sensibilität mir angewöhnt. Wenn Christen sich einen Heiligenschein aufsetzen, ja, und so fromm einherreden und so tun, als ob sie schon der Welt enthoben sind und sich nicht mehr als Sünder wissen, ja, dann habe ich immer meine Beschwerden. Ich habe immer meine Beschwerden. Ja. Christen sind Sünder und bleiben Sünder, aber eben begnadigte Sünder. Aber das kann man eben nur lernen mit einem großen Christus. So, und damit komme ich jetzt zum Schlusspunkt, möchte noch zum Stichwort Ziel etwas sagen. Ziel, das große Ziel Gottes, darum soll es ja gehen. Das große Ziel Gottes im Leben eines Menschen. Das ist ja die große Aufgabe, das Ziel zu entdecken. Ich habe das eingangs schon gesagt, das Ziel Gottes ist, dass wir Ebenbilder werden. Und die große Frage ist, entdeckt das ein Mensch, dass er ein Gottesziel vor Augen hat? Oder dass er eigentlich auf ein göttliches Ziel hin sein Leben leben soll und kann und darf? Und da kommt jetzt natürlich ein Stichwort, was eben auch sehr wichtig war, das ist der Kairos Gottes. Im Kairos Gottes entdeckt der Mensch, dass Gott ein Ziel für sein Leben hat. Also im Kairos, das ist die geschenkte Gelegenheit, die geschenkte Zeit, da greift die Ewigkeit in die Zeit hinein und da kann ein Mensch zeitlich, wie er ist, die Ewigkeit Gottes erfassen. Da hat er oft Kierkegaard zitiert, die einzige Neuigkeit des Erdentages ist der Ewigkeit Anfang in Jesus Christus. Wunderbares Wort von Kierkegaard. Das ist die einzige Neuigkeit, die es gibt, ja, der Anfang der Ewigkeit in Jesus Christus. Wenn die Ewigkeit beginnt in Jesus Christus in einem menschlichen Leben, dann wird es zielorientiert. Dann beginnt Gott an einem solchen Menschen zu handeln und dann wird der Mensch echt und dann lernt er seine Begrenztheit sehen und dann kommt er in die Vergebung hinein, dann geht er auch mal in die Beichte und dann legt er seinen Heiligenschein ab und dann hört er auf mit der Selbstbeweihräucherung. Ich ja am ichsten ist dann eben immer die kemnische Formulierung dafür. Ja, dann hört er auf mit Selbstmitleid. Ja, dann wächst er hinein, ja, in eine neue Lebensperspektive. Ich zitiere hier aus dem Erinnerungsheft, Gedenkt eure Lehre von Kemner. Worauf kommt es an? Dass unser Leben und Sterben nicht im Vollzug des eigenen Willens, sondern im Vollzug des Willens Gottes liegt. Denen, die ihn lieben, müssen alle Dinge zum Besten dienen. Wer diese Wahrheit in Christus ergriffen hat, ist für die Wirklichkeit frei geworden. Es kommt nicht darauf an, was wir tun, sondern wie wir es tun und für wen wir es tun. Und damit sind wir gleich beim nächsten Stichwort. was zum großen Ziel Gottes gehört, das ist eben die Frucht. Gott will aus einem Leben Frucht machen. Ja? Gott will durch den Heiligen Geist im Menschen etwas Göttliches bewirken. Und durch den Menschen etwas Göttliches bewirken. Etwas Dauerhaftes, etwas Bleibendes, das nennt Kemner Frucht. So wie dem Herrn Dodenhoff damals aufgegangen ist bei einer Predigt über Frucht und Erfolg, dass er zwar ein erfolgreicher Geschäftsmann war, aber eben noch keine Frucht hatte. Und dann hat er die 80.000 gegeben, damit ja, er einen kleinen Beitrag leisten kann zur Frucht. Also das war immer wieder eine ganz große Herausforderung für Heinrich Kemner, die Frucht im Leben eines Menschen zu suchen, die Frucht in Krelingen zu suchen, die Frucht in seinem eigenen Leben zu suchen und letztlich eben das Handeln Gottes zu verstehen. Was er über Krelingen gesagt hat, ist ja auch beherzigenswert. Gott erhalte dem Werk die Bettelarmut in Geist. Nur wenn Gott es als Anstoß zu einer ewigen Bewegung beglaubigt, kann ein Glaubenswerk Anstoß und Korrektur für die Kirche sein. Eine kirchliche Institutionalisierung würde dem Glaubenswerk den erwecklichen Impuls nehmen. Glaubenswerke verlieren ihre Salzkraft, wenn sie am Ende nur noch sich selbst erhalten, erweitern und zu Großbetrieben entwickeln. Nur als Gebende bleiben Glaubenswerke die Empfangenden. Also besser kann man es eigentlich nicht sagen. Das ist ein Vermächtnis für das Kreminger Glaubenswerk. Und was er selbst sich so für sein Ende gewünscht hat: Wir wollen mit leuchtenden Augen werben und einladen. Wir wollen Weckuhren unseres Heilandes sein, solange unsere Gnadenstunde noch währt. Wir wollen mit leuchtenden Augen sterben, wenn unsere Zeit vollendet ist. Die Gemeinde Jesu lebt vom Ziel her, der Weg ist nichts.
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0: Also hier steht, wenn die Psychotherapie für Christen grundsätzlich abgelehnt wird, was soll man denn machen? Wenn man über Jahre schwer depressiv ist, in der Behandlung sich befindet und nicht arbeitsfähig ist. Aber das ist schwer zu sagen. Ich meine, ist die Frage, ist man schon jahrelang in Behandlung? Dann wäre es sowieso mal in Frage zu stellen, ob die Behandlung Sinn macht. Psychotherapie kann manchmal jahrelang dauern und nach Jahren geht es den Leuten nicht besser, manchmal schlechter. Dann sollte man das doch mal in Frage stellen. Also die Frage ist ja, was kann man machen? Ich bin halt nur eben, wie gesagt, der Meinung, dass mir als Christen nicht geholfen ist durch die Psychotherapie. Die Frage ist nach anderer Hilfe, ja. Aber die Psychotherapie bringt es offenbar nicht, also kann ich sie auch lassen. Depression, da gibt es verschiedene Möglichkeiten, das haben wir ja angesprochen, medikamentöse Hilfe und seelsorgerliche Hilfe. Ich würde kompetente seelsorgerliche Hilfe suchen. Da kann ich nichts anderes eigentlich dazu sagen. Hier steht, ist chronische Depression heilbar? Ja, eben, das ist ja eben chronisch, sagt ja schon etwas aus, nicht? Wenn etwas chronisch ist, meistens ist dann, kann man davon ausgehen, dass man wahrscheinlich das vielleicht nicht mehr los wird, ja. Es gibt chronische Depressionen, die wirklich ein Leben lang bestehen. Heilbar in dem Sinne ist ja eigentlich Depression auch nicht. Das heißt, die meisten psychischen Krankheiten sind gar nicht in dem Sinne, echte Krankheiten meine ich jetzt nicht, Störungen, sind ja nicht in dem Sinne heilbar. Das heißt, die meisten Sachen verschwinden halt irgendwann. Schizophrenie ist plötzlich weg. Kommt ein Schub, zwei Schübe, weg. Kommt nicht wieder. Depression, eine depressive Phase, kommt nicht wieder. Oder zwei, drei Phasen, kommt und dann hört's auf. Spontane Remission nennt man das. Das ist eigentlich das Normale. Also in dem Sinn aber heilbar, wenn man jetzt wirklich weiß, wie man das heilen kann, dass man konkret ansetzen kann, wie das bei manchen medizinischen Problemen der Fall ist, das ist es ja eigentlich sowieso nicht. Also kann man oft nur darauf hoffen, dass es eben aufhört. Ja, es ist leider so. Gilt die allgemein geläufige Einteilung nach Geist, Seele und Leib Ihrer Ansicht nach nicht? Doch, man kann schon von Geist, Seele und Leib sprechen, natürlich schon. Denn ich habe einen Menschen vor mir und das ist eine lebendige Seele. Ich kann also von Seele sprechen. So wie er funktioniert und was er rüberbringt, das ist eigentlich Seele. Aber ich weiß, er besteht eigentlich nur aus Leib und Geist. Seele ist schon existent, aber nicht als eine Substanz, als etwas Eigenständiges, was unabhängig existiert, nicht in dem Sinne. Aber wenn ich einen lebendigen Menschen vor mir habe, dann habe ich Geist, Seele, Leib. Dann kann ich von Geist, Seele, Leib sprechen. Ich habe das immer verglichen mit Kochsalz. Kochsalz heißt, ist Natriumchlorid und besteht aus zwei Stoffen, nämlich aus Natrium, einem Metall, und aus Chlor. Ja, einen giftigen Stoff. Und wenn beide zusammenkommt, hat man Kochsalz. Das ist etwas völlig Neues, etwas Drittes. Ja. Jetzt habe ich Kochsalz und kann von Natrium reden, das ist ja immer noch drin. Ich kann von Chlor reden, das ist auch noch drin. Und ich kann von Kochsalz reden, oder? Wenn ich es aber chemisch aufspalte, dann habe ich doch nur zwei Stoffe, nämlich Natrium und Chlor. Und so etwa als Parallele, ja, kann man das verstehen.
1: Vielleicht machen wir zur Abwechslung jetzt eine Frage von Eduard Freitag.
2: Wie weit kann ich meinen Kindern erklären, dass ihr Vater psychisch krank ist und Medikamente einnehmen muss? Es gibt hier keine allgemein verbindliche Empfehlung. Es ist sicher vom Einzelfall abhängig. Wenn die Krankheit verhältnismäßig milde verläuft und die Kinder das nicht mitbekommen, weil es relativ unauffällig ist oder sie noch sehr jung sind, das nicht wahrnehmen können, so ist es besser, dies den Kindern auch nicht zu sagen, man wird sie nur unnötig belasten. Wenn jedoch die Krankheit sehr ausgeprägt ist und das auch offensichtlich ist, ist es gut, mit der Familie über diese Probleme auch zu reden, damit die Last auch verteilt werden kann und die Kinder auch besser den Vater verstehen können. Auch da hängt es sicher davon ab, wie alt die Kinder sind, ob sie in der Lage sind, das zu verstehen. Verheimlichen nicht, aber unnötig belasten muss man auch nicht. Das wäre so der Gedanke.
1: Vielleicht noch mal ganz kurz zu Geist, Seele und Leib. Die Bibel sieht ja immer die ganze Einheit, ja. Und der Leib ist nur der körperliche Aspekt und Seele und Geist verbinden sich. In der griechischen Philosophie wurde das sehr stark getrennt und Gottes Wort sieht das zusammen. Und Geist eigentlich an erster Stelle und dann die Seele und dann der Leib. Und Jesus nennt das ja auch, du sollst den Herrn lieben von deinem ganzen Herzen, ganzer Kraft, ganzem Verstand.
0: Was ist die genaue Ursache der endogenen Depression? Krippt macht hier Angaben über Auftreten und Häufigkeit, nicht aber über die Ursache. Ist die endogene Depression überhaupt klar abzugrenzen zu den anderen Formen der Depression? Also tut mir leid, da muss ich passen, weil die genaue Ursache der endogenen Depression nicht bekannt ist. Also die Wissenschaftler wissen es nicht und ich auch nicht. Ich bin auch nicht schlauer. Dann müssen wir also einfach das so akzeptieren. Ist sie klar abzugrenzen zu den anderen Formen der Depression? Ich habe einige Sachen ja gesagt, einige Kriterien. Das heißt aber nicht, dass es immer so eindeutig und klar ist. Also so klar abzugrenzen, würde ich sagen, nein. Das ist manchmal schon etwas unklar. Es geht ineinander über. Es sind nicht immer alle diese Kriterien da, die ich genannt habe, unbedingt oder klar erkennbar. Also es ist nicht immer eindeutig. Oft nur, wenn man einen Verlauf beobachtet über längere Zeit. Aber man kann ja trotzdem das tun, was man tun würde, zum Beispiel Medikamente geben. Und die wirken entweder oder sie wirken nicht. Ja. Bitte um eine kurze vergleichende Wertung von körperlicher und psychischer Abhängigkeit bei Suchtkranken, stoffgebundene Süchte. Körperliche Abhängigkeit besteht ja vor allem auch zum Beispiel bei Alkohol oder auch bei Suchtstoffen wie Heroin zum Beispiel. Die körperliche Abhängigkeit ist in aller Regel gar kein Problem. Die ist relativ gut zu behandeln, oder? Wenn jemand in die Klinik kommt und einen Entzug in der Klinik macht, dann gibt man ihm meistens einen Ersatzstoff, zum Beispiel Distranarin, hat man gegeben. Heute werden zum Teil andere Mittel auch gegeben. Und um zu verhindern, dass dieser Mensch jetzt starke Entzugserscheinungen bekommt oder womöglich in ein Delirium fällt. Ein Delirium tremens ist immer eine lebensbedrohliche Sache, die muss man verhindern. Aber das hat man schon im Griff und wie gesagt, nach 10, 14 Tagen ist die Sache in der Regel erledigt. Und es gibt auch Alkoholiker, die können den Alkohol absetzen, ohne einen Entzug zu machen und haben kein Problem damit. Das gibt's auch. Nicht jeder hat eine Entzugserscheinung. Also das Problem ist in der Tat die psychische Abhängigkeit. Und die ist halt schwer zu behandeln. Die ist viel schwerer zu behandeln, weil da geht es ja um Veränderungen in mancher Hinsicht, in der Art und Weise, wie man mit Problemen umgeht. Da geht es ein Stück weit um Nachreifung, auch in der Persönlichkeit und so. Es ist ein Stück weit Unreife vorhanden auch. Und Veränderung auch in manchen Bereichen des Lebens, das ist nicht so schnell erledigt. Das braucht dann oft Monate. Besteht nicht die Gefahr, dass durch inflationären Gebrauch des Wortes Krankheit der Mensch sich aus der Verantwortung stehlen kann? Natürlich besteht die Gefahr. Das ist ja auch offensichtlich so. Deswegen habe ich auch gesagt, man muss auch etwas vorsichtig sein mit dem Begriff Krankheit und man muss sehen, wo man diesen Begriff anwendet. Wenn man alles gleich als Krankheit klassifiziert, das ist ja oft heute so, auch wenn man so manchmal von Gerichtsverhandlungen hört oder liest, ja, und dann werden irgendwelche psychologischen Gutachten geliefert und da, also, man kann es ja manchmal nicht ertragen, was man da so hört, ja, wie dann die Leute, die irgendetwas Verbrechen begangen haben, sonst etwas Strafwürdiges getan haben, da ständig entschuldigt werden, oft mit dem Begriff Krankheit, wo der Begriff absolut nicht am Platz ist, ja? Wo es wirklich einfach um Sünde geht, aber wird von Krankheit gesprochen. Das ist sicher zu verwerfen und da müssen wir als Christen auch aufpassen, dass wir da nicht eben auch die Menschen zu Opfern machen, die Täter sind und die oft die Opfer dann zu Tätern machen. Das geschieht leider aber mal auch. Hier Diagramm, Professor Kielholz, Pharmakotherapie und endogene Depression. Was ist der therapeutische Nutzen, der Heilungseffekt der Medikamente? Therapie oder Behandlung, Dämpfung der Symptome? Also man muss natürlich sehen, auch die Pharmakotherapie ist nicht eigentlich eine Therapie, die wirklich an den Ursachen ansetzt. Ist also in dem Sinn auch nicht die optimale Therapie. Also wenn man die Ursachen der Depression gar nicht kennt, der inneren Depression, kann man ja gar nicht ursächlich behandeln in dem Sinne. Das heißt, man hat einfach empirische Erfahrung gesammelt, dass bestimmte Medikamente, bestimmte Stoffgruppen eben bestimmte Auswirkungen haben und dass sie die Symptomatik zumindest bessern und dämpfen und vielleicht verhindern, dass sie auftritt beziehungsweise ein Rückfall auftritt. Und dann wendet man sie an. Das ist auch in Ordnung. Wir haben keine ursächliche Therapie, also ist eine symptomatische Therapie immer noch besser als gar keine.
2: Laut 2. Korinther 11, Vers 4 ist es einem Wiedergeborenen möglich, einen anderen Geist oder Dämon in sich hereinzulassen bzw. neben dem Heiligen Geist wohnen zu lassen. Wie wird man dieses lästige Geistwesen wieder los? Wir wollen uns diese Stelle gemeinsam lesen und von dieser Bibelstelle ausgehend die Frage beantworten. 2. Korinther 11, Vers 4, ich habe die Elberfelder Übersetzung. Denn wenn der, welcher kommt, einen anderen Jesus predigt, den wir nicht gepredigt haben, oder ihr einen anderen Geist empfangt, den ihr nicht empfangen habt, oder ein anderes Evangelium, das ihr nicht angenommen habt, so ertragt ihr das recht gut. Schauen wir uns den Zusammenhang dieses Verses an, so sehen wir, dass es sich um eine Verführung handelt. Aus dieser Stelle kann man nicht schlussfolgern, dass in einem Menschen neben dem Heiligen Geist auch noch ein Dämon wohnt. Es gibt hier verschiedene Bereiche der Verführung. Jemand predigt Jesus, so wie er nicht von Paulus verkündigt wurde, oder es ist ein anderer Geist da, der hineinkommt, oder ein anderes Evangelium. Die Verführung ist in verschiedenen Bereichen zu sehen, aber diese Stelle sagt nicht aus, dass ein Dämon neben dem Heiligen Geist im Menschen wohnt, sodass sich die zweite Frage, wie man dieses lästige Geistwesen wieder los wird, auf diese Art und Weise auch erledigt hat. Die Dämonen wohnen nicht dort, wo auch der Geist Gottes wohnt.
1: Es geht also nicht um Christen, sondern eindeutig um falsche Propheten, die Christus im Mund nehmen und predigen, aber die Verführer sind.
0: Wie heißt es, kann man einen Seelsorgefall überhaupt aufgeben? Wie angedeutet, hilft Gott nicht die Last mittragen? Schenkt er nicht Kraft und alle Weisheit dazu? Ich würde so sagen, man kann nicht nur einen Seelsorgefall aufgeben, sondern oft muss man es tun. Und das ist absolut geboten. In manchen Fällen ist es absolut geboten. Ich denke jetzt mal zum Beispiel an eine konkrete Frau zurück, die ich in Seelsorge hatte. Diese Frau, die hat ganz offenkundig, ich habe es nach einiger Zeit gemerkt, nur schlicht und einfach meine Zeit voll beansprucht. Mit der konnte man stundenlang reden. Man redete mehr oder weniger nur im Kreis herum. Sie hat nichts von dem, was man ihr gesagt wird, umgesetzt. Sie hat nichts getan. Sie hat sich mehr oder weniger dem verweigert, hat immer gute Ausflüchte gehabt und gute Gründe dagegen. Zum Beispiel hat sie irgendeinen Traum erlebt und der Traum hat ihr gezeigt, dass ich das nicht tun soll, was ich ihr gesagt habe und so weiter. Nicht? Hat mehr oder weniger alles unterlaufen, und aber doch wollte sie immer kommen und mit mir reden, stundenlang. Ich wäre mit der Frau heute noch nach Jahren wahrscheinlich beschäftigt und es hätte ihr überhaupt nichts genutzt, ganz im Gegenteil, es hätte ihr eher geschadet, weil sie in ihrer ganzen falschen Haltung und letztendlich noch bestärkt worden wäre. Und ich hätte vielleicht 50 anderen Leuten nicht helfen können, weil meine Zeit von ihr völlig okkupiert worden wäre. So etwas darf nicht passieren. Ist jetzt ein Extremfall, okay, aber es gibt sicher in allen Abstufungen, so etwas darf nicht passieren, sondern ich muss wirklich verantwortlich vor Gott mit meiner Zeit umgehen. Und ich muss auch fragen, was hilft diesem Menschen wirklich? Hilft es ihm, wenn ich ihm ständig bloß zur Verfügung stehe, ihm seine Klagen anhöre und immer wieder dieselben Sachen mit ihm durchkaue? Ist das hilfreich? In der Regel ist es eben nicht hilfreich. Ja, und ich muss auch wirklich erwarten, dass der andere konkret bereit ist, auch etwas zu tun. Ich muss ihn auch fordern in Bezug auf seine Mitarbeit. Und wenn ich ihm etwas abfordere, dann merke ich sehr schnell, ob er bereit ist, was zu investieren oder ob er sich nur sozusagen behandeln lassen möchte. Ne? Behandeln. Ja, dass man selber passiv ist und der andere tut was an einem, so wie man zum Arzt geht und der muss einen jetzt gesund machen. Ne? Was ja oft auch nicht funktioniert, oder? Ohne Mitarbeit des Patienten. Und so erwarten Menschen das in der Seelsorge. Und das muss ich ihnen von Anfang an klar machen, das geht nicht und das wird nicht funktionieren. Sie sind selbstverantwortlich und ich muss sie in ihrer Verantwortung herausfordern und sie müssen aktiviert werden. Und wenn ich merke, dass der andere mehrfach sich dagegen stellt und letztlich das unterläuft und nicht bereit ist mitzuarbeiten, dann weise ich die Seelsorge zurück. Dann sage ich, tut mir leid, da kann ich dir nicht helfen. Wenn du selbst nicht bereit bist, dich zu investieren, warum soll ich bereit sein, meine Zeit hier zu investieren? Wenn du selber nicht mal bereit bist, irgendwas zu tun, dann ist es dir offenbar auch nicht wichtig. Dann bitte musst du vielleicht doch noch etwas mehr leiden. Dann muss Gott in deinem Leben noch etwas tun. Und wenn du wirklich bereit bist, dir helfen zu lassen, dann darfst du jederzeit wiederkommen. Das kann ich in aller Liebe sagen. Das ist nicht falsch, im Gegenteil. Psychisch Kranke in der Gemeinde. Kann man psychisch Kranke mit dem Evangelium konfrontieren und können sie sich entscheiden? Selbstverständlich kann man sie mit dem Evangelium konfrontieren. Selbstverständlich können sie grundsätzlich sich auch entscheiden. Es ist ja nicht so, dass sie willensunfähig sind, wenn sie auch vielleicht oft in ihrer Willensfunktion gestört sind, wie das bei Depressiven zum Beispiel der Fall ist. Ich muss nur eines beachten und ich muss achtsam sein, dass ich Menschen, die zum Beispiel eben gerade sehr ich-schwach sind, zum Beispiel Suchtkranke, die unter starkem Leidensdruck stehen und so weiter, oder auch Menschen, die eben in ihrer Persönlichkeit gestört sind, dass ich die nicht so sehr unter einen bestimmten Einfluss bringe, weil das Menschen sind sehr beeinflussbar, sehr suggestibel und die neigen dazu, sehr schnell etwas akzeptieren, anzunehmen, ohne wirklich es erkannt zu haben, ohne dass wirklich in ihrem Herzen was Echtes passiert ist. Vielleicht oft auch nur, um uns einen Gefallen zu tun, sind sie dann bereit, sich zu bekehren. Oder sie bekehren sich aus einer Haltung heraus, ja, vielleicht hilft das so, die Strohhalmmethode. Ne? Das kann bei Suchtkranken zum Beispiel der Fall sein. Also da muss man eben vorsichtig sein. Man darf da nicht zu sehr Einfluss ausüben. Man soll ihnen das Evangelium sagen, man soll mit ihnen das Wort lesen, das Wort studieren. Und man muss den Herrn wirken lassen an ihrem Herzen. Nicht so viel von menschlicher, von unserer Seite her da Einfluss ausüben. Sonst kommt es nämlich zu falschen Bekehrungen. Und das hilft gar nichts, im Gegenteil, das ist mehr schädlich.
1: Also ich denke, man kann einfach sagen, es hängt immer wieder von der Schwere der Erkrankung oder gerade der Phase ab. Wenn einer sehr tief in schwerer Depression ist, dann kann man ihm nicht lange vorpredigen oder auf etwas hinweisen. Genauso ein Schizophrener, wenn er in seinem Schub ist, dann dauert es Wochen, bis er durch Medikamente, man muss Zeit lassen und da ist er sowieso meistens stationär. Und genauso in der Depression, wenn einer aus dieser tiefen Depression langsam rausgeht, je mehr er rauskommt, umso mehr braucht er Hilfe. Am Anfang braucht er praktische Hilfe, dass man ihm alltäglich hilft. Eduard hat gestern Abend so dieses Beispiel mit der Frau im Wochenbett erzählt, ja? Dass man zuerst praktisch hilft und dann später kleine Ermutigung gibt. Und je weiter einer zum normalen Leben kommt, umso mehr Verantwortung muss er übernehmen. Ich wollte noch kurz ergänzen zu dem Ersten, was Bruder Roland gerade sagte. Also ein Seelsorger darf sich niemals abhängig machen oder auch, dass die Person ständig nur von diesem einen Seelsorger abhängig ist. Das ist wichtig. Die Hilfesuchende muss ihre eigene Verantwortung erkennen. Ich wollte ein Beispiel dazu ganz kurz skizzieren. Ich kenne jemanden, der hat eine depressive Schwester, die schon was in Mitte 20 war, längere Zeit betreut und die hat sich bekehrt und war junggläubig und war immer noch in einigen Problemen verstrickt. Und dann rief die immer wieder abends an und sagte, mir ist so schlecht, ich will mir das Leben nehmen. Und das ging Tag aus, Tag ein. Also das ging wirklich über längere Zeit und das hatte wirklich eine Auswirkung auch auf die Ehe gehabt. Und ich habe damals diesemjenigen gesagt, pass mal auf, du musst die jemand weiter abgeben, ja. Sie spielen noch andere Sachen eine Rolle, ja. Also da muss man vorsichtig sein, sonst redet die jeden Abend mit ihr 2-3 Stunden, da ist ein Krankheitsgewinn dabei, ja. Das führt nicht weiter. Und das ist wichtig, diese Abhängigkeit, ja. Und dass man auch die Grenzen erkennt. Du, sag mal, jetzt reicht's, ich rufe dich in 3 Tagen an, oder manchmal ist es auch sinnvoll, später kam heraus, dass da gewisse Gefühle zu diesem jungen Mann, der verheiratet eine Familie hatte, dahinter stand. Ja? Also da muss man wirklich immer vorsichtig sein und aufpassen.
0: Zum Teil hat es jetzt auch schon beantwortet, was hier steht. Also es steht weiter auf diesem Zettel, inwieweit kann man erwarten, dass psychische Störungen heilen, wenn der Mensch zum Glauben kommt. Erwarten würde ich es nicht unbedingt. Es kann sein, es kann auch nicht sein. Ne? Ich würde dann nicht sagen, ich kann es nicht erwarten. und schon gar nicht die Erwartung auf den Menschen richten und dann hinterher ja ihn beschuldigen und sagen, ja, eigentlich hättest du doch jetzt gesund werden müssen, ne? So ungefähr. Da steckt ihr dann oft dahinter, hinter solcher Erwartung. Also das wird, da würde ich sagen, Vorsicht. Es ist nicht eine Verheißung da, die sagt, dass automatisch alles verschwindet und weg ist, wenn ich zum Glauben komme. Bei manchen Leuten ist es so. Da kommt jemand zum Glauben und der ist von seiner Suchtkrankheit plötzlich befreit und weg. Und es gibt andere, die müssen noch eine Therapie machen, weil es bei denen eben nicht so funktioniert. Ja? Also man sollte auch das nicht so selbstverständlich immer erwarten und nehmen. Das muss nicht unbedingt sein. Das hat er schon behandelt, wie begegnet man Menschen, die schizophren sind oder starke schizophrene Verhaltensweisen haben. Merken Schizophrene, dass sie krank sind? Ja, die merken das schon sehr wohl. Natürlich nicht, wenn sie mitten in ihrer akuten Phase sind, in einem Wahn gefangen oder sonst wie. Obwohl, ja, ich denke schon, sie merken es irgendwo schon, aber sie ordnen es nicht richtig ein. Also, es kann sogar sehr, sehr schlimm sein für Schizophrenen. Ich denke an einen Bruder, der immer dann, wenn er einen schizophrenen Schub hatte, herum erzählt hat, er sei Gott Vater. Ja, muss man sich mal vorstellen, wenn der dann raus war aus dieser

0: ein bestimmtes Verhalten, das man oft genug praktiziert hat, über lange Zeit hinweg, wird eben zur Gewohnheit. Und eine Gewohnheit kann irgendwann sich im Charakter einprägen und wird ein Teil des Charakters dann. Und dann ist es umso schwerer natürlich, daran was zu ändern. Das ist schon klar. Damit ist er nicht entschuldigt, ja. Damit ist er in keiner Weise entschuldigt. Unser Charakter kann auch wieder verändert werden durch Christus. In Christus bin ich eine neue Schöpfung. Und Christus, wenn in mir Raum hat und leben kann, dann wird dieser Charakter nicht so mein Leben bestimmen können. Denn das ist ja Teil des Fleisches. Der Charakter ist Teil meines Fleisches. Und das Fleisch, sagt die Bibel, soll ich kreuzigen sammeln oder habe ich gekreuzigt sammeln, Lüsten und Begierden. Wenn ich begriffen habe, das ist schon am Kreuz und ich stelle mich dazu und sage, Christus ist mein Leben, dann wird dieser Charakter nicht mein Leben bestimmen können. Dann wird er auch nicht mehr in der Weise Ausdruck finden. Das ist die einzige Lösung, die wir da haben. Oder gerade Leute, die psychisch angeschlagen sind, steht hier, sind unglaublich stur und eigenwillig, kann man Krankheit und Egoismus, Eigensinn auseinanderhalten, wie setzt man Grenzen? Ja, ich kann man schon auseinanderhalten, oder? Sonst wäre es ja hier auch nicht so bezeichnet, nämlich als Sturheit, als Eigenwilligkeit. Das ist nicht Krankheit. Ja? Das kann sicher bei einer bestimmten Krankheit sehr oft ein Begleitsymptom sein, aber es ist an sich nicht Krankheit. Und Sturheit ist eben Sturheit. Das ist Ausdruck meines bösen Wesens, der Sünde in mir. Das ist Ausdruck dessen, was Fleisch bedeutet. Und ich kann mich für mein Fleisch nicht entschuldigen. Dafür ist Christus ans Kreuz gegangen. Wenn ich meinem Fleisch ein Lebensrecht einräume, dann habe ich das selbst zu verantworten auch als Christ. Ich muss es nicht tun. Denn es hat kein Lebensrecht. Ich bin mit Christus gekreuzigt, also hat es kein Lebensrecht mehr. Ich bin nicht Nachlassverwalter des Fleisches. Ich habe nicht dafür zu sorgen, dass mein Fleisch oder das, was der alte Mensch mir gewissermaßen hinterlassen hat, in meinem Leben Raum hat, sondern ganz im Gegenteil. Ich habe dafür zu sorgen, dass das dahin kommt, wo es hingehört, ans Kreuz. Das ist jetzt mal kurz gesagt etwas, was natürlich nicht für jedermann gleich verständlich ist.
1: Vielleicht mache ich kurz dazwischen noch. Ich habe die eine Frage mit dem Unterschied zwischen exogen und endogen so verstanden, dass vielleicht so ein paar Beispiele kommen sollten. Ja? Ich war 1,5 Jahre nach meinem Studium in der Uni Nervenklinik in Köln und wurde danach Kinderarzt, weil es mir mehr liegt, habe also auch einen kleinen Einblick bekommen. Exogen heißt von außen. Einfach ein paar Beispiele. Ja? Wenn jemand eine Gehirnhautentzündung hat oder am Hirntumor erkrankt ist, eine Hirnoperation, dann gibt es Veränderungen, psychische Veränderungen, zum Glück oft vorübergehend, die gehen vorbei. Oder eine schwere Krankheit kann bei Lungenentzündung, bei Kindern gibt es Fieberwahn, das heißt, die sind nicht wahnsinnig, sondern die spielen manchmal auch ein bisschen verrückt. Ja? Ein anderes Beispiel ist zum Beispiel Altersdepression. Ich kenne einen Fall, ein Bruder, der sehr aktiv war, hat einen Chor geleitet, hat sehr viel in der Gemeinde gemacht und jetzt ging auf Rente. Ganz normal, ja. Und saß zu Hause rum und fühlte sich plötzlich so wenig gebraucht, hat den Chor aufgegeben und dann ging es bergrunter. Ja? Das war auf einmal, fühlte sich unbrauchbar. Das ist eigentlich eine typische Sache, auch für ältere Geschwister. Da müssen wir auch sehen, wie bauen wir unser Leben auf. Ja? Also da muss man sich fragen. Und eine endogene Depression, eine sehr, sehr liebe Frau, die ganz relativ plötzlich in eine tiefe Depression gefallen ist. Es gab keinen richtigen Anlass, die habe ich also längere Monate in der Klinik behandelt. Die hatte keinen Antrieb, die lag morgens, sie konnte kaum aufstehen, saß in der Ecke, sprach ganz wenig, war ständig betrübt, es kreisten, alles habe ich im Leben falsch gemacht, nichts, ich sehe nur noch schwarz, ich möchte mir am liebsten das Leben nehmen. Alles war so düster, so finster und wie schön war es dann, so nach 5 Wochen, 6 Wochen merkte man, nicht nur Medikamente greifen. Am Anfang waren Gespräche mehr nur verstehend und später konnte man die aufbauen. Ja? Also ich habe die als Arzt in der Psychiatrie damals mitbehandelt und war wirklich froh. Und der Sohn merkte auch, wie sie langsam aus dieser schweren, tiefen Last rauskam, aus dieser tiefen Phase. Das war die endogene, ohne Ursachen, ohne alles. Und das war die erste Phase, die war schon älter, die Frau. Und sowas kommt manchmal häufiger. Und das sind die

0: endogene Depression, das ist die, die meistens schwerwiegend verläuft, wo ganz, ganz schwere Selbstmordgedanken kommen, wo auch wirklich Gefahren. Diese gute Frau, ja, die hätte sich das Leben genommen, irgendwann mal immer in der Ecke sitzend, morgen nicht aus dem Bett kommt, Schuldgefühle, wenn die dann nicht in die Klinik kam. Und die kam freiwillig in die Klinik, weil der Sohn mit ihr gesprochen hat, zum Arzt gegangen ist und so weiter. Also man sieht keine äußeren Ereignisse. Oder eine junge Mutter, junge Frau verliert ihren Mann, ja, und ist ganz fertig, nicht nur traurig, sondern sie kann monatelang erstmal nichts machen. Das ist natürlich auch die Grundeinstellung. Sie hat sehr viel auf die Beziehung mit ihrem Mann gebaut. Die ganze Grundeinstellung oder das ganze Leben war so viel auf den Mann eingestellt. Und das sind dann gläubige Schwester, die dann lange Probleme hatte. Das war eine akute, reaktive, mit einem klaren Ereignis ausgelöste Depression. Wochenbettdepression ist auch sowas Ähnliches. Ich denke jetzt eine Frage Eduard und dann wieder Bruder Roland.
1: Soll man überhaupt mit einem Besessenen beten, mit ihm Gespräche führen oder ihn ansprechen? Ich denke, die Liebe zu den Menschen allgemein, die erfordert von uns ein natürliches Verhalten allen Menschen gegenüber. Auch wenn wir in der Fußgängerzone sind, wir wissen ja nicht, ob derjenige, mit dem wir reden, ein Satanist ist oder nicht. Sodass wir auf jeden Fall natürlich mit jedem Menschen umgehen. Und so, wir können auch Gespräche mit ihm führen. Wenn jemand kommt und offensichtlich wird, dass er besessen ist, so kann man mit ihm natürlich auch beten. Nur bei der Seelsorge sollte es möglichst so sein, dass mehr die erfahrenen Seelsorger dies tun und mit einer tiefen Ehrfurcht und mit einer Sicht auf die Macht Gottes. Und dann kann man auch mit dem Besessenen beten. Er kommt ja oft, oder wenn er kommt, dann ist es meistens ein Hilfeschrei von demjenigen. Und dann kann man natürlich auch beten. Nur es sollte nicht leichtsinnig geschehen, sondern mit dem Bewusstsein, dass wir hier vor Gott stehen und dass die Macht Gottes größer ist als die Macht des Teufels.
0: Ich denke, sehr sinnvoll ist, wenn man das klar weiß, dass man da Bescheid sagt. Also nicht jeder sollte einfach so aus Neugier sich auf ein Gebiet begeben, sondern nur erfahrene Seelsorger, die wirklich ganz bewusst im Namen Jesu hingehen, die sagen, also bitte betet für mich in einem Kreis. Noch besser ist es, wenn man zusammen hingeht, zu zweit, je nachdem, welche Möglichkeit. Oder ich kenne einen Missionar aus Brasilien, der sagte seine Gemeinde, und in Brasilien gibt es sehr viel Okkultes, sehr, sehr viel Satanisches. Und die Leute sind gebunden, möchten raus. Ja? Und er sagte, liebe Gemeinde, oder da war ein kleiner Gebetskreis, bitte betet, ich muss heute einen besonders schweren Besuch machen. Und als er reinkam, merkte er, da war ein ganz gewaltiger Widerstand. Er hat nichts gesehen, keine Vision, aber er hat gemerkt, er brauchte viel Kraft und viel Hilfe vom Herrn, viel Gnade für dieses Gespräch.
1: Man soll sich dabei bewusst machen, dass wir es nicht mit Fleisch und Blut zu tun haben, wie es in Epheser 6 steht, sondern es ist ein Kampf gegen die Gewalten, gegen die Mächte, gegen die Weltbeherrscher dieser Finsternis und gegen die Geister der Bosheit in der Himmelswelt. Das muss uns auf jeden Fall dabei bewusst sein und man sollte nicht leichtsinnig mit dem Feuer spielen. Bei der Frage nach der Art des Gebetes stellt man sich manchmal vor, dass man gewisse Gebetsformeln haben muss. Das ist ja auch im Vortrag schon erwähnt worden. Man sollte auch hier versuchen, möglichst nüchtern auch zu sein, so wie wenn jemand kommt, der in Sünde gefallen ist, man betet für ihn, dass Gott ihm Gnade schenkt, oder wenn jemand Jähzorn hat, dass Gott ihn befreit, auch hier möglichst nüchtern und mit dem vollen Vertrauen auf die Hilfe Gottes kann man auch da beten, dass Gott diesen Menschen von den Dämonen befreit. Auch hier keine besonderen Rituale, sondern ein glaubensvolles, möglichst nüchternes Gebet.
2: Dann steht hier, Sie sagen, dass der Abendmahlswein schon manche rückfällig gemacht hat. Nun steht in 1. Korinther 6, 9 bis 11, dass Dunkenbolde gläubig wurden. Und wir wissen, dass in Korinth mehr Wein zum Abendmahl getrunken wurde, als nur ein Schluck. Also mehr Wein zum Abendmahl getrunken wurde, als nur ein Schluck. Sie sind wohl frei geworden durch Jesus Christus. Ich habe schon viele Zeugnisse von Russlanddeutschen gehört, die Trinker waren, nun aber frei sind und der Abendmahlswein ihnen nicht zu schaffen macht. Wie können Sie das erklären? Liegt das am Glauben? Ich weiß nicht, ob ich es erklären will, offen gestanden, weil mir geht es nicht ums Erklären, mir geht es um die Liebe. Mir geht es darum, dass wir in der Liebe handeln zu den Geschwistern. Und Paulus sagt ganz klar, die Liebe gebietet, dass alles, was dem anderen, dem Bruder zum Anstoß werden könnte, ich lieber lassen soll aus Liebe, lieber Verzicht üben soll, um ja dem Bruder nicht zum Anstoß zu werden. Und wer könnte denn entscheiden jetzt, ob dieser Betroffene, der Alkoholiker, ob der wirklich jetzt es schafft, Abendmahlswein zu trinken, ohne rückfällig zu werden, oder vielleicht auch nicht. Denn genauso ist es eine Tatsache, ich kenne noch keinen, der das getan hat, aber mag es sein, es gibt solche, die nicht rückfällig werden, aber ich kenne eine ganze Menge Leute, die sind rückfällig geworden. Also wie weiß ich denn das? Ich weiß es eben nicht, oder? Also besteht die Möglichkeit, dass er rückfällig wird. Und diese Möglichkeit, wenn es nur so wäre, dass einer von 10 rückfällig würde, ich glaube, es ist eher andersrum, dann wäre das Grund genug zu sagen, ich möchte diesem Bruder nicht zum Anstoß werden. Mit all den Konsequenzen, die das ja dann mit sich bringen könnte. Das ist eigentlich, das genügt meines Erachtens dazu.
0: Vielleicht kurze Ergänzung von mir. Eduard hat mir das auch schon gesagt. Also ich kenne beide Seiten und deswegen, ich würde da voll dasselbe unterstützen. Ich kenne Fälle in der Verwandtschaft, die haben sich bekehrt, das war über lange Jahre, ich weiß nicht, Jahrzehnte, schwerer Alkoholiker, geraucht hat er auch, der hat sich bekehrt, der Herr hat ihn befreit, er hat nie mehr Probleme gehabt, nie mehr. Und seit, ich weiß nicht, 30, 40 Jahren ist er ganz bewusster Christ, hat 11 Kinder, die alle im Dienst stehen oder fast alle, ich kenne sehr viele von denen. Aber ich kenne auch ganz klare Beispiele, entschiedene Christen, die mit Jesus leben wollen. Ich kenne eine Schwester, die war früher eine schwere Alkoholikerin, hat manche Entziehungskuren mitgemacht. Und im Zeugnis in einer Gemeinde sagte sie, ich bin als Christ mehrfach rückfällig geworden. Bitte, Geschwister, wenn ihr Abendmahl verteilt, gebt mir wirklich Traubensaft. Ja? Und in der Bibel steht, es soll ja einfach ein Getränk vom Weinstock sein, ja. Und es ist auf jeden Fall so, und davon kenne ich heute noch Leute, die in der Gemeinde sind und die heimlich immer wieder mindestens eine Woche rum, die haben unheimliche Kämpfe und die trinken dann heimlich, nur weil die Abendmahl genommen haben. Und diese Sache, das sollten wir wirklich vor dem Herrn bringen. Und für manche, die sind befreit und die haben immer wieder diese Sucht, die bleibt immer wieder. Das möchte ich also wirklich genauso bestätigen. Es gibt beides. Es gibt solche, die sind frei. Es gibt aber leider viele, die nicht frei sind. Und es gibt auch in unseren Gemeinden manche, die nehmen regelmäßig Schwedenkräuter ein und wissen gar nicht, dass die alkoholisch sind. Und es gibt manche ältere Schwestern, die kommen da zum Internisten. Rudi Hammes hinten, der hat schon manches erfahren. Denen ist das gar nicht bewusst, dass ihre Leber kaputt ist, weil die ständig irgendwelche Spiritusmedizin einnehmen, regelmäßig, und sind in Wirklichkeit abhängig.
1: Zur Frage des Abendmahls. Wenn wir ein klares Gebot vom Herrn hätten, dass es ein alkoholisches Getränk sein muss, dann könnte man auch schlussfolgernd sagen, wir dürfen glauben und vertrauen, dass Gott den Menschen frei macht, vollständig, und er nicht mehr zurückfällt. Nur es ist ja keine Stelle, wo steht, dass dieser Gewächs des Weinstocks, wie es in Matthäus 26 steht, alkoholhaltig sein muss, sodass wir, weil wir dieses Gebot nicht vom Herrn haben, wir auch nicht sagen können, jetzt muss das erzwungen werden. Wenn Geschwister oder Geschwister da sind, ich kenne auch solche, die über Jahrzehnte hinweg am Abendmahl teilnehmen, ohne rückfällig zu werden, ist das Gnade vom Herrn, dann kann es auch so bleiben im Grunde. Nur die andere Seite muss immer berücksichtigt werden.
2: Jetzt haben wir jetzt hier noch einen Zettel. Das ist ein bisschen schwierig für mich zu beantworten. Da heißt es, in einer Unterlage für Seelsorge fand ich folgende Seite. A. Besuchsdienst, Durchführung und Ziele. Besuche drücken aus. Wir kümmern uns um dich. Die Gemeinde kümmert sich um dich. Obwohl wir viel zu tun haben, kümmern wir uns um dich. Es ist wichtig für uns. Dann B. Innere Einstellung zum Besuchsdienst. Punkt 4. Sei ordentlich und gepflegt gekleidet. Nichts soll ablenken von dem, was du zu sagen hast. Wie sind diese Kriterien einzuordnen? Es erscheint mir, dass in diesen Punkten der Mensch im Vordergrund steht. Also da tue ich mir jetzt etwas schwer, weil das ist ja irgendwo so aus dem Zusammenhang herausgenommen. Und jetzt zu sagen, dass hier der Mensch im Vordergrund steht aufgrund dieser wenigen Aussagen, das möchte ich also nicht. Das könnte ich also nicht. Da möchte ich die ganze Handreichung sehen, die aus dem das heraus ist, und möchte sehen, wie das Gesamte aufgebaut ist. Allein die Tatsache, dass man hier betont, Besuchsdienst vermittelt dem anderen eine Botschaft, nämlich wir kümmern uns um dich, du bist wichtig für uns. Das ist ja nicht falsch an sich, ja. Das ist ja einfach eine Tatsache, das wird ja so sein. Es vermittelt eben eine Botschaft, ohne Zweifel. Das Gegenteil auch, dass man einen nie besucht, vermittelt ja auch eine Botschaft. Dass man auch ordentlich und gepflegt gekleidet ist, dagegen ist doch nichts zu sagen. Auch das Äußere vermittelt eine Botschaft, auch das sagt etwas aus. Und auch das soll man durchaus berücksichtigen, auch wenn das nicht im Vordergrund stehen soll, das ist ja nicht das Entscheidende. Aber es ist eben doch, kann ja doch etwas sein, was wir beachten könnten und sollten. Also ich meine auch, wenn jemand mit seinen Alltagsklamotten, mit denen er immer zu Hause rumhängt, so in den Gottesdienst kommt, das sagt doch auch etwas aus, oder? Da würden wir auch sagen, der hat nun nicht allzu viel Respekt vor dem, was hier ist, ja. Also er würde ja auch nicht, wenn er beim Bundeskanzler eingeladen wäre, mit seinen alten Alltagsklamotten kommen, oder? Das würde er auch nicht machen, da würde er sich doch gut anziehen. Aber in Gottesdienst macht es ja nichts aus, so ungefähr. Das zeigt doch eine Respektlosigkeit Gott gegenüber. Und ich denke schon, die Art, wie ich mich kleide, wenn ich eingeladen bin oder wenn ich zu jemand gehe, drückt schon etwas aus. Also das kann ich jetzt nicht von vornherein hier so negativ bewerten.
0: Hier war nochmal eine Frage wegen der Verantwortlichkeit. Es gibt diese manische Phase, wir haben das gehört, bipolar, also zwei Pole, einmal in die Tiefe, das ist die depressive Phase, und dann die Phase, wo jemand überdreht ist, größte Geschäfte machen kann, 100 Torten oder 20 Torten einkaufen und nur noch aufgedreht. Wenn das jemand auffällt, dann muss man ganz vorsichtig das ansprechen. Wenn jemand da Geschäfte macht, diese Geschäfte sind eigentlich juristisch, weil man das ärztlich nachweisen muss. Das muss wirklich auch ein Arzt, ein Nervenarzt, ein Psychiater oder manchmal auch erfahrene Hausärzte, die müssen diese Diagnose stellen, ja, und sich mit der Krankheit natürlich auskennen, dann sind alle diese Geschäfte, alle diese Verträge nichtig. Auf der anderen Seite, da möchte ich nur noch mal betonen, was Bruder Roland am Ende sagte, auch ein psychisch Kranker ist verantwortlich in dem, was er tut. Ja, wenn einer in Sünde lebt und die Krankheit so immer wieder ein bisschen vorschiebt, dann ist das und bleibt das Sünde. In gewissen Phasen der schweren Depression oder schizophrenen Phasen kann man vielleicht nicht sofort handeln, aber hier und da schon klare Grenzen setzen. Aber das muss sofort anfangen und man muss schon auch da klare Grenzen setzen.

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0: Es ist 11 Uhr.
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2: Zweitens, Barmherzigkeit, Nächstenliebe und soziale Gerechtigkeit. Gott stellt sich als barmherziger Gott dar. Zurückgreifend auf die geschichtlichen Erfahrungen Israels wird der Arme dem Schutz der Gemeinschaft anbefohlen. Die theologische Begründung dafür lautet, dass die Israeliten durch Gottes Eingreifen aus der ägyptischen Sklaverei befreit wurden und ihnen das Land Kanaan von Gott zum Lehen gegeben wurde. Gott bleibt der Eigentümer. Von da aus kann sich auch die Regelung des Heiljahrs erklären. Gott bleibt der Eigentümer, der Mensch ist nur Besitzer. Diese Gedanken der Barmherzigkeit und Nächstenliebe und sozialen Verantwortung werden auch in der sozialen Marktwirtschaft aufgegriffen. Neben dem Pfeiler des Wettbewerbs gibt es auch den der sozialen Sicherung und der sozialen Gerechtigkeit. Sozialhilfen sind in westlichen Gesellschaften Transfers, also Geschenke, die nicht zurückgezahlt werden müssen. Im Grunde genommen entspricht das den theologischen Vorstellungen des Erlassjahrs. Ja, ich kriege meine Hilfen zum Lebensunterhalt und muss die nicht zurückzahlen. Ich muss keine Schulden machen. Nächster Punkt, Menschenwürde und Eigenverantwortung. Als Ebenbild Gottes hat der Mensch einen hohen Adel. Ich hatte schon darauf hingewiesen, dass der Mensch Mitarbeiter Gottes an der Weiterschöpfung der Welt wird. Für Ludwig Erhard war die Vollbeschäftigungspolitik ein entscheidender Faktor der Sozialpolitik. Der Mensch hat nicht nur eine Pflicht, sondern auch ein Recht auf Arbeit. Das heißt, staatliche Instanzen sollen keine Hindernisse einbauen, wie es heutzutage oft durch Bürokratisierung der Arbeitsmärkte der Fall ist. Einzel- und Gruppeninteressen erhalten heute leider gegenüber dem Gemeinwohl oft den Vorzug. Die Berufung auf die Menschenwürde dient der Abwehr staatlicher und gesellschaftlicher Übergriffe auf den Einzelnen und betont damit das Individuelle. Während sich die Würde des Menschen in römisch-katholischer Deutung mittels der menschlichen Vernunft und des Gewissens manifestiert, lehnt die lutherische Deutung die Autonomie der Vernunft und des sittlichen Gewissens ab. Der Mensch bedarf der göttlichen Gnade, da alle Bereiche des Menschen von der Sünde durchdrungen sind, also auch sein Verstand. Die Menschenwürde wird von Karl Barth christologisch als Folge der Versöhnung Gottes durch Jesus Christus mit dieser Welt begründet. Diese Würde des Menschen wird nicht nur als Herrschaft über die Schöpfung verstanden, sondern zeigt sich auch in einem verantwortlichen Handeln. Auch die Konzeption der sozialen Marktwirtschaft bestätigt die Eigenverantwortung und Würde des Menschen, der als sittliches Wesen voll verantwortlich am wirtschaftlichen Leben teilhat. Unter den gegebenen Rahmenbedingungen kann er mit seinen Ressourcen schalten und walten, wie er will. Er muss aber auch das Risiko für seine Handlungen übernehmen, höhere Gewinne oder auch eventuell Verluste. Vermögen schaffen dem Menschen Unabhängigkeit gegenüber staatlichen Stellen und sichert damit auch seine Freiheit. In den 10. Geboten heißt es, du sollst nicht stehlen. Auch die soziale Marktwirtschaft betont den Schutz des Eigentums. Dieser Schutz des Eigentums sowie das Prinzip, für eigene Entscheidungen die Verantwortung zu übernehmen, unterstützen die Eigenverantwortung und Würde des Menschen. Theologisch wird das Prinzip der Haushalterschaft, hattest du ja schon genannt, angesprochen. Wer unüberlegt Ressourcen einsetzt, wird mit ihrem Verlust bestraft. Die Konzeption der sozialen Marktwirtschaft honoriert ökonomisches Verhalten und entspricht damit dem Prinzip der guten Haushalterschaft. Nächster Punkt, neben biblischen Aspekten, Segen und Wohlstand. Das Ziel Gottes ist menschlicher Wohlstand. 5. Mose heißt es, Kapitel 15, es soll überhaupt kein Armer unter euch sein. denn der Herr wird dich segnen in dem Land, das dir der Herr dein Gott zum Erbe geben wird, wenn du nur der Stimme des Herrn deines Gottes gehorchst und alle diese Gebote hältst, die ich dir heute gebiete, dass du danach tust. Gott scheint einen Mittelstand für alle anzustreben, ähnlich dem Slogan von Ludwig Erhard, Wohlstand für alle. In Micha 4,4 heißt es, ein jeder unter seinem Weinstock und unter seinem Feigenbaum. Findet man auch im 1. Könige 1,5. Die Bibel betont die Bedeutung des Segens. Die geschichtliche Erfahrung zeigt, dass auch die Konzeption der sozialen Marktwirtschaft zur Grundbefriedigung armer Mitbürger in einem hohen Maße beitrug. Kein Deutscher muss hungern, das soziale Netz ist weit und relativ sicher gespannt. Somit lässt sich auch von einem Segen sprechen, der auf dieser Wirtschaftsordnung liegt. Allerdings ist dieser verheißene alttestamentliche Segen an den Bundesgehorsam Israels geknüpft. Und Reichtum darf nicht an Gottes Stelle im Leben des Menschen treten. Der reiche Jüngling folgt Jesus nicht nach, da er viele Güter hatte, an denen er hing. Und daraufhin erklärt Jesus ja, ein Reicher wird schwer ins Himmelreich kommen. Paulus spricht, wir sollten uns so verhalten, als hätten wir nicht, 1. Korinther 7, 29. Dennoch möchte auch Jesus, dass wir das Leben und volle Genüge haben, Johannes 10, Vers 11. Dabei soll der Mensch über die Gabe nicht den Geber vergessen und dem Reichtum dienen. Der Mensch ist nach biblischer Sicht kein Einzelgänger. Er benötigt den Mitmenschen. Das Prinzip der Arbeitsteilung der sozialen Marktwirtschaft erfüllt durch ihren wettbewerblichen Teil dieses biblische Prinzip. Paulus bestätigt, dass die Kirche einem Körper vergleichbar ist, bei dem viele Organe eigene Funktionen haben und für den Erhalt des Ganzen notwendig sind. So sind auch in einer Gesellschaft durch die Arbeitsteile viele Funktionen auf die einzelnen Mitglieder verteilt. So wie der Körper leidet, wenn ein Körper leidet und nicht funktionstüchtig ist, leidet auch die Gesellschaft, wenn in einem gesellschaftlichen Bereich die Aufgaben nicht in rechter Weise erfüllt wird. Einige letzte Punkte jetzt. Ethische Kritik an der sozialen Marktwirtschaft. Ich bin schon ein bisschen älter. Als ich studierte, waren sie alle gegen die soziale Marktwirtschaft. Man war so alle für den Sozialismus und insbesondere in der Diskussion am Anfang sind so einige Punkte vorgetragen worden. Das Vorhandensein von Privateigentum, das heute schon angesprochene Gewinnstreben, wird in der Marktwirtschaft kritisiert, wobei oft der Vorwurf des Egoismus erhoben wird. Da will ich noch auf drei Kritikpunkte einsteigen. Übrigens habe ich mal einen Vortrag halten müssen, hat die Ludwig-Erhard-Gesellschaft mal zwei Theologen, einen katholischen Protestanten und zwei Ökonomen, ein Volkswirt und ich war der, ein Volkswirt und ein Betriebswirt eingeladen, zum Markt Stellung zu nehmen. Es war ganz lustig. Zum Glück war der Theologe, der evangelische Theologe vor mir dran und hat dafür plädiert, dass wir doch den Nächsten sehen müssen. Nicht immer Wettbewerb. Nein, wir müssen aus Liebe wirtschaftlich handeln. Dann war ich zum Glück anschließend dran und habe gesagt, Unsinn, wer wird aus Liebe einen, den er überhaupt nicht mag, Güter herstellen? Also wir müssen schon irgendwie ein Konzept haben, wenn die Liebe nicht mehr ausreicht. Und ich war einmal in einer eingeladen, so für eine Synode von den Bischöfen da. Und dann haben die auch, da sind die Ökonomen, haben geschimpft, alles Wettbewerb. Ich sage, was soll die Firma machen? Sollen sie Gewinnwirtschaft oder sollen sie Verlust machen? Wenn sie Verlust machen, geht sie pleite, sind die Arbeitsplätze verloren. Sagen Sie mir eine Alternative zur Gewinnerzielung. Da waren die Bischöfe alle mal sprachlos und naja, wir hatten noch viele Gespräche. Also drei Kritikpunkte. Erstens die Kritik am Wettbewerb. Sollten Wirtschaftsbeziehungen wirklich nach dem Konkurrenzprinzip oder nach dem biblischen Prinzip heißt es, der Nächstenliebe geordnet werden? Homann würde sagen, Wettbewerb ist Nächstenliebe. Ne? Aber ich bin nicht ein Homann-Schüler, also keine Sorge. Aber da hat er wohl ein bisschen mehr Recht. Theologen sprechen sich häufig dafür aus, dass es Gottes Wunsch sei, dass der Mensch nach dem Prinzip der Nächstenliebe auch die marktwirtschaftlichen Beziehungen ordnet. Das stimmt aber nicht. Eigennutz bedeutet in der sozialen Marktwirtschaft Eigenverantwortung. Die empirische Erfahrung zeigt, dass es einem Menschen gut tut, mit anderen im Wettbewerb zu stehen, weil sich hierdurch die Leistungsfähigkeit und Leistungswilligkeit erhöht. Wettbewerb bringt mich doch auch erst auf den richtigen Adrenalinspiegel. Überall, wo es keinen Wettbewerb gibt, stagniert die Gesellschaft. Ist es langweilig? Jedoch muss der Wettbewerb nach fairen Regeln gestaltet werden. Wettbewerb gehört zum Wesen des Menschen. Die Bibel ist voll, wo sie auf Wettbewerb, Olympische Spiele und sowas hinweist. Die Sowjetunion war ja wirtschaftlich nicht leistungsfähig, weil sie keinen Wettbewerb hatte. In zwei Bereichen war sie leistungsfähig. Beim Militär und bei den Olympischen Spielen. Weil sie da den Wettbewerb angenommen hatten. Ja. Und wenn ich immer nur mit meinen Enkeln einen Wettlauf mache, den ich noch gewinne, werde ich nie wettbewerbsfähig. Aber wenn ich mit besseren Wettkampf mache, dann steige auch meine Leistungsfähigkeit. Also Wettbewerb ist wesentlich für einen Menschen. Markt und Wettbewerb sind jedoch nur Ziel. Sind nicht Ziel, sondern nur Mittel zur Erreichung der Wohlfahrt eines Landes. Also nicht das Ziel, sondern ein Mittel. Und das entspricht auch göttlichem Willen. Christen sind theologisch gesehen Pilger auf dieser Erde. Sie sind nicht von dieser Welt, sondern leben in dieser Welt und haben auch hier in einer Wettbewerbsgesellschaft sich zu bewähren. Markt und Freiheit haben die Kreativität beflügelt. Die menschliche Fantasieentfaltung entspricht dem Wunsche Gottes. Man muss sich ja nur einmal die Natur ansehen und dann kann man staunen über Gottes Fantasie. Also wenn ich manchmal die Viecher angucke, so im Aquarium oder so, also die unmöglichen Dinger, die Gott sich hat einfallen lassen. Und wir haben Leute gesagt, kein Blatt am Baum ähnelt dem anderen. Also Gott ist so fantasiebegabt und will Unterschied. Der will nicht eine Gleichförmigkeit, Gott will Wettbewerb und hat dem Menschen auch diese Kreativität gegeben und diese wird durch den Wettbewerb beflügelt. Eine theologische Bemerkung möchte ich noch anfügen. Es überrascht die Demut des marktwirtschaftlichen Ansatzes. Sag's nochmal, ich habe es wirklich so gemeint. Die Demut des marktwirtschaftlichen Ansatzes. Wohlstand für eine Gesellschaft gibt es in einer Gemeinschaft der Sünder nur über das Eigeninteresse. Nicht das großartige, ehrenvolle, selbstlose Heldenverhalten bringt Wohlstand. Und nicht die schafft kreative Energie, sondern das philosophisch verachtete und unscheinbare, nämlich das Eigeninteresse, was die Philosophen ja ablehnen, das kann gesellschaftlich transformiert werden durch den Wettbewerb. Kaum ein Philosoph hätte gedacht, dass hier die Juwelen der marktwirtschaftlichen Entwicklung liegen. Das haben die Philosophen abgelehnt. Deshalb der Demut des Ansatzes spricht für die soziale Marktwirtschaft. Nächster Kritikpunkt, Kriterium Eigentum. Privateigentum, naja, privat, wissen Sie, kommt vom Privare. Das heißt berauben. Alles, was ich privat besitze, erlaube ich ja keinem anderen. Es ist den anderen beraubt worden. Proudhon hat er vielleicht recht, wenn er sagt, la propriété c'est le vol, Eigentum ist Diebstahl. Er hat übrigens auch gesagt, la propriété c'est la volonté, also dass das Eigentum auch Sicherheit schenkt. Der Ökonom wird an das Beispiel der Allmende erinnert und kennt die negativen Folgen von Nicht-Eigentum. Wenn einem etwas nicht gehört, kümmert man sich nicht drum. Darf vielleicht noch erwähnen, als ich in Amerika war, es war schrecklich geregnet und da kam ein Student mit seinen dreckigen Stiefeln und legte seine Stiefel da auf dem Student Lounge, also da, wo die Studenten sitzen, auf die Sessel. Und als Wohlerzogener sage ich, hey, das macht man nicht. Da sagt er, wieso gehört dir das? Da haben wir uns gekäppelt. Und ich gesagt, stopp mal, wer macht das denn sauber? Die Unis sehen aus, man schmeißt alles hin, die Putzfrau muss das sauber machen. Da habe ich gesagt, wenn ich zu dir nach Hause komme, da muss ich ja sauber machen. Nee, das wollte er nicht. Also wenn einer verantwortlich ist, dann handelt er verantwortlich dafür. Auch wenn das jemand anders, dann kann ich ja machen, was ich will. Die anderen müssen sauber machen. Also deshalb, Eigentum ist sehr wichtig. Außerdem schützt Eigentum den Einzelnen in seiner Freiheit gegenüber der politischen Gewalt. Die Philosophen trennen zwischen Imperium und Dominium. Imperium, da hat der Staat das Sagen. Da bin ich eine Null mit Hut. Aber im Dominium, da hat der Staat nichts zu sagen, auch der römische Staat nicht. Da war, das war der Herrschaftsbereich des Eigentümers. So schützt uns Eigentum vor dem Einfluss des Staates. Es ist heute gefährlich, dass wir alle rentenmäßig vom Staat abhängig sind. Ja? Wer ist noch so wohlhabend, dass er darauf verzichten kann? Dadurch verlieren wir an Freiheit. Ludwig von Mises hörte nicht auf zu betonen, dass es ohne Privateigentum auch keine Preise und damit kein verantwortliches wirtschaftliches Handeln gibt. Die gesellschaftlichen Folgen des eigenen Handels kann der Einzelne nämlich ohne Preise gar nicht abschätzen. Und der letzte Punkt, dem Markt wird eine Ethik des Egoismus vorgeworfen, kam ja auch bei dir so ein bisschen raus. Eigeninteresse darf ich nicht mit Selbstsucht verwechseln. Der Markt erlaubt persönliche Freiheit, aber die Selbstsucht wird nicht durch die Rahmenordnung hervorgerufen. Die Selbstsucht ist eine Krankheit, die nicht durch den Wettbewerb verursacht wird, sondern die ist Folge des menschlichen Sündenfalls. Auch in Nichtmarktwirtschaften verhält sich der Mensch egoistisch. Egoistisches Handeln im Sozialismus hatte viel gravierendere Folgen als egoistisches Handeln einer marktwirtschaftlichen Ordnung. In einer funktionierenden Wettbewerbsordnung kann der Egoismus neutralisiert werden, dass man dann aus gutem Bösen schafft, nicht? Dass dann aus dem abzulehnenden Egoismus doch Wohlstand für ein Volk gerät. Der Mensch soll durch den Markt angeblich zum Materialismus verführt werden. Diese Aussage ist falsch. Von seiner sündhaften Natur aus ist der Mensch materialistisch. Die Möglichkeiten in der Marktwirtschaft sind vielleicht höher. In allen Wirtschaftsordnungen finden wir den gleichen Menschen. Das menschliche Versagen darf man nicht der marktwirtschaftlichen Ordnung zuordnen. Ebenso wird dem Markt vorgeworfen, dass er unpersönlich sei. In der Tat, beim Kaufen und Verkaufen brauche ich keine persönlichen Sympathiebegebungen. Ich brauche nur ein paar Euro. Viele Geschäftsverbindungen haben aber auch zu persönlichen Kontakten geführt und Freundschaften zwischen Lieferanten und Kunden sind nicht unüblich. Der Markt erlaubt persönliche Beziehungen, erfordert sie aber nicht. Ich kann auch bei einem, den ich leiden kann, wenn ich ihm das Geld gebe, kriege ich meine Leistung was kaufen. Aber er funktioniert besser, der Markt funktioniert besser, wenn in der Gesellschaft ein hohes ethisches Fundament vorliegt. Fazit: Das theoretische Grobgerüst der sozialen Marktwirtschaft, insbesondere das der ordoliberalen Interpretation, wie es anfänglich war, steht nicht im Widerspruch zum biblisch-christlichen Menschenbild. Die Konzeption erlaubt dem Menschen einen freien Wirkungskreis, achtet seine freiheitliche Menschenwürde. Gleichzeitig nimmt er die menschlichen Unzulänglichkeiten und sein Scheitern in Betracht und sichert durch sozialpolitische Maßnahmen den Menschen ab. Damit steht diese Konzeption im Einklang mit alttestamentlichen Aussagen. Auch das Neue Testament steht in dieser Tradition. So schreibt der Paulus Postel an die Epheser: Der Dieb soll nicht mehr stehlen, er soll vielmehr arbeiten, mit seinen Händen das Gut erwerben, damit er imstande ist, den Notleidenden abzugeben. Die Konzeption der sozialen Marktwirtschaft berücksichtigt das Potenzial des Menschen, schützt seine Existenz bei wirtschaftlichen Gefährdungen. Ein Ausnutzen des Sozialen gehört zum Wesen des Menschen hinzu und müsste demzufolge durch die Rahmenbedingungen erschwert werden. Hast du ja schon angedeutet, Stefan. Genau hier entsprang Auseinandersetzung zwischen Ordoliberalen und Müller-Amark. Die Müller-Amark betonte mehr die Rolle des Staates, die Ordoliberalen haben mehr den Vorrang für den Einzelnen gegenüber dem Staat. Ludwig Erhard führte eine mehr pragmatische Politik durch und sah die Gefahr des Wohlstandsstaates durch die Überbetonung Sozialen in der Konzeption dieser von Müller-Amark. Notwendige Reformen der praktizierten sozialen Marktwirtschaft wären demzufolge im Sinne eines christlichen Menschenbildes. Jetzt danke ich Ihnen ganz herzlich für Ihre Aufmerksamkeit.
3: Es gab im Chat schon gleich ein doppeltes Lob für dich, dem wir uns natürlich sehr gerne anschließen. Das eine Lob kam wegen deiner 5 Hinweise für junge Menschen.
2: Ach so.
3: Beeindruckend kam da zurück.
2: Okay. Und
3: die zweite Anmerkung jetzt wegen des Vortrags geht in die gleiche Richtung. Da steht: Sie sind so beeindruckend gut, Ihre Gedanken so klar und ausgewogen. Was sind die Schritte, um so gut zu werden wie Sie?
2: Ganz einfach. Ich bin ein Nichts. Ich bin alles, was ich habe, verdanke ich der Gnade Gottes. Ich, jetzt werde ich ein bisschen persönlich, Entschuldigung. Ich, als ich geboren wurde, galt ich als unwertes Leben, weil ich bin mit Gehirnbluten geboren worden. Aus mir wird nichts. Also mein Gehirn ist auch nicht so ganz gut wie der anderen. Und man hat mich zum Sterben verurteilt. Und meine Eltern haben dann gesagt, wenn der sowieso sterben muss, es war Krieg, 41 bin ich geboren, kann der nicht, können wir den nicht zu Hause zu Tode das bisschen leichter sterben lassen? Da kriegten sie Genehmigung, dass ich zu Hause sterben durfte und ich bin nicht gestorben. Und meine Eltern, der Ärzte haben gesagt, der wird nicht sehr alt. Also wenn er 21 erreicht hat, dann können sie Hoffnung haben, aber der stirbt wahrscheinlich vorher. Deshalb wollten meine Eltern nicht, dass ich zur Schule ging, also zum Gymnasium ging. Die hatten Angst, wenn ich mich jetzt da oben zu anstrengen, dann wups, bin ich nicht mehr da. Muss meine Eltern verstehen. Also ich bin ein Geschenk, dass ich leben durfte. Ich bin ein Geschenk, dass ich Abitur nachmachen durfte. Ich bin ein Geschenk, dass so oft Menschen in der richtigen Zeit mir einen Tipp gegeben haben, was ich machen sollte. Und ich beherzige immer, was Bismarck gesagt hat. Wenn eine Tür auf ist, muss man durchgehen. Und ich weiß, dass alles, was ich habe und bin, als Geschenk ist. Ich lasse es mir schenken, sag danke und muss sagen, er hat mir Großartiges geschenkt. Das ist nicht mein Verdienst. Also, wenn einer meint, das sei gut, dann soll er sich Gott ausliefern. Gott macht was noch Besseres aus ihm.
3: Das ist ja ein Statement. Ich danke dir ganz herzlich dafür. Ich habe selber auch eine Frage, die ein bisschen in eine andere Richtung geht. Diese soziale Marktwirtschaft funktioniert ja gut in einem Land, wo man sich quasi einig ist, dass man nach dieser Wirtschaft lebt. Wie könnte sie weltweit funktionieren, wo doch so große Unterschiede zwischen Reich und Arm existieren? Wäre das überhaupt möglich? Ist das denkbar?
2: Das ist insoweit schwierig. Man braucht... Das habe ich ja gezeigt. Man braucht den Staat, der die Rahmenordnung festlegt. Und wir haben diesen Staat. Er kann die Rahmenordnung festlegen. Wir haben aber keinen Weltstaat. Wenn wir einen Weltstaat hätten, könnte der natürlich Regeln für eine soziale Ordnung festlegen. Da wir das nicht haben und vielleicht auch nicht wollen, dass wir dann Weltstaat haben, müssten wir also in Kooperation der einzelnen Staaten durch Freiwilligkeit sich einer solchen Wirtschaftsordnung unterstellen. Das ist vielleicht bei solchen Staaten, die ähnliche Herkunft haben wie wir, also in der westlichen Welt, möglich. Aber wenn sie dann meinetwegen Indien oder China oder arabische Staaten nehmen, ist sehr schwierig, dass sie da sozusagen ein Fundament bekommen, weil die Voraussetzungen moralischer, ethischer Art etwas anderes sind. Also von daher ist es sehr, sehr schwierig. Schön wäre es, in der UNO könnte man ja probieren, aber Sie wissen, es geht immer Macht und Einfluss. Ich glaube nicht, dass das möglich ist. Wenn wir mal einen Einheitsstaat haben, wird es dann ein Machtstaat, also keine soziale Marktwirtschaft. Das ist es ja nach der Bibel verheißen und dann kommt erst das Ende. Also ich glaube nicht, dass es so leicht möglich wird, die soziale Marktwirtschaft weltweit einzuführen. Und das bisschen, was wir so erreicht haben, hat ja der Trump zum Beispiel kaputt gemacht. Aber nicht nur Trump, sondern die Europäer haben auch da sehr viel dran abgeschnibbelt. Also die Eigeninteressen der Staaten sind so hoch, dass wohl kaum das möglich ist, nur unter einer Bedingung, das war auch bei uns jetzt so, der Verlierer muss kompensiert werden. Wenn also der Verlierer bei einem Wettbewerb kompensiert wird, dann kann er dem Wettbewerb zustimmen. Solange wir das konnten, ging es gut. Man müsste überlegen, ob es so eine Regelung gibt, dass die Verlierer beim Wettbewerb, es gibt Gewinner und Verlierer, die Gewinner müssen die Verlierer so stark kompensieren, dass sie zustimmen, dann könnte man das weltweit machen, aber da müssen wir ein bisschen mehr spendenbereit sein, den anderen auch zu helfen.
3: Danke für die Ausführung. Und ich denke auch, eine Weltordnung oder eine Weltwirtschaft wäre sicherlich auch zu groß gegriffen und wahrscheinlich gar nicht erstrebenswert. Das sehe ich genauso. Es ist noch eine weitere Frage da hinzugekommen. Was schützt die Freiheit des Einzelnen nachhaltig vor dem ständig wachsenden Wissen und Menschenkenntnis der Großen? Also nochmal, was schützt die Freiheit des Einzelnen nachhaltig vor dem ständig wachsenden Wissen und Menschenkenntnis der Großen?
2: Bin ich so ganz richtig, ob ich es verstanden habe? Wir schützen uns vor den Größen, wenn ein Menschenkenntnis meint Manipulation, dann verstehe ich die Frage, dass die Großen, die Menschen natürlich wissen und manipulieren wollen, dann darf ich auf einen Rat von den 5 Punkten an den jungen Mann hinweisen, fangt an, selbstständig zu denken. Denkt selbstständig, habt Mut zur eigenen Meinung. Wenn man Mut zur eigenen Meinung hat im kleinen Kreis, dann schützt man sich auch vor Manipulation. Und ich habe Angst, dass in vielen Bereichen wir manipuliert werden. Ich will jetzt keine Beispiele nennen, weil das oft immer dann zu großen Diskussionen führt und das dauert dann zu lange. Aber wenn man Mut zur eigenen zum eigenen Nachdenken hat und Mut hat, das durchzusetzen, kann man was erreichen. Da habe ich dennoch ein Beispiel einführen, was ich mal erlebt habe. Als ich junger Professor war, hat damals Helmut Schmidt regiert und wir hatten noch Arbeitslosigkeit und man wollte ein Gesetz machen. So geht das ja, indem man erstmal so einige, dass man vorher was ausprobiert.

0: diesen reichen Kapitalisten vorschreiben, jetzt müsst ihr investieren. Und dann sollten wir in 8 Kleingruppen zu je 5 auseinandergehen. Da habe ich den Antrag gestellt, ich beantrage bei solchen verrückten Ideen, beantrage ich Plenumdiskussion. Ich wurde fertig gemacht. Da, von da aller. Ich war plötzlich rechtsradikal und ich weiß nicht, was ich alles war. Ich kriege da noch einen Kopf. Zum Glück bin ich schon so klein, das hat nicht mehr viel ausgemacht. Auf jeden Fall haben die da alle auf mich losgeschimpft und ich habe gesagt, ich bin Demokrat. Ich bitte nur um Abstimmung. Nein, da steht, und dann hat sich eine Dame aus Wien gemeldet und sagte, wir können ja mal abstimmen. Und dann kam einer aus Kiel und sagte, wir können ja mal abstimmen. Dann ist die endlich vorbei, die Diskussion. Und dann hat man abgestimmt. Das Ergebnis war 32-8. 8, das war das Vorbereitungskomitee. Das waren die 8, die das vorbereitet hatten, die jeweils 4 andere um sie sammeln mussten. Und dann hätte man so in 8 Gruppen diskutiert. Und ich habe das gesagt, nein, ich möchte im Plenum diskutieren. Und dann war ich Silent Majority Leader, also die schweigende Mehrheit. Und dann von da haben sie mich gefragt, wir machen was morgen. Wir haben abgelehnt, es gab keinen Investitionsrat. Aber ich habe am Anfang sehr viel Schläge bekommen. Man muss den Mut haben, sich auch mal ausschimpfen und als Blödmann und Faschist und was, oder was, Radikalist oder was. Wenn Sie den Mut nicht haben, erreichen Sie nichts. Also man muss den Mut haben und dann ist es überraschend, dass viele so denken wie ich, die aber zu ängstlich sind, das klar zu sagen.
1: Ja, danke für diese Ausführung. Aufgrund der Zeit lassen wir jetzt noch eine Frage
0: zu. Ach so, eine noch? Eine okay.
1: Kriegst du noch.
0: Ja, okay.
1: Der Segen im Alten Testament, dass es uns gut geht, wenn wir gehorchen und die Gesetze, die Gebote gehorchen, das ist ja ein alttestamentischer sozusagen Segen, der uns zugesprochen wird. Die Frage ist, gilt das auch immer noch im Neuen Testament oder ist der Segen eher geistlicher Natur, der im Neuen Testament versprochen wird?
0: Ich will jetzt kein Gesetz rausmachen, dass es zwingend sein muss. Aber ich würde sagen, er gilt noch. Also ich kann nur sagen, Gott hat mich so beschenkt, das habe ich nicht verdient. Und den Segen gibt's noch. Aber es gibt auch Leute, die vielleicht in Versuchung geführt werden, die etwas Schwieriges erleiden. Dann hat einer plötzlich Totgeburt oder so etwas und dann die Frage, wie kann Gott das zulassen? Ich sage oft immer, wenn einer krank wird, wenn Gott das Ziel mit deiner Krankheit erreicht hat, wird es wieder in Segen verwandeln. Der Segen heißt nicht immer, dass ich auf Wolke 9 oder 7 oder wie heißt das, Wolke 5 oder 7 lebe, sondern dass Gott mir ein Gefühl der Zufriedenheit schenkt, aber es gibt auch Leitsituationen. Deshalb ist dieser, wenn man mit Segen meint, es geht mir immer gut, ich habe immer volles Portemonnaie, würde ich sagen, nein, das muss nicht sein. Und der Segen kann auch in anderen Bereichen liegen, aber ich würde sagen, er gilt noch. Und ich weiß von vielen Leuten, die gesegnet sind, Leute, die auch einen Zehnt geben, wo man sagt, Mensch, und Gott lässt sich nichts schenken. Also ich glaube, der Segen gilt noch.
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Gottes dienende Liebe durch den Mann für seine Frau. Und das Thema der nächsten Einheit ist Gottes dienende Liebe durch die Frau für ihren Mann. Also beide in umgekehrten Sinn dürfen einander lieben, im Herrn und dienen. Ich möchte bitten, dass wir Epheser 5 aufschlagen, Epheserbrief Kapitel 5. In diesem Abschnitt haben wir eine herrliche und zugleich erschreckende Aussage. Eine herrliche Aussage über die Größe der Ehe und Familie und auch eine erschreckende, weil wir sehen, wie groß die Aufgabe ist und wie klein wir sind und wie schwierig das ist für uns, dass wir das ausleben. Ich möchte, dass wir den Zusammenhang lesen. Keine Bibelstelle ist frei von einem Zusammenhang. Und ein weiser Mann, ich kenne seinen Namen nicht, aber ich hörte diesen Spruch vor einiger Zeit und ich halte sehr viel von dieser Aussage. Nichts hat Bedeutung ohne den Zusammenhang. Der Zusammenhang bestimmt die Tiefe und die Tragweite der Bedeutung. Nichts hat Bedeutung ohne Zusammenhang. Diese Bibelstelle, die wir aufschlagen, steht in einem Zusammenhang und dieser Zusammenhang ist sehr bedeutungsvoll. Und ohne den Zusammenhang zu lesen, würde bedeuten, dass wir viel an der Tragweite und erfrischende Freude dieses Textes vorbeilesen. Vers 15, Epheser 5. Seht nun zu, wie ihr vorsichtig wandelt, nicht als Unweise, sondern als Weise, und kaufet die Zeit aus, denn die Tage sind böse. Darum seid nicht unverständig, sondern suche zu verstehen, was des Herrn Wille sei. Und da sind Befehle, stehet und seid und so weiter. Vers 18. Und berauschet euch nicht mit Wein, was einer Liederlichkeit ist, sondern werdet voll Geistes. Das ist eine Aussage, ein Befehl, werdet voll Geistes. Berauschet euch nicht, das ist auch ein Befehl, das ist ein negativer Befehl. Tut das nicht, sondern tut das, tut das andere. Sondern werdet voll Geistes und redet, auch Befehlsform, miteinander in Psalmen und Lobgesängen und geistlichen Liedern. Und noch ein Befehl, singet und spielet dem Herrn in eurem Herzen. Und noch ein Befehl, saget allezeit Gott dem Vater Dank für alles in dem Namen unseres Herrn Jesus Christus. Und noch ein Befehl, und seid dabei einander untertan in der Furcht Christi. Der Zusammenhang ist das Herauswachsen aus der Fülle des Geistes. Aus der Fülle des Geistes, das heißt hier, berauscht euch nicht mit Wein, steht nicht unter der Herrschaft des Weins, sondern steht unter der Herrschaft des Heiligen Geistes. Auswirkung 1, redet miteinander im Psalmen, Lobgesängen und geistlichen Liedern. Unsere Rede miteinander wird Gott ehren. Singet und spielet dem Herrn in eurem Herzen, das heißt, ein frohmachendes Herz Gott gegenüber, saget allezeit Gott dem Vater Dank für alles. Eine Dankbarkeit wächst aus unserem Leben durch den Geist. Und viertens, seid dabei einander untertan in der Furcht Christi. Diese gegenseitige Demutshaltung, die wir in der letzten Stunde erwähnt haben, ist die Auswirkung von der Herrschaft des Geistes in unserem Leben. Wenn ich sage, Gott beherrscht mich, die Auswirkung dieser Herrschaft Gottes ist, dass ich bereit bin, dich höher zu achten als mich selbst. Philipper 2, ihr sollt so gesinnt sein, wie Christus Jesus das auch war. Das ist Vers 5. Aber die Verse davor, denn einer soll den anderen höher achten als sich selbst. Das heißt, diese Gesinnung, dich zu achten, wächst aus der Herrschaft Jesu in meinem Leben. Wenn er mich herrscht, dann weiß ich, ich bin ganz unten. Und das Einzige, was mir Freude macht, ist, den anderen höher zu achten als mich selbst, statt mir selbst zu dienen und selbstbezogen egoistisch zu leben. Egoismus wird entthront. Christus sitzt auf dem Thron meines Lebens, regiert die Gedanken, die Gesinnung und auch die Handlungen meines Lebens. Und daraus resultiert Demut. Diese Demutshaltung wird dann folgenderweise beschrieben. Vers 21 ist so ein Schirmbegriff für all das, was folgt, bis Kapitel 6, Vers 9. Schau mal, die Frauen seien ihren eigenen Männern untertan. Schlüsselwort
ist Vers 21 untertan. Wiederholt Vers 22, Frauen untertan. Ihr Männer, liebet eure Frauen, gleich wie Christus die Gemeinde geliebt und sich selbst für sie hingegeben hat. Aber die Untertänigkeit des Mannes sieht anders aus als die Untertänigkeit der Frau. Aber trotzdem eine Untertänigkeit, das werden wir gleich sehen. Kapitel 6, Vers 1, ihr Kinder seid gehorsam, das ist Untertänigkeit. Vers 4, und ihr Väter reizet eure Kinder nicht zum Zorn, das ist auch eine Art der Untertänigkeit und der Hochachtung der Kinder. Vers 5, ihr Knechte gehorchet euren leiblichen Eltern, auch Untertänigkeit. Und Vers 9, ihr Herren erzeiget ihnen dasselbe, das heißt Hochachtung für ihre Würde und Persönlichkeit. Das heißt dann, wir haben Frauen, Männer, Kinder, Eltern, Knechte und Herren. Diese Bereiche stehen alle unter Vers 21. Vers 21 sagt, seid einander untertan. Seid gegenseitig hochachtend vor dem anderen. Wie sieht das aus in den verschiedenen Bereichen? Wir werden in dieser Stunde Vers 25 bis Vers 33 den Abschnitt über den Ehemann betrachten. Gottes dienende Liebe durch den Ehemann für seine Frau und in der nächsten Einheit die andere Seite. Ihr Männer, liebet eure Frauen. Und wenn ich meine Bibel richtig verstehe, ist diese Liebe eine untertänige, dienende Liebe. Nicht eine herrschsüchtige, von oben herab runterputzelnde Liebe, sondern eine von unten tragende, dienende Liebe, so wie die Gemeinde von Christus gedient wird. Gleich wie auch Christus die Gemeinde geliebt und sich selbst für sie hingegeben hat, auf dass er sie heilige, nachdem er sie gereinigt durch das Wasserbad im Wort, damit er selbst die Gemeinde herrlich darstelle, so dass sie weder Flecken noch Runzel noch etwas Ähnliches habe, sondern heilig sei und tadellos. Befehl Nummer 1 in dieser Bibelstelle an uns Männer ist ein Befehl, der für mich viele, viele, viele Nummer zu groß ist. Ich habe als Vergleich, als Vorbild für meine Liebe zu meiner Frau die vollkommene Liebe Christi für seine Gemeinde. So wie Christus sich aufgeopfert hat bis in den Tod für seine Gemeinde, habe ich mich aufzuopfern für meine Frau. Und das ist natürlich für mich als einfach normaler Mensch, Normalsterblicher, zu groß. Ich kann das nicht. Ich brauche dazu eine äußere Hilfe, nämlich die Hilfe Jesu, dass ich sie lieben kann und lieben will, wie Christus die Gemeinde geliebt hat und sich für sie hingegeben hat. Der Ehemann muss bereit sein, für seine Frau zu sterben. Eine dienende Liebe. Das gängige Bild von der Aufsicht und von der Leitung des Mannes in der Ehe ist das Bild von einem Herrn, der durch die Tür kommt und sich bedienen lässt. Er holt seine Zeitung, setzt sich hin auf seinem Sessel im Wohnzimmer, seine Pantoffeln lässt er sich bringen, seine Pfeife lässt er sich bringen, er ruht sich dann aus und hinter der Zeitung versteckt er sich und lässt sich dann nur bedienen. Das ist das gängige, unkorrekte, unbiblische Bild von Männerherrschaft. Woher kommt dieses unkorrekte Bild? Was in diesem Text steht, steht überhaupt nicht im Einklang zu dem, was in der Gesellschaft häufig missverstanden wird unter der Leitungsaufgabe des Mannes. Aber man wundert sich nicht, wenn man die Bibel richtig versteht, woher das alles kommt. Das ist nicht neu und das ist nicht in der deutschen Kultur so allein, sondern das ist weltweit so. Männerherrschaft, Frauenunterdrückung, das ist aber nicht der biblische Plan Gottes. Darf ich bitten, dass wir unsere Bibeln aufschlagen? Wir kommen gleich zurück nachher zu Epheser 5, aber wir machen einen Abstecher. Und zwar in 1. Mose Kapitel 3. 1. Mose Kapitel 3 gibt uns einen Einblick in den Beginn der Problematik zwischen Männern und Frauen. Von dem Sündenfall ausgehend. Eva nahm zuerst die Frucht, sie gab es ihrem Mann, Adam nahm und aß diese Frucht. Und beide waren in Sünde. Und Gott kam, Vers 8, und sie hörten die Stimme Gottes des Herrn im Garten. Und der Mensch und sein Weib versteckten sich vor dem Angesicht Gottes des Herrn hinter die Bäume des Gartens. Da rief Gott der Herr dem Menschen und sprach, wo bist du? Er sprach, ich hörte deine Stimme im Garten und fürchtete mich,
denn ich bin nackt und darum verbarg ich mich. Da sprach er, wer hat dir gesagt, dass du nackt bist? Hast du etwa von dem Baum gegessen, davon ich dir gebot, du sollst nicht davon essen? Da sprach der Mensch, das Weib, das du mir gestellt hast, die gab mir von dem Baum und ich aß. Da sprach Gott, der Herr, zum Weibe, warum hast du das getan? Das Weib antwortete, die Schlange verführte mich und dass ich aß. Schuldversetzung in beiden Fällen. Da sprach Gott, der Herr, zur Schlange, weil du solches getan hast, so seist du verflucht vor allem Vieh, vor all den Tieren des Feldes, und auf deinem Bauch sollst du kriechen und Erde essen dein Leben lang. Und ich will Feindschaft setzen zwischen dir und dem Weibe, zwischen seinem Samen und ihrem Samen. Derselbe, der Same der Frau, soll dir den Kopf zertreten. Das spricht er hier von Jesus Christus. Das ist eine Prophezeiung von der Ankunft von Jesus Christus, Geburt des Messias. Und du wirst ihn in die Ferse stechen. Und zum Weibe sprach er, ich will dir viele Schmerzen durch häufige Empfängnis bereiten. Das haben die Frauen. Mit Schmerzen sollst du Kinder gebären, du sollst nach deinem Manne verlangen, er soll aber herrschen über dich. Viele Leute haben gemeint, dieses Verlangen, das die Frau hat, ist das emotionale Verlangen, in der Gegenwart ihres Mannes zu sein. Aber was meint er hier? Vom Urtext ausgehend haben wir einen einzigen Parallel in dem nächsten Kapitel. Und die Parallelaussage hilft uns zu verstehen, was er hier gemeint hat. Kapitel 4, Vers 6. Da sprach der Herr zu Kain, warum bist du so zornig und lässest deinen Kopf hängen? Ihr kennt ja die Geschichte, sein Bruder brachte ein Opfer und sein Opfer wurde anerkannt, aber das Opfer von Kain wurde nicht anerkannt. Ist nicht also, wenn du gut bist, so darfst du dein Haupt erheben. Da spricht Gott aber mit Kain. Bist du aber nicht gut, so lauert die Sünde vor der Tür und ihre Begierde ist auf dich gerichtet. Du aber herrsche über sie. Die Begierde der Sünde ist auf Kain gerichtet. Die Begierde der Sünde wollte Kain runtermachen und ihn unter Herrschaft, unter Kontrolle bringen. Kain wurde befohlen zu herrschen über diese Begierde der Sünde. Nun, das ist eine parallele Aussage von der hebräischen Sprache her parallel und die einzige parallele Aussage im ganzen Alten Testament zu dem, was in Kapitel 3 steht. Es heißt zu der Frau, du sollst nach deinem Manne verlangen, ihre Begierde ist auf den Mann gerichtet, um über ihn zu herrschen, im gefallenen Zustand. Und im gefallenen Zustand er herrscht über seine Frau. Das heißt dann, dieser Geschlechterkampf, der durch die Jahrtausende zieht und heute durch Feminismus natürlich noch mehr ausgetragen wird von der Reaktionsseite her, diese Herrschaftssucht beider Geschlechter ist zurückzuführen zum Sündenfall. Beinhaltend im Sündenfall ist Herrschsucht beider Seiten. Die Frau tendiert ständig, sich zu vergreifen an der Leitung und diese Leitung an sich zu reißen. Und der gefallene Mann tendiert, sich ständig runterzudrücken in einer falschen Weise. Nur wenn der Geist Gottes uns regiert und beginnt zu regieren, wachsen wir in der Erkenntnis, was es bedeutet, geistlich zu leiten als Mann und geistlich zu folgen als Frau, wo beide die biblische Rolle anerkennen zuerst und zweitens ausleben. Und ich sage aus Erfahrung, es ist schwer genug, das anzuerkennen und noch schwerer, das auszuleben. Wenn man es nicht anerkennt, wenn man die biblische Rollenzuteilung, die Gott gegeben hat, nicht anerkennt, dann ist es natürlich unmöglich, dass man es auslebt. Man muss zunächst einmal Ja sagen zu der Aufgabe, die Gott gegeben hat. Die Aufgabe des Mannes ist die der Leitung und Aufsicht. Und so wie er zum Beispiel bei den Ältesten, so wie er seiner Familie vorsteht, so ist er Vorbild für das Vorsteheramt in der Gemeinde. Die Familie ist eine kleine Gemeinde. Wenn er die kleine Gemeinde richtig verwaltet und bevorsteht, kann er die größere Gemeinde am Ort auch richtig verwalten, weil die kleine Gemeinde Schauplatz ist und Übungsplatz ist für die größere Aufgabe. Versagt er im Kleineren, soll er nicht zugelassen werden für die größere Aufgabe. Das ist das, was gemeint ist im Neuen Testament.
So ist der Mann von Gott gewählt worden als Aufseher für diese eheliche Aufgabe. Die biblische Rolle des Mannes ist Aufseher, aber sie ist nicht so in der Aufsicht, wie viele, viele Kulturen das verstehen. Wir kommen hier nicht von der Kultur, sondern von der Bibel. Was meint Gott? Wie sieht diese Aufgabe aus? Und diese Aufgabe der Führung und Leitung ist Führung durch Liebe. Führung durch die freundliche, dienende, christusähnliche Liebe. Dass ich bereit sein muss, mich für meine Frau aufzuopfern. Und das bedeutet, Zeit in sie zu investieren, Interesse in sie zu investieren, Dienstbereitschaft zu bringen, dass ich ihr diene. Wir sind komplementär in unserer ehelichen Beziehung. Sie hat Gaben und Aufgaben, die ich nicht habe, und ich habe Gaben und Aufgaben, die sie nicht hat. Und wir versuchen nicht miteinander zu konkurrieren. Ich habe diese letzten Tage eine Stunde geholfen beim Geschirrspülen in der Küche. Aber normalerweise habe ich keine Zeit dazu. Ich wollte etwas anderes. Manchmal werde ich kribbelig, wenn ich zu viel sitze am Schreibtisch, und mir tut's gut, einmal Hand anzulegen beim Geschirrspülen. Aber normalerweise gehört das zu ihrem Bereich, und sie macht das gern und sie macht es gut. Und normalerweise habe ich auch andere Aufgaben. Wir versuchen nicht miteinander zu konkurrieren in den Aufgaben, die wir haben, aber beide von uns wissen, wem Gott die Leitungsaufgabe gegeben hat und wem Gott die Unterstützungsaufgabe gegeben hat und warum. Und ich sage, von der Schrift her gibt es nur ein Bild für die Ehe und Familie über die Aufgabe der Leitung, die ist dem Manne übertragen und nicht der Frau. Ich bin nicht sehr glücklich über die Reaktion der heutigen Zeit in feministischer Theologie, wie weit das wegkommt vom biblischen Norm für die Ehe und Familie und wie schadhaft das ist für die Familie nachher. Jeder Rollentausch hat schadhafte Wirkung nachher in der Familie. Durch die Seelsorge mit so vielen Paaren im Laufe der Jahre habe ich fast ein Gespür dafür entwickelt, wenn ich mit einem jungen Paar zusammen bin oder mit einem jungen Mann, ich brauche nicht einmal die Frau kennenzulernen. Ich kann sehen, wie er sich verhält, und dann, wenn ich beide sehe, wie er sich verhält ihr gegenüber, ob er ein gutes Vorbild vom Vater gehabt hat, ob er die Schrift versteht an dieser Stelle und ob er die Aufgabe wahrnimmt oder nicht. Und die Folgen, die positiven oder negativen Folgen, liegen gleich auf der Hand in dieser Ehe. Wenn er die Aufgabe wahrnimmt, ich bin ja von Gott bestimmt in der Leitung, ich muss diese Aufgabe wahrnehmen. Bei einem Tandemfahrrad hat man wohlweislicherweise nur eine Lenkstange eingebaut. Nicht beide können lenken. In den meisten Autos gibt es nur ein Lenkrad. Und man weiß, bei der Lenkung von einem Auto, wie unweise es wäre, zwei Lenkräder zu haben und zwei Bremspedale und zwei Gaspedale und so weiter. Wir wissen auf der menschlichen Ebene, in denen wir leben, dass bei einer Organisation, bei irgendeiner Institution oder Einheit jemand die letzte Verantwortung tragen muss. Aber wie diese Verantwortung in der Ehe getragen wird, ist entscheidend. Ist das mit Dominanz und Unterdrückung zu machen? Und die Antwort ist ein entschiedenes Nein. Sondern diese Verantwortung ist mit demütiger Dienstbereitschaft zu tragen. Dass ich bereit bin, auf meine Frau einzugehen, auf ihre Bedürfnisse und sie durch Liebe zu leiten und nicht durch Herrschaft und Unterdrückung. Nun, ihr Männer, liebet eure Frauen. Der Befehl ist an den Mann gerichtet. Ihr Männer, liebet eure Frauen. Der Befehl ist nicht an die Frau gerichtet. Ihr Frauen, bewegt eure Männer, dass sie euch lieben. Sondern ihr Männer, liebet eure Frauen. Es ist an uns gerichtet. Und der Vergleich, gleich wie auch Christus, und das Wort gleich wie ist identisch wie Christus die Gemeinde geliebt und sich selbst für sie hingegeben hat. Mit welchem Zweck? Was heißt hier in dem Text? Auf, dass er sie heilige, nachdem er sie gereinigt durch das Wasserbad im Wort.
Häufig in meinen vorehelichen Seelsorgegesprächen stelle ich die Frage, soll der Mann seine Frau ändern wollen, nachdem sie heiraten? Und soll die Frau den Mann ändern wollen, nachdem sie heiraten? Was denkt ihr als Antwort auf diese Frage? Soll man den Partner ändern wollen, umkrempeln wollen? Grundsätzlich nehmen wir unsere Partner an, so wie wir sie bekommen. Das ist der Grundsatz. Aber ich habe schon den Wunsch, meine Frau zu ändern. So ein bisschen, wenn man das so sagen kann, so wie du das gesagt hast. Aber wie? In diesem Sinn, dass ich meine Frau zu Christus bringe und er sie ändert. Nicht, dass ich sie mit Zwang umändere, dass sie mir gefällt, sondern dass ich meine Frau ständig hinleite zu Christus und er diese Reinigung durch das Wasserbad im Wort an ihr vornimmt, die ich nicht machen kann, so oder so. Das heißt dann, meine Aufgabe ist es, meine Frau hinzubringen zu dem, der sie am besten ändern kann, nämlich in sein Ebenbild. Das heißt dann, ich nehme grundsätzlich meinen Partner an, so wie sie ist. Bin dankbar für sie. Auf der anderen Seite bete ich, dass die Unvollständigkeiten und Unzulänglichkeiten, die da sind, an ihr Gott ändert. Und ich versuche, sie ständig zu animieren, zu Gott zu kommen, ständig zu ermutigen, stille Zeit zu machen, ihn zu suchen, Bibelstudium zu machen. Und ich bin so dankbar auch dafür. Ich will, dass meine Liebe der Liebe Jesu ähnelt. Und er tut das, Christus tut das, damit er sich selbst die Gemeinde herrlich darstelle, so dass sie weder Flecken noch Runzel noch etwas Ähnliches habe, sondern heilig sei und tadellos. Und es ist, als ob dieses Bild so hoch wäre, dass wir Männer Schwierigkeiten hätten, uns damit zu identifizieren. Wer kann sich in diesem Raum schon anmaßen, zu sagen, ich liebe meine Frau, wie Christus die Gemeinde geliebt hat? Das ist natürlich eine hohe, hohe Aufgabe, viel zu hoch für mich, als dass ich das vollbringen könnte in eigener Kraft. Und es ist, als ob Gott uns verstanden hat in unserer Not. Und er sagte, ebenso, das nächste Wort, ebenso, ein zweites Bild, ein zweiter Vergleich, sind die Männer schuldig, ihre eigenen Frauen zu lieben wie ihre eigenen Leiber. Das heißt, wenn ich meinem Leib diene, soll ich meiner Frau dienen. Bin ich bereit, mir etwas aus dem Kühlschrank zu holen, wenn ich Hunger habe, so muss ich bereit sein, Ausschau zu halten, dass es meiner Frau gut geht, was Nahrung, Kleidung, all die Bedürfnisse des Lebens anbelangt. Ich darf nie sagen, sieh, wie du zurechtfindest. Das darf ich als Ehemann nie sagen. Sondern ich habe ihr zu dienen, so wie ich mir leiblich an meinen Grundbedürfnissen diene. Nun, in der Aufgabe, die wir als Ehemänner haben, sind alle beide sehr, sehr groß. Diese Vergleiche, die hier gezogen werden, sind sehr groß. Und ich bekenne, vielmals an der Ausführung dieser Aufgabe versagt zu haben. Ich bin noch am Lernen, wir sind noch am Wachsen, wir beide. Und wir haben ein ganzes Leben, wenn der Herr noch seine Wiederkunft zögert und wir noch zusammenleben dürfen, wir haben noch einige Jahre zum Lernen, wenn der Herr Gnade gibt. Und wir wollen noch eine Menge dazulernen. Aber eins sage ich euch heute. Die Qualität der Liebe zwischen mir und meiner Frau übertrifft die Qualität der Liebe, die wir hatten bei der Flitterwoche und auch der Intensität der Liebe, die wir erlebten bei den Flitterwochen, bei ein Vielfaches. Ich kann es überhaupt nicht messen. Unsere Liebe heute, unsere Beziehung heute übertrifft bei weitem die Flitterwoche Zeit. Wir haben eine Menge gelernt und haben noch zu lernen. Aber eins war mein Entschluss am Anfang und auch ihr Entschluss am Anfang, wir wollen lieben. Meine Mutter sagte einmal in meiner Jugend, und ich habe das nicht begriffen, ich habe mich erschreckt damals, als ich das hörte. Meine Mutter, meine eigene Mutter sagte, Roger, man kann sich in jeden x-beliebigen verlieben. Meine Mutter, mein Vater waren 49 plus Jahre verheiratet. Sie haben den 50. nicht erreicht, weil mein Vater starb. Aber
Meine Mutter sagte, wo es um 20 ging, 20 Jahre oder so, Roger, man kann sich in x-beliebigen Mann verlieben. Und ich habe diese Worte gehört von meiner Mutter und ich dachte, warum sagt sie das? Jetzt weiß ich, was sie gemeint hat. Man muss

Das war keine leichte Zeit und nicht unbedingt eine schöne Zeit, aber eine gute Zeit, in dem wir gelernt haben, über die Qualität unserer Liebe zueinander nachzudenken in der Trennung. Und ich muss sagen, ich habe eine Hochachtung, eine ungeheure Hochachtung vor den Militärsfamilien, wo zum Beispiel der Mann ein Jahr lang in Vietnam oder in Thailand oder sonst wo getrennt war von seiner Familie und er kommt zurück, sie hielt die Familie intakt, sie haben beide noch die Treue zueinander gehalten im Laufe dieses Jahres der Trennung und sie führen eine intakte geistliche Familie. Hochachtung, also aller Achtung vor solch einer Ehe und solch einer Familie. Das will schon was heißen. Ich kann bezeugen, 8 Wochen sind lang genug, um durch eine Trennung durchzuleben, wo es auch dienstbedingt war von uns. Und das ist schwer genug zu sagen, ich will diese Frau lieben und ich will überhaupt keine Gedanken der Untreue für eine andere Frau aufkommen lassen, auch nicht in der Zeit der Trennung. Keine einzige Gedanken hochkommen lassen. Gedanken der Untreue, wo die Liebe und die Gefühle abschweifen könnten zu irgendeiner anderen Frau, sondern ich will, dass sie mein ganzes Leben lang gezielt halten auf meine Frau. Christus zur Ehre. Ich habe ihm zum Vorbild. Er zielt auf nur eine Gemeinde, auf eine Braut, nämlich auf dich und auf mich ist er als eine Braut und er hält uns die Treue. Und mit seinem Vorbild will ich meiner Frau die Treue halten, bis der Tod uns scheidet. Das heißt dann, ich will bereit sein, ihr zu dienen, mein ganzes Leben lang und ihr die Treue zu halten, komm, was kommen mag. Kommt Hölle und Hochwasser, sagt man im Englischen. Come hell and high water. Es kommt, was kommen mag. Ich will dir die Treue halten, bis der Tod uns scheidet. Ich kann euch nicht sagen, wie traurig und tragisch die Geschichten sind, die ich höre von Freunden, gute Freunde. Vor wenigen Wochen, vor 2 Wochen oder 3 Wochen bekamen wir einen Brief von der Schwiegermutter. Ihr habt vielleicht schon gehört, dass sie und er nicht mehr miteinander leben. Wir waren nämlich mit ihnen im vergangenen Sommer. Und er trägt unsere Gebetsrundbriefe zu verschiedenen Geschwistern in der Gemeinde, 25 Geschwistern in der Gemeinde. Er trägt unsere Gebetsrundbriefe zu diesen Geschwistern, dass sie für uns beten. Er ist unsere Kontaktperson in der Gemeinde. Und er und seine Frau sind jetzt getrennt. Ich habe einen Brief geschrieben, bis jetzt keine Antwort bekommen. Ich werde demnächst telefonieren und fragen, was da los ist. Sie sind gute Freunde von uns, leben auseinander. Leute, die gläubig sind, bekennen gläubig zu sein und irgendwas klappt nicht in der Treue der Liebe zueinander. Ich weiß es nicht, was die Problematik ist. Wir haben nur bitterlich geweint am Tisch, als wir den Brief gelesen haben und das erfuhren. Das geschieht aber nicht nur bei solchen, es geschieht auch bei Pastoren, Ehepaaren und Gemeindeleitenden hier in der westlichen Welt. Bleibt dieses Problem nicht außerhalb der Gemeinde. Entscheidet euch, koste, was es kosten mag, die liebevolle Treue zu halten zum Ehepartner von meiner Seite. Ich ermahne, ich ermutige euch, dies zu tun. Der Mann soll seiner Frau die dienende Liebe zeigen, sein ganzes Leben lang in Treue. Wir kommen zurück zu Epheser 5, diese Aufgabe der Leitung. Gründet im Alten Testament in 1. Mose 2, denn es heißt, denn wir sind Glieder seines Leibes, von seinem Fleisch und von seinem Gebein. Um deswillen wird ein Mensch Vater und Mutter verlassen, seinem Weibe anhangen und werden die zwei ein Fleisch sein. Dann macht er einen Vergleich. Dieses Geheimnis ist groß. Ich aber deute es auf Christus und auf die Gemeinde. Doch auch ihr, eine wie der andere, liebe seine Frau wie sich selbst, die Frau aber fürchte oder ehre den Mann. Eine Frage, die ich am meisten stelle, gleich am Anfang meiner vorehelichen Gespräche, ist die Frage, was ist die Ehe? Um nach einer Definition zu fragen. Darf ich diese Frage einfach hier in den Raum stellen? Denn es passt hier sehr gut. Was denken wir? Tragen wir mal zusammen an einer Definition der Ehe. Was ist die Ehe? Wenn ein junges Paar heiraten soll, ich halte es für wichtig, dass sie definieren können, was sie tun. Und deswegen stelle ich die Frage, was ist die Ehe?

0: Und ich denke, es gibt viele Teile der Definition. Fangen wir mal an, Teile der Definition zusammenzutragen. Wer beginnt? Jemandem zusammenleben und alles zu teilen. Schön. Wer erweitert? Das tun ein ganzes Leben lang. Hier sprechen wir von der Treue. Lebenslänglichen Treue. Okay, ein Bund kommt noch dazu. Ein Bund der Treue für ein ganzes Leben, in dem man auch alles teilt. Noch Erweiterung. Durch Lieben und Ehren. Sich gegenseitig tragen. Ein gemeinsames Entgegenkommen. Was noch? Miteinander wachsen. Ich warte immer noch auf eine noch höhere Schattierung der Definition. Okay? Sich zu lösen vom Elternhaus und sich prägen lassen vom anderen. Eine gottgewollte Lebensform. Und was wollte Gott bei dieser Lebensform? All diese Dinge, die wir schon gesagt haben, aber was noch? Dass der Mensch nicht allein ist? Dass wir wachsen und uns vermehren? Dass wir eins werden? Um wessen Willen? Okay, um Jesu Willen. Und was war Gottes Plan bei der Gründung der Ehe? Wir kommen der Sache näher, die mir sehr wichtig ist. Okay, jetzt kommen wir der Sache noch näher. Gottes Plan hat mit seinem Ebenbild zu tun. Er schuf uns männlich und weiblich. Nach seinem Bilde schuf er sie. Okay, es hat mit seinem Wesen zu tun. Und was sollten diese Menschen männlich und weiblich in dem lebenslänglichen Bündnis der Ehe, in dem sie sich gegenseitig dienen und tragen und lieben und wie wir das alles schon gesagt haben, was sollen sie darstellen? Wir klettern hoch, merkt ihr? Wir klettern eine Leiter hoch in der Definition. Wir fingen schon unten an und wir klettern die Leiter hoch. Und das mache ich gerne mit jungen Paaren. Diese untere Ebene der Definition ist schon wichtig und gut, dass man sich da versteht. Aber wenn man die höheren Ebenen der Definition übersieht, übersieht man Folgendes. Und jetzt kommt's, also jetzt wird's sehr schwierig. Du sollst sehen können an meinem Benehmen meiner Frau gegenüber, wie Christus eine Gemeinde liebt. Und du sollst sehen können an ihrer Liebe zu mir, wie die Gemeinde Christus zu lieben hat. Das ist unsere Aufgabe. Das heißt dann, wir sind irdische Repräsentanten von Gott in seinem Ebenbilde gemacht. Und alle, die uns sehen, sollen nämlich an unserem Benehmen gegenüber sehen können, wie Christus die Gemeinde liebt und die Gemeinde Christus. Wir sind eine irdische Kleinformat-Darstellung von Christus Gemeinde. Und das schlucke ich nicht einmal, sondern mehrmals. Ich weiß dann, was meine Aufgabe ist als Ehemann. Und ich weiß, dass es eine sehr ernste Aufgabe ist. Sehr ernste Aufgabe ist. Und wenn ich nur daran denke, wie es heute gang und gäbe ist, ich sprach jetzt neulich mit einem jungen Paar und nicht ganz 2 Jahre verheiratet haben, ein Kind, Liebespaar. Also ich bin sehr dankbar für dieses junge Ehepaar und wir fuhren im Auto, ich stelle gern solche Fragen, und ich sagte, als wir im Auto fuhren, du, ich sprach den Mann an, auf einer Skala von 1 bis 10, 1 schlechte Qualität, 10 super Qualität, wo würdest du die Qualität eurer ehelichen Beziehung jetzt einstufen? Und da kam von hinten, er saß hinten im Wagen, da kam von hinten ein Schweigen. Dann habe ich gedacht, Und irgendwas lenkte ab in den nächsten Minuten. Wir mussten irgendwo den Weg finden und er hat die Karte gehabt und ich habe dann nach dem Weg gefragt. Und 20 Minuten, 30 Minuten gingen vorbei. Es kam immer noch keine Antwort. Und als wir dann zu Hause ankamen und bereit waren, sie übernachteten bei uns, als wir bereit waren, ins Bett zu gehen, habe ich dann gesagt, ihr wisst ja, ich habe keine Antwort auf meine Frage bekommen. Und ich habe nicht weiter nachgebohrt, weil ich vorne saß und ihr hinten und ich wollte euch anschauen in dem Gespräch. Aber ich habe geahnt, weil keine Antwort kam, es steht nicht gut bei euch. Beide nickten. Und am nächsten Morgen sprachen wir dann 2 Stunden über die eheliche Beziehung letzte Woche. Und da sagte die Frau, wenn du mich gefragt hättest gestern Abend und gebohrt hättest, ich hätte gesagt, es steht bei 0. Und er hätte gesagt, oh, vielleicht bei 3, Tendenz fallend. Nun, Da sah es nicht sehr gut aus am Anfang des Gespräches. Sie haben sich nicht verstanden. Und beide haben gesagt, wir sehen die Situation als ausweglos. Wie soll es dann weitergehen? Wie sollen wir weiterkommen? Ich sehe keine Hoffnung für unsere Beziehung. Nicht 2 Jahre verheiratet. Gott hat ihnen ein wunderbares Kind geschenkt. Aber keine Hoffnung mehr für die Zukunft. Sie sind in eine Sackgasse gekommen. Dann fragte ich erstens nach ihrer Beziehung zum Herrn. Ja, so hapert beim Lesen der Schrift mit uns zusammen. Und dann fragte ich auch nach anderen Beziehungen. Schnell waren wir bei der Lösung des Problems. Sie redeten wie 2 unbeleuchtete Schiffe aneinander vorbei. Beide haben sich lieb, aber sie haben in der Kommunikation dieser Liebe Schwierigkeiten gehabt. Und ich möchte euch ermutigen, anhand von dem, was wir da durchsprachen, ich möchte euch unwahrscheinlich ermutigen an der Aufgabe. Ich sagte zu ihm an dem Morgen, du, ich habe die beiden getraut. Ich habe gesagt, stellt euch mal vor, wenn wir in der Vergangenheit, meine Frau und ich, in die Sackgasse gekommen waren, stellt euch mal vor, wir hätten gesagt, wir sehen nicht weiter. So wie viele junge Paare dann in dem Moment sagen, dann gehen wir halt auseinander. Ich habe allen Paaren, die ich getraut habe, in den vorehelichen Gesprächen gesagt, ein Wort darf nicht mehr in eurem Wortschatz fallen, das ist das Wort Scheidung. Und eine zweite Phrase darf auch nie benutzt werden, dann trennen wir uns. Wenn in der Hitze eines Gesprächs diese Worte fallen, dann geht die Wunde oft so tief, dass es manchmal Jahre braucht, um aus der Verwundung zu kommen. Wenn in der Hitze des Gespräches man sagt, ha, dann sehe ich keinen Ausweg mehr, dann trennen wir uns halt voneinander. Das ist grundsätzlich falsch. Wenn man in die Sackgasse kommt, das ist die höchste Gelegenheit, Gottes Hilfe in Anspruch zu nehmen. Und auch die Hilfe von anderen in der Gemeinde Jesu. Und ich bin so dankbar. Ich habe gesagt, stellt euch nur mal vor, Nancy und ich würden auseinandergehen. Wie viel Schaden wäre da? Denn wenn ich jetzt diesen Satz sage, dass ihr sehen sollt an meiner Liebe zu meiner Frau, wie Christus seine Gemeinde liebt, und dann wir auseinandergingen, weil ich sage, ich sehe keine Zukunft mehr, was würde das darstellen über die Liebe Jesu für seine Gemeinde? Ich stehe eingekettet und eingebunden in einem Auftrag von Gott. Ich kann nicht weg und ich will nicht weg. Ich darf nicht weg. Ich habe mit einem jungen Paar gesprochen in Stuttgart. Der hat gesagt, ich lass mich scheiden. Sie saß neben ihm. Ich lass mich scheiden. Ich gehe von meiner Frau weg. Beide bekannten gläubig zu sein. Ich sagte, du, wie kannst du diesen Auftrag einfach über Bord werfen, den Gott dir gegeben hat bei der Ehe? Sie war nämlich MS erkrankt und er wollte sie nicht mehr tragen. Sie war nicht leicht zu tragen, aber er wollte sie nicht mehr tragen. Ich will weg. Ich will mich scheiden lassen. Und ich habe geweint, ich habe gesagt, wie kannst du versagen an deinem Auftrag, deinen göttlichen Auftrag, deine Frau zu lieben, wie Christus die Gemeinde geliebt hat. Ich habe nicht gesagt, dass es leicht ist, sie zu lieben. Ich habe gesagt, Christus gab uns einen Auftrag und ein Vorbild. Und er gab uns auch dazu die notwendige Kraft, unsere Frauen zu lieben, wie Christus die Gemeinde geliebt hat. Ich habe zu Weihnachten von einer Gemeinde in den USA eine Kassette bekommen. Und diese Kassette hat uns unwahrscheinlich geholfen. Ich habe vorhin das Bild gebraucht von 2 unbeleuchteten Schiffen, die aneinander vorbeifahren. Leute in der Ehe haben sich lieb, aber der andere spürt das nicht. Und der Schlüssel der Lösung, ich wünschte, ich hätte das 20 Jahre her gehört, der Schlüssel der Lösung liegt in dem, was gesagt wurde in dieser Predigt. Es ist so hilfreich, ich kann euch nicht sagen, wie hilfreich das ist und war für mich und für meine Frau. Und ich möchte das kurz weitergeben. Ich habe das dann auswendig gelernt mit einem Wort, das Wort Watts, also Wattzahl. Also denk mal daran, das ist ein englisches, wenigstens für mich, dass ich das behalte. Words, Actions, Touch, Time and Sending Gifts. Ich habe noch kein deutsches Ding, dass ich das mal, aber ich übertrage das. Ich habe es aufgeschrieben im Zimmer, aber nicht hier. Aber auf jeden Fall habe ich es im Kopf. Words. Wie zeigt man der Frau Liebe? Durch Worte. Worte der Ermutigung, Worte der Liebe. Wir werden mehr in der Zeit über Kommunikation davon sprechen. Weiß deine Frau, dass du sie liebst? Jemand kam mit seiner Frau in die Seelsorge und da hat der Seelsorgeberater gefragt, wann er das letzte Mal ihr gesagt hätte, dass er sie liebt. Und er sagte, vor 17 Jahren, als wir uns geheiratet haben, habe ich ihr gesagt, dass ich sie liebe und das gilt bis heute noch. Das heißt, ich nehme an, er hat es in der Zwischenzeit nicht geäußert. Und die liebe Frau, sie sitzt da und wartet auf Zuwendung durch Kommunikation der Worte. Schatz, ich habe dich lieb. Ich schätze dich hoch. Du bist mir wert. Du bist mir kostbar. Eine Wertung der Frau. Mitteilung. Gott gab uns seine Liebe durch die Mitteilung, dass er uns liebt. Dieses Buch ist voll von der Aussage Gottes an uns. Ich habe dich lieb. Du bist mein. Ich habe dich erwählt. Ich habe dich beim Namen genannt. Gott hat uns lieb. Wenn wir der Liebe Gottes ähneln, werden wir erstens Worte benutzen, Worte der Ermutigung, Zuwendung und Liebe benutzen, um diese Liebe zu zeigen. Words, actions of service. Dienstleistungen, Handlungen, Tätigkeiten der Liebe. Fünf Dinge, fünf Weisen, wie man Liebe zeigt. Words, actions, Handlungen, Dienstzuwendung.
1: Qualitätszeit, quality time. Words, actions, touch, time und sending gifts.
0: What's?
1: Also Geschenke senden, Geschenke geben, beschenken, könnte man sagen. Also hat Gott die Welt geliebt, dass er seinen eingeborenen Sohn gab. Wenn man liebt, dann gibt man. Gott gab uns sein höchstes Geschenk. Gott berührt. Gott gibt uns Zuwendung durch Zeit. Ständig können wir kommen. Gott berührt und Gott weiß unsere Bedürfnisse. Ich wünschte vor 20 Jahren oder 25 Jahren, bevor wir heirateten, ich wünschte, diese fünf Dinge gewusst zu haben. Wir hörten die Kassette an, wir waren in England über Jahreswechsel und auf der Heimfahrt musste ich wach bleiben. Das war kurz nach Mitternacht, als wir von der Fähre runterkamen in Frankreich und wir mussten dann direkt weiter nach Stuttgart. Und ich habe die Kassette zweimal während der Fahrt angehört. Ich kam an in Stuttgart und wir waren dann am Samstagnachmittag mit einigen Freunden zusammen. Und ich musste schnell in die Wohnung laufen, um etwas abzuholen. Und ein Bruder sagte, du, ich brauche 10 Minuten deiner Zeit. Kann ich mitlaufen in die Wohnung und zurück? Und da kann ich meine Fragen stellen. Und dann stellte er die Frage, er sagte, du, meine Frau und ich, sie haben 4 Kinder, auch 4 Kinder. Meine Frau und ich haben diese letzten Tage gesprochen. Wir wissen, dass wir einander lieben. Und alle Leute, die uns kennen, wissen, dass wir einander lieben. Aber wir haben diese Tage festgestellt, dass wir nicht die gleiche Sprache der Liebe sprechen. Wir reden oft aneinander vorbei. Ich habe oft das Empfinden nicht gehabt, dass sie mich liebt. Und genau das Gleiche bei ihr. Sie hat oft das Empfinden nicht, dass ich sie liebe. Obwohl alle von uns, die das Paar kennen, wissen um ihre Liebe zueinander. Das ist offensichtlich. Aber sie spürten in den Emotionen, spürten sie diese Liebe nicht. Und da habe ich gesagt, ohne viel zu sagen, ich habe die Kassette, nämlich aus meiner Tasche geholt. Ich habe sie in der Tasche gehabt. Ich habe gesagt, ich denke, das, was hier steht auf dieser Kassette, könnte euch eine Hilfe sein. Er war es nicht gewohnt, dass ich so schnell antworte, denn nämlich ist ein längeres Gespräch vorhanden und wir sprechen länger über Dinge. Und ich sagte, gestern Abend noch auf der Rückfahrt von England haben wir diese Kassette zweimal gehört. Ich bekam einen Telefonanruf am nächsten Abend von Ihnen und er sagte, meine Frau hatte schon die Kassette 4-mal angehört, bevor wir ins Bett gingen. Es hat uns den Schlüssel geliefert, den wir vermisst haben bisher. Denn der Sprecher auf der Kassette sagte, nämlich, alle von uns haben eine Hauptsprache dieser 5. Mit einem dieser 5 Sprachen der Liebe sprechen wir am meisten. Das heißt, zum Beispiel, die Frau gibt gern Geschenke. Und wenn die Frau diese Wellenlänge hat und auf diese Wellenlänge sendet und er auf diesem Empfängerwellenlänge nichts empfängt dabei, wenn Geschenke ihm nicht viel bedeuten. Ihm würde es lieber, er würde Dienstleistungen bekommen, wenn sie ihm die Knöpfe annähen würde und so weiter. Dann bedeuten ihm diese Geschenke nichts. Er empfängt nicht auf diesem Kanal. Und oft dann, sie zeigt Liebe auf ihrem Hauptkanal und er empfängt auf einem anderen und sie reden aneinander vorbei. Und die Aufgabe, die ihr steht auf der Kassette ist, setzt euch hin und entdeckt, was ist die Sende- und Empfangswellenlänge des anderen. Nämlich, das, was meine Sendewellenlänge ist, ist wahrscheinlich meine Hauptempfangswellenlänge. Welche Art von Liebe, Words, Worte der Ermutigung, Taten des Dienstes, Berührung, Qualitätszeit in der Zuwendung oder Geschenke senden, welche der fünf ist meine Hauptwellenlänge? Was bedeutet mir viel? Was spricht mich an in den Emotionen? Und wenn du das weißt, sag es deinem Ehepartner, sag es deiner Freundin, sag es deinem Partner, das spricht mich hauptsächlich an. Wenn er das weiß, dass das deine Wellenlänge ist und er dich liebt, will er darauf eingehen. Der Eheberater, der diese Predigt gehalten hatte, sagte von einem Ehepaar, 30 Jahre verheiratet, Kinder aus dem Haus, beide arbeitend, guter Verdienst, ohne große Probleme. Sie schleppt ihn in die Eheberatung und sagt, du, ich habe nicht das Empfinden, dass dieser Mann mich liebt. 30 Jahre verheiratet, keine großen Eheprobleme, keine Pläne, dass sie auseinandergehen. Nur sie merkte innerlich keine emotionale Liebe von diesem Mann. Und dann fragte der Eheberater, was der Mann tue, um ihr Liebe zu zeigen. Und der Mann sagte Folgendes. Ja, meine Frau hat Rückenprobleme. So, wenn ich nach Hause komme von der Arbeit, ich komme etwa eine Stunde vor meiner Frau zu Hause an und ich koche uns das Abendessen. Wir essen zu Abend warm und ich bereite das Abendessen vor und danach spüle ich das Geschirr, weil sie nicht so gut stehen kann am Spülbecken und dann anschließend gehe ich raus in den Garten und ich pflege den Garten. Ich bügle auch, weil meine Frau nicht so gut stehen kann am Bügelbrett. Und der Eheberater dachte, ja, was macht denn diese Frau überhaupt? Nun, er kam dann ins Gespräch mit dem Mann und er fragte, was würden Sie am liebsten haben, wenn Sie die Frau, die Traumfrau des Lebens haben können, was würden Sie am liebsten von dieser Frau empfangen? Ja, wenn ich nach Hause kommen könnte und mich dann in den Garten begeben könnte, ein bisschen machen könnte und dann, nachdem das Essen fertig wäre, sie mich rufen könnte und sagen könnte, Schatz, es ist Zeit zu essen, dann würde ich gerne reinkommen und ich würde es auch gerne haben, wenn sie mir die Knöpfe annähen würde. Also die Frau, die saß daneben, die ist gleich hochgegangen, sie sagte, oh, komm mal, du hast mir gesagt, du kochst gern. Er sagte, ja, es ist nicht, dass ich nicht gerne koche, aber der Mann hat mich eben gefragt, was ich am liebsten möchte. Und das wollte er am liebsten. Wisst ihr, er hat die Knöpfe selber angenäht, er hat ihr gedient. Welche Wellenlänge war seine Sendewellenlänge? Taten des Dienstes. Dienstleistungen für seine Frau. Und was wollte er von ihr? Er wollte Dienste von seiner Frau. Er würde am liebsten das empfunden haben, wenn sie ihm zeigen würde, dass sie ihn liebt, durch die Dienstzuwendung. Was war das Bedürfnis der Frau? Sie sagt vor dem Eheberater, er spricht nie mit mir. Ja, du, ich spreche schon mit dir. Ich stehe auf und ich frage, ja, guten Morgen und wie geht's dir? Und hast du gut geschlafen? Also ich spreche schon mit der Frau. Ich weiß es nicht, was sie will. Und dann hat sie gesagt, ich möchte, dass er sich hinsetzt auf der Couch und mich anschaut und mit mir spricht für eine halbe Stunde. Sie verließen den Raum. Er sah, das Licht ging bei ihm oben an, Kronleuchter ging auf und er sagte, aha, jetzt sehe ich, du wolltest, dass ich mich tatsächlich hinsetze auf der Couch und dir ins Auge schaue und zuhöre und spreche mit dir. Ah, sie haben dann begonnen, an dem Tag ihre Ehe zu ändern, nach 30 Jahren. Er gab ihr jeden Tag 20 bis 30 Minuten volle Zuwendung. Sie begann zu kochen und die Knöpfe anzunähen und die anderen Dinge zu tun. Nach 3 Monaten, sagte der Eheberater, das war wie eine neue Flitterwoche, nur 10-mal so stark. Wie sie sich neu gefunden haben, weil sie entdeckt haben, die Wellenlänge der Liebe des anderen durch Gespräch. Dann gab der Eheberater folgenden Tipp. Ich finde es sehr wertvoll. Der folgende Tipp war, dass man täglich einen Tankcheck macht. Tankcheck. Er sagt, wir haben alle einen Emotions- oder einen gefühlsmäßigen Tank in uns. Und der Tank ist nämlich so, wenn wir das Empfinden haben, geliebt zu sein vom anderen, unser Gefühlstank ist voll auf 10. Wenn wir noch Bedürfnisse haben, das Empfinden haben, wir brauchen noch Zuwendung von unserem Partner, dann ist unser Tank dementsprechend runter. Und er sagte, der Mann soll täglich seiner Frau die Frage stellen, wie ist dein Tank? Ist dein Tank voll? Und wenn sie sagt, nein, mein Tank ist bei 6. Seine zweite Frage soll folgende sein, was könnte ich tun, um deinen Tank zu füllen? Ein Mann kam zu diesem Eheberater Gary Chapman und er sagte, du,
0: also es gefällt mir nicht so sehr, wenn ich diese Frage stelle, was kann ich tun? Neulich hat meine Frau mir gesagt, ich soll den Wäschekorb in den Keller tragen und aufhängen im Heizraum, um ihren Tank zu füllen. Und er sagte, gerade das war das Empfinden in dem Moment der Frau. Sie hatte das Empfinden, ausgelaugt zu sein. Sie war erschöpft vom Tag. Sie konnte nicht mehr. Und es wäre eine große Zuwendung der Liebe, wenn sie ihm Unterstützung geben würde in dem Moment mit einer kleinen Dienstleistung. Dem Mann war das nicht so geheuer. Aber Chapman sagte, mach das nur. Das ist das Grundbedürfnis in dem Moment. Und umgekehrt beim Mann genauso. Eventuell ist es nicht leicht, auf die Wellenlänge des anderen umzustimmen, umzuschalten. Aber es ist ein Abenteuer. Täglich ein Tankcheck und dann die zweite Frage, was kann ich tun, um deinen Tank zu füllen? Was kann ich tun, um dir in den Emotionen das Empfinden zu erwecken, dass ich dich liebe? Wisst ihr, das ganze Eheleben ist ein Abenteuer des Entdeckens voneinander. Ich habe Weltspezialist von Nancy zu sein. Das ist die Aufgabe, in die Gott mich hineingestellt hat. Mehr zu wissen über all die Bedürfnisse und Nöte, die Freuden und die Belange meiner Frau als alle anderen Menschen dieser Welt. Und ich bin gerne in dieser Aufgabe dabei, sie kennenzulernen und auch die Bedürfnisse festzustellen und auf diese Bedürfnisse einzugehen. Das ist die Liebe. Christus kennt uns durch und durch. Er sagt uns wörtlich, er hat uns lieb. Er dient uns täglich mit Dienstleistungen. Er berührt uns. Er schenkt uns jede Minute, wo wir Zeit von ihm brauchen. Er schenkt uns seine Zuwendung. Und er sendet uns ständig Geschenke seiner Liebe. Wenn er uns so liebt, dann will ich lernen zu lieben. Und wisst ihr was? Für die Evangelisationsarbeit in der Gemeinde Jesu ist diese Erkenntnis hervorragend wirksam. Ich denke, wenn ich mit Leuten zusammen bin, will ich feststellen, was ist ein Bedürfnis hier und wie kann ich auf das Bedürfnis eingehen, um die Liebe Jesu zu zeigen. Braucht diese Person Zeit? Braucht diese Person Zuwendung? Braucht diese Person Berührung? Ich will darauf eingehen, um dem Menschen die Liebe Jesu zu zeigen, wie er es braucht.

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Das Schweigen Gottes in unserem Leben, ein Zeichen des Gerichts und die Sätze dahinter, Fragezeichen und Ausrufezeichen, beides. Da stellen wir uns die Frage oder auch behaupten, dass das Schweigen Gottes in unserem Leben ein Gericht sein kann. Ich lese uns einen Psalm 28, nur einen Vers aus dem Psalm 28, Vers 1. Wenn ich rufe zu dir, Herr, mein Fels, so schweige doch nicht, dass ich nicht, wenn du schweigst, gleich werde denen, die in die Grube fahren. Hier hat jemand eine Erfahrung gemacht, dass Schweigen im Leben entsetzlich sein kann, furchtbar sein kann. Ich weiß es nicht, ob jemand unter euch das kennt. Ich gehe davon aus, dass doch wohl einige das kennen, dass wenn im Eheleben irgendwas nicht stimmt, irgendwas nicht funktioniert hat, dass dann so ein krankhaftes Schweigen unter Eheleuten auftreten kann. Da ist man plötzlich einfach mal still, man redet nicht mehr miteinander. Und ein Ehepartner sagt dann mit dem anderen, ich richte dich mit meinem Schweigen und du wirst es endlich einsehen, was ich meine, dass du die Schuld hast. Und so ein Schweigen kann furchtbar sein. Ich glaube, dass es eins der größten Probleme ist und ich selbst habe so erfahren, dass ich so dumm gewesen bin und sowas auch gemacht habe in jungen Ehenjahren. Dass man einfach mal geschwiegen hat und dem Ehepartner versucht, etwas beizubringen, bis man dann einsieht, da habe ich kein Recht zu. Das darf ich nicht machen. Aber Schweigen kann ein Gericht sein unter uns Menschen. Weil wir nicht heilig sind und nicht sündlos und ohne Fehler sind, dürfen wir das eigentlich nie machen, einem anderen Menschen gegenüber damit zu richten. Aber wir haben es mit einem Gott zu tun, der heilig und gerecht ist. Und Gott, wenn er das macht, um auf sich aufmerksam zu machen, dann darf er das machen. Und manchmal benutzt er auch dieses Mittel. Darum geht es im heutigen Thema, das Schweigen Gottes in unserem Leben, ein Zeichen des Gerichts. Und ich möchte heute ganz besonders in erster Linie zu Gläubigen reden. Weil ihr habt Gemeinschaft mit Gott. Ihr betet. Wir sind in Abhängigkeit von Gott. Ein Mensch, der nicht glaubt und der sein Leben nach seinem Ermessen führt und mit Gott nicht in Gemeinschaft steht, für ihn ist das etwas anderes. Das werden wir auch erwähnen. Aber für einen gläubigen Menschen ist das ganz besonders wichtig, in dieser Gemeinschaft mit dem Herrn zu stehen. Und dieser Gottesdienst heute soll ganz besonders für gläubige Menschen sein. Und ich möchte heute auch am Schluss der Predigt das etwas anders machen ist als bisher. Ich möchte heute zu Christen reden. Es kann sein, dass dein Leben nicht so katastrophal aussieht, dass man denkt, ich gehe mal in die Seelsorge damit oder dass ich da gewisse Sünden zu bekennen habe, die mich dahin bringen, mit einem anderen darüber zu reden. Aber ich glaube, dass dem Satan, dem ist nichts zu viel. Der bringt uns oft in unserem geistlichen Leben auf ein Tief. Und in diesem Tief kann ich oft nicht verstehen, was los ist. Wenn ich zu einem Seelsorger gehen würde, da wüsste ich nicht, was sage ich ihm. Aber ich merke, mein Herz ist leer. Meine Beziehung zu Gott, die stimmt nicht mehr. Und deshalb will ich dich heute einladen, dass du mit dem Herrn deine Beziehung bereinigst. Wenn wir wollen, dass die Menschen um uns herum Buße tun, dann müssen wir bereit sein zu dieser Buße. Dann müssen wir bereit sein, unser Leben und unsere Beziehung mit unserem Gott zu bereinigen. Das wird die Einladung nachher sein. Bitte hör gut zu, ob der Geist dir heute was zu sagen hat, ob er vielleicht dich meint, dass du dein Leben einfach mal erneuerst. Es geht darum, dass glückliche Christen in dieser Welt sind, auch in der Gemeinde, die in der Beziehung mit ihrem Herrn stehen. Nun aber beginnen wir, über dieses Thema darüber nachzudenken, beim ersten Punkt der Predigt. Wir haben einen redenden Gott. Und der letzte Punkt wird auch sein, dass Gott sein Schweigen bricht. Aber dazwischen schweigt Gott. Nun, der erste Punkt, wir haben es mit einem redenden Gott zu tun. Als Gott die Menschen erschaffen hat, dann hat er sie zu einem Mitzweck erschaffen, mit dem Menschen Gemeinschaft zu haben. Das ist sonderbar. Ich habe oft darüber nachgedacht, warum muss Gott den Menschen machen, um mit den Menschen zu kommunizieren. Er war auch in sich vollkommen. Ihm fehlte das eigentlich nicht, aber er hatte sich den Menschen gemacht, um mit dem Menschen Gemeinschaft zu haben und mit dem Menschen zu reden. Und jeden Tag, wenn es Abend wurde und kühl war im Garten, dann ist Gott zu den Menschen gegangen und sie haben Gemeinschaft gehabt. Das muss wunderbar gewesen sein. Ich glaube, das können wir uns überhaupt nicht mehr vorstellen. Aber so war es.
Gott wollte reden mit den Menschen. Gott ist ein Gott, der kommuniziert, der redet. Auch heute noch redet Gott zu uns auf verschiedene Art und Weise. Gott redet zu uns durch die Schöpfung. Wenn wir die Schöpfung betrachten, dann sehen wir und hören wir die Stimme Gottes. Gott redet zu uns durch das Volk Israel zum Beispiel. Wenn ich manchmal mit Leuten rede, die so Kenner sind von Politik und von Israel und so weiter, da sagte irgendjemand kurzerhand, Israel ist, die Juden sind an allem schuld auf dieser Welt. Dann sagte ich, Amen, danke. Das stimmt, was du sagst. Die sind wirklich an allem schuld. Gott hat sie erwählt und sie machen Geschichte auf dieser Welt. Die sind wirklich an allem schuld. Ob da ein Krieg ausbricht oder ob da Frieden geschlossen wird, es dreht sich weitgehend um das Volk der Juden. Weil Gott mit ihnen ist, weil da das Zentrum der Weltgeschichte und der Politik ist, deshalb sind sie an allem schuld. Nicht in dem Sinne, dass sie schuld sind an dem Unheil in dieser Welt. Versteht ihr, was ich meine? Aber das dreht sich um Israel. Gott redet durch Israel. Gott redet zu uns durch Gottes Wort. Das Wort ist so lebendig, dass ein Bibelvers zu deinem Herzen so stark reden kann, dass es dich sogar zur Bekehrung bringt. Wir haben das an diesen Tagen auch gehört und auch erlebt. Das Wort Gottes, es schneidet. Es redet zu uns. Gott sprach zu den Menschen durch die Propheten, besonders im Alten Testament, als das Wort Gottes noch nicht da war. Gott redet zu uns auch durch die Geschichte. Und ich glaube, dass die Geschichte etwas auch Besonderes ist im Leben der Menschen. Mose hat seine Kinder, seine Nachfolger gelernt, behaltet gute Geschichte und lernt das auch eure Kinder, damit die verstehen und Gott kennenlernen, Zusammenhänge zu sehen aus der Geschichte. Wenn das Volk Gott sucht, segnet Gott sie. Aber wenn das Volk, wenn die Gemeinde, wenn das Volk Gottes Wege verlässt, dann werden sie gestraft. Das sehen wir doch in der Geschichte auch immer wieder. Auch in unserer jüngsten Geschichte können wir das beobachten. Geschwister, das ist ein wichtiges Reden Gottes zu uns. Dass wenn wir Gott suchen, dann schenkt er Segen. Und wenn wir ihn verlassen, dann wird das Volk gestraft. Und so redet Gott auf verschiedene Art und Weise zu uns. Nun aber haben wir hier den Psalmist, der aus seinem Herzen ausruft, wenn ich rufe zu dir, Herr, mein Fels, so schweige doch nicht. Dass ich nicht, wenn du schweigest, gleich werde denen, die in die Grube fahren. Er hat wohl irgendwo eine Erfahrung gemacht, dass Schweigen Gottes furchtbar sein kann. Liebe Geschwister, Kommunikationsabbruch ist furchtbar. Wir hatten neulich bei uns einen jungen Mann, der war auf dem Motorrad unterwegs und hat ein Stahldraht übersehen. Es wurde dort für Vieh gezogen, dass das Vieh da nicht durch kann. Und er hat das übersehen, weil die Sonne ihm entgegenschien. Und ist dann voll gegen dieses Draht gefahren. Und direkt am Hals. Und dann kamen viele Schwierigkeiten. Er musste dann gleich geholfen werden. Und es war hier durchtrennt und so weiter. Und dieser Mann verlor dadurch für eine lange Zeit seine Stimme. Und das dauerte sehr lange. Er konnte überhaupt nicht mehr reden. Er konnte nur den Mund bewegen, aber man verstand nichts. Und ich habe dann gesehen, wie dieser Mann gelitten hat darunter. Ihn versteht keiner. Er hörte auf zu reden, wenn er im Gottesdienst draußen stand. Dann hat er sich abgesondert, alleine für sich gestanden, weil ja keiner wusste damit, was anzufangen. Kommunikationsabbruch kann furchtbar sein. Inzwischen kann er ein bisschen reden. Ihm fehlt noch mehr Hilfe, medizinische und auch finanzielle, um das herzustellen. Aber inzwischen kann er schon etwas reden. Und da merkt man, wie schnell die Menschen wieder da sind und hören zu und wollen etwas hören von ihm. Oder auch ihm mitteilen. Kommunikationsabbruch kann furchtbar sein. Wir haben bei uns dort in Bolivien, wenn sich ein Ungewitter androht, manchmal habe ich das erlebt, dass eine totale Stille eintritt. Das kennt man ja hier auch wahrscheinlich. Aber wir haben dort, wenn ein Ungewitter kommt, irgendwie die Wolken viel tiefer hängen. Man hat einen Eindruck, manchmal man ist mittendrin und wenn es donnert, man hat das Gefühl, ich stehe auf den Donner. So furchtbar kann das sein. Und wenn vor diesem Sturm, vor diesem Ungewitter die Stille eintritt, ich bin nicht sicher, was ich sagen soll, was mehr furchterregend ist. Diese unheimliche Stille oder das Donnern danach. Beides ist furchterregend. Es kann furchtbar sein, wenn es um einen herum einfach totenstill wird und kein Geräusch mehr da ist, überhaupt nicht. Kein Schmetterling, nichts mehr. Deshalb ist das wichtig, darauf zu achten und unser Ohr dafür aufzumachen und zu hören, redet Gott noch zu uns oder schweigt er?
Wir wollen uns keine Gottesoffenbarung herbeiwünschen. Ich glaube, Menschen handeln töricht, wenn sie das wünschen. Wenn sie einen Engel sehen wollen oder wenn sie mal die Stimme Gottes hören wollen. Ich glaube, dass wir weder das direkte Reden Gottes vertragen können, aber auch genauso schlecht das Schweigen Gottes in unserem Leben vertragen können. Wir werden wohl von beidem dann gerichtet. Wir müssen mit Gott unsere Gemeinschaft durch unseren Herrn Jesus Christus haben. Und er ist unser Schutz. Durch Jesus können wir mit Gott reden. Und lassen wir heute Jesus auch zu uns sprechen. Weil wenn Gott selbst zu uns reden wird oder wenn er aufhört zu reden, das ist furchtbar. Das wäre so, wir sind hier auf dieser Erde durch unsere Atmosphäre geschützt, dass die Sonnenstrahlen uns nicht verbrennen. Wir könnten sie nicht ertragen außerhalb der Atmosphäre. So ähnlich gibt mir das ein Bild davon, dass wir ein direktes Reden von Gott weder vertragen, aber auch nicht ein Schweigen vertragen können. Deshalb musste Jesus kommen, um ein Mittler zu sein zwischen uns und unserem Gott. Und wir sollen darauf hören, kann er noch zu uns reden? Spricht Jesus noch zu uns? Spricht Gott noch durch Jesus zu uns? Durch die Bibel, durch den Heiligen Geist, durch die Mittel seiner Offenbarungen, durch die er sich zu uns offenbart. Wenn Gott nicht mehr redet, dann kann das von der Seite Gottes ein Schweigen sein, das für uns ein Gericht bedeutet. In Jesaja 64, Vers 9, deine heiligen Städte sind zur Wüste geworden, Zion ist zur Wüste geworden, Jerusalem liegt zerstört. Das Haus unserer Heiligkeit und Herrlichkeit, in dem dich unsere Väter gelobt haben, ist mit Feuer verbrannt und alles, was wir Schönes hatten, ist zu Schanden gemacht. Herr, willst du bei alledem noch zögern und schweigen und uns so sehr niederschlagen? Hier ist das Volk Israel wieder einmal gestraft worden. Und Jesaja bringt das so zum Ausdruck, dass er sagt, dass Gottes Hilfe und Segen ihnen entzogen wurde. In Hesekiel lesen wir das, wie Gott den Tempel verlässt, wie der Geist Gottes den Tempel im Alten Testament verlässt. Und da sind Stufen beschrieben. Er geht aus dem Allerheiligsten, aus dem Heiligen und dann die Stufen des Tempels hinunter, hinweg. Und dann wird das Volk Gottes damit gestraft, dass Gott sie verlassen hat. Und das bringt Jesaja zum Ausdruck und sagt, willst du noch schweigen und uns so sehr niederschlagen? Sie litten darunter, dass Gott zu ihnen nicht mehr sprach. Was bedeutet das heute für uns? Wenn Gott sein Reden entzieht, wenn Gott in unserem Leben schweigt und nicht mehr spricht, dann fehlt uns der Friede in unserem Herzen. Dann fehlt uns die Gemeinschaft im Geist untereinander. Die ist uns nicht mehr wert. Wir finden die auch gar nicht mehr. Wir finden nicht mehr den Draht zueinander. Wir sind noch da, aber wir laufen uns vorbei. Wir haben nicht mehr diese innigste Gemeinschaft untereinander als gläubige Menschen, als Christen, die gemeinsam einen Weg gehen. Und wir können da nicht mehr so aus dem Herzen singen, so wie der Chor eben aus dem Herzen gesungen hat. Was können Christen nicht alles aus ihrem Herzensgrund singen? Das ist so eine Freude. Aber wenn das fehlt, wenn das nicht mehr da ist und diese Gemeinschaft untereinander nicht ist, dann reden wir vorbei aneinander. Wir haben nicht mehr die Gemeinschaft im Geist. Und der sichtbare, aber auch der unsichtbare Segen über die Gemeinde wird entzogen. Was uns früher Freude bereitete, das ist jetzt nur noch eine Last. Ob es nun eine Versammlung ist, eine Gebetsstunde, eine Bibelstunde, eine Singstunde, das, was mein geistliches Leben leben ließ, das, was die Impulse für mein Leben waren, das ist jetzt nur noch irgendwie eine Last geworden. Das geschieht dann, wenn Gott schweigt. Wie schrecklich, wenn Gott schweigt in unseren Versammlungen und wenn der Geist Gottes nicht mehr reden kann, so dass es zu Bekehrungen kommt, dass es unter gläubigen Menschen zu Buße kommt, dass Menschen wirklich zurück in diese Gemeinschaft mit Gott finden. Wenn Gott schweigt, dann werden wir gerichtet. Und Gott darf es machen. Er ist heilig, er ist gerecht. Wir dürfen es nicht untereinander, aber Gott darf es machen, weil er uns erziehen will. Er will uns in seine Gemeinschaft zurückziehen. Denke an den Spruch von Bodelschwingh, als er sagte, Herr, ziehe mich mit Gewalt in deine Gemeinschaft. Das ist ein gefährliches Gebet, aber ich wünsche, wir würden das alle beten. Herr, ziehe uns mit Gewalt in deine Gemeinschaft, weil wenn wir nicht in dieser Gemeinschaft mit Gott stehen, dann sind wir auf falschem Wege. Aber gleichzeitig, wenn das auch jetzt ein Zeichen des Gerichts ist von Gottes Seite, ist Gott doch immer noch so gnädig.
Er ist immer noch die Liebe und er straft seine Kinder liebevoll, mit viel Geduld. Und er zeigt in diesem Gericht auch noch seine Gnade. Im Psalm 50, Vers 16 bis 22. Aber zum Gottlosen spricht Gott: Was hast du von meinen Geboten zu reden und nimmst meinen Bund in deinen Mund, da du doch Zucht hassest und wirfst meine Worte hinter dich? Wenn du einen Dieb siehst, so läufst du ihm nach, mit ihm, und hast Gemeinschaft mit den Ehebrechern. Deinen Mund lässest du Böses reden und deine Zunge treibt Falschheit. Du sitzest und redest wider deinen Bruder, deiner Mutter Sohn verleumdest du. Das tust du und ich schweige. Da meinst du, ich sei so wie du. Aber ich will dich zurechtweisen und es dir vor Augen stellen. Begreif es doch, die ihr Gott vergesset, damit ich nicht hinrafe und kein Retter ist da. Gott sagt hier mit anderen Worten in diesem Psalm: Was hast du von meinen Geboten zu reden? Was hast du überhaupt deinen Mund aufzutun und zu sagen, warum lässt Gott das zu? Oder wenn es einen gerechten Gott gibt, warum geschieht dieses und jenes Unrecht in der Welt? Was hast du von Gottes Geboten zu reden? Ihr Lieben, Gott stopft uns eigentlich hier den Mund. Und er sagt, du lebst in Sünde und nimmst das Abendmahl. Du hast ein kaltes Herz mir gegenüber und tust so, als sei alles in Ordnung. Was hast du von meinen Geboten zu reden? Ihr Lieben, das ist ein Gericht Gottes. Das ist eine Strafe, die er ausspricht über uns. Aber dennoch, er ist gnädig und zeigt uns die Gnade in diesem Gericht. Er sagt, das tust du, nämlich sündigen, und ich schweige. Das heißt, ich ziehe das Gericht zurück. Ich warte geduldig. Ich warte mit dem Gericht. Ich lasse es noch nicht kommen, damit du zu Buße findest. Und Geschwister, das ist die Liebe Gottes im Leben eines Christen, dass er oft schweigt zu unserem Guten, damit wir aufmerksam werden, damit wir auf Gottes Stimme wieder hören. Als unsere Kinder noch klein waren und im Haus viel Krach los war, da war immer meistens so alles in Ordnung. Man hörte Schreie, man hörte dann irgendeiner weint, weil der andere ihm was angetan oder beleidigt hat oder so. Solange es so war, war man ruhig. Aber ihr kennt das alle, die ihr kleine Kinder habt. Wenn es mal in einem Zimmer ganz leise wird und nach 3 Minuten wurden wir aufmerksam, irgendwas passt nicht mehr. Und dann geht man hin und guckt man und dann haben sie natürlich Schränke ausgeräumt oder sowas. Sie wussten ja ganz genau, was sie nicht machen sollten. Ja, so ist das, nicht wahr? Wenn es jetzt still wird, dann wird man aufmerksam in so einem Fall. Und Geschwister, wenn Gott schweigt, dann haben wir Ursache hinzuhören. Was ist los? Warum redet Gott nicht mehr zu mir oder zu uns? Gott ist uns nun mal keine Antworten schuldig, aber sein guter Heiliger Geist, der zeigt uns das und er redet dann zu unseren Herzen und zeigt genau auf den Punkt hin, auf den wir aufmerksam sein sollen. Gott ist den Menschen keine Antworten schuldig. Als Jesus vor Pilatus stand, fragte Pilatus ihn, warum schweigst du? Jesus gab ihm keine Antwort. Und dieses Schweigen Jesu vor Pilatus, das war schon gewaltig. Ich habe mich in diese Situation manchmal so hineingedacht, wie gewaltig dieses Schweigen Jesu vor Pilatus war. Und ich denke, dass Pilatus davon mehr gelernt hat, als die scheinbar gläubige Welt um ihn herum, als Jesus schwieg. Er musste nicht antworten. Er hatte der Welt alles gesagt. Er hatte für die Welt alles getan. Und er war nicht schuldig, der Welt jetzt noch zu sagen, warum dies oder jenes geschieht. Er war es nicht schuldig. Er hat aber geschwiegen zum Guten. Er wartete, dass Sünder Buße tun. Er wartete, dass Menschen an ihn glauben, an sein Werk, an seine große Liebe. Warum schweigt Gott in der Not, damit wir glauben? Warum ist Gottes Reden manchmal nicht mehr zu hören, damit wir aufmerksam werden? Er warnt uns dadurch. Lieben, wie oft hat Gott zu uns schon gesprochen? Vielleicht kennen wir das auch in unserem Leben, dass Gott gesprochen hat, wiederholt, immer wieder hat er uns aufmerksam gemacht auf Dinge. Aber wenn wir ihm ungehorsam sind, dann hört er irgendwann auf. Ich weiß es nicht, ob jemand da ist, der diese Erfahrungen gemacht hat. Und das ist so furchtbar. Als du zum Sündigen unterwegs warst, dann hat Gott dich gewarnt. Ich bin ganz sicher.
Ihr Lieben, es gibt nicht so etwas, dass jemand zum Sündigen geht, als gläubiger Mensch, dass Gott ihn nicht versucht aufzuhalten. Im Johannesbrief steht geschrieben, wer den Vater erkannt hat und wer das neue Leben aus Gott hat, der sündigt nicht mehr. Lange Zeit hatte ich viel Mühe mit diesem Bibelvers. Ich dachte, wenn das so ist, dann bin ich wahrscheinlich nicht neugeboren, weil ich war immer wieder fähig zu sündigen, kam immer wieder auch in Versuchungen und heute auch noch. Bis Gott mir das einmal so zeigte, für mich persönlich, ob du das für dich so anwendest, ist deine Sache. Aber da sagt Gott an dieser Stelle im ersten Johannesbrief, dass ein Gläubiger nicht mehr sündigt. Das wurde mir ganz klar. Der neugeborene Mensch in mir, das ist ein neuer Mensch. Und dieser neue Mensch, der kann unmöglich sündigen. Er kann nicht sündigen. Und wenn das Fleisch losgeht zum Sündigen, dann schreit mein Geist in mir, nein. Das Fleisch geht, der Geist schreit, nein. Und er wird auch nie mitgehen zum Sündigen. Er wird eher verlassen als sündigen. Johannes sagt, es ist unmöglich, dass ein Gläubiger sündigt. Er kann es nicht machen. Er kann nicht Ja zur Sünde sagen. Das Fleisch kann es immer noch machen. Aber nicht der Geist in mir. Und da kommt ein gläubiger Mensch in Not. Manchmal in ganz, ganz große Not. Er verstopft sich seine geistlichen Ohren. Er wird taub. Und dann irgendwann wird er auch stumm. Er hört auf zu beten. Und dann irgendwann geschieht es, dass Gott aufhört zu reden. Gottes Geduld ist lang, aber nicht ohne Ende. Gott liebt uns so sehr, dass er uns nicht einfach laufen lässt, wo wir hinwollen. Er will uns immer zurückholen. Er will uns immer zurück auf den Weg mit ihm in die Herrlichkeit haben. Die Stimme des Geistes, die redet zu uns. Und ich bin mir sicher, jedes Mal, wenn du als gläubiger Mensch etwas tust, was Gott nicht gefällt, dann redet der Geist zu dir. Die Frage ist nur heute, hast du deine Ohren verstopft? Hast du vielleicht Gott in deinem Leben schon längst zum Schweigen gebracht, dass er einfach nicht mehr reden kann, weil du das nicht hören willst? Und das ist eine Not, das ist ein großes Problem der Christenheit, glaube ich, heutzutage. Ich hoffe, dass der Herr zu uns heute spricht, besonders zu solchen, die schon länger unterwegs sind. Ich sehe im Christenleben eine große Gefahr von Menschen, die länger im Glauben sind. Ich erlebe das auf dem Missionsfeld immer wieder, und zwar ist das was ganz, ganz Schönes. Manchmal habe ich ein schlechtes Gewissen, ich sage das mal ein bisschen persönlich. Manchmal, wenn ich dort arbeiten darf und Menschen kommen zum Glauben und wir gründen eine Gemeinde und ich sehe, wie junge Gläubige so überschäumend glücklich sind, die Bibel lesen und ein Zeugnis sind für die ganze Umwelt, dann denke ich, das durften doch meine Geschwister alle erleben. Warum darf ich das und die anderen vielleicht nicht so in dem Maß? Da geht es mir manchmal so. Aber ich erlebe das dann auch, wenn Gläubige länger im Glauben sind und die Zeit vergeht, dass man dann auf einmal merkt, so ein gewisses Nachlassen. Und ich frage dich heute, wie lange bist du unterwegs mit Jesus? Vielleicht schon einige Jahre, das ist gut, das ist auch das einzig Richtige, was du machen kannst. Das sollst du auch weiter so machen. Aber ich frage dich, bist du noch vom Evangelium begeistert? Oder ist es dir nur eine Gewohnheit geworden, im besten Fall? Oder vielleicht sogar zu einer gewissen Last? Da wird aufgerufen zu evangelisieren, man hat eigentlich nicht so recht die Zeit dazu. Ist dir dein Christsein noch deine Lebensveränderung? Oder ist dir dein Christsein nur noch eine Lebensverbesserung von der Qualität des Lebens? Ihr Lieben, das Evangelium ist uns gegeben, damit es unser Leben ändert. Dass es dann auch bei dieser ständigen Änderung, bei diesem Wachsen bleibt. Dass es nicht abkühlt. Kann Gott noch zu uns reden? Woran merken wir denn Gottes Schweigen in unserem Leben? Wir erwähnten ja schon einiges. Die Gemeinschaft mit Gott, die fehlt uns. Die Sünde trennt uns von Gott. Manchmal reden wir uns ein, dass die Sünde nicht so schlimm ist und das findet auch tatsächlich Gehör in uns drin, dass Christen schon längst einiges an dem Willen Gottes geschraubt haben und dann ging das immer tiefer. Das ist nicht mehr Sünde, jenes auch nicht mehr. In Offenbarung 3, Vers 14 haben wir eine Gemeinde, und zwar die Gemeinde von Laodicea, und an der schreibt Jesus, das sagt er, der Amen heißt, der treue und wahrhaftige Zeuge, der Anfang der Schöpfung Gottes. Ich kenne deine Werke, dass du weder kalt noch warm bist. Ach, dass du kalt oder warm wärest. Weil du aber lau bist, weder warm noch kalt, werde ich dich ausspeien aus meinem Munde. Jesus mag es nicht,
dass unser Christenzustand, unser geistlicher Zustand lau ist. Er möchte viel lieber, dass wir brennen für ihn. Und wenn das nicht so ist, dann droht er mit diesem Gericht: Ich werde dich ausspeien. In Kapitel 2, Vers 4 ist eine andere Gemeinde, die etwas zu hören bekommt. Und da sagt Jesus: Aber ich habe gegen dich, dass du die erste Liebe verlässt. Die erste Liebe zu Jesus kommt normalerweise in dem Moment, wo mir die

Gebete, die gehen nur noch bis zur Decke. So ein Gefühl bekommt man. Die erreichen gar nicht mehr den Himmel. Das Wort Gottes hat nichts mehr zu sagen. Gottesdienst ist langweilig. Bibel und Gebetsstunde sind unwichtig für mein geistliches Leben, nicht mehr so ernst zu nehmen. Das ähnelt dann einem U-Boot-Christen. Der taucht am Sonntagabends unter und morgens früh taucht er einmal wieder hoch, um nicht angesprochen zu werden, um unangenehme Gespräche aus dem Weg zu gehen. Aber ansonsten lebt man so ein U-Boot-Christentum. Eben, das ist ein Zustand, der für einen Christen sehr, sehr schädlich ist. Und ich weiß auch, dass Christen darunter leiden. Das muss man offen sagen. Wir Christen sind ja nicht perfekt, wir sind ja nicht vollkommen. Wir sind ja auch nicht fertig, wenn wir uns bekehrt haben, sondern da erst begeben wir uns auf dem Weg in der Gemeinschaft mit Gott. Gott hat seine Gemeinschaft mit uns wiederhergestellt und jetzt liegt es doch an uns, was wir mit dieser Gemeinschaft machen. Wir wissen, dass wenn das krankhafte Schweigen unter Eheleuten nicht einerseits gebrochen wird, dann passiert nichts, dann bleibt es dabei. Gott hat sein Schweigen gebrochen. Er hat den Himmel geöffnet. Jetzt liegt es doch an dir und an mir, ob wir diesem Gott antworten, ob wir auf seine Liebe eine Antwort geben und auch zu ihm reden. Gott bricht sein Schweigen durch Jesus Christus. Er hat in Jesus Christus uns den Weg zurück zu ihm geöffnet und hat sein Schweigen gebrochen, indem er gesagt hat, ich liebe dich, ich gebe mein Bestes, ich habe alles getan. Als Jesus in den Himmel gefahren war, dann hat Gott auch den Heiligen Geist geschickt auf diese Erde und Menschen haben geleitet vom Heiligen Geist das Wort Gottes geschrieben. Und nun ist die Frage an dich und mich, schätzt du das was in deinem Leben? Oder hat der Zeitgeist schon längst das alles unterdrückt, dass uns andere Dinge in diesem Leben wichtig sind? Jesus ist auf diese Welt gekommen und ich habe mal im Neuen Testament beim Lesen der Evangelien etwas gemacht und zwar die schönsten Worte Jesu versucht aufzuschreiben, aber mir zu merken. Ihr Lieben, Jesus hat so viel Gutes zu uns gesagt. Er hat sein Schweigen gebrochen. Er hat den Himmel geöffnet und dann hat er zu uns gesprochen. Er sagt in den Evangelien, um nur einige Sätze herauszunehmen, die die schönsten sind, die diese Erde jemals gehört hat, die Menschen auf diese Erde jemals zu Ohren gekommen ist, das waren diese Sätze, die Jesus gesagt hat. Er hat zu einem Menschen gesagt, den er geholfen hat und dann sagt er zu ihm, deine Sünden sind dir vergeben. Lieber Christ, ist es dir was wert, dass dir deine Sünden vergeben sind? Oder hat sich gar eine Sünde eingeschlichen in dein Leben, die du loswerden musst? Dann sagt Jesus in Matthäus 11, kommet her zu mir alle, die ihr mühselig und beladen seid. Sag einmal, wer hat dich eingeladen, dein mühseliges Herz leichter zu machen? Ich glaube nicht, dass es irgendjemand anders gibt. Jesus lädt uns ein, komm her zu mir, die ihr mühselig und beladen seid. Jesus sagt, wer zu mir kommt, den werde ich nicht hinausstoßen. Wenn euch der Sohn frei macht, so seid ihr nun wirklich frei. Der ist frei, der sich an Jesus klammert. Nicht der ist frei, der sündigen kann und tun, was er will in dieser Welt. Das ist die Freiheit zum Tode. Aber der ist frei, der sich an Jesus hält. Wenn euch der Sohn frei macht, so seid ihr wirklich frei. Jesus sagt von sich, ich bin der Weg, die Wahrheit und das Leben. Ich bin die Tür, der gute Hirte. Ich bin die Auferstehung. Ich bin das Licht. Und das hört fast nicht auf, was er alles an Gutes sagt, was er ist. Was wir für unser Leben dringend brauchen. Das ist Jesus. Jesus sagt, wer an mich glaubt, der wird leben, auch wenn er stirbt. Das brauchen wir alle. Wir brauchen es zu wissen, wo geht das hin, wenn wir sterben? Das ist die lebensentscheidende Frage, die wir alle beantwortet haben wollen. Jesus sagt, ich lebe und ihr sollt leben. Weiter sagt er, den Frieden lasse ich euch, meinen Frieden gebe ich euch. Und diesen Frieden bietet Jesus heute an, in dein mühseliges und beladenes Herz. Jesus sagt, er hat alles wohlgemacht und das hat er getan. Er hat alles wohlgemacht. Er hat auch diesen Gottesdienst wohlgemacht. Er hat ihn gemacht zu unserem Heil, damit wir in die Gemeinschaft mit ihm zurückfinden. Wer glaubt, der hat das ewige Leben, sagt Jesus. Und wir können so fortsetzen, weiter und weiter. Diese Worte hören fast nicht auf. So viel Gutes hat Jesus gesagt. Er hat sein Schweigen gebrochen. Der Himmel steht offen. Herz, weißt du warum? Weil Jesus dafür gelitten hat. Darum. Jesus hat die Tür geöffnet. Er hat sein Schweigen gebrochen. Er ist zu uns gekommen. Jetzt ist es an dir gekommen.

dein Schweigen zu brechen. Du sollst dein Schweigen brechen. Du sollst nicht die Sünde akzeptieren in deinem Leben. Ich hörte einen Mann, der erzählte von einer Seereise, auf der er war. Und dann hat das Schiff einen Zwischenstopp gemacht. Und er ging dann auch aufs Land für kurze Zeit, für ein paar Stunden. Und dann ist ein anderer Mann dort gewesen und hat gesagt, komm, ich zeige dir mal diese Stadt. Ich kenne diese Stadt. War keine große gewesen. Und dann geht dieser Mann mit dem anderen mit und er zeigt ihm alle schmutzigen Anstalten dieser Stadt. Vom Bierhaus bis zum alles Mögliche, was in der Stadt war, wo Fleischeslust und Hurerei getrieben wurde. Und dieser zweite Mann, das war ein Christ. Und er berichtet später, wie sehr er Not gelitten hat in seinem Herzen, dass er diesen Mann nicht Nein sagen konnte, dass er ihm nicht absagen konnte, dass er sein Schweigen mal gebrochen hat und gesagt, nein, ich will das nicht hören, ich will das nicht sehen. Ihr Lieben, das ist eine Not in uns, dass wir am falschen Platz schweigen, dass wir uns nicht bekennen, dass wir auch vielleicht zu Gott am falschen Platz schweigen, da wo Gott zu uns redet, wo er von uns etwas haben möchte, dass wir unser Schweigen nicht brechen, dass wir nicht endlich mal Ja sagen zu dem, der unsere Seele geliebt hat. Dass wir zu ihm kommen und zurückfinden zur ersten Liebe, zurück in diese Gemeinschaft zu ihm. Für viele Christen ist es viel leichter, die Forderungen Gottes zu ignorieren, als die Forderungen der Welt abzulehnen. Und das ist eine Not heute. Lieben, wir leben in dieser Welt nur einmal. Unser Leben geht schnell voran. Die Welt entwickelt sich gottlos, das wissen wir. Wir brauchen keinen zu beschuldigen. Wir müssen nur zusehen, wie kommen wir hier klar in dieser Welt. Und das geht nur, wenn wir unser Schweigen vor Gott auch brechen. Jesus lädt uns ein, komm doch zu mir, komm, höre auf meine Stimme. Und wir verstopfen so oft unsere Ohren. Lieben, wenn es die Stille vor dem Sturm gibt, dann ist es gefährlich. Und ich frage dich heute einmal, ob du die Stimme Gottes in deinem Leben wirklich hörst. Ich möchte heute dazu einladen, dass jeder in sich geht, ganz besonders die schon länger mit Jesus auch unterwegs sind, ob kurz oder lang, spielt keine Rolle, aber die wir mit dem Herrn wandeln, die wir mit dem Herrn leben, dass du einmal in dir gehst und hörst auf diese innere Stimme. Gibt es durch die Jahre in deinem Leben irgendetwas, was so festgefahren ist? Gibt es vielleicht eine Lieblosigkeit in deinem Leben, über die du vielleicht nicht die Erkenntnis hattest, nicht erkannt hast oder über die du keinen Sieg bekommst? Ist in deiner Beziehung zu deinem Herrn irgendwas im Wege? Stört irgendetwas? Ich glaube, wenn ein gläubiger Mensch beginnt zu beten, dann zeigt Gott ihm als erstes auf das hin, was das Hindernis ist zwischen dir und deinem Gott. Das tut er so treu, das weiß ich ganz genau. Wenn du beginnst zu beten, wenn Sünde in deinem Leben ist, dann zeigt Gott dir als allererstes auf diese Sünde hin und sagt, räum das weg, damit unsere Gemeinschaft nicht gestört ist. Und wenn das eine größere Sünde gewesen ist und du räumst sie weg und du fängst wieder an zu beten, dann zeigt er dir eine kleinere Sünde. Weil Gott will, dass wir heilig sind, dass wir rein sind. Er will uns nicht tyrannisieren damit, aber er will uns in die Gemeinschaft mit ihm bringen. Und Gott straft uns auch mit seinem Schweigen nicht, um daran eine Freude zu haben, seine Kinder zu strafen, sondern um uns zurück in die Gemeinschaft mit ihm zu bringen. Wie sieht es in deinem Leben aus, in zwischenmenschlichen Beziehungen? Wie steht ihr euch als Eheleute untereinander? Redet ihr freundlich miteinander? Schweigt ihr vielleicht schon seit einiger Zeit? Oder habt ihr die Beziehung einfach abgebrochen, indem ihr nur noch über Kaffee redet am Frühstückstisch, wie der schmeckt und sonst nichts? Ich denke an eine Beziehung von einem Vater und Sohn. Das hat mich so tief bewegt. Wir waren bei ihnen zu einer Mahlzeit eingeladen nach einem Gottesdienst und dann wurde da Essen vorbereitet. Und dann plötzlich kommt meine Frau mit der Frau raus und sagt, die Frau möchte ich bekehren. Und neben mir saß ein großer Mann. Ich dachte, was wird dieser Mann jetzt sagen? Ich wusste, dass er noch nicht im Glauben war. Und dann beginnt er an zu weinen, fängt er an zu weinen, kam Tränen in seine Augen, sagte ich auch. Und dann haben die beide sich bekehrt. Und deren Sohn, der stand neben und hat gegrillt. Und dann fing er an zu weinen. Er kam dazu und bekehrte sich auch. Und dann geschah das, was ich sagen wollte. Dann hat der Vater und der Sohn sich versöhnt.
Das war einmalig. So etwas habe ich noch nie später erlebt. Es war so herzzerreißend, wie eine Beziehung wiederhergestellt wurde. Und die hält bis heute. Kennen die Leute sehr gut. Steht in deiner Beziehung zu deinen Mitmenschen irgendwas im Wege, dass sich hier im Zelt Menschen bekehren können? Ich möchte ganz, ganz ernst sagen. Ihr wisst gar nicht, wie genau ein Mensch, der Jesus noch nicht kennt und den wir einladen, uns beobachtet. Wir wissen, dass kleine Kinder ihre Eltern sehr gut kennen. Und wir denken manchmal, Dinge zu verstecken, aber das können wir gar nicht. Die kennen uns so gut und wir beobachten das so genau. Und so ist es auch mit Menschen, die nicht in der Gemeinde sind, die von außen sehen. Wir hören das ja auch immer wieder und sehr oft, dass gerade auf die Fehler der Christen hingewiesen wird. Ihr Lieben, das ist gar nicht so schlimm, wenn das gemacht wird. Das ist normal so. Das ist doch der Satan, der den anderen die Augen öffnet über die Fehler. Aber was wir machen können, dass wir uns bemühen, unseren Herrn dadurch zu verherrlichen. Und wie kann der Herr besser und mehr verherrlicht werden, dass wenn du deine Beziehungen heile machst, dass die wiederhergestellt werden mit anderen Menschen, deine Beziehung mit Jesus, die abgekühlt ist. Das merkt ein anderer doch, dass da irgendwas nicht stimmt. Wie ist es mit Hochmut und Stolz in deinem Leben? Das schleicht sich so unbemerkt ein, dass Buße darüber zu finden so schwierig ist. Aber das ist ein Hindernis für Erweckung, Geschwister. Das ist ein Hindernis, dass deine Kinder, deine Enkelkinder, dass eure Verwandten und Freunde Buße tun können. Ich dachte viel diese Tage darüber nach. Ich möchte sehr offene Worte reden, weil wir sind in großer, großer Verantwortung vor unserem Gott, ob Erweckung geschieht oder nicht. Und wir tragen eine Last, Geschwister, auf unseren Schultern an diesen Tagen, ganz, ganz besonders. Und ich dachte darüber nach, wir haben, Gott sei Dank, viele Zuhörer, die sich zu Jesus noch nicht bekannt haben. Es gibt unter den Leuten, die sind sehr anständig und sehr gut. Ich würde auch nie jemand als Sünder beschimpfen. Ich würde es nur liebevoll sagen. Die Sünde ist der Leute Verderben. Auch wenn man die Sünde nicht erkennt. Es gibt so unterschiedliche Menschen. Aber wir haben so viele Zuhörer unter uns gehabt. Und wisst ihr, wie sie denken, was sie sagen? Die sagen, wir haben das schon mal alles gehört. Und Geschwister, das ist gerade das Gefährliche. Soll denn die Verkündigung des Evangeliums, die wir hier haben, den Menschen, die die Entscheidung nicht treffen, zum Gericht dienen am letzten Tag? Die haben es alles gehört. Aber die konnten nicht Buße tun. Warum konnten sie nicht Buße tun? Vielleicht haben sie die Buße an Gläubigen nicht gesehen. Vielleicht wissen sie gar nicht, was es ist. Sie haben es vielleicht noch nie gesehen, dass du als Vater auch irgendwann mal dein Unrecht zugestanden hast. Oder dass du irgendwann mal bei deiner Frau um Entschuldigung gebeten hast. Sie haben es vielleicht noch nie erfahren, dein ungläubiger Sohn oder Tochter, dass du als Vater oder Mutter mal zu ihr gesagt hast, das tut mir leid, hier war ich nicht recht. Stolz, eingebildet. Sind wir so? Es muss nicht sein, aber es kann sein. Es schleicht sich so in unser Leben rein. Und wie kann ein Mensch, der noch nie Buße getan hat über sein Leben, Buße tun, wenn er das nicht mal sieht im Leben der Gläubigen? Da beginnt es doch. Und die Evangelisation, Geschwister, die ist, um das Evangelium zu verkündigen. Aber das Evangelium ist in erster Linie auch für uns, dass es uns weich macht, dass es uns erweckt, dass es uns in die Gemeinschaft mit Gott zieht. Und ich wünsche, dass der Herr an diesem Morgen ganz besonders zu uns reden kann, zu seinen Kindern, dass wir im Beispiel vorangehen, dass dieses festgefahrene Land meines Herzens und deines Herzens einmal wieder aufgewühlt wird und wir in dieser neuen Liebe zu Jesus entbrennen, damit andere sehen können und dem Beispiel folgen. Das ist der Weg zu Gott zurück. Buße, ein reines Herz. Und dann können wir auch andere Menschen mit auf diesen Weg einladen. Anders funktioniert es nicht. Möge der Herr schenken, dass wir zurück in seine Gemeinschaft finden.

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0: Es ist 14 Uhr.
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2: 6. Oktober. Saulus aber, noch Drohung und Mord gegen die Jünger des Herrn schnaubend, ging zu dem Hohenpriester und erbat sich von ihm Briefe nach Damaskus an die Synagogen, damit, wenn er einige fände, die des Weges wären, sowohl Männer als Frauen er sie gebunden nach Jerusalem führe. Apostelgeschichte 9, die Verse 1 und 2. Biografien der Bibel. Paulus. Saulus ist ein gelehrter frommer Jude, doch er glaubt nicht, dass Jesus Christus Gottes Sohn ist und verfolgt dessen Anhänger erbarmungslos. Mit seinen Begleitern ist er auf dem Weg nach Damaskus, um auch dort die verhassten Christen aufzuspüren, gefangen zu nehmen und sie zu zwingen, ihren Glauben aufzugeben. Da plötzlich scheint ein strahlendes Licht vom Himmel. Es ist Jesus selbst, der seinem Verfolger entgegentritt und ihn ausbremst. Diese Begegnung verändert alles. Saulus erkennt seine Schuld, bekehrt sich zu Gott und beginnt ein völlig neues Leben. Aus dem Verfolger der Christen wird ein wahrer Christ, ein Nachfolger Christi, einer, der selbst verfolgt, mehrfach ins Gefängnis geworfen und wegen seines Glaubens gefoltert wird. Doch all das hindert Saulus, der später Paulus genannt wird, nicht daran, durch das Gebiet des heutigen Griechenlands zu reisen, das Evangelium zu verkündigen und die dort entstehenden Versammlungen oder Gemeinden zu unterstützen. Am Ende seines Lebens erleidet er den Märtyrertod aus Liebe und Treue zu seinem Herrn Jesus Christus. Sein Leben ist ein eindrückliches Beispiel für die verändernde Kraft der Bibel und der Person Jesu. Der Glaube an ihn schenkt Glück, Erfüllung und eine ewige Zukunft, bringt jedoch manchmal auch Leiden und Ausgrenzung mit sich. Doch Jesus ist immer an der Seite derer, die sich zu ihm bekennen. Das hat Paulus erlebt und das werden auch wir erleben. Mehr aus dem Leben von Paulus erfahren Sie in der Apostelgeschichte ab Kapitel 9.

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Wir lesen aus Jeremia Kapitel 6 ab Vers 16 bis Kapitel 8 Vers 3 aus der Übersetzung Neues Leben. Israel verwirft den Weg des Herrn. Und deshalb spricht der Herr auch: Bleibt stehen, schaut euch um, erkundigt euch nach den Wegen, auf denen eure Vorfahren gegangen sind, und prüft, was der Weg ist, der mir gefällt. Auf dem sollt ihr gehen. Dann werdet ihr innerlich ruhig werden. Doch ihr entgegnet: Nein, auf diesem Weg wollen wir nicht gehen. Immer wieder habe ich Wächter eingesetzt, die euch ermahnten: Hört auf den Klang der Trompete. Doch ihr habt geantwortet: Nein, wir wollen uns doch gar nicht warnen lassen. Deshalb hört her, ihr Völker, ihr sollt meine Zeugen sein. Achtet sorgfältig darauf, was mit meinem Volk geschehen wird. Die ganze Welt soll es hören. Ich werde mein Volk ins Unglück stürzen. Dieses Unglück ist der Lohn für ihre bösen Taten. Sie haben vor meinen Worten die Ohren verstopft und meine Weisungen in den Wind geschlagen. Welchen Sinn sollte es haben, mir Weihrauch aus Saba zu opfern? Warum mir kostbare Gewürze darbringen? Eure Brandopfer will ich nicht, und eure Schlachtopfer widern mich an. Deshalb spricht der Herr: Ich will meinem Volk Steine des Anstoßes in den Weg legen. Väter und Söhne sollen gleichermaßen über sie stolpern, Nachbarn und Freunde gemeinsam umkommen. Ein Überfall aus dem Norden. So spricht der Herr: Seht, ein großes Volk zieht aus dem Norden heran, und vom äußersten Ende der Erde macht sich ein gewaltiges Heer gegen euch auf. Seine Krieger sind bis an die Zähne bewaffnet. Sie sind grausam und kennen kein Erbarmen. Sie sprengen auf ihren Pferden heran, dass es tost wie das Brausen des Meeres. Sie haben sich zum Kampf formiert, um dich zu zerstören, Jerusalem. Ja, wir haben von dem Herannahen des Feindes gehört, und aller Mut ist uns entwichen. Wir sind gepackt von Furcht und winden uns wie eine Frau in den Wehen. Wagt euch nicht mehr aus der Stadt hinaus, nur weg von der Straße. Überall lauert der Feind, bereit zuzuschlagen. Wo wir uns auch hinwenden, erwarten uns Angst und Schrecken. Nun, mein Volk, kleide dich in Sack und Asche. Trauere und weine bitterlich, genauso als wäre dein einziger Sohn gestorben. Denn ein feindliches Heer wird plötzlich über dich kommen und alles verwüsten. Jeremia, ich habe dich zum Prüfer für mein Volk berufen. Prüfe mein Volk, wie man Metalle prüft, damit du ihren Lebenswandel erkennen und beurteilen kannst. Sie sind allesamt widerspenstige Rebellen, voller Lüge und Verleumdung. Sie sind wie Erz und Bronze, unedle Metalle. Obwohl der Blasebalg schnaubte, ist aus dem Feuer nur Blei geflossen. Alles Schmelzen war vergeblich. Die Schlacken ließen sich nicht vom Silber trennen. Sie sind wertloses Erz, weil ich, der Herr, sie verworfen habe. Jeremia spricht im Tempel. Der Herr gab Jeremia eine weitere Botschaft. Er sprach: Stell dich am Eingang des Tempels des Herrn auf und überbring dem Volk folgende Botschaft. Hört die Botschaft des Herrn, ihr Bewohner Judas, die ihr durch diese Tore eintretet, um den Herrn anzubeten. Der Herr, der Allmächtige, der Gott Israels, spricht: Wenn ihr eure Taten und euer ganzes Leben vollständig ändert, will ich euch in diesem Land wohnen lassen. Aber fallt nicht auf Lügenworte herein, die euch versprechen, dass ihr hier sicher seid, nur weil hier der Tempel des Herrn steht. Ich sage euch, nur wenn ihr euer Leben und euer Tun von Grund auf ändert, wenn ihr bei Meinungsverschiedenheiten gerecht miteinander umgeht, die Ausländer, Waisen und Witwen nicht übervorteilt und mit dem Morden und dem Götzendienst ein Ende macht, nur dann will ich euch hier wohnen lassen,
in diesem Land, das ich euren Vorfahren gab, damit es euch für immer gehöre. Aber in Wirklichkeit vertraut ihr auf Lügenworte, die gar keinen Nutzen haben. Ihr stehlt und mordet, brecht die Ehe, haltet eure Schwüre nicht und betet den Baal und einen Haufen anderer, neuer Götter an. Dann kommt ihr hierher in den Tempel, das Haus, das mir als Eigentum zugesprochen wurde, und sagt: Hier sind wir sicher. Nur um danach genauso weiterzumachen wie bisher. Glaubt ihr denn, dass dieser Tempel, der meinen Namen trägt, eine Räuberhöhle sei? Ja, ich sehe doch genau, wie es ist, spricht der Herr. Geht doch einmal hinunter nach Silo, dorthin, wo früher mein Heiligtum stand. Seht doch, was wegen der bösen Taten meines Volkes Israel mit ihm geschehen ist. Ihr aber habt genau die gleichen bösen Taten getan. Und obwohl ich unaufhörlich gemahnt habe, habt ihr nicht gehört. Immer wieder habe ich euch gerufen, aber ihr habt nicht geantwortet. Deshalb werde ich diesen Tempel, in dem ihr euch in Sicherheit wähnt, diesen Ort, den ich euch und euren Vorfahren gab, genauso zerstören, wie ich es mit meinem Heiligtum in Silo getan habe. Ich will euch von mir stoßen, so wie ich eure Brüder aus dem Stamm Ephraim vertrieben habe. Juda bleibt beim Götzendienst. Bete nicht mehr für diese Menschen, Jeremia. Weine nicht um sie, fleh nicht für sie um Hilfe. Bedräng mich nicht mit Bitten, ich würde dir sowieso nicht zuhören. Siehst du denn nicht, wie es in den Städten Judas und in den Straßen Jerusalems zugeht? Die Kinder sammeln Holz, die Väter bauen damit die Scheiterhaufen für das Opferfeuer und die Frauen kneten den Teig, um die Kuchen für die Himmelskönigin zu backen. Und vielen anderen Göttern bringen sie Trankopfer, um mich damit zu kränken. Verletzen sie etwa mich damit? Fragte der Herr. Nein, zuallererst schaden sie sich und bringen Schande über sich selbst. So spricht der Herr, der Allmächtige. Mein schrecklicher Zorn soll sich über diesen Ort ergießen. Alle Menschen, die hier wohnen, die Tiere, Bäume und die ganze Ernte sollen durch das unauslöschliche Feuer meines Zorns ausgelöscht werden. So spricht der Herr, der Allmächtige, der Gott Israels. Macht ruhig weiter so und opfert eure Brandopfer wie ein Schlachtopfer. Esst doch auch noch das Fleisch selbst auf. Als ich eure Vorfahren aus Ägypten führte, wollte ich keine Brandopfer und anderen Opfer von ihnen, sondern ich forderte: Gehorcht mir, dann werde ich euer Gott sein und ihr werdet mein Volk sein. Tut, was ich euch sage, damit es euch gut geht. Aber sie haben nicht gehorcht. Sie haben nicht einmal richtig zugehört. Sie haben stattdessen getan, was ihnen in den Sinn kam und was ihr böses Herz ihnen eingab, zu tun. Sie drehten mir den Rücken zu und damit das Gesicht von mir weg. Seit dem Tag, an dem eure Vorfahren Ägypten verließen, habe ich unaufhörlich, immer wieder, meine Propheten zu ihnen geschickt. Aber sie wollten weder gehorchen noch überhaupt zuhören. Voller Starrköpfigkeit haben sie sogar noch schlimmere Untaten begangen als ihre Vorfahren. Sag ihnen dies alles, aber erwarte nicht, dass sie dir zuhören. Selbst wenn du ihnen direkt in ihr Ohr schreist, werden sie dir nicht antworten. Deshalb sag ihnen: Dies ist das Volk, das nicht auf die Stimme seines Gottes hört und das sich nicht warnen lassen will. Treue kennen sie nicht, sie reden nicht einmal mehr davon. O Jerusalem, schere dein Haupt zum Zeichen deiner Trauer. Geh hinauf auf die kahlen Hügel und halte dort die Totenklage. Denn der Herr hat diese Generation, die seinen Zorn erregt hat, verworfen und vergessen. Das Tal des Todes. Die Bewohner Judas haben mich durch ihr Tun beleidigt, spricht der Herr. Sie haben ihre abscheulichen Götzen im Tempel, der meinen Namen trägt, aufgestellt und ihn damit entweiht. Im Hinnomtal haben sie die heidnischen Schreine von Tophet errichtet
und verbrennen dort ihre eigenen Söhne und Töchter als Menschenopfer. Niemals habe ich dieses von ihnen gefordert. Niemals wäre mir so etwas auch nur in den Sinn gekommen. Deshalb seid aufmerksam, denn es wird die Zeit kommen, spricht der Herr. Da wird man diesen Ort nicht mehr Tophet oder Hinnomtal nennen, sondern Mordtal. Man wird dort seine Toten begraben, weil man für sie sonst keinen Platz mehr findet. Die Leichen meines Volkes werden von Geiern und wilden Tieren gefressen werden, und es wird keiner übrig sein, der sie verscheuchen kann. Ich werde dem fröhlichen Singen und Lachen in den Städten Judas und in den Straßen Jerusalems ein Ende machen. Die freudigen Stimmen von Braut und Bräutigam werden nicht mehr zu hören sein, denn das Land wird zur Wüste werden. An diesem Tag, spricht der Herr, werden die Gebeine der Könige von Juda, die Gebeine der Oberen, die Gebeine der Priester und Propheten und auch die Gebeine der gewöhnlichen Leute Jerusalems ausgegraben werden. Sie werden verstreut werden, so dass sie ausgebreitet vor der Sonne, dem Mond und den Sternen liegen. Diese Gestirne haben sie ja als Götter verehrt, geliebt und angebetet. Keiner wird die Gebeine wieder einsammeln und begraben, nein, sie sollen auf dem Acker verrotten. Und die wenigen Überlebenden dieses treulosen Volkes werden lieber sterben wollen, als dort leben, wohin ich sie verbannen werde. Ich, der Herr, der Allmächtige, habe gesprochen. Aus der Übersetzung Das Buch lesen wir aus dem Kolosserbrief, Kapitel 2, Verse 11 bis 23. Die Wirklichkeit des neuen Lebens. Durch eure Verbindung mit dem Messias seid ihr auch in Gottes Volk aufgenommen worden. Das ist ähnlich, wie es bei den Juden durch die Beschneidung geschieht. Aber hier geht es nicht um einen Eingriff am Körper, sondern darum, dass ihr mit dem Messias verbunden seid. Was er erlebt hat, gilt auch für euch. Zusammen mit ihm seid ihr ins Grab hinabgestiegen, als ihr in der Taufe untergetaucht wurdet. Gemeinsam mit ihm seid ihr auch wieder zu einem neuen Leben auferweckt worden. Das geschah durch das Vertrauen auf die wirksame Kraft Gottes, die ja auch Jesus selbst von den Toten auferweckt hat. Auch ihr wart tot, unempfänglich für Gottes Wirklichkeit. Das war das Ergebnis eurer Verfehlungen und der Tatsache, dass ihr in eurem bisherigen Zustand ganz getrennt von Gott und seiner Wirklichkeit wart. Aber Gott hat euch zusammen mit Jesus lebendig gemacht. Ja, er hat uns unsere Verfehlungen vergeben, ohne jede Gegenleistung von unserer Seite. Die Anklageschrift mit allen Paragraphen, gegen die wir verstoßen haben und die sich gegen uns richtete, hat er unwirksam gemacht und an das Kreuz genagelt. So steht sie nicht mehr zwischen Gott und uns. Und auch das geschah am Kreuz von Jesus. Die herrschenden Mächte und Gewalten hat er unschädlich gemacht und sie als Kriegsbeute in seinem Triumphzug öffentlich zur Schau gestellt. Deshalb lasst euch jetzt auch nicht mehr von ihnen in die Ecke stellen. Das, was sie bestimmen wollen, zum Beispiel, was man essen oder trinken darf oder welche besonderen Festtage man einhalten und auf welche Neumond feiern oder Sabbate man achten soll, all das sind nicht mehr als nur Vorschatten von dem, was in der Zukunft einmal kommen sollte. Jetzt aber ist es da. In ihm, dem Messias, ist das, worauf es wirklich ankommt, sichtbar und greifbar geworden. Auf klarem Kurs. Deshalb lasst nicht zu, dass euch irgendjemand den Siegespreis raubt. Manche Leute tun so, als wären sie voller geistlicher Demut. Sie beschäftigen sich damit, Engel zu verehren und lassen sich von ihren Visionen leiten. Sie halten sich für etwas ganz Besonderes und sind dabei doch nur von ihrem begrenzten Verstand und ihrem natürlichen Egoismus geleitet. Dabei halten sie sich nicht an ihm, dem wahren Ursprung aller Dinge, fest. Doch durch ihn wächst der gesamte Körper. Er wird von den Gelenken und den Bändern gestützt und zusammengehalten. So wird er immer größer und stärker, weil Gott ihm das Wachstum gibt.
Ihr seid doch mit dem Messias in den Tod gegangen. Ihr seid deshalb nicht mehr bestimmt von den grundlegenden Denkvorstellungen dieser Welt. Warum unterwerft ihr euch ihnen dann noch? Diese Regeln lauten: Du sollst nicht anfassen, das darfst du nicht kosten, das sollst du nicht berühren. All dies sind doch nur vergängliche Dinge, die schnell verderben. Das alles sind nur von Menschen ausgedachte Vorschriften und Lehrmeinungen. Es sind Aussagen, die ihre angebliche Weisheit aus einer selbst erfundenen Religiosität beziehen. Sie erwecken den Anschein, besonders demütig und bescheiden zu sein. Doch bei ihrer Verachtung und Vernachlässigung des Körpers dienen sie sich letztlich voller Selbstgefälligkeit nur selbst. Wir lesen Psalm 78, die Verse 1 bis 31 aus der Übersetzung Das Buch. Gottes Geschichte mit seinem Volk. Ein Maskil von Asaf. Höre doch auf meine Unterweisung, mein Volk. Achtet genau auf das, was ich sage. Meinen Mund will ich auftun und in Bildern reden. Geheimnisse aus Urzeiten will ich aussprechen. Was wir gehört und erfahren haben und was unsere Eltern uns erzählt haben. Das wollen wir unseren Kindern nicht vorenthalten. Der kommenden Generation wollen wir das Lob des Herrn weitersagen und seine große Macht und die Wunder, die er getan hat. Er hat für die Jakobs-Nachfahren seine verbindlichen Aussagen aufgerichtet. Ja, eine Unterweisung setzte er in Israel fest. Er hat sie schon unseren Vorfahren als Gebot gegeben, damit sie ihren Kindern bekannt machen. So sollte auch die nachfolgende Generation davon erfahren, die später geborenen Kinder. Und die sollten es wiederum ihren Kindern erzählen. Und diese sollten ihre Zuversicht auf Gott setzen und die Großtaten Gottes nicht vergessen, sondern sich an seine Gebote halten. Sie sollten nicht so werden wie ihre Vorfahren, eine widerspenstige und rebellische Generation, Menschen, deren Herz nicht fest war, die in ihrem Innersten Gott nicht treu waren. Die Leute vom Stamm Ephraim, ausgerüstet als Bogenschützen, flohen beim Entscheidungskampf. Sie hielten sich nicht an Gottes Bund und wollten sich nicht an seine Lehre halten. Sie vergaßen seine großartigen Taten, seine Wunder, die er sie hatte sehen lassen. Vor den Augen ihrer Vorfahren hatte er Wunder bewirkt, im Land Ägypten, im Gebiet der Stadt Zoan. Er zerteilte das Meer und führte sie hindurch. Er hielt die Wasserfluten auf wie mit einem Damm. Er leitete sie mit einer Wolke am Tag und die ganze Nacht mit dem Licht des Feuers. Er spaltete Felswände in der Wüste und gab ihnen Wasser zu trinken, reichlich wie die Urfluten. Er ließ Quellen aus dem Fels entspringen und ließ das Wasser herabströmen wie Bäche. Doch sie machten einfach weiter und sündigten gegen ihn. Gegen den Höchsten erhoben sie sich dort in der Wüste. In ihren Herzen forderten sie Gott heraus, als sie nach Essen für sich selbst verlangten. Sie redeten gegen Gott. Sie sagten: Kann Gott denn in der Wüste einen Tisch decken? Es stimmt zwar, dass er den Felsen geschlagen hat und da strömte das Wasser und die Bäche flossen heraus, doch kann er auch Brot besorgen und Fleisch beschaffen für sein Volk? Doch das hörte der Herr und wurde zornig. Da brach Feuer aus im Stamm Jakob und auch Zorn erhob sich gegen Israel. Denn sie setzten ihr Vertrauen nicht auf Gott und verließen sich nicht auf seine Rettung. Da gab er den Wolken in der Höhe einen Befehl und öffnete die Tore des Himmels und ließ Manna auf sie herabregnen zum Essen. Ja, das Brot vom Himmel gab er ihnen. So aß jeder das Brot, das den Mächtigen zukommt, Wegzehrung sandte er ihnen mehr als genug. Den Ostwind ließ er am Himmel aufwehen und führte in seiner Macht den Südwind herbei. Fleisch ließ er herabregnen auf sie wie den Staub und gefiederte Vögel wie den Sand am Meer. Die ließ er herabfallen mitten in ihr Lager, rings um ihre Wohnzelte herum. Da aßen sie und wurden sehr satt.
Das, wonach sie verlangt hatten, schickte er ihnen. Doch ließen sie immer noch nicht von ihrer Gier ab, selbst jetzt, wo die Speise schon in ihren Mündern war. Da brach

0: Es ist 14 Uhr und 30 Minuten.
1: Herzlich willkommen im Open Doors Hoffnungszentrum für verfolgte Christen. Danke, dass ihr so viel Interesse mitbringt für unsere verfolgten Geschwister. Wir haben heute Joshua aus Südafrika da und ich bin so froh, dass er diesen ganzen weiten Weg gekommen ist, um uns so viele Dinge zu erzählen. Er hat sich spezialisiert auf ein Land, nämlich Sudan. Und danke, Joshua, dass du da bist.
2: Sehr gerne, danke.
1: Joshua, letztes Mal waren wir am Tiefpunkt angekommen. Es war ein Tiefpunkt, an dem du gesagt hast, du hast dich erinnert an diesen Bibelvers, verachtet nicht die geringen Anfänge. Und es waren wirklich sehr geringe Anfänge, auch verbunden mit vielen wahrscheinlich traurigen Gedanken, Gedanken des Zweifels, Gedanken, sollen wir aufgeben? Du hast gesagt, selbst die Mitarbeiter im Land haben gesagt, es wäre vielleicht besser für euch zu gehen. Meine Frage ist an dich, wie wirkt sich so etwas auf eine Familie aus? Du hast eine Frau, Marita, du hast Kinder. Wie war das für euch?
2: Im ersten Jahr ist das natürlich sehr entmutigend. Und natürlich stellt man sich viele Fragen, wie zum Beispiel, wie geht es jetzt weiter? Aber es war erstaunlich, dass es trotz der Herausforderungen eine starke Klarheit darüber gab, dass wir weitermachen sollten, dass die Arbeit noch nicht beendet ist. Auch wenn es nur ein kleiner Erfolg war, der vielleicht nicht sehr bedeutend war, sollten wir weitermachen. Das war auch eine Ermutigung. Und ich muss sagen, dass meine Frau Marita auch immer eine große Unterstützung und Ermutigung war. Und auch eine taffe Frau, wenn ich das sagen darf. Sie ist nicht jemand, der einfach aufgibt und sagt, wir packen ein und gehen. Nein, so ist sie nicht. Aber ich denke auch an den Vers, den ich letztes Mal aus Sacharja Kapitel 4 zitiert habe. Nicht durch Macht oder Kraft, sondern durch meinen Geist, spricht der Herr. Es gab eine Sache, die wir sehr schnell oder sehr früh auf unserer Reise in diesem Teil der Welt mit Gottes Volk und mit Gottes Werk lernen mussten. Nämlich, dass wir uns nicht auf uns selbst verlassen dürfen. Ich will das nicht negativ ausdrücken, weil man es falsch verstehen könnte. Aber Gott befreit uns in gewissem Sinne von allem. Er nimmt unseren Stolz. Und oft zeigt sich unser Stolz in Gedanken wie, ich kann diese Dinge tun, ich kann es schaffen. Ich habe ja schon erzählt, wie uns unser Auto genommen wurde. Und ich erinnere mich, dass ich sogar dort am Fluss gebetet habe. Denn ich blieb dort 3 Tage lang. Ich schlief 3 Nächte im Busch. Und es war, als ob Gott zu mir sprach. Und zwar durch das Buch der Richter. Was ich damit meine, ist, Gott spricht durch sein Wort. Und dieses Wort kam zu mir. Er prüft uns und fragt, was in unseren Herzen ist. Würden wir mit oder

0: ohne eine bestimmte Sache weitermachen? Und diese Art von Ermutigung kam immer wieder. Auf der anderen Seite sahen wir natürlich auch, was unsere Brüder und Schwestern im Sudan durchmachen mussten. Und natürlich auch, dass sie mit ihrem Leben davonkamen. Und ich glaube, diese Kombination hat uns im Glauben gestärkt. Aber es war auch erstaunlich, dass die drei Brüder, die wir ausbildeten, weiterhin andere Evangelisten, Diakone und Älteste in den Gemeinden unterrichteten und ausbildeten. Und sie nahmen die Schulungen tatsächlich an. Das gehört dazu. Der Gedanke ist, dass man diese Aufgabe zuverlässigen Männern anvertrauen soll, wie in 2. Timotheus 2, Vers 2. Das ist für uns wie ein Lied geworden. Und sie haben das wirklich angenommen. Und in dieser Zeit, trotz all dieser anfänglichen Rückschläge, bildeten sie zu dritt 16 junge Männer und Frauen in verschiedenen Bereichen in ihren Gemeinden aus, um das Evangelium auch weiterhin zu verbreiten. Lasst uns jetzt ein wenig vorspulen, denn es ist wichtig, das zu erzählen. Nach 3 Jahren haben sie zusammen mit den 16 anderen, die sie ausgebildet haben, ihre Ausbildung abgeschlossen. Der anfängliche Rückschlag bestand darin, dass einer der ursprünglichen 5 leider verstorben ist. Ein anderer hatte auch einige Herausforderungen, aber die übrigen 3 haben sich um mehr als 100% vermehrt. Das war also wirklich etwas Besonderes. Und es war auch schön, dass sie in dieser Zeit durch all diese Bemühungen neue Kraft und neues Leben bekamen, um das Evangelium in andere Dörfer und Städte zu tragen. Das ist wunderbar. Etwas anderes, das wir beobachten konnten, war, wie die Gemeinde zusammenkam. Ich möchte auch noch einmal betonen, dass sich diese Brüder viele Jahre lang, ich glaube vielleicht 18 oder 20 Jahre lang, nie gesehen haben. Stell dir das mal vor, sie wussten voneinander, aber es gab keine Kommunikation oder Ähnliches. Sie lebten in Isolation.
1: Einfach weil die Orte zu weit auseinander sind oder weil sie verfeindet waren oder weil...
0: Nun, es ist nicht zu weit, aber es ist trotzdem eine relativ große Entfernung. Natürlich ist da die Sicherheitslage und hinzu kommt, dass es auch keine Verkehrsmittel gibt. Keine Busse, keine Züge, es gab dort nichts. Sie hatten ein paar Fahrräder, alte Fahrräder. Und wir haben ihnen sogar Fahrräder mitgebracht, damit sie das Evangelium verbreiten und über ihre lokalen Gebiete hinausgehen könnten. In den 2 bis 3 Jahren, die wir zusammen waren, gründeten sie 12 neue Gemeinden, zusätzlich zu den 3 oder 4 Gemeinden, die es bereits gab.
1: Sensationell.
0: Das ist unglaublich. Ich denke, wir haben wieder einmal das Werk Gottes gesehen. Gott ist gegenwärtig und er wirkt.
1: Ja. Joshua, du hast gesagt, deine Frau ist eine toughe Lady. Und wie war das? Hat sie dich oft begleitet auf Reisen? Oder seid ihr lieber auseinandergeblieben, aus Sicherheitsgrund?
0: Ich hoffe, dass meine Frau diesen Teil des Gesprächs nicht mitbekommt. Aber ich sage immer, dass sie eine taffe Frau ist. Sie sagt, dass sie nicht taff ist und ich sie einfach nur überall hin mitgenommen habe. Das ist ein Spaß, den wir miteinander machen. Aber sie hat ein taffes Herz. Sie sagt immer, dass sie Dinge ängstlich und furchtsam angeht, weil sie das Gegenteil von mir ist und alle Probleme sieht, bevor sie überhaupt da sind. Ich habe dir ja auch davon erzählt, wie wir in den Südsudan reisten und dass man in manchen Gebieten ganze 3 Wochen vom Flugzeug zurückgelassen wurde. Es gibt dort keine Kommunikation. Ich ging also immer weg und ließ sie und unsere Familie zurück. Irgendwann kam Marita an einen Punkt, an dem sie sagte, es ist schwieriger für mich, allein zurückzubleiben. Ich weiß nicht, wo du bist. Ich weiß nicht, was mit dir passiert. Ich weiß nicht, was mit all den Leuten passiert, die gehen. Wir wissen nicht einmal, ob du zurückkommen wirst und ob du überhaupt zurückkommen kannst. Und wenn etwas passiert ist, wann werden wir es erfahren? 3 Wochen später? Also trafen wir eine Entscheidung und sagten, lass uns versuchen, gemeinsam zu reisen. Das ist natürlich ein Risiko, aber wir schafften es, eine Reihe von Gegenden zu besuchen und Zeit miteinander zu verbringen. Das war uns auch möglich, weil die Kinder noch klein waren.
1: Ich wollte gerade fragen, durften die auch mitkommen dann? Waren die Kinder bei euch?
0: Ja, die Kinder kamen mit. Sie waren noch klein. Ich erinnere mich an unsere älteste Tochter. Sie war noch ein sehr kleines Baby. Wir haben sie das erste Mal mitgenommen. Und es war so schön. Denn als das Dorf hörte, dass ein Baby da war, ein weißes Baby von außerhalb des Dorfes, da kam das ganze Dorf, um es zu sehen. Das war etwas ganz Besonderes. Und ich glaube, es hat uns wirklich mit der Gemeinde und den Leuten in der Kirche und in der Umgebung verbunden. Und es ermöglichte uns auch, dort mehr Zeit zu verbringen.
1: Ja.
0: Außerdem konnten wir zusammen mit den Christen die verschiedenen Kirchen in einigen dieser abgelegenen Gegenden besuchen. Wir begannen sogar, die Orte, an denen wir uns trafen, zu wechseln. Und das brachte eine neue Dimension in den Dienst. Marita und die Kinder konnten nicht überall hin mitkommen, vor allem nicht, wenn man mit dem Flugzeug reisen musste, denn dort gibt es einfach nichts. Aber überall, wo wir mit einem Auto hinfahren konnten, da war es möglich, sie mitzunehmen. Das wurde also etwas ganz Besonderes.
1: Gab es denn, ich meine, einer der Werte von Open Doors ist ja People to People People, also Menschen, die am Menschen sind, die wirklich hingehen. Und das habt ihr eigentlich dann gemacht. Jetzt sagst du, sie kamen alle zusammen wegen des Babys. Gab es darüber hinaus etwas, wo du sagst, es war so wertvoll, als Familie da zu sein, weil wir dann wirklich ganz dicht von Frau zu Frau, von Mann zu Mann sprechen konnten? Haben die Sudanesen das wertgeschätzt?
0: Ja, das war das Schöne daran. Es war keine normale Situation, vielleicht nicht einmal für Open Doors. Ich glaube, wir waren einige der letzten, ich möchte sagen, Missionare, die in diesem Ausmaß in ein fremdes Land gegangen sind. Denn es gab dort noch keinen Dienst und Gott hat uns das auch ins Herz gelegt. Aber auf diese Weise konnte Marita auch die Frauen erreichen. Und das war sehr wertvoll. Natürlich fingen wir auch an, den Dienst auszuweiten, selbst wenn es manchmal informell war und nicht unbedingt zu den offiziellen Ausbildungsprojekten gehörte. Es war schön, diese Art der Interaktion zu sehen. Es konnte also noch vieles mehr passieren. Und natürlich waren die Frauen ein wichtiger Teil davon. Marita sagt immer, dass der Dienst dort ein bisschen anders ist. Es ist zum Beispiel ein Dienst am Bohrloch, dort, wo sie das Wasser pumpen.
1: Ja.
0: Denn dort sitzen die Frauen und reden. Es ist auch ein Dienst in der Küche, wo sie auf dem Feuer kochen und zusammensitzen und sich über ihre Erfahrungen und andere Dinge unterhalten. Es kam wirklich zu einer Interaktion, wie du sie auch eben beschrieben hast, von Mensch zu Mensch, einfach nur um zusammen zu sein. Ich würde sagen, das ist eines der Dinge, die Segen gebracht haben. Und ich weiß, dass einer unserer Brüder oft gesagt hat, ich kann mich nicht immer daran erinnern, was du uns gelehrt hast, aber du bist bei uns geblieben und hast mit uns in unseren kleinen Häusern geschlafen, in einfachen Häusern, in Hütten aus Gras. Und du hast auch unser Essen gegessen, du hast mit uns gegessen. Das zeugt also von Gemeinschaft. Es zeugt vom Zusammensein. Und ich glaube, wir unterschätzen oft, was es bedeutet, als Familie zusammen zu sein. Wir sind auch eine Familie in Christus. Und ich glaube, das waren die warmen Momente, die uns wirklich das Gefühl gaben, wow, das ist es wirklich wert.
1: Mhm. Ja. Ja. Oh, Joshua, ich weiß gar nicht, wo ich anfangen und enden soll zu fragen, weil es so viele Dinge gibt. Ich springe gerade mal ein bisschen. Ja. Und zwar hattest du ja beim letzten Mal gesagt, dass viele Menschen displaced waren. Die wurden einfach ja verteilt in alle Landesteile, mussten fliehen, hatten fast nichts mehr bei sich und so weiter. Ja. Hast du eine Geschichte darüber, wie jemand vielleicht wirklich so von Gott überrascht wurde, weil einfach nichts mehr da war und Gott plötzlich eingegriffen hat?
0: Nun, ich denke, wenn es eine Geschichte gibt, gibt es vielleicht noch tausend mehr davon. Ich habe dir erzählt, wie die Menschen wirklich die Hand Gottes in ihrem Leben gesehen haben. Und dass Gott sie durch eine Situation geführt hat, die sie nicht kannten, über die sie keine Kontrolle hatten. Sie wussten nicht, ob sie da lebend herauskommen würden. Es gibt eine schöne Geschichte, die von einer Dame handelt, von einer lieben Schwester, die sogar im Sudan ein wichtiger Teil der Arbeit wurde. Wir haben vieles von ihrer Geschichte erst später erfahren. Aber es war wunderschön. Das Gebiet, in dem sie lebte, wurde angegriffen. Und viele Männer wurden dabei getötet. Die Schwester war also im Grunde genommen auf sich alleine gestellt. Natürlich zusammen mit anderen. Aber sie hatte ein kleines Kind, ein Baby, und noch drei Kinder. Eines war groß genug, um allein laufen zu können. Doch das Kleine musste sie auf dem Rücken festbinden, wie es afrikanische Frauen tun. Aber sie wusste nicht, wie sie die anderen zwei Kinder tragen sollte. In Afrika benutzen sie diese riesigen Kochtöpfe aus Leichtmetall. Und sie beschloss, die beiden kleinen Kinder in den Topf hineinzusetzen, ihn auf den Kopf zu nehmen und sie auf diese Weise zu tragen. Das große Kind nahm sie an der Hand. Und so konnten sie fliehen. Aber wie sollte sie Gepäck tragen? Sie schnappte sich nur das, was wertvoll war, nämlich die Kinder, und rannte mit ihnen davon. Und natürlich,
1: wie kannst du rennen mit so viel aus dem Kopf und zwei Kindern noch drin und einem an der Hand?
0: Ja, ich denke, es waren kleine Kinder, die sie auf dem Kopf trug, aber es war wirklich erstaunlich. Sie mussten durch eine bergige Gegend gehen. Sie konnte keine Lebensmittel mitnehmen, und ich glaube, es gab nur wenige andere Familien oder Frauen, die in diesem Gebiet unterwegs waren. Ich habe dir doch die Geschichte erzählt, wie sie nachts beteten, weil einige Menschen unterwegs starben. Sie waren einfach nicht stark genug. Und diese Gruppe von Frauen und Menschen versammelte sich und sagte: Was können wir tun? Wir können nur beten. Und Gott gab ihnen an diesem Abend einen Schauer, Regen. Es regnete an diesem Abend und es sah nach einem Zufall aus. Aber es war kein Zufall. Und sie konnten genug Wasser für die Kinder zum Trinken sammeln. Natürlich kennen sie den Busch. Einige der Blätter kann man essen, andere kann man nicht essen. Und sie mussten etwas zu essen finden. Und man fragt sich, wie kommt man da wieder raus? Sie fanden auch Insekten, wie beispielsweise Heuschrecken, zum Essen. Denn du musst bedenken, dass sie jetzt eine Woche oder 10 Tage lang durch den Busch liefen und versuchten, den nächsten sicheren Ort zu finden. Und das alles, während sie nicht wussten, wo die Feinde sind oder wo sie wieder angegriffen werden können.
1: Unvorstellbar.
0: Natürlich haben sie es irgendwie geschafft und kamen auf die andere Seite. Und wie ich schon sagte, sind einige unterwegs gestorben. Sie sagte auch immer: Es ist erstaunlich, wie Gott mich durchgebracht hat, obwohl ich keine Ahnung hatte, was ich tun sollte. Ich wusste nicht einmal, wohin ich gehen sollte. Aber der Herr führte sie, und sie fanden schließlich auf der anderen Seite eines Berges einen Ort, der relativ sicher war. Die Gemeinschaft lud sie ein. Sie blieben eine Weile dort, und dann konnten sie weiterziehen. Diese Geschichte gibt dir eine kleine Vorstellung davon, was es für die Menschen bedeutete.
1: Wenn ich dir so zuhöre, dann denke ich, das ist so unfassbar, also wie so ein Eimer mit einem großen Loch. Du weißt gar nicht, was du alles reinschütten sollst, um da irgendwie einen Boden reinzukriegen. Und also einfach, ja, ich weiß gar nicht, wie war der Grad von Bildung, von Erziehung? Wie haben Menschen überhaupt überlebt? Es ist so basic. Es ist so wie wenn einfach, ich stelle mir fast wie so eine Sandwüste vor und nichts ist drauf und du musst irgendwo etwas zu essen finden oder dich organisieren, oder wie verdienst du dein Geld, wie verdienst du dein Einkommen, wie bringst du deine Kinder durch und all diese Sachen. Wie habt ihr da angefangen, eine Spur zu legen, einen Grund reinzubringen? Was habt ihr als wichtigste Aufgabe gesehen?
0: Nun, dafür müssen wir einen kleinen Umweg machen. Was so ermutigend ist, ist die Frage nach der Bildung. Ich glaube, 20, 25 Jahre lang gab es keine Bildung, keine offiziellen Schulen, nichts. Bildung war einfach nicht verfügbar. Aber es ist erstaunlich, wie Gott sein Volk auch in dieser Zeit gebraucht hat. Die Kirche, die Gemeinde oder der Leib Christi wurde zum stabilisierenden Faktor in vielen dieser Situationen und Gemeinschaften. Denn es gab keine Regierung, keine sozialen Einrichtungen, es gab nicht einmal wirklich eine Stadt. Es gibt im Grunde nur die Dorfgemeinschaft. Aber die Kirche wurde wirklich zu einer Säule. Und viele der Evangelisten, die Gemeinden gründeten, das Evangelium verkündeten und die Christen wieder zusammenbrachten, begannen auch den Kindern wieder das Lesen und Schreiben beizubringen. Und ein bisschen Plus und Minus in Mathematik. Ganz einfach, ganz grundlegend. Aber überall, wo sie es taten, selbst wenn die Gemeinschaft vertrieben wurde und instabil war, machten sie konsequent weiter, denn sie lebten mitten unter ihnen. Sie blieben bei ihrem Volk. Das geschah in den sogenannten Viehlagern, weil viele der Stämme auch Viehzüchter waren. So machten sie weiter. Und die Kirche teilte weiterhin das Evangelium, predigte das Wort, ermutigte die Christen und hielt die Gemeinschaft zusammen. Es war wirklich fantastisch. Sie wurde für viele Menschen zu einem Zufluchtsort. Aber was die formale Bildung anbelangt, gab es wirklich nichts. Und das war auch der Grund für den großen Hilferuf. Ich erinnere mich daran, dass ich ein bestimmtes Gebiet besucht habe. Wir waren eigentlich nur mit der Kirche zusammen, aber die ganze Gemeinde kam mit einigen der Häuptlinge in diesem Gebiet zusammen. Und ich erinnere mich, wie ein Leiter verdeutlichte, wie ernst die Lage für sie ist und wie wichtig Bildung sei. Ich meine, es gibt so viele Bedürfnisse, wenn ich an die medizinische Versorgung denke, an die Lebensmittelknappheit, an die Herausforderungen, mit denen sie konfrontiert sind. Aber für sie war Bildung eine Priorität. Wir brauchen unsere Kinder, denn sie sind die Zukunft. Sie blickten nach vorn. Natürlich leiden wir jetzt. Wir sind jetzt gerade in dieser Situation. Aber was kommt nach dieser Situation? Und wie können wir uns darauf vorbereiten? Es gab einen solchen Aufschrei. Und dann war da natürlich auch die Kirche. Ich habe dir erzählt, wie die Kirche ihre jungen Leiter ausbildete, die Kirchen zu leiten. Und wie viele, die vorher da waren, bereits geflohen waren. Viele der ausgebildeten Pastoren und Leiter der Gemeinden waren draußen in der Diaspora, in den Flüchtlingslagern. Aber diese Menschen sagten, wir müssen etwas tun, wir können nicht einfach nichts tun, könnt ihr uns helfen? Und ich erinnere mich an einen Leiter, der sagte, hier ist mein Sohn, ich gebe ihn dir.
1: Wow.
0: Schule ihn, erziehe ihn. Und weißt du, ich war so etwas nicht gewohnt. Wie macht man das?
1: Ja, klar.
0: Aber es war einfach seine Art zu zeigen, hör zu, wir wollen, dass du uns in diesem Bereich hilfst.
1: Joshua, vielen Dank. Wir sind schon wieder am Ende der Sendung. Wir müssen schon wieder aufhören. Aber genau da machen wir das nächste Mal weiter. Wie habt ihr Grund und Boden reingebracht? Und wenn es dich interessiert, schalte dich dazu. Bis zum nächsten Mal. Tschüss.
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Heute starten wir mit einem Hörbuch von meiner Frau getragen bis zum Ende der Erde. Eine Liebe und ein Glaube, die alle Hindernisse überwinden. Nach dem gleichnamigen Buch von Kazutoshi und Yukiko Mitsuhashi. Gelesen wird dieses Hörbuch von Benjamin Epp und Tatjana Villa. Erschienen im Verlag Friedensbote. Infolge einer Kinderlähmung konnte Kazutoshi seit Geburt nicht gehen. Er musste von seiner Ehefrau Huckepack getragen werden, selbst wenn er als Pastor von einer Bühne sprechen musste. Doch auch dann zeigte er keine Unsicherheit oder Selbstmitleid. Auch seine Ehefrau schämte sich nicht für die Behinderung ihres Mannes. Beide behandelten sich gegenseitig mit aufrichtigem Respekt und Liebe. Ihr Auftreten entsprang dem Bewusstsein, dass Gott in ihrem gemeinsamen Leben als christliches Paar immer gegenwärtig ist. Wir wünschen Gottes Segen beim Hören.

0: Kindheit und Jugend. Zwei Mütter. Es war der 2. Februar 1931. Im Norden von Japan, in der Stadt Aomori, lebte ein Eisenbahnarbeiter, dessen Frau im Sterben lag. Sie war erst 28 Jahre alt.
1: »Ich möchte mein Kind noch einmal sehen«, bat sie.
0: Der sterbenden Mutter wurde ihr 3-jähriger Sohn gebracht, dessen herunterbaumelnden Arme und Beine durch Kinderlähmung unbrauchbar geworden war. Sie sah ihn an und weinte. Dann sagte sie zu ihrem Mann, »Ich vertraue ihn dir an und deiner Fürsorge.« Das waren die letzten Worte meiner leiblichen Mutter. Am 5. Todestag meiner Mutter hörte ich diese Geschichte von meiner Tante in unserer Heimatstadt Aomori zum ersten Mal. Außer Fotos hatte ich keine Erinnerungen an meine Mutter, so dass mich die Erzählungen meiner Tante tief berührten. Ich dachte, ich hatte wirklich eine tolle Mutter. Dass sie sich sogar während ihres Sterbens Gedanken um meine Zukunft machte, erfüllte mich mit tiefer Zuneigung ihr gegenüber. Nachdem meine Mutter gestorben war, heiratete mein Vater eine andere Frau, die meine Stiefmutter wurde. Obwohl meine Kindheit und Jugendzeit größtenteils nicht besonders angenehm waren, habe ich dennoch schöne Erinnerungen an die Zeit, als meine Stiefmutter mich auf dem Rücken herumtrug. Eine Begebenheit, die ich nie vergessen werde, ereignete sich, als wir das Nebuta-Fest besuchten. Dieses Fest ist ein berühmtes Ereignis in der Tsugaru-Region im Verwaltungsbezirk von Aomori. Die dort versammelte Menschenmenge rief immer wieder »Rasse! Rasse! Rassera!« Um die Stimmung noch weiter anzuheizen, wurden Flöten und Trommeln mit mitreißendem Takt gespielt und geschlagen. Tänzer bewegten sich mit schnellen Hand- und Fußbewegungen im Kreis. Für mich, dessen Arme und Beine kraftlos herunterhingen, war diese Welt eine so ganz andere als meine. Eine sehr verlockende.
2: »Ich möchte, dass dieses Kind hier auch etwas sehen kann«, sagte meine Stiefmutter und bahnte sich ihren Weg nach vorne, sodass ich das Treiben während des Nebuta-Festes sehen konnte. Mit meiner zweiten Mutter hatte es so begonnen. Als meine leibliche Mutter starb, heiratete meine Stiefmutter meinen Vater im Alter von nur 16 Jahren. Sie kam aus unserer Verwandtschaft. Vielleicht war sie für meinen Vater so eine Art Ersatzspielerin, die von der Seitenbank aufrief, weil er sich für mich, seinen behinderten Sohn, verantwortlich fühlte. Sie war eher klein. Außerdem war ihr Herz nicht sehr stark. Selbst als ich noch ein Kind war, tat es mir weh, ihr beim Keuchen zuzuhören, wenn sie mit mir auf dem Rücken einkaufen ging oder die Hausarbeiten erledigte. Wenn die Nachbarskinder draußen spielten, fragte sie oft, »Willst du nicht auch rausgehen und spielen?« Natürlich wollte ich das, und so nahm sie mich auf den Rücken und wir spielten mit den Kindern Verstecken, Steine kicken und andere Spiele. Manchmal, wenn sie mich allein und einsam rumsitzen sah, begann sie einen Schwertkampf mit einem Lineal und einem Tafellappen. Als wir einmal auf dem Pier des Aomori-Hafens standen und sie mir die Fähren zeigte, die von Aomori nach Hakodate in die Region Hokkaido ausliefen, sagte sie, »Wir müssen die Zeit ausnutzen. Jetzt bist du noch leicht genug, sodass ich dich ohne Probleme tragen kann. Irgendwann, wenn du größer und schwerer bist, wird es nicht mehr so einfach gehen.« Und dann waren da noch die Spielwarenläden, in die sie mich mitnahm. Hier konnte ich für eine Weile in eine Traumwelt abtauchen. Das waren also meine beiden Mütter. Die eine hatte mich geboren, die andere großgezogen. Wenn ich an die Liebe denke, die sie mir entgegenbrachten, so machte sich in mir ein gewisser Stolz breit, dass gerade diese beiden Frauen meine Mütter waren. Sie brachten mir wertvolle Dinge bei. Ich lernte von ihnen, was es heißt, vertraute
0: und erfüllende Beziehungen zu anderen Menschen und eine tiefe, emotionale Bindung zwischen Eltern und Kindern zu haben. Auch heute noch spüre ich die Verantwortung, so zu leben, dass ich meinen Müttern niemals Schande bringe. Ich wollte niemals so leben, dass Leute hinter meinem Rücken mit Fingern auf sie zeigen würden. Der Kampf mit meiner Behinderung. Ich war 5 Jahre alt, als ich meine Behinderung zum ersten Mal bewusst wahrnahm. Ich erinnere mich noch schwach daran, dass ich hingesetzt wurde und dabei von einem Stapel Patchworkdecken umgeben und gestützt wurde. Meine Beine konnte ich gar nicht bewegen. Ich konnte nicht einmal aufstehen, geschweige denn laufen. Meine rechte Hand gehorchte mir nicht, die linke nur ein klein wenig. Obwohl das so war, beschloss ich irgendwann, dass ich üben würde, mich im Haus fortzubewegen. Am Anfang klappte das nicht so gut. Sobald ich die sicheren Patchworkdecken verließ und mich auch nur ein kleines Stück bewegte, verlor ich das Gleichgewicht und fiel um. Aber ich probierte es immer und immer wieder, bis ich es schaffte, nicht mehr umzukippen. Dann begann ich, mich auf dem Boden, der mit Reisstrohmatten belegt war, nach vorn zu bewegen. Eine Strohmatte ist fast 2 Meter lang und weniger als 1 Meter breit. Trotzdem war es eine große Anstrengung für mich, einmal über die gesamte Länge der Matte hinwegzurobben. Ich brauchte etwa 5 Minuten dafür, die mir wie eine Ewigkeit vorkam. Doch danach fühlte ich mich, als wäre ich im Himmel angekommen. Mich überkam eine Riesenfreude. In meinem körperlichen Zustand konnte ich natürlich keine Grundschule besuchen. Ich fühlte mich unsagbar einsam und traurig, wenn ich die anderen Kinder in meinem Alter mit ihren Ledertaschen auf dem Rücken fröhlich zur Schule gehen sah. »Ich will auch zur Schule gehen können«, heulte ich auf dem Rücken meiner Mutter. Ungefähr zu dieser Zeit wurde mir bewusst, dass ich anders war als andere Kinder. Ich wollte auch zur Schule gehen, so wie die anderen. Ich wollte eine Schultasche auf dem Rücken tragen. Ich wollte Stifte und ein Federmäppchen haben, genau wie alle anderen. Mein Vater, der nachvollziehen konnte, wie ich mich fühlte, kaufte mir Schreibhefte, ein Federmäppchen, Bleistifte und Radiergummis und andere Schulmaterialien. Die Schulbücher bekam ich gebraucht von meiner Schwester, die 2 Jahre älter war als ich. Dadurch bekam ich wenigstens ein wenig das Gefühl, wie es ist, ein Grundschulkind zu sein. Meine Lehrer waren keine Personen, sondern Wörterbücher. Ich liebte mein Nachschlagewerk, meine japanischen Wörterbücher und die Grundschullehrbücher für die verschiedensten Fächer. Ich bin noch nie zu einer dieser heutzutage bekannten privaten Nachhilfe- oder Paukschulen gegangen und hatte auch nie einen persönlichen Hauslehrer. Meine Mutter und Schwester halfen mir ab und zu, aber größtenteils unterrichtete ich mich selbst. Soweit die Möglichkeiten es zuließen, folgte ich meinem selbst zusammengestellten Stundenplan. Ich ließ mich an einen Schreibtisch setzen und genoss die Vorstellung, in einem richtigen Klassenraum zu sein. Nach und nach lernte ich die japanischen Silbenschriften, Hiragana und Katakana, auswendig. Das geschah beim Spielen mit Iroha, Silbenkarten. Wenn man etwas lernen will, muss man dafür die nötige Geduld und Motivation haben. Ich nahm mir also vor, jeden Tag auch ein chinesisches Schriftzeichen zu lernen. Die Zeichen der japanischen Schriftsprache sind dem Chinesischen entliehen. Das bedeutet also, dass ich in einem Jahr 365 Zeichen lernte. Und das ist schon eine Leistung, wenn man so etwas schafft. Ich lernte die Schriftzeichen, indem ich die Zeitungen überflog, bis ich das jeweilige Schriftzeichen für den Tag gefunden hatte. Wenn ich draußen war, tat ich dasselbe. Ich las alle Straßenschilder, bis ich auf das richtige Zeichen stieß. Die Angewohnheit, konsequent zu lernen, ist mir in Fleisch und Blut übergegangen und mir auch heute noch nützlich. Die Rache auf der Veranda. Obwohl ich zu Hause selbstständig lernte, war ich dennoch nur ein Kind, ein ganz gewöhnliches Kind. Sobald die anderen Kinder draußen fröhlich spielen hörte, konnte ich nicht mehr stillsitzen. Ich bat meine Mutter so lange, mich nach draußen zu tragen, bis sie das endlich tat und ich mit den anderen Kindern spielen konnte. So war ich Teil des Geschehens. Die Veranda unseres Hauses lag zur Straße hin. Jeden Tag öffnete ich die Verandatür und sah mir die Welt draußen an. Die Mütter aus der Umgebung waren immer zu der gleichen Tageszeit unterwegs, um für das Abendessen einzukaufen. Die Familien gingen spazieren. Die Kinder kamen je nach Wochentag zu unterschiedlichen Zeiten von der Schule wieder. Die Veranda war der Ort, von wo aus ich den Überblick über die Geschehnisse der Welt hatte. Gleichzeitig gab mir dieser Ort die Möglichkeit, Kontakte zu den anderen Kindern zu knüpfen. Manchmal lud ich die Kinder zu mir zum Spielen ein. Irgendwann hatten sie dann keine Lust mehr zum Toben und nachdem das Spielzeug hier und da verstreut war, wollten sie wieder raus. Einer sagte dann: »Hey, lass uns draußen weiterspielen. Es ist langweilig, nur hier drinnen zu sein.« Gesagt, getan. Weg waren sie. Wenn das alles gewesen wäre, hätte es mir nicht so viel ausgemacht. Aber einmal sagte einer der Jungs, während sie rausliefen: »Dieser Typ hier kann nicht mal mit uns rauskommen.« Die Einsamkeit, die mich überkam, als mich meine Kameraden so leichtfertig verließen, nachdem wir so viel Spaß zusammen gehabt hatten, brachte mir die Tränen zum Überlaufen. Ärger und ein tiefes Verletztsein überkam mich, während ich das Spielzeug von überall her aufsammelte. Meine Mutter tröstete und ermutigte mich, wie auch sonst oft. Aber ich ließ mich nicht wirklich beruhigen. In meinem kleinen Kinderherzen brannte Zorn. Irgendwie wollte ich mich bei dem Jungen rächen, der mich so verletzt hatte. An einem Tag kam dieser Junge vorbei und meinte: »Hast du Lust zum Spielen?« Er hatte überhaupt keine Erinnerung mehr an das, was vorgefallen war. Natürlich wollte ich unbedingt spielen, weil mir langweilig war. Andererseits wollte ich ihn aber auch nicht einfach ins Haus lassen, so als ob nichts passiert wäre. Ich war nämlich immer noch sehr wütend auf ihn. Meine Gefühle würden sich erst dann beruhigen, nachdem ich mich gerecht hätte. Der Junge, der nichts Böses ahnte, kam also näher. Ich ergriff die Chance und drückte sein Handgelenk so fest, ich konnte mit meiner linken Hand. Das war das Einzige, was ich mit meiner linken Hand tun konnte. Der Junge war total perplex und erschrocken. Er versuchte zu entkommen, aber mein Zorn und Groll war so stark, dass ich nur noch fester zudrückte. Ich sagte: »Letztens hast du dich doch über mich lustig gemacht, weil ich nicht rausgehen konnte, stimmt's?« Er fing an zu weinen. Ich wartete noch einen Moment, bis ich seine Hand losließ und die Verandatür zuschlug. Die Genugtuung, die ich damals empfand, bedarf keiner weiteren Erklärung. Ich wollte einfach nur, dass dieser Junge auch genau das erfuhr, was er mir angetan hatte. So eine gemeine Verletzung. Zusätzlich zu seinem körperlichen Schmerz hatte ich ihn noch gedemütigt, als ich ihm die Tür vor der Nase zuschlug. »Jetzt habe ich's ihm heimgezahlt«, dachte ich zufrieden. Mit diesem Triumph ging es mir richtig gut. Doch damit war das Problem nicht gelöst. Nachdem der Junge festgestellt hatte, was ihm bevorstehen könne, wenn er sich noch einmal mit mir anlegen würde, kam er nur noch selten in meine Nähe. Wenn er doch kam, blieb er außer Reichweite und sagte spöttisch: »Und? Wollen wir spielen?« Das nervte mich. Wenn er so weitermachen würde, wäre das für mich eine ständige Demütigung. Und so überlegte ich mir, wie ich ihn aus der Distanz angreifen könnte. Eines Tages sammelte ich mir alle Spucke im Mund zusammen, rollte meine Zunge auf und wartete auf einen geeigneten Moment, während mein Gegner nichts ahnte. Als der geeignete Moment kam, zielte ich auf sein Gesicht und spuckte. Er schrie laut auf: »Igitt! Ist das eklig!« Ich erwiderte nur, »Du hast dich doch über mich lustig gemacht. Das hast du jetzt davon.« Dann schlug ich ihm wieder die Verandatür vor der Nase zu. Wenn ich jetzt, Jahre später, darüber nachdenke, wird mir bewusst, dass dieser Angriff wie ein Ventil war, mit dem ich meinen ganzen Frust über mein Allein- und Ausgeschlossensein ablassen konnte. Schon als Kind erfuhr ich viel Leid und Elend. Mit zunehmendem Alter sollte sich das nicht ändern, besonders nicht, als der Krieg begann. Mitten im Krieg. Damals wurde in Japan nur diejenigen als Männer angesehen, die dem Land auch als Soldaten dienten. Es kam mir so vor, als würden fast täglich neue junge Männer an unserem Haus vorbeimarschieren. Sie wurden an die Front geschickt und riefen kämpferisch und mutig: »Wir werden als Sieger zurückkommen!« Ich, damals ein Jugendlicher, sah diese Märsche und hörte die kräftigen Stimmen. Und jedes Mal hatte ich mit mir zu kämpfen. Ich war als Mann geboren, würde aber nie in der Lage sein, wirklich wie ein Mann zu leben. Abends, bevor ich ins Bett ging, füllte mein Vater eine Schale mit heißem Wasser und wusch meine verunstalteten Füße ab. Er sagte dabei öfters, ohne mich dabei verletzen zu wollen: »Ich frage mich, warum deine Arme und Beine so geworden sind. Andere Jungs in deinem Alter können ihren Vätern zur Hand gehen und Männerarbeiten tun, aber du bist absolut nutzlos.« Obwohl er mich nicht verletzen wollte, trafen mich diese Worte tief. Mein Vater hatte schon im Grundschulalter begonnen, seine armen Familie zu unterstützen. Im vierten Schuljahr hatte er zum Beispiel bei der Arbeit auf dem Hof geholfen, indem er Pferde am Zügel führte. Deswegen hatte er wahrscheinlich auch so hohe Erwartungen an mich als seinen ältesten Sohn. Allerdings bestärkten seine Bemerkungen nur noch mehr mein Gefühl, dass ich zu nichts nütze war. Während der Kriegszeit hatte jede Familie kaum das Nötigste und musste sich sehr stark bei allem einschränken. Unsere Familie war dann natürlich keine Ausnahme. Da ich mich nutzlos fühlte, nahm ich mir wenigstens vor, meinen Anteil dazu beizutragen, weniger in Anspruch zu nehmen. Ich beschloss, weniger zu essen, damit die Familienessensrationen für die anderen größer war. Außerdem versuchte ich mich, weniger auf meine Reisstrohmatten fortzubewegen, damit weder sie noch meine Hosen kaputt gingen. Ich wollte mich trotz meiner beschränkten Möglichkeiten irgendwie nützlich machen. Für den Menschen gibt es nichts Schwierigeres, als seine Nutzlosigkeit zu kennen, ohne etwas daran ändern zu können und dann noch den Sinn der eigenen Existenz nicht zu kennen. Diese Sorge und Bitterkeit trug ich mit mir herum bis zu dem Tag, als ich den Herrn Jesus Christus traf. Davon werde ich aber später noch berichten. Nach einiger Zeit wurde offensichtlich, dass Japan den Krieg verlieren würde. Es gab regelmäßige Bombenangriffe der amerikanischen Luftwaffe auf alle möglichen Orte. Es war nur noch eine Frage der Zeit, wann auch unsere Stadt Aomori an der Reihe sein würde und wir dann von amerikanischen Bomben angegriffen würden. Da ich im Ernstfall eine zusätzliche Belastung darstellen würde, wurde entschieden, dass ich bei der Familie meiner leiblichen Mutter untergebracht werden sollte. Das war etwa 4 Kilometer von unserem Haus entfernt. Meine Stiefmutter kam abends vorbei, um sich um mich zu kümmern. Es geschah am 28. Juli 1945. Ganz plötzlich, mitten in der Nacht, als die meisten von uns tief und fest schliefen, gingen die Sirenen los. Alles musste sofort verdunkelt werden. Das Einzige, was man in der völligen Dunkelheit wahrnehmen konnte, waren die heulenden Sirenen. Leute liefen von ihren Häusern weg, jeder für sich. Keiner dachte in diesem Moment an meine Mutter und mich. Und schneller, als wir sehen konnten, blieben wir beide allein zurück. Meine Mutter, ein kleines Persönchen, nahm mich, der ich vor kurzem 17 Jahre alt geworden war, auf den Rücken und rannte los in die dunkle Nacht. Der Himmel in Richtung Aomori war schon vom Feuerschein rot überzogen. Mir rasten Gedanken über meine Familie in der Stadt durch den Kopf. Wie geht es so meinem Vater? Hoffentlich ist meine Schwester nichts passiert. Meine Mutter schnaufte und keuchte bei jedem Schritt, während sie verzweifelt versuchte, so weit wie möglich von dem Dorf wegzukommen. Während ich auf ihrem Rücken getragen wurde, dachte ich über die Jungen in meinem Alter nach. Manche von ihnen waren schon an der Front und dienten bei der Luftwaffe. Andere waren eingezogen worden, um in Firmen zu arbeiten und sorgten auf diese Weise dafür, dass es beim Krieg voranging. Ich versank immer tiefer im Selbstmitleid. Die Angst vor einjagenden Bomben machte mir halb so viel zu schaffen wie meine eigene Misere, dass ich einfach zu machtlos an mein Schicksal ausgeliefert war. Autsch! Der Ausruf meiner Mutter brachte mich auf einmal wieder zurück in die Realität. Wir waren doch tatsächlich zusammen in ein tiefes Loch gefallen. Meine Mutter versuchte verzweifelt, aus diesem Krater herauszukriechen, aber mit mir auf dem Rücken gelang es einfach nicht. Nach mehreren Versuchen setzte sie mich ab und stieg allein heraus. Dann streckte sie mir ihre Hand entgegen, umklammerte meine Handgelenke und versuchte mit aller Kraft, mich herauszuziehen. Da ich allerdings kaum Kraft im Rücken und in den Armen hatte, blieb mir nicht viel anderes übrig, als ihre Hand zu erfassen und einfach nur daran hängen zu bleiben. Wir beide taten, was wir konnten. Aber es brachte nichts. Das Einzige, was nach all den Versuchen übrig blieb, war Erschöpfung. Nach einiger Zeit hüllte uns ein beißender Rauch ein. Er kam wahrscheinlich von einer Brandbombe, die in der Nähe eingeschlagen war. Ich sagte zu meiner Mutter, »Wir haben es oft genug versucht. Lauf, solange du noch laufen kannst.« Aber sie reagierte gar nicht darauf. Stattdessen schalt sie mich. »Rede nicht so einen Unsinn, mein Junge. Meinst du wirklich, ich würde allein weglaufen?« »Nein, wenn wir sterben müssen, dann wenigstens gemeinsam.« Diese Worte drückten aus, wie lieb meine Mutter mich gehabt hat. Nach dem Tod meiner leiblichen Mutter zog sie mich 14 Jahre lang wie einen eigenen Sohn auf. Nie werde ich vergessen, was sie an jenem Tag zu mir sagte. Während wir also verzweifelt dabei waren, mich aus diesem Loch herauszubekommen, kam irgendwann ein Mann vorbei, der uns half. Bei diesem Luftangriff wurden 90% der Stadt Aomori niedergebrannt. Aber glücklicherweise wurde unser Haus von dem Feuer verschont. Der Krieg endete in weniger als nur einem Monat danach. Der Tod meines Vaters und meiner Stiefmutter. Mein Vater war eigentlich ein gesunder Mann, der nur selten krank war. Vielleicht ging er gerade deswegen so vorsichtig mit seiner Gesundheit um, weil er der einzige Broterwerber in seinem Haushalt mit einem behinderten Kind war. Er sagte öfters, »Wie wollt ihr überleben, wenn ich einmal sterbe?« »Aber keine Angst, ich werde nicht sterben, bevor ich 125 Jahre alt geworden bin.« Eines Abends kam mein Vater viel früher als gewöhnlich nach Hause und klagte, »Meine Fingerspitzen fühlen sich irgendwie ganz komisch an.« Als er sich am nächsten Tag im Krankenhaus untersuchen ließ, wurde ihm mitgeteilt, dass eine Vene verstopft war. Ohne genau über die Ursache Bescheid zu wissen, ging es ihm auf einmal sehr viel schlechter, und dann wurde er nach und nach gelähmt. Meine Mutter kaufte damals auf dem Schwarzmarkt 3 Ampullen Penicillin für 3000 Yen pro Ampulle. Das war eine Riesensumme Geld für eine Arbeiterfamilie mit Durchschnittsgehalt. Sie dachte, wenn es nur helfen würde, wäre es jede Summe wert. Aber leider brachte diese Ampulle überhaupt nichts. Eine Redewendung sagt, ein Ertrinkender greift nach jedem Strohhalm. Und so suchte unsere Verwandten nach einem Wahrsager, um von ihm die Ursache der Krankheit zu erfahren. Der Wahrsager meinte, es gibt da einen Fuchsgott, der hinter ihm her ist. Ihr müsst eine Opfergabe auf den Altar legen, damit der Fuchs verschwindet. Sobald ihr das tut, wird der Fuchs ihn verlassen. Wir ließen die Verandatür einen kleinen Spalt weit offen und ich guckte täglich, ob der Fuchs verschwinden würde. Ich fragte mich, wie das ganz praktisch aussehen würde. Ich wartete sehnsüchtig darauf, den Fuchs zu sehen. Es geschah aber natürlich gar nichts. Nur 12 Tage, nachdem die ersten Symptome aufgetreten waren, starb mein Vater im Alter von nur 47 Jahren. Er hatte noch nicht einmal eine richtige Diagnose seiner Krankheit bekommen. Wie oft hatte er gesagt, dass er gern 125 Jahre lang leben wolle? Mit Worten kann man gar nicht beschreiben, welche Hoffnungslosigkeit und Trauer über unsere Familie hereinbrach, als unsere Familie ihren Hauptversorger verlor. Meine Mutter war völlig schockiert über den Tod meines Vaters. Sie sprach davon, dass sie ihm wenigstens einen hochrangigen buddhistischen Ordensnamen für das Leben nach dem Tod kaufen wolle, der sehr viel Geld kostete. Das war kurz nachdem sie all das teure Penicillin gekauft hatte. Weil sie jedoch mit Nachdruck darum bat, erfüllte man ihr die Bitte. Sie bekam einen Nachlassnamen für ihn, der aus 9 beeindruckenden Zeichen bestand. Damals war ich noch kein Christ, aber selbst zu dem Zeitpunkt hatte ich schon meine großen Zweifel, ob man so etwas wie eine Position im nächsten Leben mit Geld kaufen könne. Ich fragte mich, ob solche Bräuche überhaupt irgendwie mit dem Glauben

Sie antwortete nicht. Am Morgen hatte sie noch darüber geklagt, dass ihr Herz nicht ganz vernünftig schlagen würde. Wie wahnsinnig rief ich immer wieder ihren Namen und schüttelte sie, aber irgendwann, ohne ein Abschiedswort gesagt zu haben, hörte das Krümmen auf und meine Mutter lag bewegungslos da. Sie war an einer Herzklappenerkrankung gestorben und das mit nur 35 Jahren. Als ich die Nachricht herumgesprochen hatte, kamen unsere Nachbarn und Verwandten. Ich saß neben dem kalten Körper meiner Mutter und heulte mir die Augen aus dem Kopf. Es machte mir nichts aus, dass alle möglichen Leute anwesend waren. Ich hatte meiner Mutter nicht mehr sagen können, was sie mir bedeutet hatte, und mich für alles das, was sie für mich getan hatte, bedankt. Und das war für mich tausendmal schlimmer, als der Tod meines Vaters zu verkraften. In der Nacht der Totenwache, nachdem alle Verwandten, die bei uns geblieben waren, eingeschlafen waren, saß ich allein vor dem Altar und hielt die Wache bis zum Morgen. Immer wieder fielen mir Dinge ein, die ich als Kind mit meiner Mutter erlebt hatte. »Ich möchte, dass dieses Kind hier auch etwas sehen kann.« Das war damals bei dem Nebuta-Fest gewesen, als sie sich ihren Weg durch all die Zuschauer nach vorn gebahnt hatten, um mir eine Aussicht zu verschaffen. Einmal stand sie für eine lange Zeit vor dem Eingang eines Zirkus, weil ich darauf bestanden hatte. Ich wollte so gerne den Clown sehen, der den Leuten vor dem Zirkushüttchen zuwinkte, um sie zum Eintreten aufzufordern. Einmal war mein Vater die ganze Nacht arbeiten und wir warteten auf den chinesischen Nudellieferanten mit seiner Flöte. Meine Mutter, Schwester und ich teilten uns eine Schale zu dritt. Ich dachte an diese mir so lieb gewordenen Zeiten zurück und es fühlte sich so an, als würde mein Herz dabei zerbrechen. Als ich über die vergangenen Zeiten nachdachte, fiel mir ein, wie viel Umstände ich meiner Mutter bereitet und wie wenig ich ihr im Gegenzug dafür zurückgegeben hatte. Und damit legte sich ein tiefer Schwermut auf mich. Nur die Erinnerung an eine Sache tröstete mich ein ganz klein wenig. Ein einziges Mal war ich in der Lage gewesen, Herzmedizin für meine Mutter mit meinem eigenen Geld zu kaufen. Bei der Familie meiner leiblichen Mutter zu Hause gab es einige Apfelbaumgärtner, wo meine Verwandten mich Papiertüten machen ließen, um die kleinen Äpfel vor Insekten und Käfern zu schützen. Meine Eltern dachten in ihrer Liebe zu mir, dies wäre eine Aufgabe, die ich tun könne, um ein bisschen Taschengeld zu verdienen. Ich hielt die Zeitungen mit meinen Füßen fest und schnitt immer je 10 auf Tütengröße zu. Dann klebte ich sie zusammen und stapelte sie aufeinander. Ich brauchte für nur einen einzigen Beutel eine Menge Beharrlichkeit und Mühe. Der Lohn für 10 Beutel war nur 1 Sen, also 1/100 von 1 Yen. Das ließ mich bewusst werden, wie viel ich tun musste, wenn ich wirklich etwas verdienen wolle. Im Winter schaffte ich es, 5000 Tüten fertigzustellen. Das erste Geld, das ich mit meinen eigenen Händen und Füßen erwirtschaftet hatte, kam mir sehr wertvoll vor. Gleichzeitig fühlte ich mich glücklich und zufrieden, denn ich hatte es mit meinen wenigen Fähigkeiten geschafft, eine Aufgabe nicht nur anzufangen, sondern auch zu Ende zu führen. Ich begann mir, Gedanken zu machen, wofür ich das Geld ausgeben könne. Mir fielen direkt einige Dinge ein, die ich gerne haben wollte. Mein ganzes Herz war voll mit Träumen. Genau in diesem Moment fiel mein Auge auf eine Werbeanzeige für Medizin in einer Zeitschrift. Dort stand: Diese Medizin bewirkt Wunder bei Herzerkrankungen. Ich wusste sofort, das ist genau das, was meine Mutter braucht. Die Medizin für einen Monat kostete 3 Yen. Sofort entschied ich mich dafür, diese Medizin für meine Mutter zu kaufen. Als die Medizin endlich ankam und ich sie meiner Mutter überreichte, kannte ihre Überraschung und Freude keine Grenzen. Jedem, der zu uns kam, erzählte sie von dieser Medizin. Es war nur eine Kleinigkeit gewesen, aber es erfüllte mich mit großer Freude, dass ich in der Lage gewesen war, meiner Mutter, als ich noch ein Kind war, ein bisschen Zuwendung zu geben. Genauso wie in der Nacht der Totenwache tröstete es mich jetzt, fast 40 Jahre später immer noch, dass ich ihr einmal im Leben so ein Geschenk machen konnte.

unzufriedene Jugendzeit. Während der Kriegszeit hörte ich als Jugendlicher immer wieder Marschlieder wie »Wir werden als Sieger zurückkommen«. Aber die konnte ich wegen meiner Behinderung natürlich nicht mitsingen. Wie dem auch sei, danach brach eine neue Zeit an, die Nachkriegszeit. Als Jugendlicher stellte sich mir die brennende Frage, wozu lebe ich? Je mehr ich darüber nachdachte, desto mehr machte sich in mir eine tiefe Hoffnungslosigkeit breit. Ohne Eltern blieb mir ja nur noch übrig, dass meine ältere Schwester und ihr Mann sich um mich kümmern würden. Ich ging davon aus, dass ich dann 3 Mahlzeiten am Tag haben würde. Aber würde mir das ausreichen, einfach nur da zu sein, um zu essen? Wäre es in Ordnung, sich einfach nur durchfüttern zu lassen, ohne jegliche Gegenleistung zu erbringen? An das Thema Heirat war schon gar nicht zu denken. Ich würde wahrscheinlich mein ganzes Leben lang allein leben müssen. Und einmal, davon abgesehen, was für einen Sinn macht es überhaupt zu leben? Sorgen, Ängste und Zweifel machten sich immer mehr in mir breit. Abends, wenn es dunkel wurde und die Straßen sich leerten, öffnete ich oft die Verandatür und starrte in den Nachthimmel hinaus. In den Nächten, wenn die Sterne herrlich funkelten, wurde mir bewusst, wie groß das Weltall war und wie klein dagegen der Mensch. Manchmal, wenn das Gefühl von Unbedeutsamkeit und Misere mich zu stark überkam, ließ ich meinen Selbstmitleid und meinen Tränen freien Lauf. In Liebe dachte ich an meinen Vater zurück, der so sinnlos sterben musste. Ich sehnte mich nach meiner Mutter und nach menschlicher Kameradschaft. Obwohl der Nachthimmel schön war, machte er mich ganz trübselig. Genau wie in meinen Kindheitstagen kamen Freunde vorbei. Die jungen Frauen und Männer in meinem Alter vertrieben sich die Zeit damit, Schallplatten anzuhören, Karten und Schach zu spielen. Manche waren den ganzen Tag da, andere kamen einfach nur kurz vorbei. Mein Zimmer war ein regelrechter Treffpunkt. Sie kamen vorbei, wann immer es ihnen passte, weil ich ja immer zu Hause war. Mein Zimmer war so eine Art kostenloses Freizeitzentrum, das immer offen war. Wenn mal gar keiner kam, war ich sehr, sehr einsam. Mir tat die Kameradschaft gut und ich denke selbst noch heute mit Wehmut, aber auch viel Dankbarkeit an diese Zeit zurück. Trotzdem wurde meine Misere selbst in dieser Zeit immer schlimmer. Die Schallplatten, die wir uns anhörten, waren immer von irgendwem gekauft und mitgebracht worden. Es waren die gängigen Schlager unserer Zeit gewesen. Bei den Themen ging es um ein leidenschaftliches Leben und die Gefühle zwischen Männern und Frauen. Obwohl ich versuchte zuzuhören und wie alle anderen auch mitzusingen, ging es mir innerlich immer schlechter und ich merkte, dass ich meine jugendlichen Gefühle dem anderen Geschlecht gegenüber nicht so gut in den Griff bekam. Was die ganze Situation noch verschlimmerte, war, dass ich bei den Themen, über die mit viel Begeisterung gesprochen wurde, ich nicht mitreden konnte. Ich hatte kaum behinderte Freunde. Alle, die in meinem Zimmer zusammenkamen, waren ganz normale, gesunde Menschen. Und als ganz normale und gesunde Menschen sprachen sie über ihre Zukunfts- und Hochzeitsträume. Solche und ähnliche Themen waren verständlicherweise nicht mein Ding und am liebsten hätte ich mich manchmal einfach still und heimlich aus dem Zimmer weggeschlichen. Da ich aber Teil dieser Gruppe sein wollte, versuchte ich, wie die anderen zu sein. Ich begann zu rauchen. Aber der Tabak war mir viel zu stark. Es kam mir so vor, als würde mein ganzer Mund brennen. Und so gab ich das Rauchen ganz schnell wieder auf und habe es seitdem auch nicht mehr getan. Als nächstes wollte ich es mit Reiswein probieren. So ließ ich einen Freund welchen für mich kaufen und dann veranstalteten wir mit ein paar Freunden ein Saufgelage. Ich hatte zum ersten Mal so eine Art Weinglas in meiner Hand und trank 2 oder 3 Gläser. Danach wurde mir schlecht und ich musste brechen. Mir wurde klar, dass so etwas wie Wein nichts für meinen Körper war. Meine Frustration wurde immer größer.
wenn man weder seinen Händen noch Füße dazu gebrauchen konnte, um einfach nur nach draußen vor die Tür zu kommen, wer war man dann? Ich redete mir ein, dass ich so nicht weiterleben konnte. Genau zu dieser Zeit kam allerdings das Geld von der Versicherung meines Vaters an. Es war nicht viel, aber ich konnte damit eine Leihbücherei für Kinder eröffnen. Was ich Bücherei nannte, war nicht wirklich eine Bücherei, sondern eher eine Anzahl von etwa 100 Büchern, die ich auf der Veranda aufstellte. Die Bücher, die beim Einkauf in Tokio 5 Yen kosteten, verlieh ich für genau den gleichen Betrag am Tag. Eine Zeit lang war das Ganze ein richtiger Erfolg. Da aber diejenigen, die die Bücher ausliehen, nur Kinder aus der Nachbarschaft waren, tröpfelte das Ganze am Ende aus. Es wurde immer weniger, bis ich mich schließlich entschloss, den Laden wieder zu schließen. Als ich darüber nachdachte, wie ich die Bücher wieder loswerden konnte, fiel mir ein alter Bekannter ein, der einen kleinen Verkaufsstand mit Spielzeugwaren direkt neben der Straße hatte. Ihn wollte ich um Rat fragen. Bald würde es ein Fest an einem Schrein in der Nähe unseres Hauses geben, und so machten wir ab, dass er seinen Verkaufsstand aufstellen würde und ich neben ihm meine Bücher verkaufen dürfe. Irgendwann kam der große Tag. Ich stapelte meine Bücher auf 4 Apfelkisten, die ich von zu Hause mitgebracht hatte, neben seinem Stand auf. Es war das allererste Mal, dass ich an der Straße saß und ein kleines Geschäft am Laufen hatte. Einerseits war ich richtig aufgeregt und begeistert, zum anderen wegen meiner Behinderung verlegen und beschämt. Die Bücher, die ich für 5 Yen gekauft hatte, verkaufte ich für 10. Während ich fast alle meine Bücher los wurde, konnte mein Freund neben mir kaum etwas von seinen Spielzeugen verkaufen. Es tat mir sehr leid für ihn, aber durch seine Hilfe hatte ich eine ganze Menge verdient. Durch diese Glückswelle bestätigt, nahm ich mir als nächstes die kühne Idee vor, als Therapeut eine kleine Klinik zu starten. Ich bräuchte dazu nur ein elektrisches Gerät und könnte dann Patienten behandeln. Ich bin eine Person, die ihre Idee in dem Moment, wenn sie mir in den Kopf kommt, direkt umsetzt. Also begann ich, Kataloge zu sammeln und wählte dann einen aus. Dort bestellte ich das elektrische Therapiegerät, das ich brauchte. Dazu bestellte ich noch einen Fernkurs von Tokio, um mir selbst beizubringen, wie man die einzelnen Anwendungen durchführte. Ich wartete täglich und sehr ungeduldig auf die Ankunft der Bestellung. Als ich dann endlich das Gerät in der Hand hielt und die Studieninhalte durchlas, bekam ich eine Krise. Elektrizität hat gute, aber auch schlechte Seiten. Was ich nicht wusste, war, dass man 2 Hände braucht, um das Gerät anzuwenden. Wie ich es auch gedanklich drehte und wendete. Mir wurde bewusst, dass ich dieses Gerät niemals nur mit meiner funktionierenden Hand, das heißt meiner linken Hand, betätigen könnte. Ich war total desillusioniert und enttäuscht. Was ich für dieses Gerät ausgegeben hatte, war für mich viel Geld gewesen. Nun musste ich wieder neues Geld verdienen, um diesen Verlust auszugleichen. Wieder hatte ich eine tolle Idee und begann, einen Odenladen aufzumachen. Zur Erklärung, Oden ist eine japanische Brühe, normalerweise mit Einlage von scharfem Gemüse oder eiweißhaltigem Lebensmittel. Die Veranda wurde wieder mein Verkaufsstand. Dort hatte ich einen Kohlegrill, eine tiefe Pfanne für obendrauf, Cognac-Gelatine und die dazugehörigen Spieße. Cognac-Gelatine wird aus der stärkehaltigen Knolle der Teufelszungenpflanze gewonnen. Es gibt sie zum Beispiel als Wackelpudding, Kugel oder Würfel. In der Aomori-Region war Oden einfach nur eine Sojasauce, in der Cognac, Gelatinekugeln oder Würfel mit Spießen eingetaucht und gekocht wurden. Ich brachte die Kinder aus der Nachbarschaft dazu, mir zu helfen, die Odenkugeln zu kochen. Da es Kinder waren, die es zubereiteten, wurde es auch nicht so professionell. Mir war klar, dass ich auch mit einer guten Verkaufsstrategie diese Kugeln nicht an Erwachsene verkaufen könnte. Also überlegte ich mir, wie ich die Kinder dazu bringen konnte, meine Odenkugeln zu kaufen. Ich erstellte ein Spielboard. Dazu schlug ich Nägel in ein Brett, um Wege zu markieren. Dann stellte ich das Brett an einem Gefälle auf, damit die Kinder Murmeln durch das Nagellabyrinth schicken konnten.
Wenn eine Murmel in das Tor Nummer 1 rollte, würde der Käufer 5 Gelatineteile bekommen. In Tor Nummer 2 würde der Käufer 3 Stücke bekommen und in Tor Nummer 3 ein Stück. In allen anderen Toren bekam man nichts. Das war meine spielerische Verkaufsstrategie. Schnell wurde das Ganze ein Erfolg und die Kinder waren begeistert. Sie kamen sogar aus weiter entfernten liegenden Dörfern. Die, die für einen Versuch ein Yen bezahlten und gewannen, waren natürlich glücklich, wenn sie ihre 5 Stück bekamen. Diejenigen, die ein Yen bezahlten und nichts gewannen, waren natürlich enttäuscht, wenn sie nichts bekamen. Ich konnte es mir allerdings nicht leisten, wenn zu viele Murmeln in das Tor Nummer 1 rollten. Aus diesem Grund verbog ich manchmal, wenn das Geschäft nicht so gut lief, den Nägel dieses Tores, um auszuschließen, dass die Murmeln dort landeten. Auf diese Weise hatte ich immer ein kleines Taschengeld für mich selbst. Ich reparierte auch einfache Radios und baute sie zusammen. Aber egal, was ich tat, ich hatte einfach keinen Frieden in meinem Herzen. Ich fragte mich immer mehr, wozu ich überhaupt lebe, und machte mir Sorgen um die Zukunft. Je mehr ich mich abstrampelte, umso tiefer versank ich, und ich wusste nicht, wie mir zu helfen war.

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Im Psalm 32, Vers 8 lesen wir Folgendes. Gott spricht, ich will dich unterweisen und dir den Weg zeigen, den du gehen sollst. Ich will dich mit meinen Augen leiten. Es ist ein wunderschöner Vers, ein Versprechen Gottes, das er dir und mir gibt. Er sagt, ich will dich unterweisen und dir den Weg zeigen, den du gehen sollst. Ich will dich mit meinen Augen leiten. Das bedeutet so viel, ich möchte mit dir sein. Ich möchte dir zeigen, du bist nie alleine. Ich gehe mit dir. Wie soll ich nur wissen, wer die Richtige ist? Was ist, wenn ich den Auftrag nicht erfüllen kann? So oder ähnlich grübelte Abrams Knecht. Aber dann dachte er wieder an das, was Abram noch gesagt hatte. Gott wird seinen Engel vor dir her senden. Er wird dir den Weg zeigen und dir helfen. Ja, Gott muss mir dabei helfen, sagte der Knecht und lud das Gepäck auf die Kamele. Abram hatte seinem Knecht einen wichtigen Auftrag erteilt. Isaac ist jetzt schon erwachsen. Ich möchte nicht, dass er eine Frau hier aus Kanaan heiratet. Deshalb gehe du in mein Vaterland zu meinen Verwandten und suche dort eine Frau für Isaac. Damals war es so, dass die Eltern die Ehepartner der Kinder aussuchten. Und Abraham wollte eine gute Frau für Isaac. Die Frauen in Kanaan glaubten nicht an Gott, sondern verehrten tote Götzen. Deshalb sollte Abrahams Knecht zurück zu Abrahams Familie gehen. Ich werde eine Frau für Isaac suchen, versprach der Knecht und fing an, alles für die Reise vorzubereiten. Er nahm 10 Kamele und belud sie mit allem, was er brauchte. Er packte auch Schmuck und andere Geschenke ein. Und dann ging es los. Es war eine lange Reise. Unterwegs überlegte der Knecht, wie er die richtige Frau finden könnte. Das schaffe ich nicht allein, dachte er immer wieder. Gut, dass Gott bei mir ist. Er wird mir den Weg zeigen. Hast du schon mal so gedacht? Ich schaffe es nicht alleine. Ich weiß nicht, was richtig ist. Denke daran. Gott möchte auch dir den Weg zeigen. Gott möchte dir helfen, das Richtige zu tun. Abrahams Knecht vertraute auf Gott. So zog er weiter, bis er in das Land kam, aus dem Abraham kam. Der Knecht war müde von der Reise und war so froh, dass er vor der Stadt einen Brunnen entdeckte. Dort machte er Pause. Es war schon abends. Bald würden die Frauen der Stadt kommen, um Wasser aus dem Brunnen zu holen. Vielleicht ist eine von ihnen die richtige Frau für Isaac, dachte der Knecht. Aber woher soll ich das erkennen? Jetzt brauchte er aber wirklich Gottes Hilfe. Deshalb betete er zu Gott. Herr, zeige mir, wer die richtige Frau für Isaac ist. Ich werde ein Mädchen um Wasser für mich bitten. Und wenn sie auch meinen Kamelen zu trinken gibt, dann soll sie die richtige sein. Als der Knecht Abrahams gebetet hatte, schaute er auf. Und da sah er auch schon ein Mädchen aus der Stadt kommen. Sie trug einen Krug auf der Schulter, um damit Wasser aus dem Brunnen zu holen. Das Mädchen hieß Rebekka. Sie sah sehr schön aus. Rebekka stieg in den Brunnen runter und füllte den Krug mit Wasser. Der Knecht lief schnell zu ihr hin. »Gib mir doch bitte ein wenig Wasser aus deinem Krug zum Trinken«, bat er Rebekka. Rebekka setzte sofort ihren Krug ab und gab dem Fremden etwas zu trinken. Er hatte großen Durst von der Reise. Als er seinen Durst gestillt hatte, sprach Rebekka zu ihm. »Ich will auch Wasser für deine Kamele holen, bis alle getrunken haben.« Dann stieg sie wieder zum Brunnen hinab und kam mit einem vollen Krug Wasser hoch. Sie goss das Wasser in die Tränke, die dort für die Tiere stand. Dann ging sie wieder zum Brunnen und holte noch mehr Wasser. Kamele können lange Zeit ohne Wasser auskommen.
Aber dann, wenn sie etwas zu trinken bekommen, haben sie sehr großen Durst und trinken sehr viel auf einmal. Deshalb brauchen sie viel Wasser. Aber Rebekka holte so lange neues Wasser, bis alle Kamele getrunken haben. Der Knecht Abrahams schaute ihr dabei zu. Er hatte Gott um ein Zeichen gebeten, welches die richtige Frau war. Und jetzt kam Rebekka und gab allen seinen Kamelen zu trinken, so wie er es gebeten hatte. Gott hatte ihn wirklich geführt. Als Rebekka fertig war, gab der Knecht ihr zwei goldene Armreifen und noch anderen Schmuck. »Wer bist du?« fragte er. »Habt ihr vielleicht in eurem Haus genug Platz, dass ich dort übernachten könnte?« »Ich bin Rebekka«, antwortete sie. »Mein Vater heißt Betuel und meine Großeltern Milka und Nahor. Bei uns ist genug Platz zu Hause und auch Futter für deine Tiere.« Der Knecht Abraham staunte. Nahor war doch der Bruder von Abraham. Gott hatte ihn direkt zu Abrahams Familie geführt. Er kniete nieder und lobte und dankte Gott. Gott hat mir den Weg gezeigt, dachte er. Gott möchte auch uns den Weg zeigen, wenn wir nicht mehr weiter wissen. Aber Gott möchte uns auch sonst zeigen, was richtig ist. Bevor du eine Entscheidung triffst, bitte Gott, dich zu leiten. Auch wenn du schon genau weißt, was du gerne hättest, frage Gott, ob es so gut für dich ist. Und bitte ihm, dir zu zeigen, was du tun sollst. Gott weiß, was das Beste für dich ist. Deshalb ist es gut, immer Gott zu fragen, was wir tun sollen. Der Knecht Abrahams hatte es erlebt, dass Gott ihm geführt hatte. Er dankte Gott dafür. Rebekka lief schnell nach Hause und erzählte alles ihren Eltern und ihrem Bruder Laban. Laban hörte zu und sah auch den Schmuck, den Rebekka bekommen hatte. Er lief sofort hinaus zum Brunnen. Dort fand er den Knecht Abrahams. »Komm mit! Warum stehst du noch hier draußen?« »Wir haben alles für dich und auch für deine Kamele vorbereitet«, lud er den Knecht ein. Dann nahm er den Knecht mit ins Haus. Sie brachten die Kamele in den Stall und gaben ihnen Futter. Dann holte Laban Wasser, damit der Knecht Abraham sich die Füße von der langen Reise waschen konnte. »Wir haben Essen für dich vorbereitet. Möchtest du jetzt etwas essen?«, fragte der Knecht, als sie im Hause waren. »Nein, ich esse erst, wenn ich euch erzählt habe, warum ich hier bin«, antwortete Abrahams Knecht. Dann erzählte er von Abraham und Isaak. »Ich soll eine Frau für Isaak suchen. Am Brunnen habe ich Gott gebeten, dass er mir zeigt, welches die richtige Frau ist. Und dann kam Rebekka. Ich danke Gott, dass er mich hierher geführt hat.« »Will Rebekka mitkommen und Isaaks Frau werden?« Rebekkas Bruder Laban und ihr Vater Betuel schauten sich an. »Gott hat alles so geführt, Rebekka kann mit dir gehen.« Abrahams Knecht betete zu Gott. Er dankte Gott, dass Gott ihm so gut geführt hatte. Gott hatte ihm geholfen. Alleine hätte er nicht so schnell eine Frau für Isaak gefunden. Gott will uns auch den Weg zeigen und helfen. Kennst du Gott schon? Wenn nicht, dann beginne heute mit ihm zu leben. Sag ihm, dass du zu ihm gehören willst und auf ihn hören möchtest. Dann kannst du Gott vertrauen und er wird dir den richtigen Weg zeigen. Abrahams Knecht verteilte seine Geschenke, die er für Rebekka und ihre Familie mitgebracht hatte. Es war schon spät und schließlich gingen alle schlafen. Am nächsten Morgen wollte der Knecht mit Rebekka aufbrechen. »Kann Rebekka nicht noch ein wenig hier bleiben, damit wir uns von ihr verabschieden können?«, fragte ihre Mutter. »Ich möchte lieber direkt mit ihr zu Abraham zurückgehen«, antwortete der Knecht. Schließlich fragten sie Rebekka. »Ja, ich möchte sofort losgehen und Isaak sehen«, sagte Rebekka.
Der Knecht machte die Kamele fertig und dann ging die Reise zurück zu Abraham und Isaak. Als sie ankamen, sah Rebekka Isaak schon von Weitem. Er war gerade draußen auf dem Feld und betete. »Wer ist der Mann?«, fragte Rebekka. »Das ist Isaak«, erklärte ihr der Knecht. Rebekka stieg schnell vom Kamel. Sie war ganz aufgeregt und dann lernte sie Isaak kennen. Beide mochten sich sofort und bald wurde die Hochzeit gefeiert. Gott hatte dem Knecht den Weg gezeigt und ihm geholfen, die richtige Frau für Isaak zu finden. Gott möchte auch dir helfen und dir den Weg zeigen. Es können verschiedene Dinge sein. Es können die Angelegenheiten der Schule sein, vielleicht zu Hause eine Entscheidung zu treffen oder sonst etwas. Frage immer Gott, denn er hat versprochen, dich zu leiten.

Wir wiederholen noch den Vers 8 aus Psalm 32, den wir zu Beginn der Sendung gehört haben. Da heißt es: Ich will dich unterweisen und dir den Weg zeigen, den du gehen sollst. Ich will dich mit meinen Augen leiten. Das ist ein Versprechen Gottes. Und dieses Versprechen gilt auch dir heute, mein lieber Freund.

Tock, tock, tock, schallte es durch den Wald. Silas hatte den letzten Nagel hineingeschlagen in das Holz. Das Floß war fertig. Sehr schön sah es aus. Aus alten Brettern, aus einer Styroporplatte und aus zwei leeren Kanistern hatten sie im Wald am Weiher ein wunderschönes Floß gebaut. Silas und Valentin, die beiden Freunde. »Komm, jetzt schieben wir es aufs Wasser. Mal schauen, ob es hält.« Sie schoben es langsam ins Wasser. »Ja, es schwimmt, super.« Und jetzt langsam drauf. Oh, wie das wackelt. Ja, aber es hält. Mit langen Ästen, die ihnen als Stangen dienten, stockerten sie im Weiher herum. Das Wasser war nicht sehr tief, darum reichten die Stöcke aus und sie konnten auf dem Wasser hin und her schwimmen. Silas zog seine Schuhe aus, seine Socken aus und ließ seine Beine ins Wasser baumeln. Das war ein Spaß. Lachend und erzählend schwammen sie so über den Weiher. Was konnte es Schöneres geben als so ein Erlebnis in den Herbstferien? Das machen wir morgen wieder. Sie zogen das Floß aufs Land und versteckten es unter einem Gebüsch. Und auf den Fahrrädern fuhren sie nach Hause. Sie hatten aber nicht gesehen, dass als sie so fröhlich da auf dem Weiher herumschwammen und lachten und sich erzählten, jemand anders am Ufer stand und düster hinter ihnen herblickte und die Fäuste ballte. Am nächsten Morgen, als sie gefrühstückt hatten, schwangen sie sich wieder auf ihre Räder und wieder ging's in den Wald zum Weiher. Sie wollten wieder Floß fahren. Das würde schön sein. Sie kamen an, zogen das Floß unter den Büschen hervor. Was war das? Die Kanister waren zertrümmert. Wer hat das getan? Fragte Silas. Weiß ich nicht, sagte Valentin. Wer kann so gemein sein und unser Floß kaputt machen? So viel Arbeit steckt da drin. Silas, dem standen vor Wut die Tränen in den Augen. Mensch, was machen wir jetzt? Valentin überlegte. Wir haben zu Hause noch zwei leere Kanister. Ich fahre schnell nach Hause mit dem Fahrrad und hole sie. Dann reparieren wir das. Valentin schwang sich aufs Fahrrad und ab ging's nach Hause. Silas setzte sich auf den Boden und stützte seinen Kopf in die Hände. Er war wütend. Wer kann so etwas tun? Als er so in Gedanken verloren auf dem Boden da saß und die Sonne ihn so wärmte, hörte er plötzlich ein Knacksen, ein Zweig knackste. Sein Kopf fuhr hoch. War da hinten im Gebüsch, hat sich da nicht was bewegt? War da nicht eine blaue Käppi zu sehen? Aber er wollte sich nicht auffällig bewegen. Still saß er da und beobachtete aus dem Augenwinkel das Gebüsch. Still, nichts war mehr zu sehen und zu hören. Gar nichts, komisch. Dann hatte er eine Idee. Er stand ganz gemütlich auf, ging zu seinem Fahrrad, stieg auf das Rad und fuhr auch Richtung nach Hause. Er tat so, als würde er hinter Valentin herfahren. Aber als er außer Sichtweite war, legte er das Fahrrad auf den Boden und schlich zurück. Von hinten ging er leise, so leise er konnte, schlich er sich an das Gebüsch von hinten heran, wo es so verdächtig gewesen war. Tatsächlich! Da hockte er, der Stefan. Du warst das, du bist der Übeltäter. Und schon stürzte er sich auf ihn, packte ihn. Bei dem Gebrüll war Stefan hochgeschreckt. Und nun wälzten die beiden sich auf dem Boden. Silas boxte so wild er konnte und so stark er konnte auf den anderen Jungen ein. Und der Stefan musste manch einen Schlag von Silas einstecken. Keuchend wälzten sie sich hin und her auf dem Boden. »Hey, was macht ihr da?« ertönte da eine Stimme. Valentin war inzwischen angekommen und zog Silas hoch. Breitbeinig und mit den Händen auf den Hüften stand Silas keuchend da. Er war es. Er hat unser Floß kaputt gemacht. Valentin schaute Stefan an. Stimmt das? Warst du das? Stefan stand auf und stellte sich auch hin. Er war ganz kaputt. Auf seiner Wange war eine rote Schramme zu sehen. Er schaute auf den Boden ganz beschämt und wischte sich verstohlen eine Träne aus den Augen. Ich, stotterte er und ganz stockend kam es. Ja, ich war es. Ich habe euch so oft gefragt, ob ich mitmachen darf, ob ich mal mitspielen darf oder mitkommen darf. Nie habt ihr mich mitgenommen und ihr hattet immer so viel Spaß und ich war immer alleine. Nie konnte ich so eine Freude haben wie ihr. Und als ich euch gestern beobachtet habe, bin ich hinterhergefahren und habe gesehen, wie viel Spaß es euch gemacht hat. Und da habe ich gedacht, wenn ich euer Floß kaputt mache, dann habt ihr wenigstens diesen Spaß nicht mehr. Dann geht's euch vielleicht auch mal schlecht.
Er schluckte, fast musste er weinen. »So machst du dir auch keine Freunde«, zischte Silas. »Und hau jetzt ab, bevor ich dich nochmal verkloppe.« Er machte einen Schritt auf den Jungen zu, aber Valentin packte ihn in den Arm. »Warte«, er zog ihn zur Seite. »Du, was der Stefan da sagt, das stimmt. Wir haben ihn immer abblitzen lassen. Wir haben ihm noch kein einziges Mal die Chance gegeben. Und wir haben ihn noch nie mit uns spielen lassen, uns noch nie mit ihm verabredet. Vielleicht sollten wir ihn doch mitmachen lassen.« Silas überlegte und tippte sich dann in den Kopf. »Erst macht er unser Floß kaputt und dann soll er als Belohnung mit uns spielen?« »Nichts, nicht mit mir«, sagte er. Aber Valentin gab nicht auf. »Warte, Silas, erinnerst du dich an die letzte jungsche Stunde? Da haben wir doch gelernt, dass wir den anderen vergeben sollen, so wie Jesus uns vergeben hat.« Silas überlegte und sie flüsterten hin und her. Und plötzlich kam Silas der Merkvers in den Sinn, den sie gelernt hatten, aus Kolosser 3, Vers 13. »Ertraget einer den anderen und vergebt einander, und wenn einer Klage gegen den anderen hat, wie der Herr euch vergeben hat, so tut auch ihr.« »Vielleicht hast du recht«, sagte Silas. »Ja«, sagte Valentin, »komm, wir probieren es einfach aus, was dann passiert.« »Okay.« Silas ging zu Stefan hinüber, streckte ihm die Hand hin. Stefan glaubte kaum, traute seinen Augen nicht. Zögernd streckte er seine Hand aus und schlug ein. »Okay, du kannst bei uns mitmachen«, sagte Silas. Stefan lächelte schon ein wenig, rieb sich die Wange und sagte, »Du hast einen ganz schön harten Schlag, Silas.« Silas grinste, »Ja, Entschuldigung, ich habe viel zu heftig reagiert. Ich hätte nicht so heftig zuschlagen sollen, Mensch. Komm.« Und schon kniete Stefan am Boden und sagte, »Komm, ich helfe euch, das zu reparieren. Wir machen das wieder gut.« Bald hatten sie das Floß repariert und zu dritt stocherten sie mit den Stangen auf dem Weiher herum und schwammen hin und her. Stefan konnte lustige Geschichten erzählen und es war so fröhlich und so lustig wie schon lange nicht mehr. Am nächsten Tag brachte Stefan noch einen langen Besenstiel mit und ein altes Laken. Und das wurde noch ein Segel für das Floß. Und als der letzte Nagel drin war und das Segel drauf war, machte es noch mehr Spaß. Alle drei Jungen, Stefan, Silas und Valentin, hatten gelernt, dass es sich immer lohnt, nach dem Wort Gottes zu handeln. Sie hatten vergeben und hatten gelernt, dass das sehr gute Folgen hat, wenn man so handelt.

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0: Wir haben letztes Mal darüber gesprochen, dass das Räucherwerk auf eine ganz bestimmte Art hergestellt werden sollte. Wenn Aaron am Morgen und am Abend den siebenarmigen Leuchter versorgte, sollte er auch das Räucherwerk auf dem goldenen Räucheraltar verbrennen. Einen anderen Zweck hatte das Räucherwerk nicht. Wer es unrechtmäßig verwendete, musste sterben. Wir haben auch gesagt, dass das Räucherwerk in der Offenbarung im 5. Kapitel als die Gebete der Heiligen bezeichnet wird. 4. Mose 16, Abvers 16. Und Mose sprach zu Korach: Du und deine ganze Rotte, ihr sollt morgen vor den Herrn kommen, du und sie und Aaron. Und ein jeder nehme seine Pfanne und lege Räucherwerk darauf und tretet hin vor den Herrn, ein jeder mit seiner Pfanne, 250 Pfannen, auch du und Aaron, ein jeder mit seiner Pfanne. Diese 250 Leute waren der Meinung, dass sie genau wie Aaron das Recht hätten, wie ein Priester zu räuchern. Vers 18. Und ein jeder nahm seine Pfanne und legte Feuer hinein und tat Räucherwerk darauf, und sie traten vor die Tür der Stiftshütte, und Mose und Aaron auch. Und Korach versammelte gegen sie die ganze Gemeinde vor der Tür der Stiftshütte. Da erschien die Herrlichkeit des Herrn vor der ganzen Gemeinde. Und der Herr redete mit Mose und Aaron und sprach:
1: Scheidet euch von dieser Gemeinde, damit ich sie im Nu vertilge.
0: Mose und Aaron sollen zur Seite gehen, denn Gott will sie alle auslöschen, die ganze Gemeinde, also das ganze Volk. Mose und Aaron flehen zum Herrn, Vers 22. Sie fielen aber auf ihr Angesicht und sprachen: Ach Gott, der du bist, der Gott des Lebensgeistes für alles Fleisch, wenn ein einziger Mann gesündigt hat, willst du darum gegen die ganze Gemeinde wüten? Und der Herr redete mit Mose und sprach:
1: Sage der Gemeinde: Weicht ringsherum zurück von der Wohnung Korachs und Datans und Abirams.
0: Und Mose stand auf und ging zu Datan und Abiram, und die Ältesten Israels folgten ihm nach. Und er redete mit der Gemeinde und sprach: Weicht von den Zelten dieser gottlosen Menschen und rührt nichts an, was sie haben, damit ihr nicht auch umkommt durch all ihre Sünde. Und sie gingen hinweg von der Wohnung Korachs, Datans und Abirams. Datan aber und Abiram gingen heraus und traten an die Tür ihrer Zelte mit ihren Frauen und Söhnen und kleinen Kindern. Und Mose sprach: Daran sollt ihr merken, dass mich der Herr gesandt hat, alle diese Werke zu tun, und dass ich sie nicht tue aus meinem eigenen Herzen. Werden sie sterben, wie alle Menschen sterben, oder heimgesucht, wie alle Menschen heimgesucht werden, so hat mich der Herr nicht gesandt. Mose meint, wenn diese Leute irgendwann einen natürlichen Tod sterben und jetzt erst mal gar nichts passiert, dann hätte er sich geirrt. Vers 30. Wird aber der Herr etwas Neues schaffen, dass die Erde ihren Mund auftut und sie verschlingt mit allem, was sie haben, dass sie lebendig hinunter zu den Toten fahren, so werdet ihr erkennen, dass diese Leute den Herrn gelästert haben. Und als er alle diese Worte beendet hatte, zerriss die Erde unter ihnen und tat ihren Mund auf und verschlang sie mit ihren Sippen, mit allen Menschen, die zu Korach gehörten, und mit all ihrer Habe. Und sie fuhren lebendig zu den Toten hinunter mit allem, was sie hatten, und die Erde deckte sie zu, und sie kamen um, mitten aus der Gemeinde heraus. Und ganz Israel, das um sie her war, floh vor ihrem Geschrei, denn sie dachten, dass uns die Erde nicht auch verschlinge. Und Feuer fuhr aus von dem Herrn und fraß die 250 Männer, die das Räucherwerk opferten. Zwei Dinge passierten hier. Erst tat sich die Erde auf und verschlang die Wohnungen von Datan, Abiram und Korach mitsamt ihren Familien. Das zweite, was passierte, war, dass Feuer vom Herrn die 250 Männer tötete, die unrechtmäßig auf den Pfannen das Räucherwerk opferten. Nur wenige Kapitel später, nämlich in 4. Mose Kapitel 26, sind die 40 Wüsten

0: letzten Jahre schon fast zu Ende. Die wehrfähigen Männer werden dort erneut gezählt. Und da lesen wir ausdrücklich in Vers 10 und 11, dass die Söhne von Korach bei diesem göttlichen Gericht nicht umgekommen sind. Die Söhne Korachs waren vermutlich sehr musikalisch. Von den 150 Psalmen in der Bibel sind 11 von ihnen geschrieben worden. Und die Psalmen wurden ja bekanntlich gesungen. In 4. Mose Kapitel 17 erfahren wir von Gottes Anweisung, die 250 Kupferpfannen nicht zu vernichten. Eleasar, der Sohn Aarons, sollte die Pfannen einsammeln und Bleche daraus herstellen, um damit den Brandopferaltar zu überziehen. Vers 4. Der Priester Eleasar sammelte die bronzenen Räucherpfannen der verbrannten Männer ein und ließ daraus eine Verkleidung für den Altar anfertigen, wie der Herr es ihm durch Mose aufgetragen hatte. Diese Altarverkleidung sollte die Israeliten daran erinnern, dass nur Aaron und seine Nachkommen sich dem Heiligtum nähern und Räucheropfer darbringen durften. Jeder andere, der es versuchte, würde enden wie Korach und seine Leute. Gott sorgt dafür, dass das Volk dieses Ereignis niemals mehr vergisst. Jeder, der zum Brandopferaltar kommt, um zu opfern, sieht die Bleche, mit denen der Brandopferaltar überzogen ist. Ach ja, das waren ja die Pfannen, auf denen die 250 Leute das Räucherwerk verbrannt hatten. Jeder, der dem Herrn ein Opfer bringen will, erinnert sich so daran, wie heilig Gott ist. Als der erste Schreck überwunden ist, empört sich das Volk über das, was geschehen war. Vers 6. Am anderen Morgen aber murrte die ganze Gemeinde der Israeliten gegen Mose und Aaron, und sie sprachen: Ihr habt des Herrn Volk getötet. Und als sich die Gemeinde versammelte gegen Mose und Aaron, wandten sie sich zu der Stiftshütte. Und siehe, da wurde sie bedeckt von der Wolke, und die Herrlichkeit des Herrn erschien. Wenn das Volk sich beschwert und die Herrlichkeit des Herrn erscheint, bedeutet das, dass Gott strafend eingreift. Wieder sehen wir, dass Mose ausgerechnet für das Volk eintritt, das sich über ihn beschwert. Vers 8. Und Mose und Aaron gingen hin vor die Stiftshütte, und der Herr redete mit Mose und sprach:
1: Hebt euch hinweg aus dieser Gemeinde, ich will sie im Nu vertilgen.
0: Und sie fielen auf ihr Angesicht. Das bedeutet, sie beteten und flehten wieder um Gnade für das Volk. Vers 11. Und Mose sprach zu Aaron: Nimm die Pfanne und tu Feuer hinein vom Altar und lege Räucherwerk darauf und geh eilends zu der Gemeinde und schaffe für sie Sühne, denn der Zorn ist von dem Herrn ausgegangen und die Plage hat angefangen. Die Pfanne Aarons mit dem Räucherwerk ist ein äußeres Zeichen für die Fürbitte Aarons des Hohepriesters. Vers 12. Und Aaron tat, wie ihm Mose gesagt hatte, und lief mitten unter die Gemeinde, und siehe, die Plage hatte schon angefangen unter dem Volk. Da räucherte er und schaffte Sühne für das Volk und stand zwischen den Toten und den Lebenden. Da wurde der Plage gewehrt. Die aber gestorben waren an der Plage waren 14.700, außer denen, die mit Korach starben. Und Aaron kam wieder zu Mose vor die Tür der Stiftshütte, und der Plage war gewehrt. Mose hatte gewusst, was zu tun war. Die erste Plage wurde durch das unrechtmäßige Räuchern der 250 Aufständischen ausgelöst. Die zweite Plage wurde durch das rechtmäßige Räuchern von Aaron, dem Hohepriester, beendet. Doch Gott wird einen weiteren Beweis für das Hohepriestertum Aarons liefern. Davon hören wir das nächste Mal.

0: Es ist 17 Uhr.
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2: Aber das Zweite, sagte der Herr Jesus dann, das Zweite ist ihm vergleichbar. Du sollst deinen Nächsten lieben wie dich selbst. Wir haben auch die Verantwortung, unseren Nächsten, andere Menschen zu lieben. Das ist die wichtige andere Seite der Liebe, wenn wir das so formulieren dürfen. Und Paulus hat versucht, dies immer wieder auch ihnen praktisch zu erklären, was das bedeutet. In Römer Kapitel 14 sehen wir die Probleme, die aufgekommen sind unter Brüdern und Schwestern. Und er erklärt ihnen dann, und wir lesen in Kapitel 14 ab Vers, wir könnten sagen Vers 12, weil in Vers 13 kommt dann das Darum. So wird also jeder von uns für sich selbst Gott Rechenschaft geben. Die Erinnerung daran, dass wir eines Tages vor dem Herrn Jesus Christus stehen und Antwort geben für unser Leben. Jeder für sich selbst wird das tun. Darum, schreibt der Apostel Paulus dann in die Römer, lasst uns nicht mehr einander richten, sondern das richtet vielmehr, dass dem Bruder weder ein Anstoß noch ein Ärgernis in den Weg gestellt wird. Dein Ziel ist es sozusagen, nicht ein Anstoß zu sein oder ihm ein Ärgernis zu werden. Ich weiß, ich bin überzeugt in dem Herrn Jesus, dass nichts an und für sich unrein ist, sondern es ist nur für den unrein, der etwas für unrein hält. Und dann heißt es in Vers 15, wenn aber dein Bruder um einer Speise willen betrübt wird, so wandelst du nicht mehr gemäß der Liebe. Verdirb mit deiner Speise nicht denjenigen, für den Christus gestorben ist. Unsere Verantwortung ist wirklich hier, eine Gesinnung zu haben gegenüber unseren Nächsten, dass unsere Entscheidung nicht ihn zu Fall bringt oder ihn zum Stolpern bringt, sondern dass wir da sind, ihn zu ermutigen. Es wird uns etwas kosten. Es kann uns sehr wohl etwas kosten. Die Liebe ist nicht billig, möchte ich sagen. Die Liebe ist kostspielig zu lieben. Und jeder, der ein Vater oder eine Mutter ist, also ein Elternteil ist und Kinder hat, weiß darum, dass unsere Kinder zu lieben uns viel kostet an Emotionen, an Zeit, an Energie, Selbstlosigkeit, um den Kindern wirklich den Weg des Herrn zu zeigen. Wie können wir in dieser Liebe wachsen? Wenn wir zurückgehen zu Kapitel 2 von dem Philipperbrief, dann haben wir eine sehr bekannte Stelle, jedenfalls, dass sie den meisten bekannt ist, wo diese Selbstlosigkeit, diese Liebe wirklich ihren Ausdruck findet und wir daran erinnert werden sollen, in welcher Gesinnung wir leben. Du kannst in der Liebe wachsen, indem du, und dann lesen wir in Kapitel 2, Vers 3, in welchem alle Schätze der Weisheit Entschuldigung, für den Kolosser, Philipper Kapitel 2, tut nichts aus Selbstsucht oder nichtigem Ehrgeiz, sondern in Demut achte einer den anderen höher als sich selbst. Jeder schaue nicht auf das Seine, sondern jeder auf das des anderen, denn ihr sollt so gesinnt sein, wie es Christus Jesus auch war, der, als er in der Gestalt Gottes war, es nicht wie ein Raub festhielt, Gott gleich zu sein, sondern er entäußerte sich selbst, nahm die Gestalt eines Knechts an und wurde wie die Menschen. Und wir sehen hier eine wunderbare Erinnerung der Liebe, die in uns sein sollen. Sondern in Demut achte einer den anderen höher als sich selbst. Nicht in Selbstsucht, das ist diese Liebe, die überschwänglich ist. Du achtest nicht mehr auf das, was dir wertvoll und wichtig ist, sondern du achtest auf das, was dem anderen dient. Und du bist demütig. Und du siehst hier ein Beispiel in dem Herrn Jesus Christus, der die Herrlichkeit des Himmels verlassen hat und Knechtsgestalt angenommen hat. Haben wir so eine Liebe in unserem Herzen gegenüber unseren Nächsten und bedenken auch ihn in seiner Situation oder sie in ihrer Situation? Dass sie vielleicht aus ganz anderen Hintergründen kommt und das gar nicht so versteht. Und dass die Meinungsverschiedenheit, die wir haben, auch daher ist, dass sie eine andere Aufbringung hat, ein anderes Gemüt, ein anderes Denken. Und dass wir da in Liebe auf sie zukommen und ihre Lebenserfahrungen oder schlechte Erfahrungen, soziales Umfeld oder Traditionen und so weiter mit einbeziehen in unser Verständnis für sie oder für ihn und erkennen, dass wir hier ruhig nachgeben dürfen und nicht auf das bestehen müssen, wozu wir Freiheit hätten. Unsere Aufgabe ist es wirklich, in der Liebe überfließend zu sein, überströmend zu sein. Frage heute Abend an dich und an mich ist es, bin ich bereit, das zu praktizieren in meinem Leben? Eine Liebe, die überströmend ist zu meinem Gott und eine Liebe, die überströmend ist zu meinem Nächsten. Überströmend in Erkenntnis heißt es dann hier. Entscheidungen beruhen auf dem Besitz von diesen zwei Dingen, die wir jetzt sehen, Erkenntnis und allem Urteilsvermögen. Was ist diese Erkenntnis? Und wenn wir das zuerst lesen, denken wir vielleicht, jedenfalls denke ich dann automatisch an Bibelwissen, möchte ich sagen. Was sagt die Bibel zu diesem oder jenem Thema, wo ich eine Entscheidung jetzt fällen möchte? Sagt die Bibel, gibt ihr ein Verbot oder eine Warnung hierzu oder gibt sie Ermutigung oder Beispiele hierzu, wovon ich lernen kann, wie andere in der Vergangenheit reagiert haben, gehandelt haben und so weiter? Oder schweigt die Bibel dazu und mir ist sozusagen völlige Freiheit gegeben, wobei wir dann gesehen haben, dass der Herr uns trotzdem noch Prinzipien gibt, ob es erbaulich ist, ob es nützlich ist und so weiter, die uns dann helfen zu verstehen, ob es jetzt wirklich Gottes Wille ist, dass wir das tun. Aber meine Frage ist, ist das genug, wenn wir nur zur Schrift gehen? Und ich möchte das in keinster Weise mindern. Ich glaube, dass das der Grundsatz ist. Aber ich glaube und vermute, dass wir hier etwas weitergehen können in dem Verständnis auch, dass wir aus der Bibel gewinnen von dieser Erkenntnis, die wir haben sollen. Geht das weit genug? In dem Brief des Apostel Paulus an die Epheser, das ein Parallelbrief ist, das etwa zur gleichen Zeit geschrieben wurde. Und wir sehen hier viele Dinge, die ähnlich sind in diesen Briefen. Aber in Epheser Kapitel 4 sehen wir hier eine Beschreibung des Fortschritts und Ziels des Wachstums des Leibes Christi. Und ich möchte geschwind auf Vers 11 schauen. Wenn ihr eure Bibeln habt, könnt ihr dorthin. Epheser Kapitel 4, Vers 11. Und er hat etliche als Apostel gegeben, etliche als Propheten, etliche als Evangelisten, etliche als Hirten und Lehrer. Und dann sehen wir diese vier verschiedene Arten von Personen oder fünf, je nachdem, ob ihr Hirtenlehre zusammenfasst in eins oder nicht. Das Ziel dieser Arbeit ist das Ausrüsten der Gläubigen zur Zurüstung der Heiligen für das Werk des Dienstes, für die Erbauung des Leibes des Christus. Also die Vorbereitung, dass der Leib Christi ausgerüstet wird. Vers 13, bis wir alle zur was? Zur Einheit des Glaubens und der, achtet jetzt, und der Erkenntnis des Sohnes Gottes gelangen, zur vollkommenen Mannesreife und zum Maß der vollen Größe des Christus. Wir sehen hier, dass das Ziel des Wirkens dieser Männer, die Gott gegeben hat, der Gemeinde, dass die Gemeinde, der Leib Christi wächst, das Ziel ist, dass sie Mannesreife erhalten. Und das ist ja das, was er auch im Philipperbrief sagt, in den Versen 9 bis 11, dass das reife Entscheidungen sind, die wir lernen zu fällen. Und diese Reife wird so beschrieben, und der Erkenntnis des Sohnes Gottes gelangen. Ich glaube, dass wir hier vielleicht noch etwas genauer hinsehen dürfen, durch das, was der Apostel Paulus hier an die Epheser geschrieben hat, von dem, was es heißt, in der Erkenntnis, wie er dann im Philipperbrief schreibt, ein Überströmen der Liebe zu haben in Erkenntnis, ist nicht nur Bibelwissen, sondern noch genauer den Herrn Jesus Christus zu kennen. Und das, glaube ich, bedeutet nicht nur wiederum ein Bibelwissen über den Herrn Jesus Christus, obwohl ich dem auch zustimme, wie schon in der ersten Runde, wenn wir das so sagen können, dass wir ein Bibelwissen haben dürfen. Wir lernen den Herrn Jesus Christus durch das Wort Gottes kennen. Aber Philippus sprach zum Herrn, in Johannes Kapitel 14, Vers 8 lesen wir, Philippus spricht, Herr, zeige uns den Vater, so genügt es uns. Und Jesus spricht zu ihm, so lange Zeit bin ich bei euch und du hast mich noch nicht erkannt, Philippus. Philippus war mit dem Herrn Jesus gewesen, er hatte nicht nur über ihn gelesen und von ihm gelernt, sondern er war mit ihm gegangen. Aber worum ging es da? Es ging dem Herrn da über dieses Werden wie Jesus Christus. Nicht nur erkennen, wie Jesus Christus ist und ein Denken zu haben und ein Wissen zu haben über den Herrn Jesus Christus, sondern wirklich, dass dies verwandelt wird in unserem Leben. Und das ist diese Erkenntnis, die wir haben dürfen. In Kolosser Kapitel 3, die Verse 9 bis 10, sehen wir, dass dies zum Ausdruck kommt. Wenn wir dort lesen, in der Erklärung, was es heißt, einen heiligen Wandel zu führen, lügt einander nicht an, da ihr ja den alten Menschen ausgezogen habt mit seinen Handlungen und den neuen angezogen habt, der erneuert wird, Achtung, zur Erkenntnis nach dem Ebenbild dessen, der ihn geschaffen hat. Das ist diese Erkenntnis, die wir haben dürfen, nach dem Ebenbild dessen, wessen? Des Herrn Jesu Christi. Dass wir lernen, so zu wandeln, zu denken, zu handeln, wie es der Herr Jesus Christus getan hat. Und dazu sind wir ja berufen. In Römer, Kapitel 8, Vers 29, lernen wir, denn die er zuvor ersehen hat, die hat er auch vorherbestimmt, was? Dem Ebenbild seines Sohnes gleichgestaltet zu werden. Und immer wieder sehen wir in der Lehre des Apostel Paulus, dass es unsere Aufgabe ist, nicht nur die Bibel zu kennen, ja. Nicht nur über den Herrn Jesus Christus zu lernen und zu wissen, ja. Aber dieses Überströmen der Liebe in Erkenntnis ist das, dass wir nun auch lernen, das, was der Herr Jesus Christus vorgelebt hat, auch in unserem Leben zu integrieren und auszuleben. In unseren Entscheidungen. Und desto mehr wir mit dem Herrn Jesus wandeln, jeder Tag mit Jesus, schöner als der Tag vorher, desto mehr wir mit ihm wandeln, desto schöner wird es, wenn wir mehr und mehr sein Wesen in unserem Leben Raum geben. Und so auch richtige Entscheidungen dann treffen. Ich weiß nicht, ob ihr mal Bilder gesehen habt von Ehepaaren. Mir wurden mal Bilder gezeigt von Ehepaaren, die schon viele Jahre miteinander leben. Ich sage mal 40, 50 Jahre. Und man sah in diesen Bildern, wie die Ehepaare, also Mann und Frau, sich zunehmend ähnlich aussahen. Und ich habe mir überlegt, ich weiß nicht, warum das ist, da gab es jetzt keine Erklärung oder sowas, das war nur so eine Bilderreihenfolge. Und man sah wirklich, sahen aus wie Geschwister, also sahen die Falten und die Gesicht, die Hauttönung und viele Dinge sahen sehr, sehr ähnlich aus. Das ist das eine. Das andere ist, dass wenn man solche Ehepaare kennenlernt, dass man feststellt, dass solche Ehepaare oftmals genau gleich denken. Die müssen gar nicht miteinander reden. Nun, bei meiner Frau und ich möchte nicht sagen, dass das so ganz glatt immer läuft. Da gibt es ja bei diese Spiele, wo man Rücken an Rücken steht, sitzt oder was auch immer und dann einer hält einen Hammer und der andere einen Löffel und dann wird eine Frage gestellt, wer von euch ist der Sparsamste? Und dann soll derjenige zeigen, also du hältst einen Hammer hoch, wenn es der Mann ist und du hältst einen Löffel hoch, wenn es eine Frau ist und du kriegst desto mehr Punkte, desto mehr gleich gedacht wird. Und meine Frau und ich denken schon ziemlich gleich. Ich merke das. Vielleicht denkt sie so wie ich weiß nicht, oder ich denke so wie sie, oder ich denke ein bisschen wie sie und sie ein bisschen wie ich, und wir haben uns so angeglichen. In dem Bild mit dem Herrn Jesus Christus ist es nicht, dass Jesus anfängt, so sich zu handeln wie wir, sondern wir nur uns an ihn anpassen. Aber es ist dieses gleiche Bild wie ein Ehepaar, das schon Jahre miteinander geht, und da kommt irgendeine Situation auf und sie müssen nicht mal miteinander reden. Sie können nur Blicke wechseln und sie wissen schon beide, genug gesagt. Gar nichts gesagt, aber sie wissen genau. Oder einer kann für den anderen antworten oder die andere kann für den antworten und sie wissen beide. Meine Frau könnte zum Beispiel genau antworten, was ich am Morgen gerne habe in meiner Tasse. Oder was ich am Morgen gerne tue in dem Raum. Oder was auch immer, sie weiß es genau. Und ich könnte vieles sagen über meine Frau, wahrscheinlich kenne ich sie nicht so gut, wie sie mich kennt, aber... Das dahingestellt, der Gedanke ist einfach hier, dass wenn wir den Herrn Jesus Christus erkennen, dass wir zunehmend schon antizipieren, also voraus oder mitdenken können, Jesus würde das und das wollen. So möchte ich jetzt das tun. Versteht ihr, was ich meine? Das ist, was der Apostel Paulus hier sagt. Was bedeutet das im Alltag? Im Alltag bedeutet das, wenn du in einen, was weiß ich, in einen Bücherladen hineingehst. Und da sind verschiedene Abteilungen der Bücher. Und du denkst nun so wie der Herr Jesus Christus, diese Erkenntnis ist in dir gewachsen. Dann brauchst du gar nicht eine Bibel rausholen und nach Bibelversen schauen, um zu sehen, in diese Abteilung sollte ich nicht gehen oder in diese sollte ich gehen. Versteht ihr, was ich meine? Das ist ein einfaches Beispiel. Aber ich lerne so zu denken wie der Herr Jesus. Und so geht es dann, desto länger du mit dem Herrn Jesus wandelst, desto mehr du in seinem Wort bist, desto mehr du ihn erkennst, desto mehr du Erfahrungen mit ihm gemacht hast in deinem Leben. Das heißt, du wirst mehr und mehr wie Jesus. Einige von uns sind hier jung heute Morgen, heute Abend, jünger als die anderen. Manche sind sogar Kinder. Und ich weiß, wie es war, als ich jünger war und in meinem Elternhaus aufgewachsen bin. Mein Vater, ein Prediger, Diener des Herrn, mit festen Vorstellungen, was richtig und falsch ist, wo es lang geht, wie man es macht und so weiter. Und immer wieder kamen mal Situationen auf, wo ich anderer Meinung war als mein Vater. Und ich wollte dann die Denkweise haben, naja, er ist älter, ich bin jünger. Er hat seine Meinung, ich habe meine Meinung. Er kann gut denken, aber weißt du was? Ich auch. Und dann habe ich gedacht, naja, er ist nicht ganz in touch mit unserer Zeit. Also er hat nicht so den Bezug zu unserer Zeit und was so geht und so. Er versteht das nicht richtig. Und ich wollte sein Denken nicht annehmen. Und manchmal ist das so. Wir meinen, die älter sind, die, was weiß ich, sind altmodisch, sind vielleicht festgefahren oder sowas. Vielleicht trifft das zu. Aber ich möchte die Anwendung hier nehmen von dem, was wir gerade gelernt haben. Diese Erkenntnis des Herrn Jesu Christi und mehr verwandelt zu werden in sein Ebenbild, dauert was? Es dauert Zeit. Es bedarf Zeit in dem Wort Gottes. Es bedarf Erfahrung mit dem Herrn Jesus Christus. Und desto länger du mit dem Herrn Jesus Christus wandelst, weißt du was? Da wirst du verwandelt. Du wirst verändert. Und diese Männer und Frauen, denen der Herr in seiner Gnade Jahre des Wandels mit ihnen gegeben hat, sind verändert worden. Mehr und mehr in das Ebenbild Jesu Christi. Sodass sie jetzt zunehmend so denken, wie er denkt. Und ein Verständnis haben, das ich als junger Mann nicht gehabt habe, der erst ein paar Jahre mit dem Herrn Jesus Christus gegangen ist. Und sie wussten besser als ich. Sie erkannten den Herrn Jesus, mein Vater erkannte und erkennt immer noch den Herrn Jesus besser als ich. Und wisst ihr was? Entscheidungen, die ich damals hinterfragt habe und angegriffen habe und nicht akzeptieren wollte von meinem Vater. Wisst ihr was? Jetzt 20, 30 Jahre später, nachdem ich mehr und mehr mit dem Herrn gewandelt bin. Und nicht, weil mein Vater mich irgendwie geprügelt hätte und geknechtet hätte und Denken aufgezwungen hat. Sondern der Heilige Geist hat in meinem Herzen mehr und mehr gewirkt, sodass ich jetzt so vieles, was ich damals nicht verstehen konnte, genau gleich denke. Nicht, weil es mein Vaters Denken ist, sondern weil mein Vater von dem Wort Gottes geprägt und von den Wirken des Heiligen Geistes mehr und mehr in das Ebenbild Jesu Christi verwandelt worden ist und ich dank der Gnade seines Wirkens jetzt auch diese Jahre mit ihm gegangen bin und mehr verwandelt werde in sein Ebenbild, sodass ich nun Entscheidungen treffe, anders als früher. In Liebe überströmen. Das sollte so sein, dass reifere Christen bessere Entscheidungen fällen können und dass jüngere Gläubige ihnen vertrauen und dem folgen. In Liebe überströmend in Erkenntnis. Das heißt, die Bibel verstehen, Jesus erkennen und lernen zu sein, so wie Jesus. Und dann heißt es, und allem Urteilsvermögen. Das ist ein ungewöhnlicher Begriff hier. Wird eigentlich nur noch in Hebräer 5, Vers 14 gebraucht und einmal noch in einer Verbform. Urteilsvermögen. Es bedeutet, aufgrund von Erfahrung oder Instinkt, und ich möchte das sehr vorsichtig benutzen, aber Instinkt, einen Sinn für das Richtige haben. Es steckt oder es geht über die Tatsachen hinaus. In Hebräer 5, Vers 14 heißt es, die feste Speise aber ist für die Gereiften, deren Sinne durch Übung geschult sind zur Unterscheidung des Guten und Bösen. Und da kommt es wieder, zur Unterscheidung des Guten und Bösen. Und dies ist das Wort Gottes und wir nehmen es an und keine Frage, aber es geht über das hinaus, was in der Schrift steht. Es heißt sozusagen, die Fähigkeit zu haben, zu entscheiden über das, was sozusagen da steht und es richtig zu entscheiden. Und wir benutzen den Begriff Instinkt. Ich möchte das so vielleicht veranschaulichen. Es gibt Fußballer. Die spielen gut Fußball. Wir haben im Camp einen jungen Mann gehabt aus Stuttgart. Jetzt fällt mir sein Name gerade nicht ein. Aber ist egal. Spielt sehr gut Fußball. Also er hat einen Schuss, da möchte er nicht im Tor stehen. Oder vielleicht nur in seinem Tor und nicht in dem, auf das er schießt, okay? Und knallhart, präzise, super, macht Spaß mit ihm Fußball zu spielen. Er war eigentlich ausgewählt, um in der deutschen Nationalmannschaft für die Jugend zu spielen. Er hat es aufgegeben und so weiter, das ist nicht das Ausschlaggebende. Aber solche besonderen Fußballer sind schon eine Freude, mit ihnen zu spielen. Aber auch unter ihnen, wenn du so eine ganze Gruppe von Profis zusammen hast, gibt es wieder Unterschiede. Und es gibt solche, die einfach, wir könnten sagen, einen Instinkt haben für das Ball. Sie haben einen ungewöhnlichen Umgang mit dem Ball. Sie haben echtes Ballgefühl. Und sie wissen einfach wie, und ich weiß nicht, ob ihr gerne mal Nationalmannschaft anschaut. Ich schaue schon mal gerne hin und gucke zu, wie sie spielen. Und der Thomas Müller zum Beispiel, der gefällt mir einfach ein bisschen, ist egal, vielleicht gefällt er euch nicht, aber der scheint manchmal einfach irgendwie immer an der richtigen, nicht immer, manchmal wünsche ich ihm, warum steht es nicht an der richtigen Stelle, aber so oft steht er einfach an der richtigen Stelle, zum richtigen Augenblick, es sieht nicht geplant aus und er sagt selber manchmal, naja, er hatte nur so das Gefühl, er sollte dorthin oder sowas und dann kam der Ball dorthin und er hat ein Tor geschossen, irgendwie, man weiß gar nicht manchmal, wie er es da ins Tor reingekriegt hat, aber er hat so ein Ballgefühl dafür, er weiß einfach, wo er sein muss, zu welcher Zeit zum richtigen Geschick. Im Krieg, habe ich gehört, gab es solche Männer. Die waren sehr erfahren, es stimmt, sie hatten schon viel erlebt und gesehen, aber viele der jüngeren Männer fanden so ältere Männer und bestimmte Männer und die hatten einfach einen Riecher für einen Hinterhalt. Es war oftmals ein sehr guter Hinterhalt und keiner hat erkannt, dass es ein Hinterhalt war, aber solche Männer, denen ihr Wort hat man dann getraut. Und man ist nicht in, was weiß ich, in dieses Tal hineingegangen oder in diese Schneise oder was auch immer, weil er gesagt hat, nein, das da habe ich kein gutes Gefühl. Es geht über die Tatsachen hinaus. Und das ist der Gedanke hier. Und wir möchten vorsichtig sein, aber es ist so wie eine Bärenmutter. Sie hat ihre kleinen, nicht Küken, wie heißen die kleinen Kitze oder was auch immer, die kleinen Bären mit sich und die spielen da am Bach oder irgend sowas. Und dann auf einmal ist die Friede, Freude, Eierkuchenzeit vorbei und die Mutter gibt ein Geräusch von sich, der Warnung und komm Kinder, jetzt wollen wir gehen und die Kinder wollen nicht, die spielen da im Bach oder suchen sich noch einen Fisch oder irgendwas und sie wird dann sehr dringlich und gibt denen dann einen richtigen Klacks oder Schlag oder sowas und dann wissen die, oh jetzt ist es ernst, die Mama meint es ernst und dann hauen sie ab, weil die Mutter irgendwie gemerkt hat, das Licht ist nicht normal, nicht richtig. Oder irgendwas hat sie gerochen in der Luft. Und irgendwie, sie fühlt sich nicht mehr hier sicher mit ihren kleinen Bären. Und sie sagt, jetzt weg. Sie hat einen, und wir sagen, einen Instinkt, dass da was nicht stimmt. Da kommt was, das ist gefährlich. Und das ist der Gedanke hier. Und allem Urteilsvermögen. Und um das bete ich, dass eure Liebe noch mehr und mehr überströme in Erkenntnis und allem Urteilsvermögen, damit ihr prüfen könnt, worauf es ankommt. Das ist das Ziel, die beste Entscheidung zu fällen. Und was ist die Auswirkung dessen jetzt? Das sehen wir noch zum Schluss. Sodass ihr lauter und ohne Anstoß seid. Sodass ihr lauter und ohne Anstoß seid. Das ist die Auswirkung auf meinen Charakter. Auf das, was ich bin. Lauter bedeutet, ist eine Zusammensetzung im Griechischen aus zwei Begriffen. Sonne und richten oder urteilen. Sonne und urteilen. Und dieser Begriff lauter bedeutet, bei genaueren prüfenden Blick zu bestehen. Das ist die einfache Bedeutung. Der Gedanke kommt daher, dass wenn die Sonne kommt, das helle Licht sozusagen, bei dem hellen und bei dem guten Prüfen, bei dem genauen Prüfen, besteht es. Im Griechischunterricht hat man uns erzählt, dass damals es viele Töpfer Waren gegeben hat. Und das war viel Mühe, so einen Topf zu machen und so weiter und zu brennen und alles fertig zu machen und so. Und manchmal haben diese Töpfe einen kleinen Haarriss gekriegt. Und der Töpfer wollte aber trotzdem noch sein Geld für seine Ware kriegen und so hat er Wachs genommen und hat diese kleine Fuge mit einem dünnen Wachs beschichtet, sodass man es nicht mehr sehen konnte. Aber die Töpfer, die dieses Elikrines waren, also das war eine Bezeichnung für die wohl Elikrines-Töpfer, das waren die, die bereit waren, ihre Ware an einem Platz auszustellen, wo es im hellen Sonnenlicht war, wo die Sonne die ganze Zeit drauf strahlen konnte, weil wenn die Sonne drauf strahlte, wenn da Wachs war, dann würde es nicht bestehen, dann würde es schmelzen und herauslaufen und jeder würde sehen, dieser Topf ist nicht gut. Er würde nicht der Prüfung des Lichtes bestehen. Wenn wir aber lernen, Entscheidungen zu fällen, die in dieser überströmenden Liebe, in Erkenntnis und allem Urteilsvermögen gefällt worden sind, wo wir erkannt haben aus der Reife unseres Charakters heraus, dass das das Beste ist, dann wird unser Charakter einer sein, der lauter ist. Das bezieht sich auf uns. Der zweite Begriff hier: Ich werde ein unanstößiger Mensch sein. Die Wortbedeutung hier ist nicht stolpern verursachen. Also es bedeutet stolpern verursachen und dann ist da eine Negierung davor, also nicht stolpern verursachen. Das heißt, ich treffe solche Entscheidungen, wie wir auch in Römer 14 gesehen haben, die meinen Nächsten nicht zum Stolpern bringen. Und so sehen wir hier die Auswirkungen. Gute Entscheidungen haben eine Auswirkung auf meinen Charakter,

den Tag des Christus. Ich weiß nicht, wie ihr denkt in eurem Alltag. Ich weiß, ich werde auch manchmal mitgerissen von den Verantwortungen und Erwartungen des Alltages, von Leuten, die kommen und klingeln oder telefonieren oder was auch immer, und man kann sehr abgelenkt werden. Aber ich versuche immer wieder, mich zurück zu besinnen. Und wenn es erst am Ende des Tages ist, und zu fragen, Herr, eines Tages werde ich vor dir stehen. Wie war dieser Tag heute? War das ein Tag, wo ich Entscheidungen getroffen habe, die dir wohlgefällig sind? Manchmal denken wir, oh ja, schon lange spricht man von der Wiederkunft des Herrn, aber der Apostel Paulus hat oft die Geschwister daran erinnert, diese Denkweise zu haben. In 1. Thessalonicher 3, Vers 13, damit er eure Herzen stärke und sie untadelig seien in Heiligkeit vor unserem Gott und Vater, bei der Wiederkunft unseres Herrn Jesus Christus mit allen seinen Heiligen. Oder in 1. Johannes 2, Vers 28 heißt es, und nun, Kinder, bleibt in ihm, damit wir Freimütigkeit haben, wenn er erscheint, und uns nicht schämen müssen vor ihm bei seiner Wiederkunft. Und manchmal ist es so, wir denken, naja, das war vor so vielen Jahren geschrieben und damals sollten sie schon denken, ja, bald kommt der Herr wieder und deswegen müssen wir unser Leben entsprechend ordnen. So lange ist es nicht eingetreten. Warum soll ich da jetzt so denken? Dann sollten wir vielleicht erinnert werden an Matthäus 24, 44. Denn der Sohn des Menschen kommt zu einer Stunde, da ihr es nicht meint. Wir leben in einer Zeit, glaube ich, wo die Menschen eigentlich denken, Jesus Christus wird nicht wiederkehren. Schon so lange nicht gekommen, er wird nicht wiederkehren. Nun, ich möchte euch zum Nachdenken geben. In unserer Familie reden wir immer wieder davon. So viele, tausende Jahre, hat man gedacht, Israel wird nie ein eigenes Land haben. Seit 1948 ist das Undenkbare wahr geworden. Israel hat wieder ihr eigenes Land. Und wenn ihr etwas über die Endzeit wisst, dann wisst ihr, dass Europa zusammenkommen wird und so weiter. Ich gehe nicht auf das ein, aber auch ein Militär haben wird. Wisst ihr, was letzte Woche vorgeschlagen wurde von Frau Dr. Merkel? Für mich war das wow. Sie hat vorgeschlagen, dass Europa sich ein Heer, eine Armee zusammenstellt oder was auch immer. Ich sehe schon, dass Dinge, die der Herr in seinem Wort sagt, werden in den letzten Tagen geschehen, dass er dann wieder bald wiederkommen wird, sich zusammenfügen. Aber leben wir in dieser Denkweise, dass der Herr bald wiederkommen wird. Und das Ziel des Lebens eines Christen ist zur Ehre und zum Lob Gottes. Was gibt Gott die Ehre durch mein Leben? Mein Charakter. Wie erhalte ich einen guten Charakter oder einen ehrenswerten Charakter, der ihn preist? Durch ausgezeichnete Entscheidungen. Wie bin ich sicher, dass meine Entscheidungen richtig sind? Indem, dass ich sie in überfließender oder überströmender Liebe, in der Erkenntnis und allem Urteilsvermögen mache. Was für ein Leben führst du? Und ich stelle mir die gleiche Frage. Lebe ich bewusst jeden Tag und in den vielen, vielen Entscheidungen, die ich habe, will ich die beste Entscheidung treffen? Prüfe ich alles, damit ich weiß, worauf es ankommt, was das Beste ist, und wähle dann das, damit mein Leben zunehmend dem Herrn wohlgefällig ist, ihm Ehre bringt und ihm Lob bringt, damit ich mich freuen kann auf den Tag, an dem er zurückkommt. Möge der Herr in seiner Gnade wirklich in uns Wachstum schenken, dass wir dieses Gebet, das der Apostel Paulus für die Philipper gehabt hat, zu Herzen nehmen und so vielleicht morgen, übermorgen und heute Abend zunehmend in das Ebenbild Jesu Christi verwandelt werden. Zu seiner Ehre, lasst uns beten. Unser lieber himmlischer Vater, wir sind dir von Herzen dankbar, dass wir diese

0: Worte des Apostel Paulus haben betrachten dürfen, diese zwei Abende, daran erinnert worden sind, wie alle unsere Entscheidungen dir wichtig sind, dass wir lernen dürfen, in einer wirklichen Abhängigkeit und Ausrichtung auf dich und in Liebe gebadet, in der Erkenntnis deines Wortes, deiner selbst und zunehmend in dem, dass wir mehr dem Herrn Jesus Christus gleich werden, die besten Entscheidungen fällen, die ausgezeichnet sind, die dich ehren. Hilf uns, Herr, dass wir bereit sind, demütig zu sein und ja, das zu wählen, was dir wohlgefällig ist. Danke für dein Wort. Danke für deinen Geist, der in unseren Herzen wirkt. In Jesu Namen bete ich dies. Amen.
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0: Wir sind jetzt mal beim Betrachten der messianischen Prophezeiungen auf das erste Kommen des Erlösers bis Hosea gekommen. Und zwar haben wir ausführlich Hosea 3 betrachtet, diese interessante Prophetie über die lange Zeit der Staatenlosigkeit Israels. Und jetzt lesen wir einige Verse aus Kapitel 5 und 6. Könnte jemand vorlesen in Hosea 5, Verse 13 und folgende bis und mit Kapitel 6, Vers 3?
1: Ephraim sah seine Krankheit und Juda sein Geschwür. Da ging Ephraim nach Assur und sandte hin zum König Jareb. Der aber kann euch nicht gesund machen und wird euch von eurem Geschwür nicht helfen. Denn ich bin wie ein Löwe für Ephraim und wie ein Junglöwe für das Haus Juda. Ich zerreiße und gehe davon. Ich trage weg und niemand errettet. Ich kehre zurück an meinen Ort, bis sie ihre Schuld büßen und mein Angesicht suchen. In ihrer Not werden sie mich suchen. Kommt und lasst uns zum Herrn umkehren, denn er hat zerrissen. Er wird uns auch heilen, er hat geschlagen, er wird uns auch verbinden. Er wird uns nach 2 Tagen neu beleben, am 3. Tag uns aufrichten, dass wir vor seinem Angesicht leben. So lasst uns ihn erkennen, ja, lasst uns nachjagen der Erkenntnis des Herrn. Sicher wie die Morgenröte ist sein Hervortreten. Er kommt wie der Regen zu uns, wie der Spätregen, der die Erde benetzt.
0: Ja, bis dahin. Wir haben ja letztes Mal gesehen, dass die Geschichte von Hosea, seine persönliche Geschichte, ein Abbild war von Gottes Geschichte mit Israel. Hoseas Frau wurde ihm untreu. Und das war eine Illustration für Israel und ganz besonders für die 10 Stämme Israels, die durch Götzendienst Gott gegenüber und seinem Bund am Sinai gegenüber untreu geworden waren. Und dann haben wir aber gesehen in Hosea 3, dass der Prophet den Auftrag bekam, seine Frau Gomer auf dem Sklavenmarkt wieder freizukaufen. Die wurde dort angeboten. Er hat sie gekauft. Und dann hat er ihr gesagt, jetzt soll die weitere Ehezeit so sein, dass wir keinen Verkehr, keinen ehelichen Verkehr haben werden. Und dann haben wir gesehen, das wurde verglichen mit dieser Zeit der letzten 2000 Jahren, als das jüdische Volk nicht mehr in Götzendienst fiel. Wie das ständig das Normale war durch die ganze Geschichte des Alten Testaments hindurch. Kein Götzendienst und dennoch keine Beziehung zum Messias. Wir können das vielleicht nochmals lesen, Hosea 3, Vers 4 und 5.
2: Lange Zeit sollst du bleiben, ohne zu huren und ohne einem Mann anzugehören. Und auch ich will nicht zu dir eingehen. Denn lange Zeit werden die Kinder Israel ohne König und ohne Obere bleiben, ohne Opfer, ohne Steinmal, ohne Ephod, und ohne Hausgott.
0: Ja, also hier wird die vergangene Zeit von 2000 Jahren ohne Staat beschrieben. Viele Tage ohne König und ohne Fürsten. Aber dann steht weiter auch ohne Bildsäule, also ohne Götzenbilder und ohne Teraphim. Teraphim haben wir letztes Mal erklärt, das sind Hausgötzen für den Ahnenkult. Und das ist das Erstaunliche. Das jüdische Volk, das orthodoxe Judentum durch die 2000 Jahre hindurch, seit der Verwerfung des Messias, ist nicht mehr in den Götzendienst zurückgefallen. Und trotzdem, sie hatten ein Problem mit dem Messias. Und da wird gesagt, nach dieser langen Zeit, ohne König und ohne Fürst, ohne Staat, danach, Vers 5, werden die Kinder Israel umkehren, oder man kann auch übersetzen, zurückkehren. Das heißt, wieder in ihr Land zurückkehren, dann werden sie den Herrn suchen, eine wirkliche Beziehung suchen und David ihren König suchen. Und schon die rabbinischen Kommentatoren aus dem Mittelalter erklären, ganz in Übereinstimmung mit uns, David ihr König, das ist der König Messias. Aber jetzt ist klar, wenn Israel als Volk erst in der Endzeit, wenn sie wieder zurückkehren in ihr Land, beginnen, David, ihren König, den Messias, zu suchen, dann hatten sie in der Zeit davor ein Problem. Eben, eine Zeit, es war eine Zeit ohne Götzendienst, aber es war auch eine Zeit, wo die Verbindung mit Gott und mit dem Messias nicht da war. Genauso wie diese Ehe zwischen Hosea und Gomer. Sie waren zwar ein Ehepaar, aber sie hatten eine gewisse Zeit keinen Verkehr, keine eheliche Gemeinschaft. Und das Erstaunliche ist aber, eben der Kaufpreis wurde zuerst bezahlt. Hosea zuerst auf dem Sklavenmarkt Gomer freigekauft. Und dann kam diese Zeit der fehlenden Gemeinschaft. Und genauso ist es, der Jesus, der Messias, ist gekommen vor 2000 Jahren und er hat am Kreuz bezahlt. Wie das Jesaja 53 erklärt, dass er um unsere Übertretungen willen verwundet war und dass wegen der Übertretung meines Volkes, sagt Gott, hat ihn Strafe getroffen. Das heißt, der Kaufpreis wurde schon bezahlt vor 2000 Jahren, aber da kam diese Zeit eben der Staatenlosigkeit und der Abwesenheit von Götzendienst. Und wann soll diese Umkehr stattfinden? Man kann sagen, am Ende dieser langen Zeit zwischen dem ersten und dem zweiten Kommen des Messias. Das ist das Ende der Zeit. Nicht das Ende der Weltzeit überhaupt, sondern das Ende dieser Zeit. Das heißt also, diese Rückkehr ins Land, das soll in der Zeit geschehen, wenn der Messias zum zweiten Mal kommt. Und da soll auch diese Rückkehr zu Gott und zum Messias stattfinden. Das Volk Israel, das jüdische Volk, sollte noch im Unglauben in das Land der Vorfahren wieder zurückkehren, was sich ja in unserer Zeit erfüllt hat. Aber ebenso, dass sogar der größte Teil des Volkes in Israel sich als nicht orthodox bezeichnet. Also orthodox bezeichnen sich nur 20-30%. Und die anderen sagen, wir sind Agnostiker oder sogar Atheisten. Agnostiker, das sind die Leute, die sagen, man kann nichts wirklich wissen, was gilt, was richtig ist, oder als traditionell. Aber es ist genauso, wie das Hesekiel 36 vorausgesagt hatte. Sie würden in einem unreinen Zustand ins Land zurückkehren. Können wir das kurz aufschlagen? Hesekiel 36, Vers 20.
2: So kamen sie zu den Heiden. Aber wohin sie kamen, entheiligten sie meinen heiligen Namen, weil man von ihnen sagte, sie sind des Herrn Volk und haben doch aus ihrem Lande fortziehen müssen. Da tat es mir leid um meinen heiligen Namen, den das Haus Israel entheiligte unter den Heiden, wohin sie auch kamen.
0: Also hier geht es um die Juden in der Zerstreuung weltweit unter den Völkern, dass sie durch ihr Verhalten Gottes Namen verunehrt haben. Und nun sagt Gott, aber obwohl das so war, werde ich mich jetzt für sie einsetzen. Lies mal weiter.
2: Darum sollst du zum Hause Israel sagen, so spricht Gott der Herr. Ich tue es nicht um euretwillen, ihr vom Hause Israel, sondern um meines heiligen Namens willen, den ihr entheiligt habt unter den Heiden, wohin ihr auch gekommen seid. Denn ich will meinen großen Namen, der vor den Heiden entheiligt ist, den ihr unter ihnen entheiligt habt, wieder heilig machen. Und die Heiden sollen erfahren, dass ich der Herr bin, spricht Gott der Herr, wenn ich vor ihren Augen an euch zeige, dass ich heilig bin. Denn ich will euch aus den Heiden herausholen und euch aus allen Ländern sammeln und wieder in euer Land bringen.
0: Also hier geht es darum, Gott zeigt also, dass er ein Gott ist, dessen Zusagen und Verheißungen eben wahr sind. Gott hat versprochen, dass er Israel nie aufgeben würde. Das war nicht abhängig von ihrem Verhalten. Und darum hat er dieses Volk wieder gesammelt und in unserer Zeit in ihr Land zurückgeführt, damit die Heidenvölker Gott, den wahren Gott, erkennen könnten. Durch dieses bedeutende Ereignis der modernen Weltgeschichte. Und jetzt kommt Vers 25 bis 27.
3: und ich will reines Wasser über euch sprengen, dass ihr rein werdet. Von all eurer Unreinheit und von allen euren Götzen will ich euch reinigen. Und ich will euch ein neues Herz und einen neuen Geist in euch geben und will das steinerne Herz aus eurem Fleisch wegnehmen und euch ein fleischernes Herz geben. Ich will meinen Geist in euch geben und will solche Leute aus euch machen, die in meinen Geboten wandeln und meine Rechte halten und danach tun. Und ihr sollt wohnen im Lande, das ich euren Vätern gegeben habe, und sollt mein Volk sein. Und ich will euer Gott sein.
0: Ja, bis dahin. Also hier wird klar, das Volk wird erst gereinigt werden, wenn es im Land ist. Und darum kann man ganz einfach Leute widerlegen, die sagen, das mit Israel heute hat nichts zu tun mit der Bibel. Denn das jüdische Volk müsste sich ja zuerst bekehren, und dann würden sie ins Land zurückkehren. Aber die Bibel lehrt etwas ganz anderes hier. Sie sagt, nein, sie kommen im unreinen Zustand ins Land zurück. Aber das ist Gottes Wirken. Und zwar so, dass die Heidenvölker Gott dabei erkennen können als den Gott, der in der Geschichte handelt. Und dann im Land wird er sie reinigen. Und das ist eigentlich noch zukünftig. Das wird nach der Entrückung der Gemeinde dann stattfinden, dass eine Erweckung stattfindet in Israel. Und schließlich wird ein Drittel der Bevölkerung zum Glauben kommen. Das verheißt Sacharja 13, Vers 8. In den schlimmsten Umständen, schlimmsten Gerichten wird diese Erweckung stattfinden, diese Umkehr eben am Ende der Tage. Und sie werden den Messias erkennen und wenn er dann schließlich sogar persönlich erscheinen wird, auf dem Ölberg, werden sie ihn empfangen mit Weinen. Können wir dazu noch lesen? Sacharja 12, Vers 10.
3: Aber über das Haus David und über die Bürger Jerusalems will ich ausgießen den Geist der Gnade und des Gebets. Und sie werden mich ansehen, den sie durchbohrt haben. Und sie werden um ihn klagen, wie man klagt um ein einziges Kind. Und werden sich um ihn betrüben, wie man sich betrübt um den Erstgeborenen. Zu der Zeit wird große Klage sein in Jerusalem, wie die um Hadad-Rimmon in der Ebene von Megiddo war. Und das Land wird klagen.
0: Jawohl, bis dahin. Also hier wird gesagt, sie werden auf mich blicken, den sie durchbohrt haben. Sie werden erkennen, dass der Herr Jesus eben schon einmal da war. Da wurde er durchbohrt und werden weinen und wehklagen, dass sie ihn damals verworfen haben, nicht erkannt haben. Das ganze Land, heißt es, wird wehklagen. Vers 12. Und wehklagen wird das Land. Das ganze Land Israel ist damit gemeint. Und das hilft uns jetzt, um die gelesenen Verse in Hosea 5 besser zu verstehen. In Hosea 5, Vers 13 haben wir gelesen von den 10 Stämmen. Die werden hier genannt Ephraim, nach dem führenden Stamm. Ephraim sah seine Krankheit und Juda sein Geschwür. Und Ephraim ging nach Assyrien und sandte zu dem König Jareb. Das bezieht sich auf das Gericht über die 10 Stämme, die ja wegen ihres Götzendienstes nach Assyrien deportiert worden sind, 722 vor Christus und dann in den weiteren Jahrhunderten nicht mehr zurückgekehrt sind. Aber da wird auch Juda erwähnt. Das bezeichnet eben die 2 Stämme im Süden, Juda und Benjamin. Der führende Stamm war eben Juda, darum wird das Juda genannt. Die haben sich auch versündigt. Auch da wird von ihrem Geschwür gesprochen. Und die schlimmste Sünde Judas war schließlich die Verwerfung des Messias, dass er im Jahr 32 nach Christus gekreuzigt wurde. Und so wurde Gott eben zum Richter, sowohl für die 10 Stämme als dann auch für die 2 Stämme. Lies jemand Hosea 5, Vers 14 nochmals.
3: Denn ich bin für Ephraim wie ein Löwe und für das Haus Juda wie ein junger Löwe. Ich zerreiße sie und gehe davon. Ich schleppe sie weg und niemand kann sie retten.
0: Jawohl. Also Juda hat eigentlich ein doppeltes Gericht erlebt. Ab 606 bis 582 vor Christus wurden die Juden deportiert nach Babylonien in die Gefangenschaft. Also 606 vor Christus, ja. Aber nach einigen Jahrzehnten durften sie wieder zurückkehren in ihr Land. Die 10 Stämme, die kamen nicht mehr zurück. Warum kamen die 2 Stämme zurück? Weil Gott ja verheißen hatte, schon in 1. Mose 49, Vers 10 haben wir das gesehen, durch Jakob, dass aus dem Stamm Juda der Messias kommen würde. Und so musste Juda nochmals zurück ins Land, um dem Messias im Land zu begegnen. Aber dann wurde der Messias verworfen. Und als Folge wurde Juda dann weltweit zerstreut, ab dem Jahr 70 nach Christus. Und jetzt haben wir hier eine ganz interessante Prophetie, Vers 15. Da hören wir die Stimme Gottes, beziehungsweise die Stimme des Messias.
3: Ich will wieder an meinen Ort gehen, bis sie ihre Schuld erkennen und mein Angesicht suchen. Wenn's ihnen übel ergeht, so werden sie mich suchen.
0: Jawohl. Der Messias sagt, sie müssen gerichtet werden. Ich bin ihnen, Juda, wie ein Löwe. Niemand wird erretten. Aber er selber sagt von sich, ich gehe weg an meinen Ort, aber nicht für ewig, bis sie ihre Schuld büßen und mein Angesicht suchen. Das heißt also, er geht weg von hier, von dieser Erde, und das wird so lange dauern, bis die Zeit kommt, wo Juda Gott suchen wird. Was wir gefunden haben in Kapitel 3, Vers 5, am Ende der Tage werden sie den Herrn ihren Gott und David ihren König suchen. Das heißt also, ich gehe weg bis zu einem zweiten Wiederkommen, aber das ist dann die Zeit, wenn sie mich suchen, wenn sie Buße tun. Und wir hören also die Stimme des Herrn Jesus in Hosea 5, Vers 15. Ich werde davongehen, an meinen Ort zurückkehren, bis sie ihre Schuld büßen und mein Angesicht suchen. Und wann wird das sein? Was sagt dieser Vers? In ihrer Bedrängnis, in ihrer Not. Das ist die große Drangsalszeit. So nennt die Bibel die 3,5 Jahre unmittelbar vor dem Kommen des Herrn Jesus als König und Richter der Welt. Und dazu lesen wir Sacharja 13, Vers 8. Wir haben ja eben gelesen Sacharja 12. Das ist ein Zusammenhang. Das ist eigentlich alles zusammengehörend. Sacharja 12, 13 und 14. Jetzt lesen wir aus Kapitel 13, Verse 8 und 9.
1: Und es wird dem ganzen Land geschehen, spricht der Herr. 2 Teile davon werden ausgerottet, verscheiden, und nur der dritte Teil davon bleibt übrig. Und ich bringe den dritten Teil ins Feuer, läutere sie, wie man das Silber läutert, und prüfe sie, wie man das Gold prüft. Der wird meinen Namen anrufen, und ich werde ihm antworten. Ich werde sagen, er ist mein Volk. Und er wird sagen, der Herr ist mein Gott.
0: Ja, also das jüdische Volk kommt in Drangsal. Die wird hier verglichen mit einem Schmelzerofen. Wie man Gold eben im Feuer läutert oder Silber im Feuer läutert, so wird Israel geläutert werden. Und in dieser größten Not, wenn der Nahostkonflikt als ein Weltkrieg explodieren wird, da wird dieser Drittel zur Umkehr kommen. Und es wird dann eine wirkliche Beziehung wieder entstehen. Gott sagt, ich werde sagen, es ist mein Volk. Und das Volk wird sagen, der Herr ist mein Gott. Ja, und das zeigt uns wieder einmal, wie wichtig Not und Leiden ist, um umzukehren und Gott zu erkennen. Eigentlich würde ja Gott uns auch zur Umkehr rufen, ohne dass wir durch Schwierigkeiten hindurchgehen. Aber viele könnten von sich erzählen, dass sie gerade durch besondere Nöte im Leben überhaupt zur Umkehr und zum Glauben gekommen sind. Und auch da, mit Israel wird das so sein, sie werden durch die größte Not gehen, wo man auf niemanden und auf nichts mehr vertrauen kann. Und dann werden sie, wenn alle Stützen gebrochen sind, dann werden sie den Herrn suchen. In Römer 11 wird ja das Geheimnis der Verblendung Israels erklärt. Liest jemand die Verse 25 bis 27?
3: Ich will euch, liebe Brüder, nicht verhehlen dieses Geheimnis, auf dass ihr euch nicht auf eigene Klugheit verlasst,
2: Blindheit ist Israel zum Teil widerfahren so lange, bis die Fülle der Heiden eingegangen ist. Und alsdann wird das ganze Israel gerettet werden, wie geschrieben steht. Es wird kommen aus Zion der Erlöser, der da abwende das gottlose Wesen von Jakob. Und dies ist mein Bund mit ihnen, wenn ich ihre Sünden werde wegnehmen.
0: Ja, also hier wird über die Verstockung gesprochen. Aber man beachte, es heißt nicht, Israel ist Verstockung widerfahren, sondern Israel zum Teil Verstockung widerfahren. Es war nie ganz Israel. Natürlich kann man sagen, aber in der Vergangenheit, das war der weitaus größere Teil, ja. Aber die Bibel sagt nichtsdestotrotz, Israel zum Teil Verstockung widerfahren. Die, die nicht verstockt worden sind, das sind eben die, die zu dem Überrest nach Wahl der Gnade gehören. Aber dann wird hier erklärt, diese Verstockung geht, bis die Vollzahl der Nationen eingegangen sein wird. Gott hat eine bestimmte Zahl von Menschen festgelegt, aus allen Völkern, die in dieser Zeit der Verstockung Israels zum Glauben kommen werden und den Messias erkennen werden. Und wenn diese Zahl voll ist, das weiß nur Gott, welche Zahl das ist, dann wird die Entrückung der Gemeinde stattfinden. Aber der Bibeltext sagt dann weiter hier, dann wird ganz Israel errettet werden. Dann wird eben diese Befreiung Israels kommen aus aller Not und die damit verbundene Umkehr. Man könnte sich allerdings hier fragen, wieso steht hier ganz Israel? Wenn die zwei Drittel umgekommen sind, dann gibt es nur noch einen Drittel. Aber dann ist der Drittel alles, das ganze Volk. Ja, darum Römer 9 betont ganz ausgeprägt, nur ein Überrest wird errettet werden. Auch wenn die Zahl der Kinder Israel wie der Sand des Meeres wäre. Nur ein Überrest. Und Kapitel 11 sagt ganz Israel. Aber die mathematische Logik ist, der Drittel ist dann alles. Und darum heißt es hier, ganz Israel gerettet werden. Aber diese Unterscheidung muss man sehen, also die Zeit der Verstockung, das ist die Zeit, in der die Vollzahl der Nationen gesammelt wird und dann kommt die Rettung für Israel. Und wichtig ist jetzt dieses kleine Wörtchen bis. Israel, dass Verstockung Israel zum Teil widerfahren ist, bis dass die Vollzahl der Nationen eingegangen sein wird. Und dann kommt die Wende für Israel. Das Bies. Und das haben wir, dieses Bies haben wir auch gefunden in Hosea 5, Vers 15. Ich werde davon gehen, an meinen Ort zurückkehren, bis sie ihre Schuld büßen. Nicht ewig, nicht verworfen für immer, wie das manche sagen. Die Bibel sagt, nein, eine Zeit auf die Seite gestellt, bis. Und es gibt noch viel mehr Stellen, die von diesem Bies sprechen. Gut. Ich möchte noch eine Stelle zeigen in Matthäus 23. Das ist dieser denkwürdige Dienstag vor Karfreitag. Das beginnt übrigens in Kapitel 22, Vers 23. Das ist alles der gleiche Tag, durch das ganze Kapitel 23 hindurch. Da wurde der Herr Jesus durch verschiedene Gruppen im Judentum angegriffen. Und es wurde deutlich, dass die Führerschaft im Judentum ihn verwirft als Messias. Und dann, am Ende dieses Tages, sagt der Herr Folgendes. Matthäus 23, 37 bis 39. Kann das jemand lesen?
4: Jerusalem, Jerusalem, die du tötest die Propheten und steinigst, die zu dir gesandt sind. Wie oft habe ich deine Kinder versammeln wollen, wie eine Henne versammelt ihre Küchlein unter ihre Flügel. Und ihr habt nicht gewollt. Siehe, euer Haus soll euch wüst gelassen werden. Denn ich sage euch, ihr werdet mich von jetzt an nicht sehen, bis ihr sprecht. Gelobt sei, der da kommt im Namen des Herrn.
0: Ja, also der Herr sagt, euer Haus wird euch wüste gelassen werden. Was ist das, euer Haus? Der Tempel, ja. Habayit, das Haus, das ist im Hebräischen der normale Ausdruck für den Tempel. Der Tempel wird verwüstet werden. Und der ist verwüstet geblieben jetzt durch die 2000 Jahre hindurch. Aber 1967, im Sechstagekrieg, konnte die israelische Armee den Tempelberg wieder erobern. Und so kam der Tempelberg wieder in jüdischer Hand. Aber der Tempel ist noch nicht aufgebaut. Und der Herr sagt, euer Haus wird euch Wüste gelassen werden, bis in die Zeit, wo sie dann sprechen werden, gepriesen sei der, der kommt im Namen des Herrn. Das ist ja ein Zitat aus Psalm 118, Vers 26. Baruch haba, beshem Adonai. Das ist der Gruß für den kommenden Messias. Baruch haba, hier übersetzt mit gepriesen. Baruch heißt ja gepriesen oder gesegnet. Und als Redewendung, Baruch haba, willkommen. Bruchim habaim, in der Mehrzahl. Willkommen, wenn es viele sind. Mehr als zwei. Zwei mehr. Ja, und so heißt also, Baruch haba, beshem Adonai, das heißt, willkommen, der da im Namen des Herrn erscheint. Und so sagt der Herr Jesus, euer Tempelhaus wird Wüste gelassen werden, bis in die Zeit, wo ihr bereit sein werdet, mich als Messias willkommen zu heißen. Und das ist schon eindrücklich. Im Judentum betet man seit 2000 Jahren jeden Tag um die Wiedererrichtung des Tempels. Es wurde nie mehr aufgebaut. War bis heute nicht möglich. Natürlich, die äußeren Fakten können wir ganz klar benennen. In den ersten Jahrhunderten wollten die Römer keinen Tempel mehr. Dann kam die byzantinische Zeit. Da wollte man auch keinen Tempel mehr. Man sagte, das Judentum sei auf ewig verworfen. Darum soll die Ruine soll das dokumentieren. Und dann kam die islamische Zeit. Nach dem Tod von Muhammad. 638 wurde Jerusalem erobert. Dann wurden diese zwei Moscheen, Felsendom und El-Aqsa, auf den Tempelplatz gestellt und die Muslime bis heute wehren sich mit Händen und Füßen gegen einen jüdischen Tempel. Aber der Herr hat das so vorausgesagt, siehe, euer Haus wird euch Wüste gelassen, bis in die Zeit, wenn ihr mich dann willkommen heißen werden. Aber dieses Wort bis ist so eindrücklich, nicht wahr? Und dann in Lukas 21 haben wir nochmals ein Bis. An diesem selben Dienstag hat ja der Herr dann auf dem Ölberg die Zukunft der Welt geschildert und Israels. Und was sagt ihr da in Lukas 21, Vers 24?
5: Denn es wird große Not auf Erden sein und ein Zorn über dies Volk. Und sie werden fallen durch des Schwertes Schärfe und gefangen geführt unter alle Völker. Und Jerusalem wird zertreten werden von den Heiden, bis dass der Heiden Zeit erfüllt ist. Und es werden Zeichen geschehen an Sonne und Mond und Sternen, und auf Erden wird den Leuten bange sein, und sie werden zagen, denn das Meer und die Wasserwogen werden brausen, und die Menschen werden verschmachten vor Furcht und vor Warten der Dinge, die kommen sollen über die ganze Erde. Denn auch der Himmelkräfte werden ins Wanken kommen. Und alsdann werden sie sehen des Menschen Sohn kommen in einer Wolke mit großer Kraft und Herrlichkeit.
0: Jawohl. Also, hier sagt der Herr voraus, dass das jüdische Volk unter alle Nationen weggeführt werden wird. Was er dann ab dem Jahr 70 stattgefunden hat. Er sagt, das ist die Folge seiner Verwerfung. Und weiter erklärt er, und Jerusalem wird zertreten werden von den Nationen. Und tatsächlich, durch all die Jahrhunderte hindurch, zweites, drittes, viertes, fünftes, sechstes Jahrhundert und so weiter, bis in die Neuzeit, war Jerusalem immer unter heidnischer Herrschaft. Nie mehr in jüdischer Hand. Jerusalem wird zertreten werden von den Heiden, bis in die Epoche, wo dann die Zeiten der Nationen zum Ende kommen werden.

0: kommen und dann wird der Menschensohn auf den Wolken des Himmels kommen. Wieder dieses Bis. Und das hat sich so eindrücklich in der Geschichte erfüllt. Jerusalem ständig, fast 2000 Jahre hindurch, von den Heidenvölkern zertreten. Aber auch dieses Bis zeigt eben, Israel ist nicht für ewig auf die Seite gestellt, sondern nur für eine lange Epoche. Und jetzt in diesem Zusammenhang verstehen wir dann auch besser diese Gleichnisse des Herrn, zum Beispiel das Gleichnis von den Talenten. Können wir das mal aufschlagen in Matthäus 25. Er vergleicht sich mit einem reichen Mann, der in ein anderes Land geht. Und während der Zeit seiner Abwesenheit übergibt er seinen Knechten große Geldwerte mit Talenten, das können Silber- oder Goldtalente sein, und die müssen damit handeln, bis er dann zurückkehrt und mit ihnen abrechnet. Und das bezieht sich darauf, der Herr Jesus sagt, ich gehe weg in den Himmel, und in dieser Zwischenzeit müssen seine Nachfolger treu für ihn arbeiten hier auf Erden, bis er dann wiederkommt und mit ihnen abrechnet. Liest jemand Matthäus 25, 14 und folgende.
1: Gleich wie ein Mensch, der über Land zog, rief seine Knechte und tat ihnen seine Güter aus. Und einem gab er 5 Zentner, dem anderen 2, dem dritten 1, einem jeden nach seinem Vermögen, und zog bald hinweg. Da ging der hin, der 5 Zentner empfangen hatte, und handelte mit ihnen, und gewann andere 5 Zentner. Desgleichen, der 2 Zentner empfangen hatte, gewann auch 2 andere. Der aber 1 empfangen hatte, ging hin und machte eine Grube in die Erde und verbarg seines Herrn Geld. Über eine lange Zeit kam der Herr dieser Knechte und hielt Rechenschaft mit ihnen. Da trat herzu, der 5 Zentner empfangen hatte, und legte andere 5 Zentner dar und sprach, Herr, du hast mir 5 Zentner ausgetan. Siehe da, ich habe damit 5 andere Zentner gewonnen. Da sprach sein Herr zu ihm, Ei, du frommer und getreuer Knecht, du bist über wenigem getreu gewesen, ich will dich über viel setzen, geh ein zu deines Herrn Freude.
0: Jawohl, und dann kommt der Nächste und so weiter. Also, es ist ganz klar, es geht also um Jesus Christus, Vers 14, denn gleich wie ein Mensch, der außer Landes reiste, seine eigenen Knechte rief und ihnen seine Habe übergab. Und zwar übergibt er diese Habe, man bedenke, ein Talent ist etwa 40 Kilo, also wenn das Goldtalente sind, kriegt er eine 5 Talente, 5 mal 40 Kilo Gold, das ist schon ein beträchtlicher Betrag. Aber das alles wird verteilt nach seiner eigenen Fähigkeit, sieht man das, Vers 15. Also Jesus Christus übergibt denen, die ihm nachfolgen, seine Knechte sind, gibt er entsprechend ihren Fähigkeiten, die sie haben, unterschiedliche Aufgaben. 5 Talente, das ist eine größere Aufgabe als 2 Talente, aber alle haben Aufgaben. Ich meine, auch 1 Talent ist immer noch nicht schlecht, 40 Kilo Gold, oder? Alle haben Aufgaben und müssen damit treu dem Herrn dienen. Und dann kommt er aber zurück und rechnet ab. Nun ist es ja interessant, dass es hier heißt, nach wie langer Zeit kommt ihr Herr zurück? Es macht klar, dass diese Zwischenzeit zwischen dem ersten und dem zweiten Kommen Jesu nicht eine kurze Epoche sein sollte. Die Bibel deutet an, eine lange Zeit. Und der Apostel Petrus in 2. Petrus 3 macht klar, das wird sogar so lang sein, dass dann am Ende der Tage, in der Endzeit, Spötter kommen und die sagen, wo ist die Verheißung seiner Ankunft? Jetzt warten wir schon so lange und er ist nicht gekommen, es ist nichts geschehen. Das macht klar, dass es eben nicht eine kleine Epoche sein sollte, sondern eine lange Epoche. Aber eben, das ist die erstaunliche Parallele zu Hosea 5. Ich werde zurückkehren an meinen Ort, bis sie eben zur Buße kommen. Und hier sagt er von sich selbst im Gleichnis, ein Mann, der in ein anderes Land reist und dann aber wieder zurückkehrt. In der Parallelstelle

0: Gleiches von Empfunden, können wir das noch dazu lesen, Lukas 19. Das hat er zu einem anderen Zeitpunkt gesprochen, nämlich in Jericho, bei seinem letzten Gang dann nach Jerusalem hinauf. Liest jemand 19, Vers 11?
1: Da sie nun zuhörten, sagt er weiter ein Gleichnis, darum, dass er nahe bei Jerusalem war, und sie meinten, das Reich Gottes werde sogleich offenbar werden, und sprach: Ein Edler zog von ferne in ein Land, dass er das Königtum erlangte und dann wiederkäme. Der ließ 10 seiner Knechte rufen und gab ihnen 10 Pfund und sprach zu ihnen: Handelt damit, bis dass ich wiederkomme. Seine Bürger aber waren ihm Feind und schickten Botschaft ihm nach und ließen sagen: Wir wollen nicht, dass dieser über uns herrsche. Und es begab sich, da er wiederkam, nachdem er das Königtum erlangt hatte, hieß er dieselben Knechte rufen, welchen er das Geld gegeben hatte, dass er erführe, was ein jeglicher erhandelt hätte. Da trat herzu der erste und sprach: Herr, dein Pfund hat 10 Pfund erworben. Und er sprach zu ihm: Ei, du frommer Knecht, weil du bist im Geringsten treu gewesen, sollst du Macht haben über 10 Städte.
0: Ja, und so weiter. Also, es ist ein ganz paralleles Gleichnis, allerdings ein wichtiger Unterschied: Hier kriegen alle den gleichen Geldwert. Jeder kriegt 1 Pfund. Ja? In Matthäus 25 liegt mehr der Akzent darauf, dass es unterschiedliche Aufgaben gibt und die sind verbunden mit unterschiedlicher Verantwortung. Wem mehr gegeben ist, von dem wird auch mehr gefordert werden. Aber hier geht es einfach grundsätzlich darum: Jeder hat eine Aufgabe und vor Gott ist jede Aufgabe gleich wertvoll. Aber es ist wichtig, dass wir treu sind in dieser Aufgabe. Nun, auch hier geht dieser hochgeborene Mann weg in ein anderes Land, um die Königwürde zu empfangen, und kommt dann zurück und er sagt in Vers 13: Handelt, bis ich komme. Wieder dieses bis. Das ist also vom ersten bis zum zweiten Kommen des Herrn. Ja, das war jetzt so ein kleiner Exkurs. Es gäbe noch mehr Stellen mit bis.

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1: Lesen wir heute den Ausgang der abenteuerlichen Reise des Apostels Paulus in Apostelgeschichte Kapitel 28, die Verse 15 bis 30 aus der Guten Nachricht Bibel. Und damit kommen wir zum Schluss der Apostelgeschichte. Hier endet dann der Bericht über Paulus und die anderen Apostel, was sie nach Jesu Tod auf dieser Welt getan haben. Also ich lese jetzt aus der Guten Nachricht Bibel, Apostelgeschichte Kapitel 28, von Vers 15 an. Da heißt es: Dann kamen wir nach Rom. Die Christen dort hatten von unserer Ankunft im Puteoli gehört und kamen uns bis Tres Tabernae, drei Tavernen, entgegen, einige sogar bis Forum Appii. Als Paulus sie sah, dankte er Gott und wurde voller Zuversicht. In Rom bekam Paulus die Erlaubnis, sich eine Privatunterkunft zu suchen. Er hatte nur einen Soldaten als Wache. Nach drei Tagen lud er die führenden Juden der Stadt ein. Als sie alle versammelt waren, sagte er: Liebe Brüder, obwohl ich nichts gegen unser Volk oder das Gesetz unserer Vorfahren getan habe, wurde ich in Jerusalem festgenommen und an die Römer ausgeliefert. Die Römer haben mich verhört und wollten mich freilassen, weil sie keinen Grund fanden, mich zum Tode zu verurteilen. Doch weil die Juden dagegen protestierten, blieb mir nur der Ausweg, an den Kaiser zu appellieren. Ich hatte dabei aber nicht die Absicht, mein Volk anzuklagen. Das wollte ich euch sagen, und darum habe ich euch hergebeten. Ich bin gefangen, weil ich das verkündige, worauf ganz Israel hofft. Sie antworteten ihm: Uns hat niemand aus Judäa über dich geschrieben. Es ist auch kein Bruder gekommen, der uns offiziell oder privat etwas Belastendes über dich mitgeteilt hätte. Wir würden aber gern deine Ansichten hören, denn wir haben erfahren, dass die Glaubensrichtung, zu der du gehörst, überall auf Widerspruch stößt. So verabredeten sie sich für ein andermal. Am festgesetzten Tag kamen noch mehr von ihnen zu Paulus in seine Unterkunft. Er erklärte und bezeugte ihnen, dass Gott angefangen hat, seine Herrschaft aufzurichten. Er wies sie auf die Ankündigungen im Gesetz Moses und in den Schriften der Propheten hin, um sie für Jesus zu gewinnen. Den ganzen Tag über, vom Morgen bis zum Abend. Die einen ließen sich von seinen Worten überzeugen, die anderen schenkten ihm keinen Glauben. Sie konnten sich darüber nicht einig werden, und so gingen sie weg. Paulus sagte noch zu ihnen: Ich sehe, es ist wahr, was der Heilige Geist durch den Propheten Jesaja zu euren Vorfahren gesagt hat. Geht zu diesem Volk und sage: Hört nur zu, ihr versteht doch nichts. Seht hin, so viel ihr wollt, ihr erkennt doch nichts. Denn dieses Volk ist im Innersten verstockt. Sie halten sich die Ohren zu und schließen die Augen, damit sie nur ja nicht sehen, hören und begreifen, sagt Gott. Sonst würden sie zu mir umkehren und ich könnte sie heilen. Paulus fügte noch hinzu: Ich muss euch sagen, Gott hat dieses Heil jetzt den anderen Völkern angeboten, und die werden hören. Volle zwei Jahre lang blieb Paulus in seiner Mietwohnung und konnte dort alle empfangen, die ihn aufsuchen wollten. Ihnen allen verkündete er, wie Gott jetzt seine Herrschaft aufrichtet, und lehrte sie alles über Jesus Christus, den Herrn, frei und offen und völlig ungehindert. Damit hört die Apostelgeschichte auf und wir kommen auch zum Schluss unserer Reihe über das Leben und Wirken der Apostel. Es soll noch immer Leute geben, die Adolf Hitler für unschuldig halten, die nicht glauben, was alles über seine Verbrechen gesagt wird. Es soll auch Leute geben, die nicht glauben, dass es in Südamerika auch Hochhäuser und Autos gibt. Sie meinen, hier sei alles Urwald und man muss aufpassen, nicht von wilden Tieren zerrissen zu werden. Und kürzlich noch bestätigte mir jemand, dass er Bekannte habe, die nicht daran glauben, dass es den Menschen gelungen sei, in Raumfahrzeugen zum Mond zu fliegen und dort zu landen. Sie glauben das nicht. Sie halten es für eine dicke Zeitungsente. Alle Erklärungen und Redekunst, alle Fotos und Beweise können sie nicht überzeugen. Überhaupt habe ich gemerkt, dass es sehr schwer ist, Menschen von etwas zu überzeugen, auch in ganz einfachen Dingen. Die meisten haben so ihre fest geprägten Meinungen und Ansichten, sie haben so ihre Gewohnheiten und Routine. Sie haben bestimmte Erfahrungen und Urteile, von denen sie nur sehr schwer abzubringen sind. Manchmal ist es ein sehr langer Prozess, bis die Leute merken, dass es auch noch etwas anderes gibt als ihre Meinung und Überzeugung. Es dauert sehr lange, bis sie sich überzeugen lassen. Es erfordert viel gutes Zureden, viele Beweise, viel Erklärungen und Beispiele, bis der Mensch anfängt, sich für die Möglichkeit zu öffnen, dass es auch noch andere gute Gedanken oder Urteile oder Geräte oder was immer gibt. Aber manchmal lassen sich die Leute auch überhaupt nicht überzeugen. Sie sterben mit ihren alten Ansichten und Gewohnheiten, und erst nachfolgende Generationen sind langsam bereit, sich zu ändern, sich belehren zu lassen. Es ist wohl verhältnismäßig leicht, jemanden in seinen Ansichten zu bestärken und zu festigen, aber es ist sehr schwer, jemanden von etwas Neuem zu überzeugen. Besonders wenn dieses Überzeugen zu Konsequenzen und einschneidenden Veränderungen im Leben führt oder wenn man mit der neuen Meinung ziemlich allein dasteht. Es ist leicht zu glauben, was alle glauben, sich der Meinung der Masse anzupassen und da mitzuschwimmen. Aber Überzeugungen zu haben, die auch im Sturm der Prüfungen standhalten, das ist eher selten. Manche hören sich neue Gedanken und Ideen gar nicht erst an. Das ist ihnen unheimlich, da fühlen sie sich unsicher. Andere sind zu uninteressiert oder sie wollen sich nicht festlegen. Sie halten sich aus der Sache heraus, sie wollen sich nicht überzeugen lassen. Die meisten Menschen lassen sich nicht gern von etwas Neuem überzeugen. Das musste auch Paulus erfahren, als er in Rom war. In Rom, der Hauptstadt der damaligen Welt, war seine abenteuerliche Seereise zu einem Ende gekommen. Hier sollte er nun, wegen seines Glaubens und wegen seiner missionarischen Tätigkeit, dem Kaiser Rechenschaft ablegen. Sein Fall war für den Kaiser ja eine Bagatelle, und er würde sich nicht beeilen, diesen Paulus anzuhören. So geht die Sache in Rom für Paulus ziemlich ruhig an. Erfreulich ist, dass der Apostel von Christen begrüßt und empfangen wird. Es sind Christen, die Jesus nicht durch das Zeugnis des Paulus empfangen haben. Vielleicht haben andere unbedeutende Missionare hier von Jesus gezeugt, Reisende, Geschäftsleute. Vielleicht sind einige dieser Römer in Israel gewesen und haben dort das Evangelium gehört oder in anderen Städten. Oder sie waren dabei, als Jesus gekreuzigt wurde, Soldaten, Hauptleute, die nun wieder zu Hause in Rom waren, aber die Erlebnisse mit Jesus nicht vergessen konnten. Paulus hatte dieser Gemeinde schon einmal einen Brief geschrieben und sich vorgestellt. Nun wird er freudig und herzlich aufgenommen. Ja, ein Christ hat in der ganzen Welt Brüder und Schwestern, bei denen er zu Hause sein kann. Paulus freut sich also, von Christen in Rom empfangen zu werden. Und dann sehen wir bei Paulus wieder eine typische Reaktion. Kaum ist er irgendwo neu, so besucht er die Synagoge, wo die Juden sich versammeln, oder er ruft die Juden zusammen, wie hier in Rom. Er fühlt die Verbundenheit mit seinen Landsleuten und den Auftrag am auserwählten Volk Gottes, ihnen zuerst die Heilsbotschaft zu verkündigen. Eigentlich gibt Paulus den Einflussreichen unter den Juden in Rom eine Erklärung ab, warum er hier ist und was er glaubt. Man ist interessiert an dem Thema und möchte mehr darüber erfahren. Und an einem bestimmten Termin treffen sich noch mehr Juden aus der Stadt Rom, um Paulus über seinen Glauben und die neue Lehre anzuhören. Diese Versammlung endet mit der Feststellung des Chronisten: Einige ließen sich auch überzeugen, andere wollten ihm nicht glauben. Die Juden in Rom wollten sich nicht davon überzeugen lassen, dass Jesus der Sohn Gottes war und der Erlöser der Welt ist. Die gleiche Situation haben wir auch heute noch. Viele Menschen wollen sich nicht davon überzeugen lassen, dass Jesus der Sohn Gottes und Retter der Welt ist. Sie lehnen das ab, sie lachen darüber, sie glauben es nicht, sie hören noch nicht einmal zu. Warum wollen die Menschen sich nicht von Jesus Christus überzeugen lassen? Es gibt sicher einige Gründe dafür, und hier möchte ich nur ein paar davon nennen. Erstens, weil man angeblich nichts mit diesen Fundamentalisten zu tun haben will. Wer überzeugt von Jesus Christus spricht, der ist bei den meisten als Fanatiker angesehen. Dabei darf man über Ereignisse beim Sport ruhig sehr eifrig werden, auch über politische Fragen darf man sich erhitzen, und wenn es um Geld oder wirtschaftliche Probleme geht, dann sind da auch immer viele eifrige Ratgeber. Aber über Religion oder gar Jesus Christus und die Bibel, da darf man bloß nicht eifrig werden. Dann wird das gleich als gefährlicher Fanatismus oder Fundamentalismus angesehen. Tier- und Umweltschützer dürfen ganz eifrig versuchen, andere von ihren Ansichten zu überzeugen und zu konkreten, manchmal gesetzeswidrigen Handlungen aufzurufen. Aber wehe, jemand möchte einen anderen davon überzeugen, dass Jesus Christus der Herr der Welt ist und dass wir ihm folgen und gehorchen müssen. Gegen solche Schwärmer und Fanatiker möchte man am liebsten rechtlich vorgehen. Ich möchte dich herzlich bitten, nicht so zu reagieren, sondern dir vielmehr die Leute ruhig anzuhören, die von Jesus sprechen. Lass dich von ihnen belehren und fasse es nicht als Fanatismus und Rechthaberei auf, wenn jemand gerne und freudig von seinem Glauben an Jesus spricht. Ein zweiter Grund könnte sein, weil man nicht nachgeben will. Es gibt ja immer wieder Leute, die sind dagegen, weil sie dagegen sind. Sie haben eigentlich keine Gründe, sie haben noch nicht einmal selbst einen Standpunkt. Aber sie wollen nicht nachgeben, sie wollen nicht weich werden, sie wollen sich nicht überreden lassen. Aus Prinzip. Sie finden, es ist männlich und zeugt von Charakter, wenn man sich nichts aufschwatzen lässt. Wie töricht ist solch eine Haltung. Es geht beim Glauben an Jesus doch nicht um Beschwatzen und Überreden. Es geht um eine wichtige Botschaft Gottes. Gott hat einen Anspruch an uns und er darf erwarten, dass wir einmal zuhören, was er uns zu sagen hat. Es geht auch um unsere Sünden, um die Beleidigungen, die wir Gott zugefügt haben, und es geht um eine ewige Verdammnis, um ein furchtbares Schicksal für uns, dem wir entrinnen sollen. Das geht uns alle an. Darauf sollten wir hören. Warum lassen sich manche Menschen nicht gerne von Jesus Christus überzeugen und hören noch nicht einmal zu, wenn von ihm gesprochen wird? Nun, einige haben Angst vor Fanatismus oder vor Fundamentalismus, wenn jemand von Jesus spricht, und lehnen es deshalb gleich ab. Andere lehnen Jesus ab, weil sie nicht nachgeben wollen. Sie wollen ihre Meinung nicht in Frage stellen lassen und wollen einfach nicht weich werden. Bei anderen ist es wieder, dass sie sich nicht gerne überzeugen lassen, weil es irgendwie demütigend ist. Sollte es wirklich etwas geben, was sie nicht wissen, meinen sie? Sollte da jemand sein, der mich über etwas belehren kann? Niemals. Ich bin doch viel älter als der, der da von einem Jesus spricht. Ich habe schon viel mehr gesehen als er. Ich kenne das Leben. Außerdem habe ich diese Dinge auch schon studiert und noch ganz andere. Ich habe schon etwas geleistet und ich bin auch ein anständiger Mensch. Was sollte es noch geben, das ich nicht weiß und das ich lernen sollte? Das ist die Haltung und Einstellung mancher Leute. Sie fangen noch nicht einmal an, über Jesus und seine Ansprüche nachzudenken. Sie hören nicht einmal zu. Ich hoffe, du bist nicht einer von diesen Leuten, die vor lauter Stolz und Selbstüberschätzung noch nicht einmal offen und ehrlich auf die Bibel und die Botschaft Gottes gehört haben. Aber die Juden in Rom waren stolz und lehnten die Belehrung des Paulus einfach ab, und viele, viele Staatsbürger im christlichen Abendland sind heute auch so ablehnend. Sie zeigen sich klug und stolz und sind in Wirklichkeit dumm und unwissend und wollen es sich nur nicht anmerken lassen. Vor Gott hilft ihnen das jedoch wenig. Im Gegenteil, sie verschließen sich damit selber die Tür zum ewigen Leben. Ein weiterer Grund, weshalb Leute sich nicht gern von Jesus überreden lassen, ist, weil sich dann etwas in ihrem Leben ändern muss. Vor Änderungen fürchten wir uns alle. Wenn einer uns sagt, dass wir uns ändern sollen, dann empfinden wir das zuerst als einen persönlichen Angriff. Was gehen denen meine Gewohnheiten und Ansichten an? Der soll mal lieber vor seine eigenen Haustür kehren. So reagieren wir dann, wenn man uns auf unsere Sünden aufmerksam gemacht hat. Manche Leute wollen ihre Lieblingssünden einfach nicht aufgeben. Sie wollen ihre eigenen Ansichten, worin sie sich schon ganz zu Hause fühlen, nicht in Frage stellen lassen. Sie wollen nicht etwa ihren Lebensstil ändern, vielleicht in der Bibel lesen, zu den Gottesdiensten gehen, von Jesus reden. Nein, nein, das wäre eine zu große Veränderung. Wer könnte das ertragen? Aber wenn wir von Jesus reden, so können wir nicht verschweigen, dass bei den Menschen eine Veränderung nötig wird. Keiner hat doch nach Gottes Willen gelebt. Alle sind sie ihren eigenen Weg gegangen und haben ihr eigenes Vergnügen gesucht. Wer auf einmal Jesus nachfolgen will, der muss sich ändern. Ohne das geht es nicht. Wir brauchen es noch nicht einmal zu sagen. Die meisten wissen doch schon, wenn wir von Jesus reden und davon, dass man ihn in sein Herz und Leben aufnehmen muss, dann bedeutet das für sie eine radikale Veränderung in ihrem ganzen Leben. Deshalb wollen sich viele nicht von Jesus überzeugen lassen. Deshalb glauben sie lieber nicht an ihn oder sie sagen, das kann ich nicht glauben, das kann ich nicht verstehen. Ich finde es bezeichnend, dass es heißt, einige ließen sich überzeugen. Ob man sich überzeugen lässt oder nicht, liegt nicht so sehr an den Argumenten, die man hört, nicht am eigenen Wissen oder den Erfahrungen. Ob man sich überzeugen lässt, liegt daran, ob man will. Man muss es zulassen. Auch du musst es einmal zulassen, dass die Bibel, dass Gottes Geist dich von der Wahrheit und dem Anspruch Jesu überzeugen. Dann wirst du sehen, es ist gar nicht schwer, überzeugt zu werden. Du musst nur den Widerstand gegen Jesus einmal aufgeben, und dann wird das Glauben ganz leicht. Es kommt von selber. Auch die Überzeugungen braucht man dann nicht mehr zu erlernen, zu üben. Sie sind einfach da. Lass dich überzeugen von Jesus. Es ist in deiner Hand. Wir beten. Herr Jesus, du bist die Wahrheit. Hilf, dass sich keiner vor dir verschließt. Wir verstehen, dass in einem ungläubigen, gottlosen Menschen viele Rückhalte und Befürchtungen sind, an dich zu glauben und dir zu vertrauen. Aber wer sich überzeugen lassen will, der wird leicht die Wahrheit erkennen. Wir danken dir für deine Geduld und Liebe, mit der du auf jeden Einzelnen wartest. Amen.

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0: ich oder ich war evangelisch, aber ich ging nie in die Kirche. Kannst du das trotzdem machen für meinen Vater oder für meine Frau oder für meinen Mann? Das ist mir wichtig. Dann sage ich, das mache ich gerne, aber du musst wissen, Jesus liebt dich und es gibt mehr als nur einfach Konfirmation, Hochzeit und Tod in der Kirche.
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1: Wie viele Leute hören denn jetzt die Predigt, beziehungsweise auch wie viele Leute bekommen jetzt diese Zeitschrift Amigos? Ich denke mal, sind ja schon viele hier gewesen, die aber jetzt wahrscheinlich überall eure Informationen bekommen, ne?
2: Ja, wir sprechen sehr viele Leute an. Also unsere Zeitschrift, Jahreszeitschrift, was wir haben, das Los Amigos, da haben wir so 1000 Exemplare und über 30 Seiten. Und da sind die Informationen drin. Da kann jeder sehen, was wir so machen, was wir tun. Das ist eine gute Sache für uns auch. Und ansprechend so von der Predigt her habe ich eine Predigtgruppe, die ist eigentlich privat, kann man sagen, also von der Kirche. Und das sind etwa 120 Leute, wo die Predigt dann so mithören, und viele von denen geben sie dann auch wieder weiter, also in ganz Europa. Und das ist auch für die Leute, die einfach nicht mehr kommen können oder die zurück in die Schweiz gegangen sind oder nach Deutschland und gerne einfach uns noch hören. Die hören dann, was so in der Gemeinde geht, und freuen sich. Und die hören die wirklich regelmäßig. Also das ist auch eine ganz gute Sache.
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0: Thomas Border leitet mit seiner Frau Grit die deutschsprachige internationale Gemeinde Costa Blanca, ein Gästehaus und das Kontaktbüro Amigos.
1: Ich hatte jetzt gelesen, genau in dem Los Amigos, dass in der Schweiz jetzt wohl die auf die Idee gekommen sind, Sachen zu tun oder herzustellen für, ich glaube, Kinder in Kuba. Weißt du da mehr darüber?
2: Ja, natürlich. Kommt ja auch von uns. Ja. Wir haben natürlich auch immer bekannt gegeben, dass wir für Kuba auch sammeln und wir unterstützen Kuba seit 20 Jahren regelmäßig die Kirchen dort. Wir gehen auch selbst dorthin und die Arbeit ist sehr gewachsen dort. Und dann hatte jemand aus der Schweiz die Idee, man könnte doch so für den Kindergarten also Schuhchen machen, Lederschuhe machen für die Kinder. Und das habe ich super gefunden. Und da haben sich einige Frauen in der Schweiz dran gemacht, so Schuhchen zu machen, haben beim Leder-Einkauf, dort wo es Leder gibt, gesagt, sie wollen so ein Hilfsprojekt machen für Kuba. Und da haben sie die paar dann mitgenommen aus der Schweiz und die sind jetzt bereit, für nach Kuba dann zu bringen, wenn wir das nächste Mal nach Kuba gehen. Das ist schon tolle Sachen, dass einfach Leute aus der Kirche oder irgendwelche Leute das Herz erwärmt und eine Idee bekommen und mich fragen, du, wäre das etwas? Und ich freue mich immer über so Sachen. Das ist schön, wie man da auch unterstützen kann. Man muss nicht immer nur mit Geld unterstützen, man kann auch praktische Unterstützung machen.
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0: Sabine Müller spricht über das Wort bzw. 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
1: Ich liebe Worte. Sie können so viel ausdrücken. Sie können meine Gedanken und Gefühle beschreiben. Mit ihnen kann ich sagen, wie es mir geht. Sie sind quasi ein Klangkörper, der hilft, mein Innerstes nach außen zu bringen. Wie bei einer Gitarre. Ihr Holz hilft, den Ton nach außen zu tragen. Sie möchten meine Worte nach außen. Mit ihnen darf ich sagen, was mich bewegt. Freude, Schmerz, Enttäuschung, Fragen, Sorgen, Dank, Bitten. Worte können so unterschiedlich sein. Sie können ermutigen, sie können tadeln, sie können verletzen, aber sie können auch ermutigen. Sie können loben, sie können aufrichten, sie können anspornen, sie können herausfordern. Manchmal reicht nur ein Wort, um etwas auszulösen. Immer bist du zu spät. Tausendmal habe ich dich schon daran erinnert. Nie hörst du mir zu. Keiner würde eine Strichliste führen, ob es 999 Ermahnungen waren oder sogar schon 1001. Nein, das Gift in diesem Satz ist meist nur ein Wort, wie ein Stachel, der zugestochen hat und wehtut. Leider kennen wir diese negativen Beispiele nur allzu gut. Pauschale Aussagen sind wie Sand im Getriebe. Er liegt lahm. Dabei gibt es auch die positive Variante, wie bei einer Medaille, eine gute Seite, wenn man sie herumdreht. Ein gutes Wort, das ermutigt. Toll, wie du dich eingesetzt hast. Schön, dass es dich gibt. Du schaffst das. Ich bewundere deinen Mut. Mach weiter. In der Bibel finden wir viele Worte. Oft war nur eines erforderlich, um etwas zu verändern. Gott spricht ein Wort und es wird. In der Schöpfung sagte er, es werde und es ward. Ein Wort reichte aus und es geschieht. Es werde Licht und es ward Licht. Ein Wort und es entstehen Pflanzen, Tiere, Menschen, der Lebensraum, in dem sie leben können. Merken Sie, welch eine Macht dahinter steckt? In den Beispielen zu Beginn hatten die Worte Macht, zu verletzen oder zu heilen, niederzudrücken oder aufzurichten, zu kränken oder zu ermutigen. Gottes Worte haben solch eine Kraft im positiven Sinne. Sie bauen auf, sie ermöglichen, sie schaffen Neues, was man nicht für möglich gehalten hätte. Vielleicht noch ein anderes Beispiel. Jesus ist mit seinen Jüngern unterwegs. Ihr Schiff gerät in Seenot. Es droht zu sinken. Die Jünger versuchen alles mit eigenen Mitteln, aber sie geraten an ihre Grenzen. Alleine schaffen sie es nicht. Doch da besinnen sie sich auf Jesus. Herr, hilf, wir kommen um! Jesus spricht nur ein Wort. Sei stille, und er bietet dem Sturm Einhalt, und er legt sich. Oder ich denke an den römischen Hauptmann. Sein Angestellter ist krank, und der Soldat redet zu Jesus. Sprich nur ein Wort, und mein Knecht wird wieder gesund. Merken Sie, wie viel Vertrauen dahinter steckt? Wie viel Glauben der Hauptmann in Jesus hat? Genau das hebt Jesus hervor. Solch einen Glauben habe ich in ganz Israel nicht gefunden. Sein Glaube und sein Vertrauen sind vorbildlich. Er weiß, Jesus hat alle Macht und er weiß, welche Allmacht dahinter steckt. Ein Wort genügt. Und genau das tut Jesus. Er spricht dieses Wort. Sein letztes Wort auf dieser Erde war, es ist vollbracht. Und er starb am Kreuz. Aber damit war sein Weg auf der Erde nicht zu Ende, war Gottes Weg mit uns nicht zu Ende. Es war sein Weg. Er spricht auch heute noch zu uns, manchmal nur ein Wort. Er fragte Petrus, hast du mich lieb? Für den Jünger war es herausfordernd. Schwer lastete noch sein Versagen auf ihm. Dreimal hatte er Jesus verleugnet. Für Petrus war es belastend für die Beziehung mit Gott. aber nicht für Jesus. Fürsorglich geht Jesus auf Petrus ein und macht den ersten Schritt. Hast du mich lieb? Sein Wort an uns heute lautet: Hast du mich lieb? Was ist Ihre Antwort? Sie ist nur ein Wort und ich hoffe, es sind nur zwei Buchstaben. Ja. Ja, ich hab dich lieb. Ja, himmlischer Vater, du weißt den Weg für mich. Ja, ich vertraue dir. Ich folge dir.
2: In der nächsten Sendung setzen wir das Interview mit Thomas Borter fort. 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Die Angaben folgen mit der nächsten Melodie. Ich wünsche Ihnen noch Gottes Segen.
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1: Reich beschenkt, aber nein danke.
2: Wenn ich an den Obst- und Gemüseständen eines Supermarktes oder Marktstandes vorbeigehe, staune ich jedes Mal über das reichhaltige, farbenprächtige Angebot, das den Eindruck eines wohlhabenden Landes vermittelt. Wir leben zudem in einem Land, in dem viele sich dieses Angebot leisten können, denn es gibt ein soziales Netz und geordnete Verwaltungen, die für pünktliche Auszahlung von angemessenen Löhnen, Sozialleistungen und Renten sorgen. Freilich, alles könnte immer noch besser sein, aber im Vergleich stehen wir doch wirklich hervorragend da. Dennoch wird viel gemeckert und gejammert, freilich auf hohem Niveau. Von Dankbarkeit ist doch wenig zu spüren. Schließlich gehen ja die meisten Deutschen davon aus, dass sie einen Anspruch an die Gesellschaft haben, sie total und bestens rundrum zu versorgen. Deshalb danken? Nein, danke. Das habe ich nicht nötig. Und außerdem, bei wem sollte ich mich denn bedanken? Wer jedoch so denkt, bei dem stimmt etwas nicht. Denn er übersieht einen entscheidenden Faktor. Gott. Das Erntedankfest ist mehr als ein Erntefest, wie es heute oft verkürzt genannt wird, an dem die Leute die Ergebnisse ihrer Arbeit feiern und sich begeistert auf die Schulter klopfen. Der Ton muss jedoch auf dem mittleren Wortteil liegen, Dank, sich bedanken bei Gott, dem Erschaffer des ganzen Kosmos und Erhalter allen Lebens. Seine Schöpfung dürfen wir so gestalten, dass wir so viele gute Gaben genießen können, die unser Leben so sehr bereichern. Gott macht es uns immer wieder möglich. Jedoch zeigt er uns zugleich aber auch Grenzen auf, um uns zum Nachdenken zu bringen und uns demütig zu machen. So gebietet Gott innehalten und erkennen, dass die Bäume nicht in den Himmel wachsen. Das sollten uns Eurokrise, Verknappung von Ressourcen, Verteuerungen deutlich machen. Mir zeigt das Gott in meinem Schrebergarten. Meine beiden Apfelbäume tragen in diesem Jahr fast nichts. Und auch die Kartoffelernte fällt bescheidener aus als im letzten Jahr. Ich muss daraus lernen. Bei aller Arbeit, die ich in den Garten und dessen Bepflanzung stecke, kann ich die Ernte nicht machen. Das macht Gott allein selbst. Und ich soll das nicht vergessen. Wie es in dem Kirchenlied zur Ernte Dankfest heißt, nun preiset alle Gottes Barmherzigkeit. Er gibt Speise reichlich und überall. Nach Vaters Weise sättigt er allzumal. Er schafft frühen und späten Regen, füllt uns alle mit seinem Segen. So gibt er mir Dämpfer, damit ich mit ihm rechne und ihm gebührend danke. Das tue ich dann vor allem auch am Erntedankfest, danken für die mir geschenkte reiche Ernte meines Lebens. Ich lade Sie ein, das diesjährige Erntedankfest mit frohem Herzen mitzufeiern und dem Geber all dessen, wessen Sie sich erfreuen können, inständig dafür zu danken. Tun Sie das doch auch täglich beim Aufstehen, bei den Mahlzeiten, beim Zubettgehen und vielen anderen Gelegenheiten. Feiern Sie so mit ihm Ihr Leben. Das macht Sie dann so richtig froh.

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1: Es ist 20 Uhr.

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3: 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So, das ist sehr, sehr wichtig. Und das ist leicht, wenn wir hostig einmal, da wir nicht paying attention, wir posten nicht ab, in ein Ritsch, wie war der Dreh, du nennst. 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Und das ist normal. Aber wenn du ein Trouble hast mit dort, soll das nicht eine Excuse sein, dass du dort nicht kannst. Wenn ich habe, dass du könnt, und ich habe einen noch größeren Trouble damit. 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Ich wünsche dir alle eine sehr feine Weg. Sei wir uns nächstes Mal.
1: Und dort wieder Plüderstunde. 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

0: Es ist 20 Uhr und 30 Minuten.
1: Herzlich willkommen im Open Doors Hoffnungszentrum für verfolgte Christen. Danke, dass ihr so viel Interesse mitbringt für unsere verfolgten Geschwister. Wir haben heute Joshua aus Südafrika da und ich bin so froh, dass er diesen ganzen weiten Weg gekommen ist, um uns so viele Dinge zu erzählen. Er hat sich spezialisiert auf ein Land, nämlich Sudan. Und danke, Joshua, dass du da bist.
2: Sehr gerne, danke.
1: Joshua, letztes Mal waren wir am Tiefpunkt angekommen. Es war ein Tiefpunkt, an dem du gesagt hast, du hast dich erinnert an diesen Bibelvers, verachtet nicht die geringen Anfänge. Und es waren wirklich sehr geringe Anfänge, auch verbunden mit vielen wahrscheinlich traurigen Gedanken, Gedanken des Zweifels, Gedanken, sollen wir aufgeben? Du hast gesagt, selbst die Mitarbeiter im Land haben gesagt, es wäre vielleicht besser für euch zu gehen. Meine Frage ist an dich, wie wirkt sich so etwas auf eine Familie aus? Du hast eine Frau, Marita, du hast Kinder. Wie war das für euch?
2: Im ersten Jahr ist das natürlich sehr entmutigend. Und natürlich stellt man sich viele Fragen, wie zum Beispiel, wie geht

0: gehen. Nein, so ist sie nicht. Aber ich denke auch an den Vers, den ich letztes Mal aus Sacharja Kapitel 4 zitiert habe. Nicht durch Macht oder Kraft, sondern durch meinen Geist, spricht der Herr. Es gab eine Sache, die wir sehr schnell oder sehr früh auf unserer Reise in diesem Teil der Welt mit Gottes Volk und mit Gottes Werk lernen mussten. Nämlich, dass wir uns nicht auf uns selbst verlassen dürfen. Ich will das nicht negativ ausdrücken, weil man es falsch verstehen könnte. Aber Gott befreit uns in gewissem Sinne von allem. Er nimmt unseren Stolz. Und oft zeigt sich unser Stolz in Gedanken wie: Ich kann diese Dinge tun, ich kann es schaffen. Ich habe ja schon erzählt, wie uns unser Auto genommen wurde. Und ich erinnere mich, dass ich sogar dort am Fluss gebetet habe. Denn ich blieb dort 3 Tage lang. Ich schlief 3 Nächte im Busch. Und es war, als ob Gott zu mir sprach. Und zwar durch das Buch der Richter. Was ich damit meine, ist, Gott spricht durch sein Wort. Und dieses Wort kam zu mir. Er prüft uns und fragt, was in unseren Herzen ist. Würden wir mit oder ohne eine bestimmte Sache weitermachen? Und diese Art von Ermutigung kam immer wieder. Auf der anderen Seite sahen wir natürlich auch, was unsere Brüder und Schwestern im Sudan durchmachen mussten. Und natürlich auch, dass sie mit ihrem Leben davonkamen. Und ich glaube, diese Kombination hat uns im Glauben gestärkt. Aber es war auch erstaunlich, dass die 3 Brüder, die wir ausbildeten, weiterhin andere Evangelisten, Diakone und Älteste in den Gemeinden unterrichteten und ausbildeten. Und sie nahmen die Schulungen tatsächlich an. Das gehört dazu. Der Gedanke ist, dass man diese Aufgabe zuverlässigen Männern anvertrauen soll, wie in 2. Timotheus 2, Vers 2. Das ist für uns wie ein Lied geworden. Und sie haben das wirklich angenommen. Und in dieser Zeit, trotz all dieser anfänglichen Rückschläge, bildeten sie zu dritt 16 junge Männer und Frauen in verschiedenen Bereichen in ihren Gemeinden aus, um das Evangelium auch weiterhin zu verbreiten. Lasst uns jetzt ein wenig vorspulen, denn es ist wichtig, das zu erzählen. Nach 3 Jahren haben sie zusammen mit den 16 anderen, die sie ausgebildet haben, ihre Ausbildung abgeschlossen. Der anfängliche Rückschlag bestand darin, dass einer der ursprünglichen 5 leider verstorben ist. Ein anderer hatte auch einige Herausforderungen. Aber die übrigen 3 haben sich um mehr als 100% vermehrt. Das war also wirklich etwas Besonderes. Und es war auch schön, dass sie in dieser Zeit durch all diese Bemühungen neue Kraft und neues Leben bekamen, um das Evangelium in andere Dörfer und Städte zu tragen. Das ist wunderbar. Etwas anderes, das wir beobachten konnten, war, wie die Gemeinde zusammenkam. Ich möchte auch noch einmal betonen, dass sich diese Brüder viele Jahre lang, ich glaube vielleicht 18 oder 20 Jahre lang, nie gesehen haben. Stell dir das mal vor, sie wussten voneinander, aber es gab keine Kommunikation oder Ähnliches. Sie lebten in Isolation.
1: Einfach weil die Orte zu weit auseinander sind oder weil sie verfeindet waren oder weil...
0: Nun, es ist nicht so weit, aber es ist trotzdem eine relativ große Entfernung. Natürlich ist da die Sicherheitslage und hinzu kommt, dass es auch keine Verkehrsmittel gibt. Keine Busse, keine Züge, es gab dort nichts. Sie hatten ein paar Fahrräder, alte Fahrräder. Und wir haben ihnen sogar Fahrräder mitgebracht, damit sie das Evangelium verbreiten und über ihre lokalen Gebiete hinausgehen könnten. In den 2 bis 3 Jahren, die wir zusammen waren, gründeten sie 12 neue Gemeinden. Zusätzlich zu den 3 oder 4 Gemeinden, die es bereits gab.
1: Sensationell.
0: Das ist unglaublich. Ich denke, wir haben wieder einmal das Werk Gottes gesehen. Gott ist gegenwärtig und er wirkt.
1: Ja. Joshua, du hast gesagt, deine Frau ist eine toughe Lady. Und wie war das? Hat sie dich oft begleitet auf Reisen? Oder seid ihr lieber auseinandergeblieben? Aus Sicherheitsgrund?
0: Ich hoffe, dass meine Frau diesen Teil des Gesprächs nicht mitbekommt. Aber ich sage immer, dass sie eine taffe Frau ist. Sie sagt, dass sie nicht taff ist und ich sie einfach nur überall hin mitgenommen habe. Das ist ein Spaß, den wir miteinander machen. Aber sie hat ein toughes Herz.

0: Sie sagt immer, dass sie Dinge ängstlich und furchtsam angeht, weil sie das Gegenteil von mir ist und alle Probleme sieht, bevor sie überhaupt da sind. Ich habe dir ja auch davon erzählt, wie wir in den Südsudan reisten und dass man in manchen Gebieten ganze 3 Wochen vom Flugzeug zurückgelassen wurde. Es gibt dort keine Kommunikation. Ich ging also immer weg und ließ sie und unsere Familie zurück. Irgendwann kam Marita an einen Punkt, an dem sie sagte, es ist schwieriger für mich, allein zurückzubleiben. Ich weiß nicht, wo du bist. Ich weiß nicht, was mit dir passiert. Ich weiß nicht, was mit all den Leuten passiert, die gehen. Wir wissen nicht einmal, ob du zurückkommen wirst und ob du überhaupt zurückkommen kannst. Und wenn etwas passiert ist, wann werden wir es erfahren? 3 Wochen später? Also trafen wir eine Entscheidung und sagten, lass uns versuchen, gemeinsam zu reisen. Das ist natürlich ein Risiko, aber wir schafften es, eine Reihe von Gegenden zu besuchen und Zeit miteinander zu verbringen. Das war uns auch möglich, weil die Kinder noch klein waren.
1: Ich wollte gerade fragen, durften die auch mitkommen dann? Waren die Kinder bei euch?
0: Ja, die Kinder kamen mit. Sie waren noch klein. Ich erinnere mich an unsere älteste Tochter. Sie war noch ein sehr kleines Baby. Wir haben sie das erste Mal mitgenommen. Und es war so schön. Denn als das Dorf hörte, dass ein Baby da war, ein weißes Baby von außerhalb des Dorfes, da kam das ganze Dorf, um es zu sehen. Das war etwas ganz Besonderes. Und ich glaube, es hat uns wirklich mit der Gemeinde und den Leuten in der Kirche und in der Umgebung verbunden. Und es ermöglichte uns auch, dort mehr Zeit zu verbringen.
1: Ja.
0: Außerdem konnten wir zusammen mit den Christen die verschiedenen Kirchen in einigen dieser abgelegenen Gegenden besuchen. Wir begannen sogar, die Orte, an denen wir uns trafen, zu wechseln. Und das brachte eine neue Dimension in den Dienst. Marita und die Kinder konnten nicht überall hin mitkommen, vor allem nicht, wenn man mit dem Flugzeug reisen musste, denn dort gibt es einfach nichts. Aber überall, wo wir mit einem Auto hinfahren konnten, da war es möglich, sie mitzunehmen. Das wurde also etwas ganz Besonderes.
1: Gab es denn, ich meine, einer der Werte von Open Doors ist ja People to People People, also Menschen, die am Menschen sind, die wirklich hingehen. Und das habt ihr eigentlich dann gemacht. Jetzt sagst du, sie kamen alle zusammen wegen des Babys. Gab es darüber hinaus etwas, wo du sagst, es war so wertvoll, als Familie da zu sein, weil wir dann wirklich ganz dicht von Frau zu Frau, von Mann zu Mann sprechen konnten? Haben die Sudanesen das wertgeschätzt?
0: Ja, das war das Schöne daran. Es war keine normale Situation, vielleicht nicht einmal für Open Doors. Ich glaube, wir waren einige der letzten, ich möchte sagen, Missionare, die in diesem Ausmaß in ein fremdes Land gegangen sind. Denn es gab dort noch keinen Dienst und Gott hat uns das auch ins Herz gelegt. Aber auf diese Weise konnte Marita auch die Frauen erreichen. Und das war sehr wertvoll. Natürlich fingen wir auch an, den Dienst auszuweiten, selbst wenn es manchmal informell war und nicht unbedingt zu den offiziellen Ausbildungsprojekten gehörte. Es war schön, diese Art der Interaktion zu sehen. Es konnte also noch vieles mehr passieren. Und natürlich waren die Frauen ein wichtiger Teil davon. Marita sagt immer, dass der Dienst dort ein bisschen anders ist. Es ist zum Beispiel ein Dienst am Bohrloch, dort, wo sie das Wasser pumpen.
1: Ja.
0: Denn dort sitzen die Frauen und reden. Es ist auch ein Dienst in der Küche, wo sie auf dem Feuer kochen und zusammensitzen und sich über ihre Erfahrungen und andere Dinge unterhalten. Es kam wirklich zu einer Interaktion, wie du sie auch eben beschrieben hast, von Mensch zu Mensch, einfach nur um zusammen zu sein. Ich würde sagen, das ist eines der Dinge, die Segen gebracht haben. Und ich weiß, dass einer unserer Brüder oft gesagt hat, ich kann mich nicht immer daran erinnern, was du uns gelehrt hast, aber du bist bei uns geblieben und hast mit uns in unseren kleinen Häusern geschlafen, in einfachen Häusern, in Hütten aus Gras. Und du hast auch unser Essen gegessen, du hast mit uns gegessen. Das zeugt also von Gemeinschaft. Es zeugt vom Zusammensein. Und ich glaube, wir unterschätzen oft, was es bedeutet, als Familie zusammen zu sein. Wir sind auch eine Familie in Christus. Und ich glaube, das waren die warmen Momente, die uns wirklich das Gefühl gaben, wow, das ist es wirklich wert.
1: Mhm. Ja. Oh, Joshua, ich weiß gar nicht, wo ich anfangen und enden soll zu fragen, weil es so viele Dinge gibt. Ich springe gerade mal ein bisschen. Ja. Und zwar hattest du ja beim letzten Mal gesagt, dass viele Menschen displaced waren. Die wurden einfach ja verteilt in alle Landesteile, mussten fliehen, hatten fast nichts mehr bei sich und so weiter. Ja. Hast du eine Geschichte darüber, wie jemand vielleicht wirklich so von Gott überrascht wurde, weil einfach nichts mehr da war und Gott plötzlich eingegriffen hat?
0: Well, I guess if there's one. Nun, ich denke, wenn es eine Geschichte gibt, gibt es vielleicht noch tausend mehr davon. Ich habe dir erzählt, wie die Menschen wirklich die Hand Gottes in ihrem Leben gesehen haben. Und dass Gott sie durch eine Situation geführt hat, die sie nicht kannten, über die sie keine Kontrolle hatten. Sie wussten nicht, ob sie da lebend herauskommen würden. Es gibt eine schöne Geschichte, die von einer Dame handelt, von einer lieben Schwester, die sogar im Sudan ein wichtiger Teil der Arbeit wurde. Wir haben vieles von ihrer Geschichte erst später erfahren. Aber es war wunderschön. Das Gebiet, in dem sie lebte, wurde angegriffen. Und viele Männer wurden dabei getötet. Die Schwester war also im Grunde genommen auf sich alleine gestellt. Natürlich zusammen mit anderen. Aber sie hatte ein kleines Kind, ein Baby, und noch drei Kinder. Eines war groß genug, um allein laufen zu können. Doch das Kleine musste sie auf dem Rücken festbinden, wie es afrikanische Frauen tun. Aber sie wusste nicht, wie sie die anderen zwei Kinder tragen sollte. In Afrika benutzen sie diese riesigen Kochtöpfe aus Leichtmetall. Und sie beschloss, die beiden kleinen Kinder in den Topf hineinzusetzen, ihn auf den Kopf zu nehmen und sie auf diese Weise zu tragen. Das große Kind nahm sie an der Hand. Und so konnten sie fliehen. Aber wie sollte sie Gepäck tragen? Sie schnappte sich nur das, was wertvoll war, nämlich die Kinder, und rannte mit ihnen davon. Und natürlich,
1: wie kannst du rennen mit so viel aus dem Kopf und zwei Kindern noch drin und einem an der Hand?
0: Ja, ich denke, es waren kleine Kinder, die sie auf dem Kopf trug, aber es war wirklich erstaunlich. Sie mussten durch eine bergige Gegend gehen. Sie konnte keine Lebensmittel mitnehmen, und ich glaube, es gab nur wenige andere Familien oder Frauen, die in diesem Gebiet unterwegs waren. Ich habe dir doch die Geschichte erzählt, wie sie nachts beteten, weil einige Menschen unterwegs starben. Sie waren einfach nicht stark genug. Und diese Gruppe von Frauen und Menschen versammelte sich und sagte: Was können wir tun? Wir können nur beten. Und Gott gab ihnen an diesem Abend einen Schauer, Regen. Es regnete an diesem Abend und es sah nach einem Zufall aus. Aber es war kein Zufall. Und sie konnten genug Wasser für die Kinder zum Trinken sammeln. Natürlich kennen sie den Busch. Einige der Blätter kann man essen, andere kann man nicht essen. Und sie mussten etwas zu essen finden. Und man fragt sich, wie kommt man da wieder raus? Sie fanden auch Insekten, wie beispielsweise Heuschrecken, zum Essen. Denn du musst bedenken, dass sie jetzt eine Woche oder 10 Tage lang durch den Busch liefen und versuchten, den nächsten sicheren Ort zu finden. Und das alles, während sie nicht wussten, wo die Feinde sind oder wo sie wieder angegriffen werden können.
1: Unvorstellbar.
0: Natürlich haben sie es irgendwie geschafft und kamen auf die andere Seite. Und wie ich schon sagte, sind einige unterwegs gestorben. Sie sagte auch immer: Es ist erstaunlich, wie Gott mich durchgebracht hat, obwohl ich keine Ahnung hatte, was ich tun sollte. Ich wusste nicht einmal, wohin ich gehen sollte. Aber der Herr führte sie, und sie fanden schließlich auf der anderen Seite eines Berges einen Ort, der relativ sicher war. Die Gemeinschaft lud sie ein. Sie blieben eine Weile dort, und dann konnten sie weiterziehen. Diese Geschichte gibt dir eine kleine Vorstellung davon, was es für die Menschen bedeutete.
1: Wenn ich dir so zuhöre, dann denke ich, das ist so unfassbar, also wie so ein Eimer mit einem großen Loch. Du weißt gar nicht, was du alles reinschütten sollst, um da irgendwie einen Boden reinzukriegen. Und also einfach, ja, ich weiß gar nicht, wie war der Grad von Bildung, von Erziehung? Wie haben Menschen überhaupt überlebt? Es ist so basic. Es ist so wie wenn einfach, ich stelle mir fast wie so eine Sandwüste vor und nichts ist drauf und du musst irgendwo etwas zu essen finden oder dich organisieren oder wie verdienst du dein Geld, wie verdienst du dein Einkommen, wie bringst du deine Kinder durch und all diese Sachen. Wie habt ihr da angefangen, eine Spur zu legen, einen Grund reinzubringen? Was habt ihr als wichtigste Aufgabe gesehen?
2: Well,
0: Nun, dafür müssen wir einen kleinen Umweg machen. Was so ermutigend ist, ist die Frage nach der Bildung. Ich glaube, 20, 25 Jahre lang gab es keine Bildung, keine offiziellen Schulen, nichts. Bildung war einfach nicht verfügbar. Aber es ist erstaunlich, wie Gott sein Volk auch in dieser Zeit gebraucht hat. Die Kirche, die Gemeinde oder der Leib Christi wurde zum stabilisierenden Faktor in vielen dieser Situationen und Gemeinschaften. Denn es gab keine Regierung, keine sozialen Einrichtungen, es gab nicht einmal wirklich eine Stadt. Es gibt im Grunde nur die Dorfgemeinschaft. Aber die Kirche wurde wirklich zu einer Säule. Und viele der Evangelisten, die Gemeinden gründeten, das Evangelium verkündeten und die Christen wieder zusammenbrachten, begannen auch den Kindern wieder das Lesen und Schreiben beizubringen. Und ein bisschen Plus und Minus in Mathematik. Ganz einfach, ganz grundlegend. Aber überall, wo sie es taten, selbst wenn die Gemeinschaft vertrieben wurde und instabil war, machten sie konsequent weiter, denn sie lebten mitten unter ihnen. Sie blieben bei ihrem Volk. Das geschah in den sogenannten Viehlagern, weil viele der Stämme auch Viehzüchter waren. So machten sie weiter. Und die Kirche teilte weiterhin das Evangelium, predigte das Wort, ermutigte die Christen und hielt die Gemeinschaft zusammen. Es war wirklich fantastisch. Sie wurde für viele Menschen zu einem Zufluchtsort. Aber was die formale Bildung anbelangt, gab es wirklich nichts. Und das war auch der Grund für den großen Hilferuf. Ich erinnere mich daran, dass ich ein bestimmtes Gebiet besucht habe. Wir waren eigentlich nur mit der Kirche zusammen, aber die ganze Gemeinde kam mit einigen der Häuptlinge in diesem Gebiet zusammen. Und ich erinnere mich, wie ein Leiter verdeutlichte, wie ernst die Lage für sie ist und wie wichtig Bildung sei. Ich meine, es gibt so viele Bedürfnisse, wenn ich an die medizinische Versorgung denke, an die Lebensmittelknappheit, an die Herausforderungen, mit denen sie konfrontiert sind. Aber für sie war Bildung eine Priorität. Wir brauchen unsere Kinder, denn sie sind die Zukunft. Sie blickten nach vorn. Natürlich leiden wir jetzt. Wir sind jetzt gerade in dieser Situation. Aber was kommt nach dieser Situation? Und wie können wir uns darauf vorbereiten? Es gab einen solchen Aufschrei. Und dann war da natürlich auch die Kirche. Ich habe dir erzählt, wie die Kirche ihre jungen Leiter ausbildete, die Kirchen zu leiten. Und wie viele, die vorher da waren, bereits geflohen waren. Viele der ausgebildeten Pastoren und Leiter der Gemeinden waren draußen in der Diaspora, in den Flüchtlingslagern. Aber diese Menschen sagten, wir müssen etwas tun, wir können nicht einfach nichts tun. Könnt ihr uns helfen? Und ich erinnere mich an einen Leiter, der sagte, hier ist mein Sohn, ich gebe ihn dir.
1: Wow.
0: Schule ihn, erziehe ihn. Und weißt du, ich war so etwas nicht gewohnt. Wie macht man das?
1: Ja, klar.
0: Aber es war einfach seine Art zu zeigen, hör zu, wir wollen, dass du uns in diesem Bereich hilfst.
1: Joshua, vielen Dank. Wir sind schon wieder am Ende der Sendung. Wir müssen schon wieder aufhören. Aber genau da machen wir das nächste Mal weiter. Wie habt ihr Grund und Boden reingebracht? Und wenn es dich interessiert, schalte dich dazu. Bis zum nächsten Mal. Tschüss.
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Hörbuchradio für euch gelesen. 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Heute starten wir mit einem Hörbuch von meiner Frau getragen bis zum Ende der Erde. Eine Liebe und ein Glaube, die alle Hindernisse überwinden. Nach dem gleichnamigen Buch von Kazutoshi und Yukiko Mitsuhashi. Gelesen wird dieses Hörbuch von Benjamin Epp und Tatjana Villa. Erschienen im Verlag Friedensbote. Infolge einer Kinderlähmung konnte Kazutoshi seit Geburt nicht gehen. Er musste von seiner Ehefrau Huckepack getragen werden. Selbst wenn er als Pastor von einer Bühne sprechen musste. Doch auch dann zeigte er keine Unsicherheit oder Selbstmitleid. Auch seine Ehefrau schämte sich nicht für die Behinderung ihres Mannes. Beide behandelten sich gegenseitig mit aufrichtigem Respekt und Liebe. Ihr Auftreten entsprang dem Bewusstsein, dass Gott in ihrem gemeinsamen Leben als christliches Paar immer gegenwärtig ist. Wir wünschen Gottes Segen beim Hören.

0: Kindheit und Jugend. Zwei Mütter. Es war der 2. Februar 1931. Im Norden von Japan, in der Stadt Aomori, lebte ein Eisenbahnarbeiter, dessen Frau im Sterben lag. Sie war erst 28 Jahre alt. »Ich möchte mein Kind noch einmal sehen«, bat sie. Der sterbenden Mutter wurde ihr dreijähriger Sohn gebracht, dessen herunterbaumelnden Arme und Beine durch Kinderlähmung unbrauchbar geworden war. Sie sah ihn an und weinte. Dann sagte sie zu ihrem Mann, »Ich vertraue ihn dir an und deiner Fürsorge.« Das waren die letzten Worte meiner leiblichen Mutter. Am 5. Todestag meiner Mutter hörte ich diese Geschichte von meiner Tante in unserer Heimatstadt Aomori zum ersten Mal. Außer Fotos hatte ich keine Erinnerungen an meine Mutter, so dass mich die Erzählungen meiner Tante tief berührten. Ich dachte, ich hatte wirklich eine tolle Mutter. Dass sie sich sogar während ihres Sterbens Gedanken um meine Zukunft machte, erfüllte mich mit tiefer Zuneigung ihr gegenüber. Nachdem meine Mutter gestorben war, heiratete mein Vater eine andere Frau, die meine Stiefmutter wurde. Obwohl meine Kindheit und Jugendzeit größtenteils nicht besonders angenehm waren, habe ich dennoch schöne Erinnerungen an die Zeit, als meine Stiefmutter mich auf dem Rücken herumtrug. Eine Begebenheit, die ich nie vergessen werde, ereignete sich, als wir das Nebuta-Fest besuchten. Dieses Fest ist ein berühmtes Ereignis in der Tsugaru-Region im Verwaltungsbezirk von Aomori. Die dort versammelte Menschenmenge rief immer wieder »Rasse! Rasse! Rassera!« Um die Stimmung noch weiter anzuheizen, wurden Flöten und Trommeln mit mitreißendem Takt gespielt und geschlagen. Tänzer bewegten sich mit schnellen Hand- und Fußbewegungen im Kreis. Für mich, dessen Arme und Beine kraftlos herunterhingen, war diese Welt eine so ganz andere als meine. Eine sehr verlockende. »Ich möchte, dass dieses Kind hier auch etwas sehen kann«, sagte meine Stiefmutter und bahnte sich ihren Weg nach vorne, sodass ich das Treiben während des Nebuta-Festes sehen konnte. Mit meiner zweiten Mutter hatte es so begonnen. Als meine leibliche Mutter starb, heiratete meine Stiefmutter meinen Vater im Alter von nur 16 Jahren. Sie kam aus unserer Verwandtschaft. Vielleicht war sie für meinen Vater so eine Art Ersatzspielerin, die von der Seitenbank aufrief, weil er sich für mich, seinen behinderten Sohn, verantwortlich fühlte. Sie war eher klein. Außerdem war ihr Herz nicht sehr stark. Selbst als ich noch ein Kind war, tat es mir weh, ihr beim Keuchen zuzuhören, wenn sie mit mir auf dem Rücken einkaufen ging oder die Hausarbeiten erledigte. Wenn die Nachbarskinder draußen spielten, fragte sie oft, »Willst du nicht auch rausgehen und spielen?« Natürlich wollte ich das, und so nahm sie mich auf den Rücken und wir spielten mit den Kindern Verstecken, Steine kicken und andere Spiele. Manchmal, wenn sie mich allein und einsam rumsitzen sah, begann sie einen Schwertkampf mit einem Lineal und einem Tafellappen. Als wir einmal auf dem Pier des Aomori-Hafens standen und sie mir die Fähren zeigte, die von Aomori nach Hakodate in die Region Hokkaido ausliefen, sagte sie, »Wir müssen die Zeit ausnutzen. Jetzt bist du noch leicht genug, sodass ich dich ohne Probleme tragen kann. Irgendwann, wenn du größer und schwerer bist, wird das nicht mehr so einfach gehen.« Und dann waren da noch die Spielwarenläden, in die sie mich mitnahm. Hier konnte ich für eine Weile in eine Traumwelt abtauchen. Das waren also meine beiden Mütter. Die eine hatte mich geboren, die andere großgezogen. Wenn ich an die Liebe denke, die sie mir entgegenbrachten, so machte sich in mir ein gewisser Stolz breit, dass gerade diese beiden Frauen meine Mütter waren. Sie brachten mir wertvolle Dinge bei. Ich lernte von ihnen, was es heißt, vertraute und erfüllende Beziehungen zu anderen Menschen und eine tiefe, emotionale Bindung zwischen Eltern und Kindern zu haben. Auch heute noch spüre ich die Verantwortung, so zu leben, dass ich meinen Müttern niemals Schande bringe. Ich wollte niemals so leben, dass Leute hinter meinem Rücken mit Fingern auf sie zeigen würden. Der Kampf mit meiner Behinderung. Ich war 5 Jahre alt, als ich meine Behinderung zum ersten Mal bewusst wahrnahm. Ich erinnere mich noch schwach daran, dass ich hingesetzt wurde und dabei von einem Stapel Patchworkdecken umgeben und gestützt wurde. Meine Beine konnte ich gar nicht bewegen. Ich konnte nicht einmal aufstehen, geschweige denn laufen. Meine rechte Hand gehorchte mir nicht, die linke nur ein klein wenig. Obwohl das so war, beschloss ich irgendwann, dass ich üben würde, mich im Haus fortzubewegen. Am Anfang klappte das nicht so gut. Sobald ich die sicheren Patchworkdecken verließ und mich auch nur ein kleines Stück bewegte, verlor ich das Gleichgewicht und fiel um. Aber ich probierte es immer und immer wieder, bis ich es schaffte, nicht mehr umzukippen. Dann begann ich, mich auf dem Boden, der mit Reisstrohmatten belegt war, nach vorn zu bewegen. Eine Strohmatte ist fast 2 Meter lang und weniger als 1 Meter breit. Trotzdem war es eine große Anstrengung für mich, einmal über die gesamte Länge der Matte hinwegzurobben. Ich brauchte etwa 5 Minuten dafür, die mir wie eine Ewigkeit vorkam. Doch danach fühlte ich mich, als wäre ich im Himmel angekommen. Mich überkam eine Riesenfreude. In meinem körperlichen Zustand konnte ich natürlich keine Grundschule besuchen. Ich fühlte mich unsagbar einsam und traurig, wenn ich die anderen Kinder in meinem Alter mit ihren Ledertaschen auf dem Rücken fröhlich zur Schule gehen sah. »Ich will auch zur Schule gehen können«, heulte ich auf dem Rücken meiner Mutter. Ungefähr zu dieser Zeit wurde mir bewusst, dass ich anders war als andere Kinder. Ich wollte auch zur Schule gehen, so wie die anderen. Ich wollte eine Schultasche auf dem Rücken tragen. Ich wollte Stifte und ein Federmäppchen haben, genau wie alle anderen. Mein Vater, der nachvollziehen konnte, wie ich mich fühlte, kaufte mir Schreibhefte, ein Federmäppchen, Bleistifte und Radiergummis und andere Schulmaterialien. Die Schulbücher bekam ich gebraucht von meiner Schwester, die 2 Jahre älter war als ich. Dadurch bekam ich wenigstens ein wenig das Gefühl, wie es ist, ein Grundschulkind zu sein. Meine Lehrer waren keine Personen, sondern Wörterbücher. Ich liebte mein Nachschlagewerk, meine japanischen Wörterbücher und die Grundschullehrbücher für die verschiedensten Fächer. Ich bin noch nie zu einer dieser heutzutage bekannten privaten Nachhilfe- oder Paukschulen gegangen und hatte auch nie einen persönlichen Hauslehrer. Meine Mutter und Schwester halfen mir ab und zu, aber größtenteils unterrichtete ich mich selbst. Soweit die Möglichkeiten es zuließen, folgte ich meinem selbst zusammengestellten Stundenplan. Ich ließ mich an einen Schreibtisch setzen und genoss die Vorstellung, in einem richtigen Klassenraum zu sein. Nach und nach lernte ich die japanischen Silbenschriften, Hiragana und Katakana, auswendig. Das geschah beim Spielen mit Iroha, Silbenkarten. Wenn man etwas lernen will, muss man dafür die nötige Geduld und Motivation haben. Ich nahm mir also vor, jeden Tag auch ein chinesisches Schriftzeichen zu lernen. Die Zeichen der japanischen Schriftsprache sind dem Chinesischen entliehen. Das bedeutet also, dass ich in einem Jahr 365 Zeichen lernte. Und das ist schon eine Leistung, wenn man so etwas schafft. Ich lernte die Schriftzeichen, indem ich die Zeitungen überflog, bis ich das jeweilige Schriftzeichen für den Tag gefunden hatte. Wenn ich draußen war, tat ich dasselbe. Ich las alle Straßenschilder, bis ich auf das richtige Zeichen stieß. Die Angewohnheit, konsequent zu lernen, ist mir in Fleisch und Blut übergegangen und mir auch heute noch nützlich. Die Rache auf der Veranda. Obwohl ich zu Hause selbstständig lernte, war ich dennoch nur ein Kind, ein ganz gewöhnliches Kind. Sobald die anderen Kinder draußen fröhlich spielen hörte, konnte ich nicht mehr stillsitzen. Ich bat meine Mutter so lange, mich nach draußen zu tragen, bis sie das endlich tat und ich mit den anderen Kindern spielen konnte. So war ich Teil des Geschehens. Die Veranda unseres Hauses lag zur Straße hin. Jeden Tag öffnete ich die Verandatür und sah mir die Welt draußen an. Die Mütter aus der Umgebung waren immer zu der gleichen Tageszeit unterwegs, um für das Abendessen einzukaufen. Die Familien gingen spazieren. Die Kinder kamen je nach Wochentag zu unterschiedlichen Zeiten von der Schule wieder. Die Veranda war der Ort, von wo aus ich den Überblick über die Geschehnisse der Welt hatte. Gleichzeitig gab mir dieser Ort die Möglichkeit, Kontakte zu den anderen Kindern zu knüpfen. Manchmal lud ich die Kinder zu mir zum Spielen ein. Irgendwann hatten sie dann keine Lust mehr zum Toben und nachdem das Spielzeug hier und da verstreut war, wollten sie wieder raus. Einer sagte dann, »Hey, lass uns draußen weiterspielen. Es ist langweilig, nur hier drinnen zu sein.« Gesagt, getan. Weg waren sie. Wenn das alles gewesen wäre, hätte es mir nicht so viel ausgemacht. Aber einmal sagte einer der Jungs, während sie rausliefen, »Dieser Typ hier kann nicht mal mit uns rauskommen.« Die Einsamkeit, die mich überkam, als mich meine Kameraden so leichtfertig verließen, nachdem wir so viel Spaß zusammen gehabt hatten, brachte mir die Tränen zum Überlaufen. Ärger und ein tiefes Verletztsein überkam mich, während ich das Spielzeug von überall her aufsammelte. Meine Mutter tröstete und ermutigte mich, wie auch sonst oft. Aber ich ließ mich nicht wirklich beruhigen. In meinem kleinen Kinderherzen brannte Zorn. Irgendwie wollte ich mich bei dem Jungen rächen, der mich so verletzt hatte. An einem Tag kam dieser Junge vorbei und meinte, »Hast du Lust zum Spielen?« Er hatte überhaupt keine Erinnerung mehr an das, was vorgefallen war. Natürlich wollte ich unbedingt spielen, weil mir langweilig war. Andererseits wollte ich ihn aber auch nicht einfach ins Haus lassen, so als ob nichts passiert wäre. Ich war nämlich immer noch sehr wütend auf ihn. Meine Gefühle würden sich erst dann beruhigen, nachdem ich mich gerecht hätte. Der Junge, der nichts Böses ahnte, kam also näher. Ich ergriff die Chance und drückte sein Handgelenk so fest, ich konnte mit meiner linken Hand. Das war das Einzige, was ich mit meiner linken Hand tun konnte. Der Junge war total perplex und erschrocken. Er versuchte zu entkommen, aber mein Zorn und Groll war so stark, dass ich nur noch fester zudrückte. Ich sagte, »Letztens hast du dich doch über mich lustig gemacht, weil ich nicht rausgehen konnte, stimmt's?« Er fing an zu weinen. Ich wartete noch einen Moment, bis ich seine Hand losließ und die Verandatür zuschlug. Die Genugtuung, die ich damals empfand, bedarf keiner weiteren Erklärung. Ich wollte einfach nur, dass dieser Junge auch genau das erfuhr, was er mir angetan hatte. So eine gemeine Verletzung. Zusätzlich zu seinem körperlichen Schmerz hatte ich ihn noch gedemütigt, als ich ihm die Tür vor der Nase zuschlug. »Jetzt habe ich's ihm heimgezahlt«, dachte ich zufrieden. Mit diesem Triumph ging es mir richtig gut. Doch damit war das Problem nicht gelöst. Nachdem der Junge festgestellt hatte, was ihm bevorstehen könne, wenn er sich noch einmal mit mir anlegen würde, kam er nur noch selten in meine Nähe. Wenn er doch kam, blieb er außer Reichweite und sagte spöttisch, »Und? Wollen wir spielen?« Das nervte mich. Wenn er so weitermachen würde, wäre das für mich eine ständige Demütigung. Und so überlegte ich mir, wie ich ihn aus der Distanz angreifen könnte. Eines Tages sammelte ich mir alle Spucke im Mund zusammen, rollte meine Zunge auf und wartete auf einen geeigneten Moment, während mein Gegner nichts ahnte. Als der geeignete Moment kam, zielte ich auf sein Gesicht und spuckte. Er schrie laut auf,
1: Igitt, ist das eklig?
0: Ich erwiderte nur, du hast dich doch über mich lustig gemacht. Das hast du jetzt davon. Dann schlug ich ihm wieder die Verandatür vor der Nase zu. Wenn ich jetzt, Jahre später, darüber nachdenke, wird mir bewusst, dass dieser Angriff wie ein Ventil war, mit dem ich meinen ganzen Frust über mein Allein- und Ausgeschlossensein ablassen konnte. Schon als Kind erfuhr ich viel Leid und Elend. Mit zunehmendem Alter sollte sich das nicht ändern, besonders nicht, als der Krieg begann. Mitten im Krieg. Damals wurde in Japan nur diejenigen als Männer angesehen, die dem Land auch als Soldaten dienten. Es kam mir so vor, als würden fast täglich neue junge Männer an unserem Haus vorbeimarschieren. Sie wurden an die Front geschickt und riefen kämpferisch und mutig: Wir werden als Sieger zurückkommen! Ich, damals ein Jugendlicher, sah diese Märsche und hörte die kräftigen Stimmen. Und jedes Mal hatte ich mit mir zu kämpfen. Ich war als Mann geboren, würde aber nie in der Lage sein, wirklich wie ein Mann zu leben. Abends, bevor ich ins Bett ging, füllte mein Vater eine Schale mit heißem Wasser und wusch meine verunstalteten Füße ab. Er sagte dabei öfters, ohne mich dabei verletzen zu wollen: Ich frage mich, warum deine Arme und Beine so geworden sind. Andere Jungs in deinem Alter können ihren Vätern zur Hand gehen und Männerarbeiten tun, aber du bist absolut nutzlos. Obwohl er mich nicht verletzen wollte, trafen mich diese Worte tief. Mein Vater hatte schon im Grundschulalter begonnen, seine armen Familie zu unterstützen. Im vierten Schuljahr hatte er zum Beispiel bei der Arbeit auf dem Hof geholfen, indem er Pferde am Zügel führte. Deswegen hatte er wahrscheinlich auch so hohe Erwartungen an mich als seinen ältesten Sohn. Allerdings bestärkten seine Bemerkungen nur noch mehr mein Gefühl, dass ich zu nichts nütze war. Während der Kriegszeit hatte jede Familie kaum das Nötigste und musste sich sehr stark bei allem einschränken. Unsere Familie war dann natürlich keine Ausnahme. Da ich mich nutzlos fühlte, nahm ich mir wenigstens vor, meinen Anteil dazu beizutragen, weniger in Anspruch zu nehmen. Ich beschloss, weniger zu essen, damit die Familienessensrationen für die anderen größer war. Außerdem versuchte ich mich, weniger auf meine Reisstrohmatten fortzubewegen, damit weder sie noch meine Hosen kaputt gingen. Ich wollte mich trotz meiner beschränkten Möglichkeiten irgendwie nützlich machen. Für den Menschen gibt es nichts Schwierigeres, als seine Nutzlosigkeit zu kennen, ohne etwas daran ändern zu können und dann noch den Sinn der eigenen Existenz nicht zu kennen. Diese Sorge und Bitterkeit trug ich mit mir herum bis zu dem Tag, als ich den Herrn Jesus Christus traf. Davon werde ich aber später noch berichten. Nach einiger Zeit wurde offensichtlich, dass Japan den Krieg verlieren würde. Es gab regelmäßige Bombenangriffe der amerikanischen Luftwaffe auf alle möglichen Orte. Es war nur noch eine Frage der Zeit, wann auch unsere Stadt Aomori an der Reihe sein würde und wir dann von amerikanischen Bomben angegriffen würden. Da ich im Ernstfall eine zusätzliche Belastung darstellen würde, wurde entschieden, dass ich bei der Familie meiner leiblichen Mutter untergebracht werden sollte. Das war etwa 4 Kilometer von unserem Haus entfernt. Meine Stiefmutter kam abends vorbei, um sich um mich zu kümmern. Es geschah am 28. Juli 1945. Ganz plötzlich, mitten in der Nacht, als die meisten von uns tief und fest schliefen, gingen die Sirenen los. Alles musste sofort verdunkelt werden. Das Einzige, was man in der völligen Dunkelheit wahrnehmen konnte, waren die heulenden Sirenen. Leute liefen von ihren Häusern weg, jeder für sich. Keiner dachte in diesem Moment an meine Mutter und mich. Und schneller, als wir sehen konnten, blieben wir beide allein zurück. Meine Mutter, ein kleines Persönchen, nahm mich, der ich vor kurzem 17 Jahre alt geworden war, auf den Rücken und rannte los in die dunkle Nacht. Der Himmel in Richtung Aomori war schon vom Feuerschein rot überzogen. Mir rasten Gedanken über meine Familie in der Stadt durch den Kopf. Wie geht es so meinem Vater? Hoffentlich ist meine Schwester nichts passiert. Meine Mutter schnaufte und keuchte bei jedem Schritt, während sie verzweifelt versuchte, so weit wie möglich von dem Dorf wegzukommen. Während ich auf ihrem Rücken getragen wurde, dachte ich über die Jungen in meinem Alter nach. Manche von ihnen waren schon an der Front und dienten bei der Luftwaffe. Andere waren eingezogen worden, um in Firmen zu arbeiten und sorgten auf diese Weise dafür, dass es beim Krieg voranging. Ich versank immer tiefer im Selbstmitleid. Die Angst vor einjagenden Bomben machte mir halb so viel zu schaffen wie meine eigene Misere, dass ich einfach zu machtlos an mein Schicksal ausgeliefert war. Autsch! Der Ausruf meiner Mutter brachte mich auf einmal wieder zurück in die Realität. Wir waren doch tatsächlich zusammen in ein tiefes Loch gefallen. Meine Mutter versuchte verzweifelt, aus diesem Krater herauszukriechen, aber mit mir auf dem Rücken gelang es einfach nicht. Nach mehreren Versuchen setzte sie mich ab und stieg allein heraus. Dann streckte sie mir ihre Hand entgegen, umklammerte meine Handgelenke und versuchte mit aller Kraft, mich herauszuziehen. Da ich allerdings kaum Kraft im Rücken und in den Armen hatte, blieb mir nicht viel anderes übrig, als ihre Hand zu erfassen und einfach nur daran hängen zu bleiben. Wir beide taten, was wir konnten, aber es brachte nichts. Das Einzige, was nach all den Versuchen übrig blieb, war Erschöpfung. Nach einiger Zeit hüllte uns ein beißender Rauch ein. Er kam wahrscheinlich von einer Brandbombe, die in der Nähe eingeschlagen war. Ich sagte zu meiner Mutter: »Wir haben es oft genug versucht. Lauf, solange du noch laufen kannst.« Aber sie reagierte gar nicht darauf. Stattdessen schalt sie mich: »Rede nicht so einen Unsinn, mein Junge. Meinst du wirklich, ich würde allein weglaufen?« »Nein, wenn wir sterben müssen, dann wenigstens gemeinsam.« Diese Worte drückten aus, wie lieb meine Mutter mich gehabt hat. Nach dem Tod meiner leiblichen Mutter zog sie mich 14 Jahre lang wie einen eigenen Sohn auf. Nie werde ich vergessen, was sie an jenem Tag zu mir sagte. Während wir also verzweifelt dabei waren, mich aus diesem Loch herauszubekommen, kam irgendwann ein Mann vorbei, der uns half. Bei diesem Luftangriff wurden 90% der Stadt Aomori niedergebrannt. Aber glücklicherweise wurde unser Haus von dem Feuer verschont. Der Krieg endete in weniger als nur einem Monat danach. Der Tod meines Vaters und meiner Stiefmutter. Mein Vater war eigentlich ein gesunder Mann, der nur selten krank war. Vielleicht ging er gerade deswegen so vorsichtig mit seiner Gesundheit um, weil er der einzige Broterwerber in seinem Haushalt mit einem behinderten Kind war. Er sagte öfters: »Wie wollt ihr überleben, wenn ich einmal sterbe?« »Aber keine Angst, ich werde nicht sterben, bevor ich 125 Jahre alt geworden bin.« Eines Abends kam mein Vater viel früher als gewöhnlich nach Hause und klagte: »Meine Fingerspitzen fühlen sich irgendwie ganz komisch an.« Als er sich am nächsten Tag im Krankenhaus untersuchen ließ, wurde ihm mitgeteilt, dass eine Vene verstopft war. Ohne genau über die Ursache Bescheid zu wissen, ging es ihm auf einmal sehr viel schlechter, und dann wurde er nach und nach gelähmt. Meine Mutter kaufte damals auf dem Schwarzmarkt 3 Ampullen Penicillin für 3000 Yen pro Ampulle. Das war eine Riesensumme Geld für eine Arbeiterfamilie mit Durchschnittsgehalt. Sie dachte, wenn es nur helfen würde, wäre es jede Summe wert. Aber leider brachte diese Ampulle überhaupt nichts. Eine Redewendung sagt, ein Ertrinkender greift nach jedem Strohhalm. Und so suchte unsere Verwandten nach einem Wahrsager, um von ihm die Ursache der Krankheit zu erfahren. Der Wahrsager meinte, es gibt da einen Fuchsgott, der hinter ihm her ist. Ihr müsst eine Opfergabe auf den Altar legen, damit der Fuchs verschwindet. Sobald ihr das tut, wird der Fuchs ihn verlassen. Wir ließen die Verandatür einen kleinen Spalt weit offen und ich guckte täglich, ob der Fuchs verschwinden würde. Ich fragte mich, wie das ganz praktisch aussehen würde. Ich wartete sehnsüchtig darauf, den Fuchs zu sehen. Es geschah aber natürlich gar nichts. Nur 12 Tage, nachdem die ersten Symptome aufgetreten waren, starb mein Vater im Alter von nur 47 Jahren. Er hatte noch nicht einmal eine richtige Diagnose seiner Krankheit bekommen. Wie oft hatte er gesagt, dass er gern 125 Jahre lang leben wolle. Mit Worten kann man gar nicht beschreiben, welche Hoffnungslosigkeit und Trauer über unsere Familie hereinbrach, als unsere Familie ihren Hauptversorger verlor. Meine Mutter war völlig schockiert über den Tod meines Vaters. Sie sprach davon, dass sie ihm wenigstens einen hochrangigen buddhistischen Ordensnamen für das Leben nach dem Tod kaufen wolle, der sehr viel Geld kostete. Das war kurz nachdem sie all das teure Penicillin gekauft hatte. Weil sie jedoch mit Nachdruck darum bat, erfüllte man ihr die Bitte. Sie bekam einen Nachlassnamen für ihn, der aus 9 beeindruckenden Zeichen bestand. Damals war ich noch kein Christ, aber selbst zu dem Zeitpunkt hatte ich schon meine großen Zweifel, ob man so etwas wie eine Position im nächsten Leben mit Geld kaufen könne. Ich fragte mich, ob solche Bräuche überhaupt irgendwie mit dem Glauben, egal welcher Art, in Einklang gebracht werden dürften. 8 Monate nach dem Tod meines Vaters, ich war immer noch nicht über seinen Tod hinweggekommen, folgte am 29. Juli 1948 ein weiterer Schicksalsschlag. Ich war damals in meinem Zimmer, als mich eine Vorahnung überkam. Irgendwie hatte ich das Gefühl, ich müsse hinüber zu dem Zimmer meiner Mutter krabbeln und nach ihr sehen. Was ich dort sah, ließ es mir heiß und kalt den Rücken herunterlaufen. Meine Mutter quälte und krümmte sich vor Schmerzen. Ich rief sie, aber sie antwortete nicht. Am Morgen hatte sie noch darüber geklagt, dass ihr Herz nicht ganz vernünftig schlagen würde. Wie wahnsinnig rief ich immer wieder ihren Namen und schüttelte sie, aber irgendwann, ohne ein Abschiedswort gesagt zu haben, hörte das Krümmen auf und meine Mutter lag bewegungslos da. Sie war an einer Herzklappenerkrankung gestorben und das mit nur 35 Jahren. Als ich die Nachricht herumgesprochen hatte, kamen unsere Nachbarn und Verwandten. Ich saß neben dem kalten Körper meiner Mutter und heulte mir die Augen aus dem Kopf. Es machte mir nichts aus, dass alle möglichen Leute anwesend waren. Ich hatte meiner Mutter nicht mehr sagen können, was sie mir bedeutet hatte, und mich für alles das, was sie für mich getan hatte, bedankt. Und das war für mich 1000-mal schlimmer, als der Tod meines Vaters zu verkraften. In der Nacht der Totenwache, nachdem alle Verwandten, die bei uns geblieben waren, eingeschlafen waren, saß ich allein vor dem Altar und hielt die Wache bis zum Morgen. Immer wieder fielen mir Dinge ein, die ich als Kind mit meiner Mutter erlebt hatte. »Ich möchte, dass dieses Kind hier auch etwas sehen kann.« Das war damals bei dem Nebuta-Fest gewesen, als sie sich ihren Weg durch all die Zuschauer nach vorn gebahnt hatten, um mir eine Aussicht zu verschaffen. Einmal stand sie für eine lange Zeit vor dem Eingang eines Zirkus, weil ich darauf bestanden hatte. Ich wollte so gerne den Clown sehen, der den Leuten vor dem Zirkushüttchen zuwinkte, um sie zum Eintreten aufzufordern. Einmal war mein Vater die ganze Nacht arbeiten und wir warteten auf den chinesischen Nudellieferanten mit seiner Flöte. Meine Mutter, Schwester und ich teilten uns eine Schale zu dritt. Ich dachte an diese mir so lieb gewordenen Zeiten zurück und es fühlte sich so an, als würde mein Herz dabei zerbrechen. Als ich über die vergangenen Zeiten nachdachte, fiel mir ein, wie viel Umstände ich meiner Mutter bereitet und wie wenig ich ihr im Gegenzug dafür zurückgegeben hatte. Und damit legte sich ein tiefer Schwermut auf mich. Nur die Erinnerung an eine Sache tröstete mich ein ganz klein wenig. Ein einziges Mal war ich in der Lage gewesen, Herzmedizin für meine Mutter mit meinem eigenen Geld zu kaufen. Bei der Familie meiner leiblichen Mutter zu Hause gab es einige Apfelbaumgärtner, wo meine Verwandten mich Papiertüten machen ließen, um die kleinen Äpfel vor Insekten und Käfern zu schützen. Meine Eltern dachten in ihrer Liebe zu mir, dies wäre eine Aufgabe, die ich tun könne, um ein bisschen Taschengeld zu verdienen. Ich hielt die Zeitungen mit meinen Füßen fest und schnitt immer je 10 auf Tütengröße zu. Dann klebte ich sie zusammen und stapelte sie aufeinander.

wenigen Fähigkeiten geschafft, eine Aufgabe nicht nur anzufangen, sondern auch zu Ende zu führen. Ich begann mir, Gedanken zu machen, wofür ich das Geld ausgeben könne. Mir fielen direkt einige Dinge ein, die ich gerne haben wollte. Mein ganzes Herz war voll mit Träumen. Genau in diesem Moment fiel mein Auge auf eine Werbeanzeige für Medizin in einer Zeitschrift. Dort stand: Diese Medizin bewirkt Wunder bei Herzerkrankungen. Ich wusste sofort, das ist genau das, was meine Mutter braucht. Die Medizin für einen Monat kostete 3 Yen. Sofort entschied ich mich dafür, diese Medizin für meine Mutter zu kaufen. Als die Medizin endlich ankam und ich sie meiner Mutter überreichte, kannte ihre Überraschung und Freude keine Grenzen. Jedem, der zu uns kam, erzählte sie von dieser Medizin. Es war nur eine Kleinigkeit gewesen, aber es erfüllte mich mit großer Freude, dass ich in der Lage gewesen war, meiner Mutter, als ich noch ein Kind war, ein bisschen Zuwendung zu geben. Genauso wie in der Nacht der Totenwache tröstete es mich jetzt, fast 40 Jahre später immer noch, dass ich ihr einmal im Leben so ein Geschenk machen konnte. Unzufriedene Jugendzeit. Während der Kriegszeit hörte ich als Jugendlicher immer wieder Marschlieder wie »Wir werden als Sieger zurückkommen«. Aber die konnte ich wegen meiner Behinderung natürlich nicht mitsingen. Wie dem auch sei, danach brach eine neue Zeit an, die Nachkriegszeit. Als Jugendlicher stellte sich mir die brennende Frage, wozu lebe ich? Je mehr ich darüber nachdachte, desto mehr machte sich in mir eine tiefe Hoffnungslosigkeit breit. Ohne Eltern blieb mir ja nur noch übrig, dass meine ältere Schwester und ihr Mann sich um mich kümmern würden. Ich ging davon aus, dass ich dann 3 Mahlzeiten am Tag haben würde. Aber würde mir das ausreichen, einfach nur da zu sein, um zu essen? Wäre es in Ordnung, sich einfach nur durchfüttern zu lassen, ohne jegliche Gegenleistung zu erbringen? An das Thema Heirat war schon gar nicht zu denken. Ich würde wahrscheinlich mein ganzes Leben lang allein leben müssen. Und einmal, davon abgesehen, was für einen Sinn macht es überhaupt zu leben? Sorgen, Ängste und Zweifel machten sich immer mehr in mir breit. Abends, wenn es dunkel wurde und die Straßen sich leerten, öffnete ich oft die Verandatür und starrte in den Nachthimmel hinaus. In den Nächten, wenn die Sterne herrlich funkelten, wurde mir bewusst, wie groß das Weltall war und wie klein dagegen der Mensch. Manchmal, wenn das Gefühl von Unbedeutsamkeit und Misere mich zu stark überkam, ließ ich meinen Selbstmitleid und meinen Tränen freien Lauf. In Liebe dachte ich an meinen Vater zurück, der so sinnlos sterben musste. Ich sehnte mich nach meiner Mutter und nach menschlicher Kameradschaft. Obwohl der Nachthimmel schön war, machte er mich ganz trübselig. Genau wie in meinen Kindheitstagen kamen Freunde vorbei. Die jungen Frauen und Männer in meinem Alter vertrieben sich die Zeit damit, Schallplatten anzuhören, Karten und Schach zu spielen. Manche waren den ganzen Tag da, andere kamen einfach nur kurz vorbei. Mein Zimmer war ein regelrechter Treffpunkt. Sie kamen vorbei, wann immer es ihnen passte, weil ich ja immer zu Hause war. Mein Zimmer war so eine Art kostenloses Freizeitzentrum, das immer offen war. Wenn mal gar keiner kam, war ich sehr, sehr einsam. Mir tat die Kameradschaft gut und ich denke selbst noch heute mit Wehmut, aber auch viel Dankbarkeit an diese Zeit zurück. Trotzdem wurde meine Misere selbst in dieser Zeit immer schlimmer. Die Schallplatten, die wir uns anhörten, waren immer von irgendwem gekauft und mitgebracht worden. Es waren die gängigen Schlager unserer Zeit gewesen. Bei den Themen ging es um ein leidenschaftliches Leben und die Gefühle zwischen Männern und Frauen. Obwohl ich versuchte zuzuhören und wie alle anderen auch mitzusingen, ging es mir innerlich immer schlechter und ich merkte, dass ich meine jugendlichen Gefühle dem anderen Geschlecht gegenüber nicht so gut in den Griff bekam.

Was die ganze Situation noch verschlimmerte, war, dass ich bei den Themen, über die mit viel Begeisterung gesprochen wurde, ich nicht mitreden konnte. Ich hatte kaum behinderte Freunde. Alle, die in meinem Zimmer zusammenkamen, waren ganz normale, gesunde Menschen. Und als ganz normale und gesunde Menschen sprachen sie über ihre Zukunfts- und Hochzeitsträume. Solche und ähnliche Themen waren verständlicherweise nicht mein Ding und am liebsten hätte ich mich manchmal einfach still und heimlich aus dem Zimmer weggeschlichen. Da ich aber Teil dieser Gruppe sein wollte, versuchte ich, wie die anderen zu sein. Ich begann zu rauchen. Aber der Tabak war mir viel zu stark. Es kam mir so vor, als würde mein ganzer Mund brennen. Und so gab ich das Rauchen ganz schnell wieder auf und habe es seitdem auch nicht mehr getan. Als nächstes wollte ich es mit Reiswein probieren. So ließ ich einen Freund welchen für mich kaufen und dann veranstalteten wir mit ein paar Freunden ein Saufgelage. Ich hatte zum ersten Mal so eine Art Weinglas in meiner Hand und trank 2 oder 3 Gläser. Danach wurde mir schlecht und ich musste brechen. Mir wurde klar, dass so etwas wie Wein nichts für meinen Körper war. Meine Frustration wurde immer größer. Wenn man weder seinen Händen noch Füße dazu gebrauchen konnte, um einfach nur nach draußen vor die Tür zu kommen, wer war man dann? Ich redete mir ein, dass ich so nicht weiterleben konnte. Genau zu dieser Zeit kam allerdings das Geld von der Versicherung meines Vaters an. Es war nicht viel, aber ich konnte damit eine Leihbücherei für Kinder eröffnen. Was ich Bücherei nannte, war nicht wirklich eine Bücherei, sondern eher eine Anzahl von etwa 100 Büchern, die ich auf der Veranda aufstellte. Die Bücher, die beim Einkauf in Tokio 5 Yen kosteten, verlieh ich für genau den gleichen Betrag am Tag. Eine Zeit lang war das Ganze ein richtiger Erfolg. Da aber diejenigen, die die Bücher ausliehen, nur Kinder aus der Nachbarschaft waren, tröpfelte das Ganze am Ende aus. Es wurde immer weniger, bis ich mich schließlich entschloss, den Laden wieder zu schließen. Als ich darüber nachdachte, wie ich die Bücher wieder loswerden konnte, fiel mir ein alter Bekannter ein, der einen kleinen Verkaufsstand mit Spielzeugwaren direkt neben der Straße hatte. Ihn wollte ich um Rat fragen. Bald würde es ein Fest an einem Schrein in der Nähe unseres Hauses geben, und so machten wir ab, dass er seinen Verkaufsstand aufstellen würde und ich neben ihm meine Bücher verkaufen dürfe. Irgendwann kam der große Tag. Ich stapelte meine Bücher auf 4 Apfelkisten, die ich von zu Hause mitgebracht hatte, neben seinem Stand auf. Es war das allererste Mal, dass ich an der Straße saß und ein kleines Geschäft am Laufen hatte. Einerseits war ich richtig aufgeregt und begeistert, zum anderen wegen meiner Behinderung verlegen und beschämt. Die Bücher, die ich für 5 Yen gekauft hatte, verkaufte ich für 10. Während ich fast alle meine Bücher los wurde, konnte mein Freund neben mir kaum etwas von seinen Spielzeugen verkaufen. Es tat mir sehr leid für ihn, aber durch seine Hilfe hatte ich eine ganze Menge verdient. Durch diese Glückswelle bestätigt, nahm ich mir als nächstes die kühne Idee vor, als Therapeut eine kleine Klinik zu starten. Ich bräuchte dazu nur ein elektrisches Gerät und könnte dann Patienten behandeln. Ich bin eine Person, die ihre Idee in dem Moment, wenn sie mir in den Kopf kommt, direkt umsetzt. Also begann ich Kataloge zu sammeln und wählte dann einen aus. Dort bestellte ich das elektrische Therapiegerät, das ich brauchte. Dazu bestellte ich noch einen Fernkurs von Tokio, um mir selbst beizubringen, wie man die einzelnen Anwendungen durchführte. Ich wartete täglich und sehr ungeduldig auf die Ankunft der Bestellung. Als ich dann endlich das Gerät in der Hand hielt und die Studieninhalte durchlas, bekam ich eine Krise. Elektrizität hat gute, aber auch schlechte Seiten. Was ich nicht wusste, war, dass man 2 Hände braucht, um das Gerät anzuwenden. Wie ich es auch gedanklich drehte und wendete. Mir wurde bewusst, dass ich dieses Gerät niemals nur mit meiner funktionierenden Hand, das heißt meiner linken Hand, betätigen könnte. Ich war total desillusioniert und enttäuscht. Was ich für dieses Gerät ausgegeben hatte, war für mich viel Geld gewesen. Nun musste ich wieder neues Geld verdienen, um diesen Verlust auszugleichen.
Wieder hatte ich eine tolle Idee und begann, einen Odenladen aufzumachen. Zur Erklärung, Oden ist eine japanische Brühe, normalerweise mit Einlage von scharfem Gemüse oder eiweißhaltigem Lebensmittel. Die Veranda wurde wieder mein Verkaufsstand. Dort hatte ich einen Kohlegrill, eine tiefe Pfanne für obendrauf, Cognac-Gelatine und die dazugehörigen Spieße. Cognac-Gelatine wird aus der stärkehaltigen Knolle der Teufelszungenpflanze gewonnen. Es gibt sie zum Beispiel als Wackelpudding, Kugel oder Würfel. In der Aomori-Region war Oden einfach nur eine Sojasauce, in der Cognac-Gelatine-Kugeln oder Würfel mit Spießen eingetaucht und gekocht wurden. Ich brachte die Kinder aus der Nachbarschaft dazu, mir zu helfen, die Odenkugeln zu kochen. Da es Kinder waren, die es zubereiteten, wurde es auch nicht so professionell. Mir war klar, dass ich auch mit einer guten Verkaufsstrategie diese Kugeln nicht an Erwachsene verkaufen könnte. Also überlegte ich mir, wie ich die Kinder dazu bringen konnte, meine Odenkugeln zu kaufen. Ich erstellte ein Spielboard. Dazu schlug ich Nägel in ein Brett, um Wege zu markieren. Dann stellte ich das Brett an einem Gefälle auf, damit die Kinder Murmeln durch das Nagellabyrinth schicken konnten. Wenn eine Murmel in das Tor Nummer 1 rollte, würde der Käufer 5 Gelatineteile bekommen. In Tor Nummer 2 würde der Käufer 3 Stücke bekommen und in Tor Nummer 3 ein Stück. In allen anderen Toren bekam man nichts. Das war meine spielerische Verkaufsstrategie. Schnell wurde das Ganze ein Erfolg und die Kinder waren begeistert. Sie kamen sogar aus weiter entfernten liegenden Dörfern. Die für einen Versuch 1 Yen bezahlten und gewannen, waren natürlich glücklich, wenn sie ihre 5 Stück bekamen. Diejenigen, die 1 Yen bezahlten und nichts gewannen, waren natürlich enttäuscht, wenn sie nichts bekamen. Ich konnte es mir allerdings nicht leisten, wenn zu viele Murmeln in das Tor Nummer 1 rollten. Aus diesem Grund verbog ich manchmal, wenn das Geschäft nicht so gut lief, die Nägel dieses Tores, um auszuschließen, dass die Murmeln dort landeten. Auf diese Weise hatte ich immer ein kleines Taschengeld für mich selbst. Ich reparierte auch einfache Radios und baute sie zusammen. Aber egal, was ich tat, ich hatte einfach keinen Frieden in meinem Herzen. Ich fragte mich immer mehr, wozu ich überhaupt lebe, und machte mir Sorgen um die Zukunft. Je mehr ich mich abstrampelte, umso tiefer versank ich, und ich wusste nicht, wie mir zu helfen war.

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Einen schönen guten Abend, werte Hörerinnen und Hörer. Willkommen zum Abendjournal. Es ist Montag, der 5. Oktober, und am Mikrofon ist für Sie heute Ruth Hildebrand. Nach den Nachrichten aus dem In- und Ausland bringe ich heute lokale Bekanntgaben und Regenmengen, außerdem die aktuellen Devisenkurse und den Wetterüberblick. Nach der Werbung und das Bibelwort für den Tag hören Sie wie jeden Montag im Abendjournal auch heute wieder den Sportexpress. Und wir bringen einen Beitrag zum Musikfestival Jubilate Deo. Ihnen wünsche ich nun eine informative Stunde am Radio.

Wir beginnen mit Nachrichten aus dem Ausland. Laut Insidern soll der Co-Pilot des Fly-Dubai-Fluges von Dubai nach Tel Aviv einen Terrorakt geplant haben. Darüber schreibt der ORF. Den Insidern zufolge habe er bereits vor seiner Einstellung geplant, eine Maschine zum Absturz zu bringen. Der nach dem mutmaßlichen Anschlagversuch festgenommene Mann habe bei Verhören in den Vereinigten Arabischen Emiraten ausgesagt, er habe sich bei der staatlichen Fluglinie beworben, weil diese Tel Aviv anfliege. Das sagten zwei mit den Ermittlungen vertraute israelische Regierungsvertreter der Nachrichtenagentur Reuters. Ein dritter Insider sagte, der aus Oman stammende Co-Pilot habe nach eigenen Angaben das Flugzeug auf den Ben-Gurion-Flughafen von Tel Aviv stürzen lassen wollen. Der Co-Pilot hatte am Mittwoch auf dem Flug von Dubai nach Tel Aviv, Israel, den Kapitän mit einer Notfallhacke attackiert. Der Generalstaatsanwalt der Emirate bezeichnete den Vorfall als Terroranschlag. Dem dritten Insider zufolge hatte der Mann bereits auf einem früheren Flug nach Tel Aviv in diesem Jahr einen Absturz geplant, dann jedoch davon abgelassen. Eine Katastrophe auf dem Flug mit mehr als 170 Menschen an Bord wurde verhindert, weil Passagiere und Besatzung den Angreifer überwältigten. Die meisten der Passagiere waren Israelis. Ein mitreisender Ersatzpilot landete die Maschine sicher in Saudi-Arabien. Der schwer verletzte indische Kapitän wird als Held gefeiert, weil es ihm gelang, die Cockpit-Tür zu öffnen, um Hilfe zu erhalten. In der Türkei sind rund 9 Kilometer unterirdische Tunnel freigelegt worden. Wie der ORF schreibt, wurden bei Restaurierungsarbeiten an der Hagia Sophia in der türkischen Hauptstadt Istanbul rund 9 Kilometer unterirdische Tunnel freigelegt. Teile des Systems könnten nach Abschluss der Arbeiten für Besucher zugänglich gemacht werden. Nach Angaben des Kultur- und Tourismusministers gibt es in den Tunneln allerdings Einsturzstellen und versperrte Passagen. Die zugänglichen Abschnitte würden derzeit gereinigt und restauriert. Die große Moschee der Hagia Sophia ist eines der legendärsten Wahrzeichen Istanbuls und zieht jedes Jahr Millionen von Besuchern an. Dieses bemerkenswerte Gebäude wurde 537 nach Christus erbaut und diente als Kathedrale, Moschee und ist heute eine große Moschee, deren Geschichte über 1500 Jahre zurückreicht. Auf einer schottischen Insel sind neue Erkenntnisse des frühen Christentums gefunden worden. Das berichtet The Guardian. Archäologische Ausgrabungen auf der schottischen Insel Lismore haben neue Erkenntnisse über die frühe Ausbreitung des Christentums in Schottland geliefert. Auf der kleinen Insel vor der Westküste Schottlands haben Wissenschaftler umfangreiche Grabstätten, verzierte Steine und Überreste früher Gebäude entdeckt. Die Funde stammen aus dem 6. Jahrhundert nach Christus und gehören zu einem bedeutenden frühchristlichen Kloster. Damit wird die bisherige Geschichte von Lismore neu bewertet. Das Kloster wurde vermutlich vom irischen Missionar Moluag gegründet. Bisher war über die Anlage nur wenig bekannt. Nun deutet vieles darauf hin, dass sie eine wichtige Rolle bei der Christianisierung Schottlands gespielt hat. Besonders ungewöhnlich sind zahlreiche kleine Schmelztiegel. Die Ausgrabungen wurden von einem örtlichen Geschichtsverein organisiert und durch Spendenaktionen der Bevölkerung und Fördergelder finanziert. Experten sprechen von außergewöhnlich wichtigen Entdeckungen. Sie zeigen, dass die Insel damals kein unbedeutender Außenposten war, sondern ein Kloster von überregionaler Bedeutung. Im Jemen melden Regierungstruppen Kontrolle über Meerenge. Wie die Tagesschau berichtet, haben im Jemen Regierungstruppen nach eigenen Angaben die strategisch wichtige Meerenge Bab al-Mandab
unter ihre Kontrolle gebracht. Unterstützt werden sie dabei von Saudi-Arabien. Die Einheiten seien entlang der Küste vorgerückt und hätten wichtige Positionen bei der Stadt Dubab eingenommen. Das erklärte der jemitische Informationsminister gegenüber Reuters. Die vom Iran unterstützte Houthi-Miliz wies die Angaben jedoch als falsch zurück. Bab al-Mandab verbindet das Rote Meer mit dem Golf von Aden und ist eine wichtige Route für den weltweiten Öltransport. Die Kämpfe dauern unterdessen an. Auch die Houthi erzielten offenbar Geländegewinne bei Taiz. Dort kontrollieren sie Teile einer wichtigen Verbindungsstraße. Die jemenitische Regierung hatte am Sonntag eine neue Großoffensive gegen die Houthi angekündigt. Der Bürgerkrieg zwischen den verfeindeten Lagern dauert seit Jahren an.

Weiter geht's mit Nachrichten aus Paraguay. Paraguay hat eine neue Serie von Banknoten vorgestellt. Das berichtet das staatliche Nachrichtenportal Medios del Estado. Die Zentralbank von Paraguay hat eine neue Familie von Guaraní-Banknoten vorgestellt. Die neuen Scheine im Wert von 2.000 bis 100.000 Guaraníes ersetzen schrittweise die bisherigen Banknoten, die seit mehr als 60 Jahren im Umlauf sind. Das Redesign verbindet die nationale Identität mit modernster Technologie. Auf den Vorderseiten sind historische Persönlichkeiten und Kulturgüter wie das Nationalgetränk Tereré abgebildet. Die Rückseiten zeigen die vielfältige Tier- und Pflanzenwelt der 6 Ökoregionen des Landes. Neben verbesserten Sicherheitsmerkmalen gegen Fälschungen bieten die Banknoten fühlbare Reliefstrukturen für Menschen mit Sehbehinderung. Präsident Santiago Peña betonte, dass die neuen Banknoten die Geschichte und Zukunft des Landes widerspiegelten. Die Einführung erfolgt schrittweise ab diesem Jahr. Ein Stadtratskandidat ist nach der Wahlniederlage plötzlich verstorben. Der 27-jährige Cristian Flores erlitt nach der Kommunalwahl in Villa del Rosario am Sonntagabend einen tödlichen Herzstillstand. Wie ABC Color schreibt, kollabierte der Nachwuchspolitiker der Bewegung Yo Creo laut Angaben der örtlichen Polizei in seinem Haus, nachdem seine Niederlage bei der Wahl im Departement San Pedro feststand. Zuvor gab es in den sozialen Netzwerken Gerüchte, wonach der Politiker aus Freude über einen vermeintlichen Wahlsieg zusammengebrochen sei. Seine Familie berichtete jedoch von einem Zustand extremer Nervosität nach der Nachricht über die Wahlniederlage. Ein Notarzt im örtlichen Gesundheitszentrum konnte trotz sofortiger Reanimationsversuche nur noch den Tod des jungen Mannes feststellen. Paraguays Kapitalmarkt gewinnt an Bedeutung. Darüber berichtet Medios del Estado. Ein neuer Forschungsbericht der Investmentbank hebt die positive Entwicklung von Private Equity und Venture Capital Funds in Paraguay hervor. Das Dokument basiert auf dem jüngsten Investitionsforum in New York, an dem auch Präsident Santiago Peña teilnahm. Laut den Analysten stieg die Zahl der Firmenübernahmen und Fusionen im Land auf 7 bis 8 Transaktionen pro Jahr. Zudem kletterte der durchschnittliche Wert dieser Geschäfte im letzten Jahrzehnt von 10 Millionen auf rund 50 Millionen US-Dollar. Neben klassischen Wirtschaftszweigen sieht die Bank Potenzial in den Bereichen Logistik, Infrastruktur, grüne Energie und digitale Dienstleistungen. Ein paraguayischer Schlepper hat eine Brücke in Argentinien gerammt. Wie Ultima Hora informiert, ist ein paraguayisches Frachtschiff auf dem Paraná-Fluss mit der General Belgrano-Brücke kollidiert. Der Unfall ereignete sich am vergangenen Samstagmorgen an der wichtigen Verkehrsverbindung zwischen den argentinischen Provinzen Chaco und Corrientes. Die argentinische Seepolizei bestätigte erhebliche Schäden an einem Betonpfeiler sowie an den Schutzvorrichtungen der Brückenstruktur. Durch die Wucht des Aufpralls rissen 5 geladene Schotten von Verband los und mussten aufwendig gesichert werden. Die Behörden leiteten umgehend rechtliche Ermittlungen gegen die Besatzung ein. Zudem wurde die erlaubte Schiffsgröße auf dem Flussabschnitt verringert. Für das paraguayische Transportunternehmen wurden vorerst keine Fahrverbote verhängt. Technische Prüfer untersuchen nun die Stabilität des Bauwerks. Paraguay hat ein Inventar seines nationalen Straßennetzes vorgelegt. Das MOPC hat zum heutigen Tag des Weges aktuelle Daten veröffentlicht. Demnach umfasst das Straßennetz in Paraguay rund 79.000 Kilometer.
Allerdings sind knapp 16% der Strecken asphaltiert oder anderweitig befestigt. Wie Medios del Estado erläutert, bestehen die restlichen 84% der Verbindungen weiterhin aus unbefestigten Erdwegen. Das MEOPC betonte die enormen Herausforderungen bei der Instandhaltung dieser ländlichen Routen. Befahrbare Straßen seien entscheidend, um Ernten zu vermarkten und Schulen sowie Krankenhäuser zu erreichen. Zukünftige Projekte sollen zudem städtische Ballungsräume entlasten und moderne Lebensräume schaffen. Das städtische Symphonieorchester von Asunción hat ein Konzert in Loma Pütá angekündigt. Wie das Nachrichtenportal Medios del Estado berichtet, präsentiert das städtische Symphonieorchester von Asunción Oscar an diesem Dienstag ein sechstes Konzert des Zyklus Sinfonía Divertida im Stadtteil Loma Pütá. Der Auftritt beginnt um 19 Uhr in der Schule Las Mercedes. Der Eintritt ist frei und das Konzert richtet sich an alle Altersgruppen. Unter der Leitung von José Miguel Echeverría verbindet das Orchester klassische Musik mit paraguayischer Kultur. Ein Höhepunkt ist Haydns Kindersinfonie, bei der Kinder aus dem Publikum mitspielen dürfen. Zudem ehrt das Ensemble den 100. Geburtstag des Musikers Luis Alberto del Paraná. Das Kulturereignis wird von der Stadtverwaltung organisiert.

Lokale Bekanntgaben, die heute vorliegen. Der Campus IFD Philadelphia lädt alle Interessierten ein, sich für das Studienjahr 2027 für den Studiengang Licenciatura en Educación Escolar Básica Primero y Segundo Ciclos anzumelden. Die Anmeldung ist persönlich im Sekretariat oder über WhatsApp unter der Telefonnummer 0985 707 091 möglich. Weitere Informationen zum Studiengang findet man auf der Webseite unter https://ifdphiladelphia.uep.edu.py. Gezeichnet Eugen Friesen, Direktor. Die Hebammen vom Hospital Loma Plata laden zu einem Vorbereitungskursus für schwangere Frauen ein. Der Kursus beginnt am Dienstag, den 6. Oktober um 19 Uhr in der Aula Magna der Krankenpflegefakultät. Gezeichnet Licenciada Judith De Sawatzki. Eine Nachricht für die Mitglieder der Cooperativa Loma Plata. Das unabhängige Wahlgericht der Cooperativa Loma Plata meldet ihren Mitgliedern, dass sie die Gelegenheit haben, zwei Kandidaten für den Verwaltungsrat vorzuschlagen, einen für den Aufsichtsrat und einen für das unabhängige Wahlgericht, und zwar ab heute, Montag, den 5. Oktober, bis zum 27. Oktober in ihrem Hauptsitz in der Stadt Loma Plata und in ihren Filialen in der Stadt Philadelphia und in Campo Nueve, Ostparaguay. Gezeichnet Levis Siemens, Präsident des unabhängigen Wahlrats von Cooperativa Loma Plata. Eine Erinnerung. Es wird an die Abschiedsfeier für Michelle Dirksen erinnert, die morgen, Dienstag, den 6. Oktober, um 9 Uhr in der Kirche der Mennonitengemeinde von Eigenheim stattfindet. Gezeichnet die Eltern Thorsten und Andrea Dirksen.

Wir wiederholen eine Todesnachricht aus Philadelphia. Herr Sieghard Schartner ist am Sonntag, den 4. Oktober, um 11 Uhr vormittags im Hospital Philadelphia an den Folgen eines Herzinfarkts gestorben. Er erreichte ein Alter von 88 Jahren. Die Trauerfeier für Herrn Sieghard Schartner findet am Donnerstag, den 8. Oktober, um 9 Uhr in der Kirche der Philadelphia EMB statt. Gezeichnet in tiefer Trauer die Ehefrau Silvia Schartner und die Söhne Guido und Gustavo mit ihren jeweiligen Familien. Auf Wunsch der Familie spiele ich nun folgendes Lied.

Das Wetter in Philadelphia. Der Himmel ist bewölkt und die Temperatur beträgt 20 Grad Celsius. Die Höchsttemperatur heute wurde mit 21 und die Tiefsttemperatur mit 18 Grad Celsius gemessen. Die relative Luftfeuchtigkeit liegt bei 91%, der Luftdruck beträgt 1010 Millibar. Der Wind weht aus nordöstlicher Richtung mit einer Geschwindigkeit von 14 Kilometern in der Stunde. Die Höchstgeschwindigkeit betrug 41 Kilometer pro Stunde. Und hier habe ich Regenmengen für Sie. Und zwar zunächst Regenmengen aus Neuland. In Ciudad del Neuland regnete es 15 Millimeter, in Lichtenau 16, Gnadental 15, Schöntal 15, Neuhorst 15, Einlage 18, Friedensheim 15, Altenau 21, Tegel 22, Waldrode 22, Randau 12, Gronau Ost 29, Großweide 32, Gronau West 29, Rosenthal 21, Heimstätte 17, Neukortica 16, Altkortica 20, in Sandhorst 20, in Schönhorst 22 und in Neuwestland 6 mm. Estancias von der Zone Neuland. In Estancia Potsdam hat es 5 mm geregnet, in Platanillo 5, Covepirisal 30, Ganadera 75 15, Ganadera Distown 13 und auf der Estancia Coronilio 18 mm. Regenmengen aus Fernheim. In Hohenau hat es 20 mm geregnet, Landskrone 16, Molino 28, Valencia 32, Karlsruhe 35, Neuwiese 12 und auf Flor del Chaco 30 mm. Regenmengen aus dem Paratodo-Bezirk. In Schönweide hat es 40 mm geregnet, in Hamburg 37 bis 44, in Hochstadt 35, Schönsee 39, Grünwald 20, Rudnerweide 35 bis 40, Schönau 28, Viljapura 40, Reichenbach 35, Blumenfeld 28, Ganadera Poggiù 35, Waldesruh 25, Winkler 35, 14 de Maggio 25 und auf Ex Pastore hat es 43 bis 70 mm geregnet. Regenmengen aus Nordmenno. In Neuanlage hat es 46 mm geregnet, auf Campo Velho 85, Monte Palma 70, Wiesenfeld 81, Neuwiese 46, Schönau 37, Edenthal 35, Rheinland 39, Bergfeld 38, in Loma Plata Zentrum hat es 28 mm geregnet, in Loma Belén 34, in Schwarzwald 27, in Buena Vista 54 und auf Campo Lucero 62 bis 70 mm. Regenmengen aus anderen Ortschaften. In Pesempo O hat es 32 mm geregnet, Rancho dos Palmas 50 mm, La Princesa 12 und auf Estancia Coraí 50 mm. Zur Wettervorhersage. Die Temperatur bleibt in der kommenden Nacht auf 20 Grad Celsius und klettert im Laufe des morgigen Tages bis auf 30 Grad Celsius an. Der Himmel zeigt sich tagsüber überwiegend bewölkt. Der Wind weht erst aus unterschiedlicher Richtung und legt sich dann auf den Nordwesten fest. Es könnte im Tagesverlauf noch zu Regenschauer kommen und auch mit Gewitter begleitet, so der Wetterdienst der DINAG.

0: Und hier noch die Devisenkurse. Der US-Dollar steht im Ankauf auf 5.700 und im Verkauf auf 5.860 Guaraníes. Der kanadische Dollar liegt bei 3.850 zu 4.350 Guaraníes. Der Euro wurde mit 6.600 zu 6.950 Guaraníes gehandelt, der brasilianische Real mit 1.120 zu 1.180 Guaraníes und der argentinische Peso wurde mit 3 zu 4 Guaraníes gehandelt. 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

Jakobus 4, Vers 17. Wer nun weiß, Gutes zu tun und tut's nicht, dem ist's Sünde.

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1: Anthony Flaming nach besonderem Sperrwurfrekord im Interview. Das und mehr hören Sie in der Sendung heute. Ich bin Simon Eitzen. Bleiben Sie dran. Lokaler Sport. Am Wochenende ging das Minifepa-Fußballturnier der Jugend- und Auswahlmannschaften weiter. Am Samstag traf der Lolita-Sportverein auf den Männersportverein. Bei der Jugend siegte der MSV 2:0. Bei der Auswahl auch der MSV 2:1. Am Sonntag traf der Verein der Pedagogikeron Neuland auf den Paratodo-Sportverein. Bei der Jugend gab es ein 1:1 Unentschieden. Bei der Auswahl führte bis zur 68. Minute der DBN mit 3:0. Doch der PSV drehte das Spiel noch und gewann 4:3. Hier die aktuellen Tabellen nach 7 von 10 Spielwochenenden. Alle Teams haben 6 Spiele gespielt, außer der Fernheimer Sportverein und der DBN. Bei der Jugend stehen oben FSV und MSV mit 12, der DBN hat 10 Punkte. Dann folgt der LSV mit 4 und der PSV mit 2 Punkten. Bei der Auswahl steht an der Spitze der MSV mit 14, dahinter folgt der PSV mit 11 Punkten, der DBN mit 5, der LSV mit 4 und der FSV mit 3 Punkten. Dann einmal zum MFBO-Turnier, dem Turnier des Mennonitischen Fußballverbunds Ostparaguay. Hier haben in den vergangenen Wochen sowohl bei der Jugend als auch bei der Auswahl zunächst alle Teams einmal gegeneinander gespielt. Bei der Jugend war für die ersten 3 von 5 Plätzen anschließend ein sogenanntes Dreierturnier angesetzt, bei dem die Teams darin im Modus alle gegen alle spielen. Das Turnier begann dies Wochenende. Bei der Auswahl sah die Endtabelle nach der ersten Turnierrunde so aus. Erster Club Deportivo Sommerfeld, zweiter Sport Concordia Asunción, dritter deutscher Sportverein Independencia, vierter Tres Palmas Football Club, fünfter Club Deportivo Bergtal, sechster Deportivo Estrella Friesland, siebter Volendamer Sportverein. Zwischen den besten 4 Teams, die alle 4 Punkte hatten, fand ab Samstag auch ein Viererturnier in diesem Fall, ein sogenanntes Quadrangular, statt, um die ersten 2 Plätze zu definieren. Hierbei spielen die Teams gegeneinander im Modus alle gegen alle. Diese sind mitentscheidend für die Teilnehmer des diesjährigen interkolonialen Fußballturniers, sowie auch die ersten 2 Plätze im Menefepa-Turnier dafür mitentscheidend sind. So wie bei der Jugend gibt es auch bei diesem Viererturnier einen Einstiegsbonus für alle bis auf den letzten der Teilnehmer. Somit hat Club Deportivo Sommerfeld einen Einstiegsbonus von 0,75, Sport Concordia Asunción 0,5 Extrapunkte und Deutscher Sportverein Independencia 0,25 Extrapunkte. Bislang konnte aufgrund der Klimaverhältnisse am Wochenende bislang nur ein Spiel mit Regenunterbrechung gespielt werden. Club Deportivo Sommerfeld und Tres Palmas Football Club trafen in Independencia aufeinander. Das Spiel endete 2:2. Anthony Flaming holt Gold bei Odessur-Spielen. Der paraguayische Leichtathlet, der im Sperrwurf tätig ist, nahm, wie einige andere Chaco-Athleten auch, beim Kontinentalturnier Odessur-Spielen teil, die in den letzten Wochen stattfanden. Der Paraguayer gewann nicht nur die Goldmedaille, sondern holte auch direkt mehrere Rekorde. Am Freitag traf ich mich mit Anthony beim Nationalen Sportsekretariat. Hier das Interview. Anthony, dein Wurf von 84,36 Metern letzte Woche beim Wettbewerb Juegos Odessur bedeutet Rekord auf mehreren Ebenen. Persönlich, national und auch was die Wettbewerbshistorie angeht. Wie glaubst du, hast du es geschafft, ausgerechnet bei diesem Kontinentalturnier so weit zu werfen?
2: Ich denke, die Idee war, gerade für dieses Turnier auch vorzubereiten. Also wenn es bei diesem Turnier am besten geklappt hat, ist es nicht Zufall gewesen. Haben wir schon ungefähr ein Jahr lang geplant, seit letztem Jahr schon. Und dieses Turnier als Ziel zu setzen, dass wir hier das beste Resultat haben wollten. Dank sei Gott, mit dem Training in Deutschland haben wir das diesmal auch gerade in diesem größten Turnier am Ende auch hingekriegt.
1: Es war für dich also schon ein konkretes Ziel, auch die Goldmedaille hier zu gewinnen.
2: Genau, das war die Idee. Auch schon vor dem Turnier haben wir schon die Zahlen gesehen und ich war eigentlich als Favorit dabei. Nur ein paar Zentimeter vor dem Brasilianer und vor dem Kolumbianer. Also eigentlich war ich in der ersten Stelle, aber trotzdem wird es einen ziemlich harten Kampf geben zwischen den ersten 3 Stellen. Aber mehr als nur Gold war die Idee auch dabei, so gut es geht, so nah es geht, an die 85 Meter schon zu kommen. Also der erste Wurf wäre eigentlich schon gut genug gewesen, um Gold zu gewinnen mit 82,95 Metern. Aber die Idee war immer noch, um an die 85 Meter zu kommen, also war das die Idee dabei. Trotzdem weiter sich anstrengen und um zu sehen, ob wir nah an die 85 Meter kommen, anstatt nur fürs Gold zu gehen.
1: Wie denkst du darüber, dass du bei diesem Wettbewerb Juegos Odessur jetzt den historisch absoluten Rekord bei den Herren erlangt hast?
2: Ja, eigentlich bin ich sehr

0: zufrieden damit. Ich war mir nicht 100% klar, welches der Rekord war, bevor wir überhaupt bei den Spielen angekommen sind. Und den Rekord um 4 Meter zu verbessern, ist eigentlich ziemlich viel. Hätte ich vorher darüber nachgedacht, den Rekord 4 Meter zu verbessern, wäre es eigentlich für mich überraschend gewesen. Das hätte ich nicht ganz erwartet. Aber ja, zu wissen, dass ich hätte auch sogar noch etwas besser werfen können, das habe ich selber gespürt im Körper, in der Geschwindigkeit. Das freut mich. Das zeigt, dass wir immer noch verbessern können und das, also viel verbessern. Das wird nicht nur bei den 84 Metern bleiben. Und wenn Gott das so will, dann bei den nächsten Spielen, wenn ich dann nochmal in 4 Jahren weiter mitmache, dann würde ich das sehr gerne nochmal verbessern. Und zu wissen, dass es neue junge Werfer gibt, die sich auch wirklich sehr anstrengen und versuchen auch noch diese Rekorde zu brechen. Es geht gut, das Ziel etwas höher zu stellen für sie und gerade zu wissen, dass es mehrere Paraguayer gibt, die wirklich sehr gut schon trainieren und mitmachen in den Turnieren. Es ist auch eine Motivation, jetzt auch weiterzumachen, damit es nicht zu einfach ist, um für die Jungen die Rekorde heutzutage oder weiter in der Zukunft zu brechen.
1: Ja, wenn wir über deine Zukunft sprechen, da steht für dich jetzt nächstes Jahr der Wettbewerb, die Panamerikanischen Spiele in Lima an. Du hast dich nun mit der Goldmedaille zum dritten Mal bereits für diesen Wettbewerb qualifiziert. Erklär doch einmal den Hörern, was das bedeutet.
0: Es gibt immer einen größeren Wettkampf und der höchste Wettkampf sind die Olympischen Spiele. Und um damit zu machen, muss man sich durch andere Wettkämpfe qualifizieren. Und einer von diesen großen Wettkämpfen, den man gerade gebraucht, um zu den Olympischen Spielen zu kommen, sind gerade die Panamerikanischen Spiele. Und weil es so ein wichtiger Wettkampf ist, muss man sich auch dafür qualifizieren. Und es werden dann verschiedene Wettkämpfe gemacht, wo nur der, was die Goldmedaille gewinnt, der kann dann direkt qualifizieren für die Panamerikanischen Spiele. Und der, was dann die Panamerikanischen Spiele gewinnt, der kann dann auch direkt für die Olympischen Spiele qualifizieren. Also letztes Jahr im August gab es dann so ein Turnier hier in Paraguay. Dieses Jahr im Juni noch eins in Kolumbien und dann jetzt nochmal dieses in Argentinien. Und dank sei Gott habe ich dann bei allen drei Gold gewinnen können und in dem Sinne dann einfach meinen Platz in Lima schon ganz festgesetzt. Also die Qualifikation ist dann in dem Sinne schon dreimal ganz versichert. Ich brauche in dem Sinne keinen Stress haben, dass es vielleicht knapp wird. Das heißt dann einfach weiter trainieren und dann schon versuchen, vielleicht den ersten Platz zu gewinnen in Lima. Obwohl es schon wirklich sehr, sehr, sehr gute Athleten dabei sein werden. Es wird mindestens einer oder zwei Weltmeister dabei sein, auch ein Olympiasieger und mehrere Weltmedaillengewinner. Also einfach wird es nicht sein, aber die Idee ist dann schon, ihnen das nicht zu einfach zu machen und versuchen auch schon bei diesen erwachsenen Weltmeistern schon eine Medaille zu gewinnen und die Qualifikation für die Olympischen Spiele dann auch schon zu versichern.
1: Bist du dir eigentlich auch jetzt der Realität bewusst, in was für eine Karrierephase du dich jetzt auch befindest und was du da jetzt eben besonders dann jetzt vor weniger als 10 Tagen auch erreichen konntest?
0: Ja und nein. Ich weiß, dass dies ist ein Schritt durch eine neue große Tür. Also in dem Sinne, dass es hat jetzt viele große Türen geöffnet und die Idee ist jetzt nochmal nächstes Jahr frisch in Deutschland zu trainieren. Und es gibt in Europa sowieso die größeren Turniere im Generellen, außerhalb von diesen Turnieren, von denen wir schon gesprochen haben, so wie Lima zum Beispiel. Es gibt auch die Weltmeisterschaft in Beijing, China nächstes Jahr, genau einen Monat nach den Panamerikanischen Spielen. Also bei der Weltmeisterschaft mitzumachen und da ein Resultat zu haben, so gut wie es geht, würde dann schon zeigen, genau was wir dann wiederholen wollen für die Olympischen Spiele. Das wäre dann eine direkte Generalprobe für die Olympischen Spiele. Und das ist die Idee, nächstes Jahr dabei in Lima ganz, ganz stark mitzumachen, um zu qualifizieren. Und dann in Beijing, China, dann nochmal die Generalprobe auszunutzen, direkt alles vorzuüben, was wir dann nachher im 2028 bei den Olympischen Spielen wiederholen wollen. Also ja, jedes Mal wird das jetzt schon ernster. Seit diesem Jahr bin ich schon in der Erwachsenenkategorie und es wird niemals mehr leichter werden, es wird nur noch schwerer werden, aber trotzdem, es gehen mehr und mehr Türen auf. Also in dem Sinne ja, verstehe ich schon, was es bedeutet, aber nein, in dem Sinne, dass es könnten immer noch verschiedene Situationen dazukommen oder verschiedene neue Türen sich öffnen. Sicher ist das Training in Deutschland sowieso der nächste Schritt und ist ganz nötig. Es ist trotzdem teuer und wir suchen jetzt mit meinem Repräsentanten, also Enrique Perez, wir suchen dann auch gerade die Möglichkeiten, mit verschiedenen Marken und so weiter zu arbeiten, damit wir dann gerade das ganze Projekt bezahlen können und im Großen und Ganzen dann Paraguay auf die Liste stellen, so hoch wie es dann geht, auch bei den Olympischen Spielen. Dazu muss ich dann aber auch unter den Besten in Europa trainieren. Es ist nicht billig, es ist schon kompliziert, das hinzukriegen, aber die Idee ist dann, weiter diese Anstrengung zu zeigen.
1: Sie hörten Anthony Flaming. Der paraguayische Leichtathlet äußerte sich im Interview über seinen sensationellen Rekord beim Kontinentalturnier Juegos Odesur sowie über seine Zukunft. Bei den Odesur-Spielen nahmen auch weitere Athleten aus dem Chaco teil. Über ihr Abschneiden und das generelle Abschneiden Paraguays beim Wettbewerb hören Sie nächste Woche mehr. Tennis. Aktuell läuft in Omar Plata ein Tennisturnier, bei dem Personen der Chaco-Kolonien teilnehmen können. Das Turnier ist fast zu Ende. Mehr dazu hören Sie in der nächsten Sendung. Nationaler Sport. Paraguayische Herrenfußballnationalmannschaft gewinnt beide Freundschaftsspiele und tritt erneut an. Die Albiroja siegte in den vergangenen Tagen in Freundschaftsspielen. Zunächst gab es am vorletzten Sonntag einen 2:0-Sieg gegen Bolivien, dann am Freitag einen 1:0-Sieg gegen Kolumbien. Außerdem bestreitet das Team von Trainer Gustavo Alfaro heute ein Freundschaftsspiel gegen den Erstligisten Red Bull New York. Das Spiel findet ohne Zugang für die Öffentlichkeit statt. Das Spiel war für 12 Uhr heute paraguayischer Zeit angesetzt. Olimpia scheidet in Copa Paraguay aus. Der Decano unterlag am Donnerstag im Achtelfinale Sportivo Luqueño. Das Spiel im Stadion Defensores del Chaco, zurzeit Heimstadion Olimpias, endete nach 90 Minuten torlos. Anschließend gewann Luqueño das Elfmeterschießen. Internationaler Sport. Joshua Dirksen ist der erste Paraguayer in einem Formel-1-Wagen. Der 22-jährige Paraguayer hatte mit dem Mercedes-Team vorletzte Woche einen zweitägigen Test auf der Rennstrecke von Portimão in Portugal absolviert. Dabei saß er nach Angaben von Avicicolor am Steuer des Mercedes W16e Performance aus der Saison 2025 und fuhr insgesamt 187 Runden, rund 875 Kilometer. Dirksen ist derzeit Fahrer bei Invicta Racing in der Formel 2 und zugleich Entwicklungsfahrer bei Mercedes. Als erster Paraguayer durfte er damit einen Formel-1-Wagen im Rahmen eines offiziellen Tests fahren. Das Mercedes-Team lobte seine Leistung. Im nächsten Jahr wird Dirksen von Team Invicta Racing zu Team Hitech wechseln und weiterhin innerhalb der Formel-2-Saison antreten. Damit sind wir am Ende dieser Sendung. Bis nächsten Montag.
2: Soweit diese Ausgabe von Sportexpress. 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
3: Am 11. Oktober findet in Fernheim ein Musikfestival statt. Über das bevorstehende Event sprach unsere Korrespondentin Hildegard Batista mit der Leiterin der Musikschule Amati Doris Klassen und der Chordirigenten Esther Hein.
4: Frau Klassen, welche Idee steckt hinter der gemeinsamen Organisation des Musikfestivals durch die KfK Fernheim, die Amati-Schule und den UEP-Campus Semter?
5: Ja, das ist schon eine besondere Zusammensetzung und jeder hat da seine Aufgabe, seine Funktion. Das ganze Projekt gehört der KfK, die sind die Träger. Und zu diesem Musikfestival möchte ich geschichtlich noch so viel sagen. Wir hatten schon viele, viele Jahre jedes Jahr ein Musikfestival, das gehört zur Musikgeschichte Fernheims dazu. Früher war das ein großes Event. Jedes Dorf kam mit einem Chor nach Philadelphia und es präsentierten sich noch Gruppen, so dass Sonntagvormittag nicht mal ausgereicht hat. Es wurde auch Samstagabend schon Musikfestival gemacht und Sonntagvormittag, wo dann noch der Massenchor von allen auftrat. So, das waren früher ganz, ganz große Events in den 70er und 80er Jahren. Jetzt ist es natürlich ziemlich kleiner geworden, aber nicht weniger wichtig. In Fernheim für die Menschen, die gerne zusammen singen und Musik machen, ist dies immer noch ein ganz besonderer Tag im Jahr. Und deshalb gehört er unter die KfK und wir genießen das, dass wir das wieder zusammen organisieren dürfen. Von Amati mache ich dann mehr das Organisatorische und Semta unterstützt uns in dem Sinn, dass sie uns besondere Instrumente ausleihen und die Partituren. Und von da kommt eigentlich auch die ursprüngliche Idee für dieses Werk, denn Semta hat das vor 2 Jahren vorgetragen und es hat einigen Eltern, Lehrern und Schülern so gut gefallen, dass sie vorgeschlagen haben, dass wir das jetzt in diesem Jahr hier präsentieren sollten.
4: Auf dem Programm stehen Chor und Orchester. Von wem wurde es einstudiert und wie setzt sich die Gruppe zusammen? Zum Beispiel, von wo kommen jetzt die Sänger und Musiker oder Künstler?
5: Wir haben parallel geübt. Esther Hein hat mit dem Chor geübt. Die Sänger konnten sich freiwillig anmelden aus der ganzen Kolonie. Sie haben viele Übstunden schon gehabt. Und das Orchester müssen wir nach der Vorschrift vom Komponisten zusammensuchen. Kenneth Hildebrand war bis jetzt unser Dirigent. Wir haben Musiker dazu eingeladen aus Neuland und aus Menno. Viele hier aus Fernheim. Und ein paar Musiker, die wir hier nicht haben, kommen auch aus Asunción dazu. Und in diesem Fall, in diesem Werk, ist ganz besonders die Perkussionabteilung sehr spannend und interessant und abwechslungsreich. Das hat mit dem Inhalt vom Werk zu tun, wie Esther das nachher erklären wird. Deshalb möchte ich jetzt schon einladen, an dem Sonntag, wo wir es vortragen, dass Eltern und Kinder zusammen sich vorne hinsetzen, um diesen Beitrag da aus der Nähe zu erleben. Also Esther hat die Übstunden mit dem Chor gemacht, Kenneth mit dem Orchester und Heinz Fast kommt dann in der kommenden Woche und dann haben wir mit ihm zusammen noch mehrere Proben, um das dann am Sonntag alles zusammen aufzuführen.
4: Frau Esther Hein, was bedeutet das ausgewählte Motto für dieses Festival, das aufgeführt werden soll und welches Werk wird denn jetzt aufgeführt?
6: Es wird das Jubilate Deo von Dan Forrest aufgeführt. Das ist ein modernes Werk, das 2016 rausgegeben wurde. Es ist ein sehr, sehr interessantes Werk über den Psalm 100 und es betont spezifisch den ersten Vers, jauchzet dem Herrn alle Welt. Das ist das Motto des Werkes. Das Werk hat 7 Lieder. Die Zahl 7 steht ja in der Bibel für Ganzheit, Vollkommenheit. Und ich bin mir ganz sicher, der Komponist hat vor dem Komponieren viel gebetet, denn er hat da sehr vieles reingelegt, das für uns sehr interessant ist. Nämlich ist ja das Wort Gottes die Wahrheit und das bleibt wahr und bleibt immer die Wahrheit. Und wenn das Wort Gottes sagt, jauchzet dem Herrn alle Welt oder auch alle Völker, dann meint es damit alle Völker. Nicht nur die deutschsprachigen, nicht nur die spanischsprachigen, englischsprachigen, sondern alle Völker. Deshalb ist dieses Werk in 7 Lieder und in 7 Sprachen aufgeteilt. Die erste Sprache, das erste Lied präsentiert einfach den ganzen Psalm 100, wird Vers 1 bis 5 gesungen in Latein. Eine der ersten Übersetzungen der Bibel war ja Latein. Da sagt es Jubilate Deo, jauchzet dem Herrn. Da wird dann der ganze Psalm gesungen. Im zweiten Lied wird in Arabisch und Hebräisch gesungen. Es ist interessant, dass der Komponist diese 2 Sprachen gewählt hat, denn das sind die 2 Sprachen der ersten Urvölker. Wir wissen von Ismael und Isaac. Das sind die Sprachen der Hebräer und Araber heutzutage. Die 2, die haben ja bis zum heutigen Tag, bekriegen die sich. Aber hier in diesem Lied singen die Solisten gleichzeitig auf Hebräisch und Arabisch, denn der Herr ist barmherzig und seine Güte ist ewiglich. Und seine Wahrheit ist von Ewigkeit zu Ewigkeit. Im dritten Lied singen wir auf Mandarin, da gehen wir nach Asien. China ist die zweitmeistgesprochene Muttersprache der Welt. Und da singen wir, wir sind die Schafe seiner Weide. Und dann nimmt der Komponist noch einen Teil vom Psalm 23, Vers 1 rein. Der Herr ist mein Hirte. Da wird es persönlich. Interessant ist, dass die Sprache Mandarin von China ist. Und China ist eines der größten Länder mit Schafzucht. Interessante Verbindung. In Lied 4 denkt sich der Komponist so, mit Frohlocken sollen wir dem Herrn loben. Das steht in Vers 2. Er denkt sich so, in welchem Kontinent können die Leute und die Völker das sehr gut mit Frohlocken tanzen und das Leben feiern? Afrika. Deshalb schreibt er es in Zulu. Ngokujabula heißt das Lied. Mit Frohlocken. Singet dem Herrn, tanzet ihm, ja, mit Frohlocken. Das fünfte Lied singt Vendesi zu Nombre, da gehen wir nach Amerika, Latein- und Mittelamerika. Spanisch, Vendesi zu Nombre, entrat por sus puertas con acción de gracias. Spanisch ist auch eine sehr weit verbreitete Sprache auf der Welt. Und dann gehen wir zu Lied 6. Das ist das Lied der Erde. Das hat in dem Sinn nicht etwas mit dem Psalm 100 zu tun. Da wird der Chor symphonisch angewandt. Und zwar verbindet er sich mit dem Orchester. Die singen einfach nur Ah und manchmal Alleluja. Um zu repräsentieren, die ganze Natur soll den Herrn anbeten. Ja, in einem Vers heißt es auch, wenn sie nicht anbeten werden, werden die Steine schreien. Und im Lied 7, wir hatten in Lied 1 Jubilate Deo, jauchzet dem Herrn. Lied 7 heißt Omnis Terra, alle Welt. Da singen wir den zweiten Teil vom ersten Vers des Psalm 100. Und da wird dann in den verschiedenen Sprachen, die wir bis jetzt gesungen haben, gesungen, jubelt den Herrn, jauchzet dem Herrn, alle Welt, alle Welt. Ganz interessant ist auch, dass das Ende von Lied 7 100% gleich ist mit dem Ende von Lied 1. Es ist wie ein Kreis, es fängt hier an und hört da auf. Ein Kreis ist unendlich, so wie Gott auch.
4: Frau Klassen, für wann und wo ist die Aufführung jetzt geplant? Laden Sie die Hörer zu diesem besonderen Event ein.
5: Das wird am Sonntag, den 11. Oktober sein, um 9 Uhr morgens in der MG-Kirche in Philadelphia. Die liegt an der Hindenburg-Hauptstraße. Zur Kinderbetreuung möchte ich so viel sagen. Für Kinder bis zur 2. Klasse wird es draußen eine Betreuung geben. Und wie ich erst schon sagte, die größeren Kinder dürfen gerne da bleiben mit ihren Eltern zusammen und teilnehmen. Und wir werden auch eine Kollekte sammeln zur Deckung der Unkosten, die durch dieses Werk entstehen. Dies ist ein einmaliges Werk. Lasst es euch nicht durchgehen. Kommt zum Gottesdienst. Aber wir werden voraussichtlich auch Livestream haben, nur für die, die wirklich nicht kommen können.
3: Das war ein Beitrag zum Musikfestival Jubilate Deo am 11. Oktober in der Kolonie Fernheim. Doris Klassen und Esther Hein informierten über das Werk und das Programm der Veranstaltung.

Schluss dieser Sendung, hier noch einmal die aktuellen Wetterdaten. Der Himmel ist bewölkt und die aktuelle Außentemperatur beträgt 20 Grad Celsius. Die Luftfeuchtigkeit liegt bei 87%, der Luftdruck beträgt 1010 Millibar und der Wind weht mit 7 Stundenkilometern aus nordöstlicher Richtung. In Philadelphia hat es heute Nachmittag 10 Millimeter geregnet. Das war das Abendjournal. Hier geht es weiter mit dem Kinderprogramm Schatzgrube Bibel. Um 19.30 Uhr folgt die Sendung Winke für Frauen. Um 20.27 Uhr endet dann der deutschsprachige Sendeblock mit den Segensworten am Abend. Ich verabschiede mich und wünsche Ihnen nur noch einen schönen Feierabend. Auf Wiederhören.

0: Es ist 23 Uhr.
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2: 6. Oktober. Saulus aber, noch Drohung und Mord gegen die Jünger des Herrn schnaubend, ging zu dem Hohenpriester und erbat sich von ihm Briefe nach Damaskus an die Synagogen, damit, wenn er einige fände, die des Weges wären, sowohl Männer als Frauen er sie gebunden nach Jerusalem führe. Apostelgeschichte 9, die Verse 1 und 2. Biografien der Bibel. Paulus. Saulus ist ein gelehrter frommer Jude, doch er glaubt nicht, dass Jesus Christus Gottes Sohn ist und verfolgt dessen Anhänger erbarmungslos. Mit seinen Begleitern ist er auf dem Weg nach Damaskus, um auch dort die verhassten Christen aufzuspüren, gefangen zu nehmen und sie zu zwingen, ihren Glauben aufzugeben. Da plötzlich scheint ein strahlendes Licht vom Himmel. Es ist Jesus selbst, der seinem Verfolger entgegentritt und ihn ausbremst. Diese Begegnung verändert alles. Saulus erkennt seine Schuld, bekehrt sich zu Gott und beginnt ein völlig neues Leben. Aus dem Verfolger der Christen wird ein wahrer Christ, ein Nachfolger Christi, einer, der selbst verfolgt, mehrfach ins Gefängnis geworfen und wegen seines Glaubens gefoltert wird. Doch all das hindert Saulus, der später Paulus genannt wird, nicht daran, durch das Gebiet des heutigen Griechenlands zu reisen, das Evangelium zu verkündigen und die dort entstehenden Versammlungen oder Gemeinden zu unterstützen. Am Ende seines Lebens erleidet er den Märtyrertod aus Liebe und Treue zu seinem Herrn Jesus Christus. Sein Leben ist ein eindrückliches Beispiel für die verändernde Kraft der Bibel und der Person Jesu. Der Glaube an ihn schenkt Glück, Erfüllung und eine ewige Zukunft, bringt jedoch manchmal auch Leiden und Ausgrenzung mit sich. Doch Jesus ist immer an der Seite derer, die sich zu ihm bekennen. Das hat Paulus erlebt und das werden auch wir erleben. Mehr aus dem Leben von Paulus erfahren Sie in der Apostelgeschichte ab Kapitel 9.

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Wir lesen aus Jeremia Kapitel 6 ab Vers 16 bis Kapitel 8 Vers 3 aus der Übersetzung Neues Leben. Israel verwirft den Weg des Herrn. Und deshalb spricht der Herr auch: Bleibt stehen, schaut euch um, erkundigt euch nach den Wegen, auf denen eure Vorfahren gegangen sind, und prüft, was der Weg ist, der mir gefällt. Auf dem sollt ihr gehen. Dann werdet ihr innerlich ruhig werden. Doch ihr entgegnet: Nein, auf diesem Weg wollen wir nicht gehen. Immer wieder habe ich Wächter eingesetzt, die euch ermahnten: Hört auf den Klang der Trompete. Doch ihr habt geantwortet: Nein, wir wollen uns doch gar nicht warnen lassen. Deshalb hört her, ihr Völker, ihr sollt meine Zeugen sein. Achtet sorgfältig darauf, was mit meinem Volk geschehen wird. Die ganze Welt soll es hören. Ich werde mein Volk ins Unglück stürzen. Dieses Unglück ist der Lohn für ihre bösen Taten. Sie haben vor meinen Worten die Ohren verstopft und meine Weisungen in den Wind geschlagen. Welchen Sinn sollte es haben, mir Weihrauch aus Saba zu opfern? Warum mir kostbare Gewürze darbringen? Eure Brandopfer will ich nicht, und eure Schlachtopfer widern mich an. Deshalb spricht der Herr: Ich will meinem Volk Steine des Anstoßes in den Weg legen. Väter und Söhne sollen gleichermaßen über sie stolpern, Nachbarn und Freunde gemeinsam umkommen. Ein Überfall aus dem Norden. So spricht der Herr: Seht, ein großes Volk zieht aus dem Norden heran, und vom äußersten Ende der Erde macht sich ein gewaltiges Heer gegen euch auf. Seine Krieger sind bis an die Zähne bewaffnet. Sie sind grausam und kennen kein Erbarmen. Sie sprengen auf ihren Pferden heran, dass es tost wie das Brausen des Meeres. Sie haben sich zum Kampf formiert, um dich zu zerstören, Jerusalem. Ja, wir haben von dem Herannahen des Feindes gehört, und aller Mut ist uns entwichen. Wir sind gepackt von Furcht und winden uns wie eine Frau in den Wehen. Wagt euch nicht mehr aus der Stadt hinaus, nur weg von der Straße. Überall lauert der Feind, bereit zuzuschlagen. Wo wir uns auch hinwenden, erwarten uns Angst und Schrecken. Nun, mein Volk, kleide dich in Sack und Asche. Trauere und weine bitterlich, genauso als wäre dein einziger Sohn gestorben. Denn ein feindliches Heer wird plötzlich über dich kommen und alles verwüsten. Jeremia, ich habe dich zum Prüfer für mein Volk berufen. Prüfe mein Volk, wie man Metalle prüft, damit du ihren Lebenswandel erkennen und beurteilen kannst. Sie sind allesamt widerspenstige Rebellen, voller Lüge und Verleumdung. Sie sind wie Erz und Bronze, unedle Metalle. Obwohl der Blasebalg schnaubte, ist aus dem Feuer nur Blei geflossen. Alles Schmelzen war vergeblich. Die Schlacken ließen sich nicht vom Silber trennen. Sie sind wertloses Erz, weil ich, der Herr, sie verworfen habe. Jeremia spricht im Tempel. Der Herr gab Jeremia eine weitere Botschaft. Er sprach: Stell dich am Eingang des Tempels des Herrn auf und überbring dem Volk folgende Botschaft. Hört die Botschaft des Herrn, ihr Bewohner Judas, die ihr durch diese Tore eintretet, um den Herrn anzubeten. Der Herr, der Allmächtige, der Gott Israels, spricht: Wenn ihr eure Taten und euer ganzes Leben vollständig ändert, will ich euch in diesem Land wohnen lassen. Aber fallt nicht auf Lügenworte herein, die euch versprechen, dass ihr hier sicher seid, nur weil hier der Tempel des Herrn steht. Ich sage euch: Nur wenn ihr euer Leben und euer Tun von Grund auf ändert, wenn ihr bei Meinungsverschiedenheiten gerecht miteinander umgeht, die Ausländer, Waisen und Witwen nicht übervorteilt und mit dem Morden und dem Götzendienst ein Ende macht, nur dann will ich euch hier wohnen lassen,
in diesem Land, das ich euren Vorfahren gab, damit es euch für immer gehöre. Aber in Wirklichkeit vertraut ihr auf Lügenworte, die gar keinen Nutzen haben. Ihr stehlt und mordet, brecht die Ehe, haltet eure Schwüre nicht und betet den Baal und einen Haufen anderer, neuer Götter an. Dann kommt ihr hierher in den Tempel, das Haus, das mir als Eigentum zugesprochen wurde, und sagt: Hier sind wir sicher. Nur um danach genauso weiterzumachen wie bisher. Glaubt ihr denn, dass dieser Tempel, der meinen Namen trägt, eine Räuberhöhle sei? Ja, ich sehe doch genau, wie es ist, spricht der Herr. Geht doch einmal hinunter nach Silo, dorthin, wo früher mein Heiligtum stand. Seht doch, was wegen der bösen Taten meines Volkes Israel mit ihm geschehen ist. Ihr aber habt genau die gleichen bösen Taten getan. Und obwohl ich unaufhörlich gemahnt habe, habt ihr nicht gehört. Immer wieder habe ich euch gerufen, aber ihr habt nicht geantwortet. Deshalb werde ich diesen Tempel, in dem ihr euch in Sicherheit wähnt, diesen Ort, den ich euch und euren Vorfahren gab, genauso zerstören, wie ich es mit meinem Heiligtum in Silo getan habe. Ich will euch von mir stoßen, so wie ich eure Brüder aus dem Stamm Ephraim vertrieben habe. Juda bleibt beim Götzendienst. Bete nicht mehr für diese Menschen, Jeremia. Weine nicht um sie, flehe nicht für sie um Hilfe, bedräng mich nicht mit Bitten, ich würde dir sowieso nicht zuhören. Siehst du denn nicht, wie es in den Städten Judas und in den Straßen Jerusalems zugeht? Die Kinder sammeln Holz, die Väter bauen damit die Scheiterhaufen für das Opferfeuer und die Frauen kneten den Teig, um die Kuchen für die Himmelskönigin zu backen. Und vielen anderen Göttern bringen sie Trankopfer, um mich damit zu kränken. Verletzen sie etwa mich damit? Fragte der Herr. Nein, zuallererst schaden sie sich und bringen Schande über sich selbst. So spricht der Herr, der Allmächtige. Mein schrecklicher Zorn soll sich über diesen Ort ergießen. Alle Menschen, die hier wohnen, die Tiere, Bäume und die ganze Ernte, sollen durch das unauslöschliche Feuer meines Zorns ausgelöscht werden. So spricht der Herr, der Allmächtige, der Gott Israels. Macht ruhig weiter so und opfert eure Brandopfer wie ein Schlachtopfer. Esst doch auch noch das Fleisch selbst auf. Als ich eure Vorfahren aus Ägypten führte, wollte ich keine Brandopfer und anderen Opfer von ihnen, sondern ich forderte: Gehorcht mir! Dann werde ich euer Gott sein, und ihr werdet mein Volk sein. Tut, was ich euch sage, damit es euch gut geht. Aber sie haben nicht gehorcht. Sie haben nicht einmal richtig zugehört. Sie haben stattdessen getan, was ihnen in den Sinn kam und was ihr böses Herz ihnen eingab, zu tun. Sie drehten mir den Rücken zu und damit das Gesicht von mir weg. Seit dem Tag, an dem eure Vorfahren Ägypten verließen, habe ich unaufhörlich, immer wieder, meine Propheten zu ihnen geschickt. Aber sie wollten weder gehorchen noch überhaupt zuhören. Voller Starrköpfigkeit haben sie sogar noch schlimmere Untaten begangen als ihre Vorfahren. Sag ihnen dies alles, aber erwarte nicht, dass sie dir zuhören, selbst wenn du ihnen direkt in ihr Ohr schreist, werden sie dir nicht antworten. Deshalb sag ihnen: Dies ist das Volk, das nicht auf die Stimme seines Gottes hört und das sich nicht warnen lassen will. Treue kennen sie nicht, sie reden nicht einmal mehr davon. O Jerusalem, schere dein Haupt zum Zeichen deiner Trauer. Geh hinauf auf die kahlen Hügel und halte dort die Totenklage. Denn der Herr hat diese Generation, die seinen Zorn erregt hat, verworfen und vergessen. Das Tal des Todes. Die Bewohner Judas haben mich durch ihr Tun beleidigt, spricht der Herr. Sie haben ihre abscheulichen Götzen im Tempel, der meinen Namen trägt, aufgestellt und ihn damit entweiht. Im Hinnomtal haben sie die heidnischen Schreine von Tophet errichtet
und verbrennen dort ihre eigenen Söhne und Töchter als Menschenopfer. Niemals habe ich dieses von ihnen gefordert. Niemals wäre mir so etwas auch nur in den Sinn gekommen. Deshalb seid aufmerksam, denn es wird die Zeit kommen, spricht der Herr. Da wird man diesen Ort nicht mehr Tophet oder Hinnomtal nennen, sondern Mordtal. Man wird dort seine Toten begraben, weil man für sie sonst keinen Platz mehr findet. Die Leichen meines Volkes werden von Geiern und wilden Tieren gefressen werden, und es wird keiner übrig sein, der sie verscheuchen kann. Ich werde dem fröhlichen Singen und Lachen in den Städten Judas und in den Straßen Jerusalems ein Ende machen. Die freudigen Stimmen von Braut und Bräutigam werden nicht mehr zu hören sein, denn das Land wird zur Wüste werden. An diesem Tag, spricht der Herr, werden die Gebeine der Könige von Juda, die Gebeine der Oberen, die Gebeine der Priester und Propheten und auch die Gebeine der gewöhnlichen Leute Jerusalems ausgegraben werden. Sie werden verstreut werden, so dass sie ausgebreitet vor der Sonne, dem Mond und den Sternen liegen. Diese Gestirne haben sie ja als Götter verehrt, geliebt und angebetet. Keiner wird die Gebeine wieder einsammeln und begraben, nein, sie sollen auf dem Acker verrotten. Und die wenigen Überlebenden dieses treulosen Volkes werden lieber sterben wollen, als dort leben, wohin ich sie verbannen werde. Ich, der Herr, der Allmächtige, habe gesprochen. Aus der Übersetzung Das Buch lesen wir aus dem Kolosserbrief, Kapitel 2, Verse 11 bis 23. Die Wirklichkeit des neuen Lebens. Durch eure Verbindung mit dem Messias seid ihr auch in Gottes Volk aufgenommen worden. Das ist ähnlich, wie es bei den Juden durch die Beschneidung geschieht. Aber hier geht es nicht um einen Eingriff am Körper, sondern darum, dass ihr mit dem Messias verbunden seid. Was er erlebt hat, gilt auch für euch. Zusammen mit ihm seid ihr ins Grab hinabgestiegen, als ihr in der Taufe untergetaucht wurdet. Gemeinsam mit ihm seid ihr auch wieder zu einem neuen Leben auferweckt worden. Das geschah durch das Vertrauen auf die wirksame Kraft Gottes, die ja auch Jesus selbst von den Toten auferweckt hat. Auch ihr wart tot, unempfänglich für Gottes Wirklichkeit. Das war das Ergebnis eurer Verfehlungen und der Tatsache, dass ihr in eurem bisherigen Zustand ganz getrennt von Gott und seiner Wirklichkeit wart. Aber Gott hat euch zusammen mit Jesus lebendig gemacht. Ja, er hat uns unsere Verfehlungen vergeben, ohne jede Gegenleistung von unserer Seite. Die Anklageschrift mit allen Paragraphen, gegen die wir verstoßen haben und die sich gegen uns richtete, hat er unwirksam gemacht und an das Kreuz genagelt. So steht sie nicht mehr zwischen Gott und uns. Und auch das geschah am Kreuz von Jesus. Die herrschenden Mächte und Gewalten hat er unschädlich gemacht und sie als Kriegsbeute in seinem Triumphzug öffentlich zur Schau gestellt. Deshalb lasst euch jetzt auch nicht mehr von ihnen in die Ecke stellen. Das, was sie bestimmen wollen, zum Beispiel, was man essen oder trinken darf oder welche besonderen Festtage man einhalten und auf welche Neumond feiern oder Sabbate man achten soll, all das sind nicht mehr als nur Vorschatten von dem, was in der Zukunft einmal kommen sollte. Jetzt aber ist es da. In ihm, dem Messias, ist das, worauf es wirklich ankommt, sichtbar und greifbar geworden. Auf klarem Kurs. Deshalb lasst nicht zu, dass euch irgendjemand den Siegespreis raubt. Manche Leute tun so, als wären sie voller geistlicher Demut. Sie beschäftigen sich damit, Engel zu verehren und lassen sich von ihren Visionen leiten. Sie halten sich für etwas ganz Besonderes und sind dabei doch nur von ihrem begrenzten Verstand und ihrem natürlichen Egoismus geleitet. Dabei halten sie sich nicht an ihm, dem wahren Ursprung aller Dinge, fest. Doch durch ihn wächst der gesamte Körper. Er wird von den Gelenken und den Bändern gestützt und zusammengehalten. So wird er immer größer und stärker, weil Gott ihm das Wachstum gibt.
ihr seid doch mit dem Messias in den Tod gegangen. Ihr seid deshalb nicht mehr bestimmt von den grundlegenden Denkvorstellungen dieser Welt. Warum unterwerft ihr euch ihnen dann noch? Diese Regeln lauten: Du sollst nicht anfassen, das darfst du nicht kosten, das sollst du nicht berühren. All dies sind doch nur vergängliche Dinge, die schnell verderben. Das alles sind nur von Menschen ausgedachte Vorschriften und Lehrmeinungen. Es sind Aussagen, die ihre angebliche Weisheit aus einer selbst erfundenen Religiosität beziehen. Sie erwecken den Anschein, besonders demütig und bescheiden zu sein. Doch bei ihrer Verachtung und Vernachlässigung des Körpers dienen sie sich letztlich voller Selbstgefälligkeit nur selbst. Wir lesen Psalm 78, die Verse 1 bis 31 aus der Übersetzung Das Buch. Gottes Geschichte mit seinem Volk. Ein Maskil von Asaf. Höre doch auf meine Unterweisung, mein Volk. Achtet genau auf das, was ich sage. Meinen Mund will ich auftun und in Bildern reden. Geheimnisse aus Urzeiten will ich aussprechen. Was wir gehört und erfahren haben und was unsere Eltern uns erzählt haben, das wollen wir unseren Kindern nicht vorenthalten. Der kommenden Generation wollen wir das Lob des Herrn weitersagen und seine große Macht und die Wunder, die er getan hat. Er hat für die Jakobs-Nachfahren seine verbindlichen Aussagen aufgerichtet. Ja, eine Unterweisung setzte er in Israel fest. Er hat sie schon unseren Vorfahren als Gebot gegeben, damit sie ihren Kindern bekannt machen. So sollte auch die nachfolgende Generation davon erfahren, die später geborenen Kinder. Und die sollten es wiederum ihren Kindern erzählen. Und diese sollten ihre Zuversicht auf Gott setzen und die Großtaten Gottes nicht vergessen, sondern sich an seine Gebote halten. Sie sollten nicht so werden wie ihre Vorfahren, eine widerspenstige und rebellische Generation, Menschen, deren Herz nicht fest war, die in ihrem Innersten Gott nicht treu waren. Die Leute vom Stamm Ephraim, ausgerüstet als Bogenschützen, flohen beim Entscheidungskampf. Sie hielten sich nicht an Gottes Bund und wollten sich nicht an seine Lehre halten. Sie vergaßen seine großartigen Taten, seine Wunder, die er sie hatte sehen lassen. Vor den Augen ihrer Vorfahren hatte er Wunder bewirkt, im Land Ägypten, im Gebiet der Stadt Zoan. Er zerteilte das Meer und führte sie hindurch. Er hielt die Wasserfluten auf wie mit einem Damm. Er leitete sie mit einer Wolke am Tag und die ganze Nacht mit dem Licht des Feuers. Er spaltete Felswände in der Wüste und gab ihnen Wasser zu trinken, reichlich wie die Urfluten. Er ließ Quellen aus dem Fels entspringen und ließ das Wasser herabströmen wie Bäche. Doch sie machten einfach weiter und sündigten gegen ihn. Gegen den Höchsten erhoben sie sich dort in der Wüste. In ihren Herzen forderten sie Gott heraus, als sie nach Essen für sich selbst verlangten. Sie redeten gegen Gott. Sie sagten: Kann Gott denn in der Wüste einen Tisch decken? Es stimmt zwar, dass er den Felsen geschlagen hat und da strömte das Wasser und die Bäche flossen heraus, doch kann er auch Brot besorgen und Fleisch beschaffen für sein Volk? Doch das hörte der Herr und wurde zornig. Da brach Feuer aus im Stamm Jakob, und auch Zorn erhob sich gegen Israel. Denn sie setzten ihr Vertrauen nicht auf Gott und verließen sich nicht auf seine Rettung. Da gab er den Wolken in der Höhe einen Befehl und öffnete die Tore des Himmels und ließ Manna auf sie herabregnen zum Essen. Ja, das Brot vom Himmel gab er ihnen. So aß jeder das Brot, das den Mächtigen zukommt, Wegzehrung sandte er ihnen mehr als genug. Den Ostwind ließ er am Himmel aufwehen und führte in seiner Macht den Südwind herbei. Fleisch ließ er herabregnen auf sie wie den Staub und gefiederte Vögel wie den Sand am Meer. Die ließ er herabfallen mitten in ihr Lager, rings um ihre Wohnzelte herum. Da aßen sie und wurden sehr satt.
Das, wonach sie verlangt hatten, schickte er ihnen. Doch ließen sie immer noch nicht von ihrer Gier ab, selbst jetzt, wo die Speise schon in ihren Mündern war. Da brach Gottes Zorn gegen sie los. Er tötete einige ihrer starken Männer. Ja, die jungen Männer in Israel streckte er nieder. Aus Sprüche lesen wir noch aus Kapitel 24, Vers 26. Aus der Übersetzung Neues Leben. Eine richtige Antwort ist ein Zeichen von Anerkennung.

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1: Ich begrüße Sie zur Sendereihe Durch die Bibel. Herzlich willkommen zu einer weiteren Folge über das alttestamentliche Nehemia-Buch. Darin wird im Wesentlichen geschildert, wie ungefähr 90 Jahre nach dem offiziellen Ende der babylonischen Gefangenschaft die zerstörte Stadtmauer von Jerusalem wieder aufgebaut wird. Nehemia, der eigentlich als Mundschenk am Hof des persischen Königs dient, erweist sich dabei als die treibende Kraft hinter dem Bauprojekt. Ihm ist es ein Anliegen, dass Jerusalem nach und nach wieder zur Hauptstadt des Judentums wird. Mit seinem Gottvertrauen gelingt es ihm, auch einige kritische Situationen, die während der Bauarbeiten auftreten, zu meistern. Während es Nehemia gelungen ist, einen Großteil der aus Babylon heimgekehrten Juden für sein Wiederaufbauprojekt zu gewinnen, sorgte es in der unmittelbaren Umgebung von Juda für Besorgnis. In den zurückliegenden Kapiteln 3 und 4 wurde geschildert, wie Sanballat, der persische Statthalter von Samarien, sich zunächst darüber lustig machte, dass

hat, dass das auch anderswo passiert, wenn Menschen gemeinsam tätig werden zur Ehre Gottes, wie zum Beispiel in der christlichen Gemeinde. Da geschieht es auch immer wieder, dass man zunächst belächelt und dann offen verspottet wird. Und wenn die Christen sich davon nicht entmutigen lassen, kommt es gelegentlich auch zu verschiedenen Feindseligkeiten. Weil ich glaube, dass letztlich der Teufel ein Interesse daran hat, die christliche Gemeinde anzugreifen, ist es kein Wunder, dass die nächste Eskalationsstufe nicht durch eine weitere Bedrohung von außen, sondern von innen kommt. Und genau vor diesem Problem steht nun auch Nehemia. In den ersten Versen von Kapitel 5 wird berichtet: Und es erhob sich ein großes Geschrei der Leute aus dem Volk und ihrer Frauen gegen ihre jüdischen Brüder. Die einen sprachen: Unsere Söhne und Töchter müssen wir verpfänden, um Getreide zu kaufen, damit wir essen und leben können. Die anderen sprachen: Unsere Äcker, Weinberge und Häuser müssen wir versetzen, damit wir Getreide kaufen können in dieser Hungerszeit. Und wieder andere sprachen: Wir haben auf unsere Äcker und Weinberge Geld aufnehmen müssen, um dem König Steuern zahlen zu können. Zunächst einmal möchte ich kurz die Frage klären, wer sind eigentlich diejenigen, die sich hier beklagen? Die Lutherbibel spricht in Vers 1 von Leuten aus dem Volk und ihren Frauen, die sich gegen die jüdischen Brüder erheben. Sind denn die Leute aus dem Volk keine Juden? Doch, selbstverständlich. Gerade darum geht es hier, dass sich Leute aus dem Volk über ihre eigenen Glaubensgenossen beschweren. Dass es also zu Unfrieden kommt unter den Menschen, die eigentlich fest zusammenhalten müssten. Der Anlass sind gewisse Missstände, die offenbar vor allem die Armen betreffen. Manche von ihnen wissen kaum noch, wie sie ihre Kinder satt bekommen sollen. Aus lauter Not verpfänden sie Hab und Gut und müssen trotzdem auch noch Geld aufbringen, um ihre Steuern an den König zu bezahlen. Warum es ausgerechnet jetzt, während des Wiederaufbaus der Stadtmauer, zu der Unruhe im Volk kommt, darüber kann man nur Mutmaßungen anstellen. Waren manche Leute so mit den Bauarbeiten beschäftigt, dass sie sich nicht mehr um ihre persönlichen Tagesgeschäfte kümmern konnten? In Kapitel 4 wurde ja berichtet, dass vor allem nach dem gescheiterten Angriff durch feindliche Nachbarn wirklich jede Hand gebraucht wurde, um einerseits mit dem Mauerbau voranzukommen und um andererseits weitere Angriffsversuche jederzeit abwehren zu können. Möglich wäre auch, dass einige ärmere Leute in normalen Zeiten irgendwie gerade so über die Runden kommen würden. Doch jetzt, wo sich alles nur um die Stadtmauer dreht, achtet niemand darauf, dass sie nicht vor die Hunde gehen. Ihre Not ist wohl tatsächlich der Anlass, warum sie aufmucken. Doch die Art und Weise, wie sie es tun, scheint nicht so ganz in Ordnung zu sein, denn in Vers 1 ist von großem Geschrei gegen die jüdischen Brüder die Rede. In Vers 5 folgen allerdings weitere Erklärungen dafür, warum sie so aufgebracht sind. Sie geben zu bedenken: Nun sind wir doch wie unsere Brüder, von gleichem Fleisch und Blut, und unsere Kinder sind wie ihre Kinder. Und siehe, wir müssen unsere Söhne und Töchter als Sklaven dienen lassen, und schon sind einige unserer Töchter erniedrigt worden, und wir können nichts dagegen tun, und unsere Äcker und Weinberge gehören andern. Wie es scheint, hat das Großprojekt Mauerbau für Verlierer und Gewinner im Volk gesorgt, ohne dass Nehemia bisher davon Kenntnis genommen hat. Die einen sind gezwungen, ihr Eigentum zu verpfänden und ihre Töchter und Söhne als Sklaven wegzugeben, während andere davon profitieren. Was Sanballat und die anderen Feinde der Juden nicht geschafft haben, nämlich das Zusammengehörigkeitsgefühl und die Harmonie unter den Juden zu erschüttern, das geschieht nun durch diesen inneren Konflikt. Schon sehr früh hat auch die christliche Gemeinde mit derlei zu kämpfen gehabt. Ich möchte an dieser Stelle nur mal an die unerquickliche Geschichte von Hananias und Sapphira erinnern, die zugunsten der Gemeinde einen Acker verkauften. Obwohl sie einen Teil des Erlöses für sich behielten, waren sie äußerst großzügige Leute. Schlimm war nur, dass sie in den Augen der anderen noch ein bisschen besser dastehen wollten und so taten, als ob sie das ganze Geld gespendet hätten. In diesem Fall bestand der innere Konflikt nicht darin, dass ein Teil der Gemeinde sich gegen den anderen empörte, sondern die Geltungssucht von Hananias und Sapphira sorgte dafür,
dass der Teufel leicht

schlechtes Spiel hatte. Der Apostel Paulus war sich dessen bewusst, dass christliche Gemeinden nicht nur Angriffen von außen, sondern auch von innen ausgesetzt sind und dass diese Angriffe von innen oft lange Zeit übersehen oder unterschätzt werden. Im ersten Kapitel des Philipperbriefes schreibt er: Wandelt nur würdig des Evangeliums Christi, damit, ob ich komme und euch sehe oder abwesend von euch höre, ihr in einem Geist steht und einmütig mit uns kämpft für den Glauben des Evangeliums und euch in keinem Stück erschrecken lasst von den Widersachern, was ihnen ein Anzeichen der Verdammnis ist, euch aber der Seligkeit und das von Gott. Mit meinen eigenen Worten würde ich diese beiden Verse ungefähr so wiedergeben. Achtet darauf, dass ihr eine feste Einheit bildet. Nur wenn ihr in Harmonie miteinander lebt, seid ihr gegen die Angriffe eurer Widersacher gewappnet. Seid ehrlich in euren Alltagsgeschäften. Keiner soll einen anderen übervorteilen. Und kümmert euch um die Schwachen in euren Reihen. Anfechtungen werden auf jeden Fall kommen. Sie bedeuten jedoch nicht, dass Gott sich gegen euch wendet, sondern umgekehrt. Weil ihr euch zu Gott haltet, wird der Teufel versuchen, euch von ihm wegzubringen. Auch im Jakobusbrief ist zu diesem Thema etwas Interessantes zu finden. In Kapitel 3 heißt es dort, kurz und knapp, wo Neid und Streit ist, da sind Unordnung und lauter böse Dinge. Zurück zu den Konflikten, die zur Zeit des Mauerbaus in Jerusalem aufgebrochen sind. Ich könnte mir gut vorstellen, dass sich einige ärmere Juden zunächst Geld ausgeliehen haben, es dann aber nicht mehr zurückzahlen konnten. Die Folge war, dass sie, soweit vorhanden, ihr Haus oder ihren Acker verkaufen mussten. Und wenn das noch nicht reichte, wurden die eigenen Kinder als Sklaven weggegeben. Zwar nicht für immer, aber für so lange Zeit, dass manch ein Lebenslauf dadurch völlig zerstört wurde. Manche von den Juden profitierten von der Not der anderen und machten Gewinne, obwohl es im zweiten Buch Mose, Kapitel 22, ausdrücklich heißt: Wenn du Geld verleihst an einen aus meinem Volk, an einen Armen neben dir, so sollst du an ihm nicht wie ein Wucherer handeln. Du sollst keinerlei Zinsen von ihm nehmen. Aber wo ein Wille ist, ist auch ein Weg. Man braucht das Wörtchen Zins ja nur durch eine andere Bezeichnung zu ersetzen. Mehr und mehr scheint Nehemia zu begreifen, was da, bisher von ihm unbemerkt, im Volk vor sich geht. Ab Vers 6 berichtet er: Als ich aber ihr Schreien und diese Worte hörte, wurde ich sehr zornig, und ich hielt Rat mit mir selbst und schalt die Vornehmen und die Ratsherren und sprach zu ihnen: Was wollt ihr einer gegen den anderen Wucher treiben? Und ich brachte eine große Versammlung gegen sie zusammen und sprach zu ihnen: Wir haben unsere jüdischen Brüder losgekauft, die den Heiden verkauft waren, soweit es uns möglich war. Wollt ihr nun eure Brüder verkaufen, damit wir sie wieder zurückkaufen müssen? Da schwiegen sie und fanden nichts zu antworten. Die Vorgehensweise von Nehemia halte ich übrigens für richtig und wichtig. Er bringt eine große Versammlung gegen diejenigen zusammen, die sich so unbrüderlich verhalten haben. Viele Machenschaften und Verfehlungen kann und sollte man möglichst hinter verschlossener Tür bereinigen. Aber wenn so viele Menschen davon betroffen sind und wenn so viele Opfer auf Wiedergutmachung hoffen, dann würden vertrauliche Gespräche hinter verschlossenen Türen zu Recht als Mauschelei empfunden werden. Auch dass Nehemia zornig wird und mit einem heftigen Donnerwetter reagiert, halte ich ebenfalls für verständlich, auch wenn manche Christen meinen, keiner von uns sollte überhaupt jemals zürnen. Paulus jedoch schreibt im Epheserbrief, Kapitel 4, zürnt ihr, so gebt nicht Raum dem Teufel. Demnach gibt es offenbar einen berechtigten Zorn. Leichtfertige oder absichtliche Verstöße gegen Gottes Gebote sind gewiss ein Grund dafür, zornig zu werden. Aber selbst dann soll der Zorn gewisse Grenzen nicht überschreiten, weil sonst der Zornige selbst zum Sünder wird. In Nehemias Fall halte ich dessen Zorn sogar für wichtig, weil er die Missstände im Volk nicht akzeptiert, sondern entschlossen gegen sie vorgeht. In unserer heutigen Zeit gibt es viel zu viele Leute, die sich aus allem heraushalten wollen und einfach wegsehen, wenn Unrecht geschieht. Das gilt leider auch für viele Christen.
Und vielleicht ist das ein Grund dafür, warum die Kirche vielerorts immer mehr an Bedeutung verliert, weil sie sich nicht einmischt, wenn es nötig ist, weil sie vor manchem Unrecht die Augen verschließt, weil viele einzelne Christen resigniert die Hände in den Schoß legen und allenfalls darauf warten, dass Gott irgendwie eingreift. Aber es gibt Situationen, davon bin ich fest überzeugt, da wartet Gott darauf, dass wir eingreifen. Nehemia, und damit wieder zurück zu unserem Bibeltext, greift ein. Ab Vers 9 berichtet er, »Und ich sprach, es ist nicht gut, was ihr tut. Solltet ihr nicht in der Furcht Gottes wandeln, um des Hohnes der Heiden willen, die ja unsere Feinde sind? Ich und meine Brüder und meine Leute haben unseren Brüdern auch Geld geliehen und Getreide. Wir wollen ihnen doch diese Schuld erlassen.« Jetzt kommt's also raus, so könnte man meinen. Nehemia gehört ja selbst zu denen, die andere ins Unglück gestürzt haben. Doch stopp, nichts spricht dagegen, den in Not geratenen etwas auszuleihen. Und in dieser besonders bedrückenden Situation ist Nehemia nun sogar bereit, auf die Tilgung der Schuld zu verzichten. Das heißt, er ist mit gutem Beispiel vorangegangen, als er Geld und Getreide geliehen hat, ohne daraus Kapital zu schlagen. Und er geht noch einmal mit gutem Beispiel voran, indem er seinen Schuldnern alle Schulden erlässt. Sein Verhalten ist wirklich ein Musterbeispiel an Glaubwürdigkeit. Und er fordert die anderen, relativ wohlhabenden Leute auf, es ihm gleich zu tun. Weiter ab Vers 11. Gebt ihnen noch heute ihre Äcker, Weinberge, Ölgärten und Häuser zurück und erlasst ihnen die Schuld an Geld, Getreide, Wein und Öl, die ihr von ihnen zu fordern habt. Da sprachen sie, wir wollen es zurückgeben und wollen nichts von ihnen fordern und wollen tun, wie du gesagt hast. Und ich rief die Priester und nahm einen Eid von ihnen, dass sie so tun sollten. Einfach herrlich, dieser Mann. Damit die Ärmeren bloß nicht noch einmal in Not geraten und gedemütigt werden, nötigt er den anderen ein feierliches Versprechen in Gegenwart der Priester ab und damit letztlich vor Gott. Und das wohlgemerkt, obwohl sie doch alle zum Volk Gottes dazugehören. Sie ahnen sicher schon, warum ich das so betone, weil es auch in der christlichen Gemeinde nicht immer nur christlich zugeht. Ein Unternehmer, selbst ein Christ, hat mir mal erzählt, so leid es mir tut, aber ich bin jetzt an einem Punkt angelangt, dass ich mit anderen Christen keine Geschäfte mehr abschließen mag. Zu oft habe ich auf die Ehrlichkeit der Christen vertraut und bin enttäuscht worden. Wenn ich dagegen mit anderen Leuten handelseinig werde, dann weiß ich von vornherein, dass ich vorsichtig sein und mich absichern muss. Nehemia sichert sich also auch ab und verhindert dadurch nebenbei auch, dass sich die Betreffenden noch einmal versündigen, indem sie ihr Versprechen womöglich nicht halten. Weiter berichtet Nehemia in Vers 13, »Auch schüttelte ich mein Gewand aus und sprach, so schüttle Gott einen jeden aus seinem Hause und aus seinem Besitz, der dies Wort nicht hält, so sei er ausgeschüttelt und leer. Und die ganze Gemeinde sprach, Amen, und lobte den Herrn. Und das Volk tat so.« Das Ausschütteln seines Gewandes, eine zeichenhafte Geste, die ganz bestimmt Eindruck auf die Leute macht. Zumal Nehemia vermutlich eine Art Uniform trägt, weil er ja vom persischen König Artasaster bevollmächtigt wurde, die Stadtmauer von Jerusalem wieder aufzubauen. Aus dem folgenden Vers geht sogar hervor, dass der König ihn offenbar zum Statthalter berufen hat. Nehemia zieht also sein Gewand vor den versammelten Leuten aus und ruft ihnen zu, so wie man ein Kleidungsstück ausschüttelt und es dadurch von Flusen, Krümel oder Schmutz befreit, so wird sich auch Gott eurer entledigen, wenn ihr euer Versprechen nicht haltet. In den folgenden Versen verrät uns Nehemia nun einige Details aus seinem persönlichen Leben. Er schreibt, »Und von der Zeit an, als mir befohlen wurde, ihr Statthalter zu sein im Lande Juda, nämlich vom 20. Jahr an bis in das 32. Jahr des Königs Artasaster, das sind 12 Jahre, verzichtete ich für mich und meine Brüder auf meine Einkünfte als Statthalter. Denn die früheren Statthalter, die vor mir gewesen waren, hatten das Volk belastet
und hatten für Brot und Wein täglich 40 Silberstücke von ihnen genommen. Auch ihre Leute waren gewalttätig mit dem Volk umgegangen. Ich aber tat nicht so um der Furcht Gottes willen. Auch arbeitete ich an der Mauer und kaufte keinen Acker, und alle meine Leute mussten sich dort zur Arbeit versammeln. Dazu waren von den Juden, nämlich den Ratsherren, 150 an meinem Tisch, und auch die, die zu uns kamen aus den Völkern, die um uns her wohnten. Und dafür brauchte man täglich einen Stier und 6 auserlesene Schafe und Geflügel und jeweils für 10 Tage eine bestimmte Menge Wein. Dennoch forderte ich nicht die Einkünfte eines Statthalters, denn der Dienst lag schon schwer genug auf dem Volk. Soweit die Verse 14 bis 18. Dieser Abschnitt klingt fast wie ein Rechenschaftsbericht, als ob Nehemia vor sich selbst, vor der Nachwelt und letztlich auch vor Gott darlegen möchte, wie es in seinem Herzen aussieht und wie seine innere Einstellung sein äußeres Handeln bestimmt. Ohne Zweifel ist Nehemia ein großzügiger Mann, der beispielsweise auf die Einkünfte als Statthalter verzichtet und der auch diejenigen versorgt, die von weit her nach Jerusalem gekommen sind und noch kein Zuhause gefunden haben. Aber er packt bei der Arbeit, die zu tun ist, auch selbst mit an und zeigt keinerlei Berührungsängste im Umgang mit dem Volk. Auf seine Beliebtheit will er aber trotzdem lieber nicht vertrauen. Und so endet Kapitel 5 mal wieder mit einem Gebet, das Nehemia zum Himmel schickt. Gedenke, mein Gott, zu meinem Besten an alles, was ich für dies Volk getan habe. In Kapitel 6 des Nehemia-Buches tauchen auf einmal wieder die 3 Bösewichte auf, die bereits in Kapitel 2 genannt wurden: Sanballat, Tobia und Geshem. Zumindest Sanballat war dann ja auch tatsächlich als Rädelsführer aufgetreten bei dem geplanten Angriff auf die Bauleute an der Jerusalemer Stadtmauer. Was die 3 nun im Schilde führen, dazu mehr in der nächsten Ausgabe der Sendereihe durch die Bibel. Bis dahin, auf Wiederhören und Gottes Segen mit Ihnen.